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Tony Joe White erweist sich hier zum Auftakt der Sendung Mixtape als ein Pfadfinder. Er ist unterwegs auf der Suche nach dem Pfad des gediegenen Grooves. On the path of a decent groove. Und in diesem Stil geht es jetzt weiter mit unter anderem Lucinda Williams, John Mohead, J.D. Simo, der Homemade Jams Blues Band, den Black Keys, den North Mississippi All-Stars, Anders Osborne und Warren Haynes. Viel Vergnügen wünscht Ihnen dabei Christoph Falkenstein.

Ja, soweit das Mixtape für heute. Sie hörten eine Reihe großartiger Grooves aus dem tiefen Süden der USA. Musik von Tony Joe White, von Lucinda Williams, John Mohead, J.D. Simo, der Homemade Jam Blues Band, den Black Keys, den North Mississippi All-Stars mit Anders Osborne, Warren Haynes und zum Abschluss verlasse ich sie und verlässt sie uns Shelby Lynn. Und ich sage Tschüss, mein Name ist Christoph Falkenstein. Wir hören uns wieder an 14 Tagen hier an dieser Stelle. Machen Sie es gut.

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3: Hier ist wieder die FD-Radio-Crew für euch. Ich bin Nanette Todd und mit dir im Studio sind Frau Bierfreund, Frau Ratgeber, Lena Rimbach, Josie und Gerd Pfaffenbach. Und an der Technik wie immer Torben. Heute sind wir mal nicht unterwegs, sondern haben uns einen Gast ins Studio eingeladen. Wir sprechen heute mit Nicole Ratgeber, der Landrätin des Werra-Meißner-Kreis. Und wir haben ganz viele Fragen. Liebe Frau Ratgeber, wie geht es Ihnen?
4: Ja, erstmal hallo und schön, dass ich bei euch sein darf. Wie geht's mir? Ich würde sagen, ein bisschen müde tatsächlich, so nach der Kommunalwahl. Die Woche war sehr anstrengend, aber jetzt geht's mir total gut, weil ich hier sein darf und freue mich total auf das Interview jetzt.
5: Ist die Landrätin so ähnlich wie Bürgermeisterin?
4: Also wenn Sie jetzt die Bürgermeister oder Bürgermeisterin des Werra-Meißner-Kreises fragen würden, dann würden die natürlich sagen, auf gar keinen Fall. Ich würde es schon so ähnlich beschreiben. Ne? So ein Bürgermeister, der hat ja so eine Kommune unter sich und hat auch Einwohnerinnen und Einwohner und versucht das Beste für seine Stadt oder für seine Gemeinde zu machen. Und beim Landkreis ist das ähnlich. Ich habe halt nicht nur eine Kommune, ich habe 16 Kommunen, so ist das bei uns im Werra-Meißner-Kreis. Und auf die gucke ich halt drauf und dann versuchen wir zusammen, gemeinsam für einen ganzen Kreis was zu machen. Von daher ist es schon so ähnlich, nur einfach größer, muss man sich vorstellen.
6: Wie ist das, in einem Schloss zu arbeiten?
4: Ha, das war was ganz Aufregendes. Als ich Landrätin geworden bin und bin das erste Mal so richtig im Landgrafenschloss gewesen, das ist ja der Sitz des Werra-Meißner-Kreises, wo wir sind, war das schon spannend. Das ist ein altes Gemäuer. Manchmal auch ein bisschen gruselig, gerade wenn man mal sonntags arbeitet und überall knackt und knirscht. Und man hatte mal so ein bisschen Angst, als wenn gleich ein Gespenst um die Ecke kommt. Aber es ist schon was richtig Cooles. Es ist so ein bisschen auch majestätisch tatsächlich. Also ich kann nur empfehlen, wenn es wieder fertig ist, kommt uns auf jeden Fall mal besuchen. Da würde ich mich sehr drüber freuen.
6: Okay. Das machen wir gerne.
4: Cool, dann freue ich mich schon jetzt drauf.
7: Welche Erlebnisse hatten Sie schon mit dem Familiendienst und mit dem Werra-Land Lebenswelten?
4: Tatsächlich mit dem Familiendienst an sich so erstmal privat, muss man sagen. Gar keine Berührungspunkte. Dienstlich, aber natürlich dann schon ganz viel. Und das freut mich auch immer, wenn wir, man muss sich ja auch so vorstellen, wir entscheiden ja auch im Kreis darüber, in so einem Kreisausschuss, was wollen wir eigentlich im Kreis Gutes tun? Und dann haben wir ganz viele Anträge immer, die auch WADI und den Familiendienst betreffen. Und dann kann ich sagen, ist die Resonanz immer bei uns ganz, ganz positiv, weil wir hier eine richtig tolle Sache haben mit dem Familiendienst und wir das total gerne fördern. Mit den Werra-Land Lebenswelten, wenn ich privat bleibe tatsächlich, dann sogar auch, habe ich private Kontakte dahin, denn einige von euch kommen mit den Werra-Land Lebenswelten zu meinem Partner auf den Hof, der Ramon Mente, mit dem Christian Mente. Und ihr helft da ganz toll immer und da freue ich mich immer. Das ist so für mich einfach die gelebte Inklusion und da geht mein Herz persönlich tatsächlich auf. Und wenn wir wieder in den dienstlichen Kontext gehen, dann haben wir natürlich auch ganz viel mit Werra-Land zu tun und wir freuen uns auch immer, wenn wir da gut unterstützen können.
7: Es ist toll, dass Sie uns so unterstützen.
4: Das machen wir total gerne, weil es einfach was ganz, ganz Wichtiges ist für uns auch als Kreis, das zu unterstützen.
3: Wo sind Sie zur Schule gegangen? Wie war Ihre Schulzeit?
4: Ja, in die Schule. Ich habe vorhin ja schon mal gesagt, ich bin in Wanfried groß geworden. Dann geht man natürlich als erstes auf die Grundschule, auf die Gerhard-Hauptmann-Schule nach Wanfried. Jetzt hat die einen neuen Schulcampus, da bin ich ein bisschen neidisch drauf, gebe ich zu. Da wäre ich damals auch gerne gewesen. Dann habe ich gewechselt an die Friedrich-Wilhelm-Schule, bin aufs Gymnasium hier nach Eschwege gegangen. Meine ersten großen Fahrten mit dem Bus, auch ganz aufregend als junges Mädchen. Dann habe ich gewechselt ans Oberstufengymnasium nochmal, habe da mein Abitur gemacht und habe so ja, den ganzen Kreis so ein bisschen kennengelernt. Aber ich gebe es auch zu, ich war froh, dass die Schule vorbei war. Ne?
5: Was haben Sie nach der Schule gemacht?
4: Also am liebsten hätte ich nach der Schule gar nichts gemacht. Weil ich erst mal gedacht habe, ich muss erst mal frei machen. Das wäre total toll gewesen. Das hätten meine Eltern nicht so gut gefunden im Übrigen. Deswegen habe ich dann gesagt, gut, da muss man sich natürlich entscheiden, was macht man denn? Und dann stand ich vor der großen Herausforderung, macht man erst eine Ausbildung oder geht man doch gleich studieren? Und das fand ich ganz schwierig, weil ich hatte so ganz viele Lebensträume. Also ich wollte auch mal Pfarrerin werden, das gebe ich zu. Ja, mit 14 wollte ich mal Pfarrerin werden. Ich wollte auch Tierärztin werden. Und plötzlich war es Jura. Ja, und dann bin ich zum Studium nach Marburg gegangen, habe in Marburg Jura studiert. Spannend. Meine Eltern hätten sich was anderes erwartet, glaube ich. Die haben immer gedacht, ich gehe mal in den medizinischen Bereich, weil wir da sehr affin sind in der Familie. Aber ich habe in der Juristerei dann in Marburg einfach meine Affinität gefunden. Es hat Spaß gemacht.
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1: Sie hören die FD-Radio-Crew, das Radioteam vom Familiendienst der Wehraland-Lebenswelten. Unser Studiogast ist heute Landrätin Nicole Rathgeber.
2: Warum wollten Sie Landrätin werden?
3: Puh, das ist eine ganz spannende Frage. Wenn wir ganz vorne anfangen, dann hätte ich mir nie vorstellen können, dass ich jemals in meinem Leben Landrätin werde oder hatte auch tatsächlich gar nicht den Wunsch, als junges Mädchen Landrätin zu werden. Politik hat mich immer interessiert und ich fand das immer spannend und habe aber immer gesagt, ich mache erst so richtig Politik, wenn ich irgendwo angekommen bin, wenn ich sage, da ist mein Lebensmittelpunkt. Das war dann tatsächlich nach dem Studium, hatte ich ja eben gesagt, war ich in Marburg, dann habe ich in Kassel mein Referendariat gemacht. Und dann war ich nochmal in Fulda zwischendurch, der Liebe wegen, wie das so ist, nochmal weggezogen. Und dann habe ich hier im wunderschönen Werra-Meißner-Kreis, wo ich herkomme, endlich ein Haus gebaut. Und dann habe ich gesagt, so, und jetzt geht's los. Und dann stand die Kommunalwahl in 2021 vor der Tür. Und dann habe ich gesagt, ich möchte mich gern für meinen Ort, für Kremendorf engagieren. Bin auf die Ortsbeiratsliste draufgegangen, bin Ortsvorsteherin geworden und war total stolz. Und dachte, jetzt geht's los, ich kann für meinen kleinen Ort, das finde ich ganz wichtig, was Schönes machen, mit den Bürgerinnen und Bürgern zusammen unseren kleinen Ortsteil aufwerten. Tja, und dann habe ich einen Anruf bekommen, werde ich nicht vergessen, mittwochs abends. Ich habe mit meinem besten Freund gekocht, das machen wir immer mal. Und habe ich gesagt, komische Nummer, ich gehe mal dran. Und da hat sich jemand von den Freien Wählern bei mir gemeldet und hat mich gefragt, ob wir uns mal treffen könnten. Und sie könnten sich vorstellen, der Landratsposten wird ja frei, weil Herr Reuß ja was anderes macht, dass ich ja kandidieren könnte. Ich war sehr überrascht, weil damit hatte ich nicht gerechnet, das gebe ich zu. Und dann habe ich die Freien Wähler besucht und habe mir das angeguckt. Ich bin ja in Meinhard auch in der ÜWG gewesen, das ist alles so ein bisschen ähnlich. Ja, und dann ging das ziemlich schnell, dass ich innerhalb von 2 Wochen eine Entscheidung getroffen habe und gesagt habe, ich wollte mich immer politisch engagieren, ich bin Ortsvorsteherin. Eigentlich wollte ich Bürgermeisterin werden in Meinhard, das gebe ich zu. Das war der eigentliche Plan, zu sagen, wenn ich in meinem Ortsteil was mache, dann vielleicht auch in meiner Gemeinde. Und dann habe ich aber gesagt, wenn es die Chance gibt, dann werfe ich meinen Hut in den Ring, wie man so schön sagt. Und ja, dann ging es los. 2021 aufgestellt von den Freien Wählern, auch in die Partei eingetreten, weil mir das gut gefällt. Eine Partei in der Mitte, die überall tatsächlich mit den Themen gut unterwegs ist. Das hat mir gut gefallen. Ich kann mich da selber verwirklichen. Tja, und dass ich dann wirklich am 7.11.2021 eine Stichwahl gewinne, ich habe es immer gehofft, aber natürlich, wenn man gegen 3 gestandene Bürgermeister antritt, dann war man auch ein bisschen realistisch und hat gedacht, naja, wenn es nicht wird, ist es nicht schlimm, dann werde ich Bürgermeisterin in Meinhard und so musste ich meinem Bürgermeister danach sagen, jetzt bin ich deine Dienstvorgesetzte, es tut mir leid. Ja, aber so war der Werdegang und deswegen wollen gar nicht so sehr am Anfang, weil ich das gar nicht so für mich in meinem Lebensplan drin hatte, aber als es dann losging, habe ich gesagt, und jetzt will ich es auch werden.
4: Herzlichen Glückwunsch nachträglich nochmal von uns.
3: Danke.
5: Was macht eine Landrätin genau?
3: Ja, das ist, glaube ich, die Frage, die mir am meisten gestellt worden ist, gerade am Anfang, weil viele wissen das gar nicht. Bei so einem Bürgermeister, ne, wie wir es eben am Anfang hatten, da wissen ja die meisten, was so ein Bürgermeister schon macht. Und dann fragt man sich immer, was macht denn die Frau Rathgeber den ganzen Tag? Das muss man sich so vorstellen. Wir haben ja die Kreisverwaltung und die muss ich nach innen leiten. Wir haben über 650 bis 700 Mitarbeiter in ganz vielen verschiedenen Fachbereichen, heißt das bei uns. Da gibt es Jugend und Familie, das Veterinäramt, Gesundheitsamt, also ganz breit aufgestellt. Da müssen wir nach innen ganz viel leiten und mit Mitarbeitern sprechen und ganz spannende Sachen machen. Tatsächlich haben wir 52 verschiedene Berufsgruppen. Da sieht man mal, wie vielfältig wir unterwegs sind. Und dann tatsächlich erstmal nach innen zu gucken, damit die Kreisverwaltung auch läuft. Und all das, was wir aber in der Kreisverwaltung entscheiden, hat immer ganz viel Ausfluss auch dann auf den ganzen Landkreis. Das ist so meine zweite Aufgabe, Kreisverwaltung nach innen. Aber dann nach außen auch den ganzen Werra-Meißner-Kreis zu repräsentieren mit all dem, was wir dann umsetzen müssen in unseren Gremien. Wir haben mal so einen Kreisausschuss und einen Kreistag. Der Kreistag kontrolliert uns nämlich, den Kreisausschuss, und guckt, ob wir unsere Aufgaben richtig machen und ob die Landrätin auch gut arbeitet und all das umsetzt, damit der Werra-Meißner-Kreis, damit hier die Bürgerinnen und Bürger gut leben können. Und dann gehe ich am Wochenende auch dann auf ganz viele Veranstaltungen, um auch den Kreis zu repräsentieren. Das ist auch eine meiner Funktionen, die ich tatsächlich dann auch nach außen habe. Also ganz spannend, innen und außen. Und wer übrigens mal gucken will und stalken will bei uns, wir haben auf YouTube ein ganz cooles Video erstellt, was eine Landrätin den ganzen Tag so macht.
4: Das ist alles richtig spannend.
3: Ja, das stimmt.
1: Wie sieht Ihr Arbeitstag aus?
3: Tja, das ist immer auch eine gute Frage. Also meistens beginnt er mit dem Aufstehen irgendwo so um 6 Uhr. Das Wichtigste ist für mich morgens erstmal, ich brauche einen Cappuccino. Das ist das Allerwichtigste. Und dann zu Hause erstmal ganz kurz klar Schiff machen, weil danach habe ich nämlich keine Zeit mehr. Danach geht es an die Arbeit. Dann habe ich meistens so zu Hause, also an der Arbeit erstmal so eine Stunde noch, wo ich so ein bisschen Büroarbeit machen muss. Denn es bleiben ganz viele Akten auch da liegen, die unterzeichnet werden müssen, wo ganz viele Schriftstücke reinkommen. Und dann geht es meistens richtig los. Dann kommen die ersten Termine und die sind dann entweder in der Verwaltung, wo ich dann meine Fachbereichsleiter sehe, mit denen bespreche, wo es gerade vielleicht Probleme gibt, wo es gut läuft, was sind unsere nächsten Projekte, was steht eigentlich so an. Dann natürlich auch mit meinem Vorzimmer Absprachen zu Terminen treffen muss. Das passiert immer so ein bisschen halb zwischen Tür und Angel. Mit meinem Verwaltungsleiter spreche ich ganz viel den Tag über, weil der ja auch in meinem Kreisausschuss sitzt und da der Schriftführer ist. Ja, und dann kommen die meisten Termine auch nach außen. Ich sitze in ganz vielen Verwaltungsräten, Aufsichtsräten, bin Mitglied in ganz vielen Gremien. Und dann geht es dann manchmal durch den ganzen Kreis. Ich fahre nach Kassel, ich fahre nach Wiesbaden über den Kreis hinaus. Ich fahre manchmal nach Berlin. Ja, und dann ist man manchmal froh, wenn abends um 22 Uhr irgendwann der Laptop zugeht, meistens nach einer Videokonferenz noch, und man dann sagen kann, so, jetzt ist der Tag der Landrätin dann irgendwann auch mal vorbei. Und das ist, wie gesagt, ganz spannend und ganz, ganz breit gefächert den ganzen Tag.
0: Was macht Ihnen an Ihrer Arbeit Spaß?
3: Alles. Also tatsächlich, ich würde gar nichts, es gibt nichts, was mir nicht Spaß macht. Das heißt nicht, dass jeder Tag gut ist, das heißt es nicht. Aber ich freue mich einfach jeden Tag für einen wundervollen Werra-Meißner-Kreis arbeiten zu können, zu gucken, dass es den Bürgerinnen und Bürgern hier gut geht, dass wir unseren Werra-Meißner-Kreis voranbringen können, dass wir ihn auch in der Öffentlichkeit gut repräsentieren können, dass die Kreisverwaltung gut läuft. Das freut mich immer, wenn Mitarbeiter zufrieden sind und einem morgens mit einem Lachen auch mal begegnen und einfach gerne für den Kreis arbeiten. Und deswegen macht mir meine Arbeit unfassbar viel Spaß, vor allen Dingen auch tollen Menschen jeden Tag zu begegnen. Und auch wenn es manchmal Probleme gibt, aber das Gefühl zu haben, man kann helfen.
1: Ja, das klingt nach ganz viel Herzblut.
3: Das würde ich sogar unterschreiben.
2: Was ist ihm bei der Arbeit besonders wichtig?
3: Auf der einen Seite, das geht in die erste Frage eben hinein, dass es mir Spaß macht. Das ist mir immer ganz wichtig, denn wenn mir die Arbeit keinen Spaß macht, dann kann ich sie nicht gut erledigen. Und deswegen habe ich einen sehr hohen Anspruch an mich. Ich möchte es immer gut machen, damit es auch meiner Kreisverwaltung gut geht und meinen Bürgerinnen und Bürgern gut geht. Und das ist so, ja, der Anspruch an mich selber. Aber das freut mich einfach immer, wenn man sagt, besonders wichtig sind mir ja, die Bevölkerung, dass man die nach vorne bringen kann, dass man auch die Sorgen und Nöte ernst und wahrnimmt und ihnen aber auch tatsächlich, wenn man sie besuchen kann, auf all ihren festen Veranstaltungen, wo man eingeladen wird, auch Wertschätzung und Anerkennung zurückgeben kann, auch gerade den Menschen, die im Ehrenamt arbeiten. Das ist mir besonders wichtig, dass ich da immer auch gerne hingehe und ja, sagen kann, sie machen das einfach großartig.
2: Das ist schön, dass es dir gefällt.
4: Was machen Sie, wenn Sie Stress haben?
3: Verschiedene Sachen. Wenn ich nach der Arbeit Stress habe, versuche ich, meine Schafe zu besuchen. Das versuche ich jeden Tag zu machen. So eine Viertelstunde, halbe Stunde, auf jeden Fall, egal wann der Tag vorbei ist. Gestern Abend zum Beispiel war es 9:30 Uhr. Dann bin ich nochmal hingefahren, einfach, die geben mir Ruhe, die geben mir Gelassenheit und die können mich auch wieder runterholen, wenn der Tag tatsächlich mal stressig war. Das ist einfach was Schönes. Tiere sind was Wundervolles und die sind einfach auch so dankbar und freuen sich auch immer, wenn ich komme. Und sie geben auch keine Widerworte. Das ist auch okay. Das ist wirklich okay. Ansonsten, wenn ich tagsüber Stress habe, versuche ich mir immer mal so 1-2 Minuten Auszeit zu nehmen und tatsächlich so ein bisschen Musik zu hören auch mal. Und wenn es nur mal so 5 Minuten sind, einfach mal was anderes, einen Fokus anders wo drauf zu lenken. Und morgens versuche ich meinen Tag, ich habe es eben mal gesagt, mit dem Cappuccino am liebsten auf der Terrasse zu starten. Übrigens ohne Handy, ohne iPad, nur ganz allein einfach mal so 10 Minuten den Tag gut starten zu lassen. Und am besten bei so einem schönen Sonnenaufgang wie gestern Morgen, dann ist es perfekt, würde ich sagen.
1: Wir gehen in eine kurze Musikpause.
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0: Weiter geht es mit unserem Gespräch mit Frau Ratgeber, der Landrätin im Werra-Meißner-Kreis. Was mögen Sie an Ihrer Arbeit gar nicht?
1: Eigentlich mag ich alles an meiner Arbeit und es gibt so nichts, wo ich jetzt sage, das ist jetzt ganz schrecklich. Wenn ich mir aber was wünschen und was aussuchen dürfte, dann würde ich mir manchmal für Termine, gerade die draußen stattfinden, wenn ich Bürgerinnen und Bürger besuche, wenn ich Unternehmen besuche, wenn ich das Ehrenamt besuche, dann wünsche ich mir mehr Zeit. Und das ist dann so der Punkt, wo ich denke, wenn mir was nicht gefällt an meiner Arbeit, dann müsste mein Arbeitstag am besten 48 Stunden haben, dass ich mich jedem noch ein bisschen mehr widmen könnte und für jeden ein bisschen mehr Zeit hätte und mein Ohr einfach noch mehr an der Bevölkerung wäre. Das würde ich mir wünschen.
2: Was war Ihr schönstes Erlebnis als Landrätin?
1: Ich mache das jetzt seit über 4 Jahren und das ist ganz schön schwer. Ich würde sagen, auf der einen Seite war ich unfassbar stolz und auch es war ein schönes Erlebnis, als wir es endlich geschafft haben, das Wärmepumpenkompetenzzentrum, schwieriges Wort, wir können das auch WKZ abkürzen, als wir das eröffnet haben. Und das war ein steiniger Weg, den habe ich fast 4 Jahre verfolgt von Anfang an. Und wenn man sowas eröffnet, dann ist es einfach ein wundervolles Erlebnis. Da haben so viele Menschen mit dran gearbeitet und es war ein toller Erfolg, es war ein wunderbares Erlebnis. Aber es war auch was ganz Kleines, was mich total erfreut hat. Ich habe in meinem Büro so einen kleinen Dinosaurier stehen und der ist in grün angemalt. Und als ich an meinem ersten Vorlesewettbewerb teilnehmen durfte und jungen Menschen dabei zugehört habe, wie sie vorlesen und sich angestrengt haben, hatte mir ein Junge aus der 3. Klasse einen kleinen Dinosaurier geschenkt und ich war da auch zum Vorlesen. Und das hat mich einfach unglaublich stolz gemacht und den habe ich heute immer noch, den Dinosaurier.
3: Maskottchen.
1: Ja, das stimmt. Das ist ja wie so ein kleines Maskottchen. Der steht auf dem Schreibtisch und den gibt's immer noch. Und die Mutter habe ich jetzt mal getroffen und sie sagte, den gibt's immer noch. Ich sagte, ja, den Dinosaurier habe ich immer noch.
3: Dinosaurier halt.
1: Ja, genau.
4: Cool. Haben Sie ein Vorbild?
1: Ich finde, das ist eine ganz schwierige Frage, weil es gibt so viele tolle Menschen, die ich super finde, wo ich immer sage, von jedem hätte ich gerne so ein bisschen was. Deswegen finde ich es ganz schwierig zu sagen, ob ich nur ein einziges Vorbild habe. Das habe ich tatsächlich nicht. Es ist bei mir ganz breit gefächert. Für mich waren immer meine Vorbilder meine Familie. Meine Eltern und meine beiden großen Schwestern sind beide älter als ich und ich habe die immer bewundert, weil die sind alle sehr zielstrebig, die waren immer sehr strebsam, aber auch auf der anderen Seite immer lustig und haben mir auch meinen Optimismus, den ich immer habe. Ich bin grundoptimistisch beigebracht und das sind immer für mich einfach meine großen Vorbilder, sind meine Familie. Aber ganz spannend, ich finde ja auch tatsächlich Iron Man total toll. Mal so eine ganz andere Figur, die es nicht so als reale Person gibt, sondern weil der auch viel Gutes für die Menschheit getan hat. Da ist viel geforscht worden auch bei ihm. Und der versucht immer für alle da zu sein. Den fand ich auch immer toll. Also ich würde gar nicht sagen, ich habe so ein Vorbild. Ich habe tatsächlich ganz viele, aber ich finde das größte Vorbild für mich ist wirklich einfach meine Familie, die mich auch immer unterstützen.
5: Was würden Sie für Menschen mit Behinderung besser machen?
1: Wenn ich mir was wünschen dürfte, dann würde ich sagen, es wäre eine Wunschvorstellung. Wir müssten gar nichts mehr besser machen, weil alles wäre schon perfekt und wir würden Inklusion jeden Tag leben und müssten überhaupt nicht mehr drüber sprechen. Das ist aber leider noch nicht so. Also wir haben noch viel zu tun und wir haben heute gerade zum Beispiel drüber gesprochen, wir haben noch ganz viele Gebäude, die immer noch nicht barrierearm oder barrierefrei sind, wo wir noch ganz viel zu tun haben. Wir müssen immer noch gucken, dass wir auch im Ehrenamt, die sind zwar alle total engagiert, aber auch da gibt es immer noch Barrieren und Hürden, die wir abbauen müssen. Deswegen haben wir im Werra-Meißner-Kreis ja auch den Runden Tisch Inklusion gegründet zum Beispiel, wo wir gesagt haben, dass wir auch Vereinen unter die Arme greifen und da auch Barrieren abbauen, weil da sind manchmal einfach Hemmschwellen, weil man nicht weiß, wie man miteinander umgeht. Das ist gar nicht böse gemeint, sondern einfach da auch Angst vorherrscht auf beiden Seiten. Und da versuchen wir, unterstützend zur Seite zu stehen. Das ist etwas, was ich würde es mir einfach wünschen, dass wir irgendwann nie wieder drüber sprechen müssen, weil dann wäre es großartig für alle zusammen.
4: Was wünschen Sie sich für Ihre Zukunft?
1: Das, was ich mir am meisten wünsche, ist Gesundheit. Das ist das. Ich habe so ein paar Schicksalsschläge auch schon als junge Frau tatsächlich auch in meinem Leben gehabt, dass mir Gesundheit immer am wichtigsten ist. Ich wünsche mir, dass meine Familie ganz, ganz lange um mich rum da ist, dass ich sie unterstützen kann, sie mich unterstützen können, dass wir einfach gemeinsam eine wundervolle Zeit haben. Und wenn ich auf mein Berufsleben gucke, dann wünsche ich mir, dass ich ganz lange diesen Beruf der Landrätin ausüben kann, weil es mir einfach unglaublich viel Spaß macht, es mir auch persönlich sehr viel zurückgibt und ich abends einfach nach Hause gehen kann und für mich rundum zufrieden bin sehr häufig. Und deswegen Gesundheit, Glück und eine gute Zukunft für meine berufliche Perspektive.
4: Darf ich noch eine persönliche Frage stellen?
1: Aber nicht nach dem Alter.
4: Nein. Ob Sie jemals schon mal gesagt haben, jetzt hab ich aber meine Schnauze voll von dem Job oder...
1: Ich will nicht verhehlen, dass ich manchmal abends nach Hause komme, wenn der Tag wirklich anstrengend war und es vielleicht wirklich manchmal nicht so gut gelaufen ist. Vorhin hatten wir auch wieder einen Telefonanruf, dann muss ich aus meinem Meeting raus und dann ist man auch manchmal wirklich genervt abends zu Hause und denkt, oh, warum mache ich denn diesen Job eigentlich? Aber ja. Eins kann ich verraten. Ich stehe am nächsten Morgen wieder auf und bin einfach wieder glücklich, dass ich die Landrätin bin.
4: Das ist toll.
1: Danke.
4: Bitte.

0: Haben Sie manchmal auch einen Promi-Bonus? Und noch eine Frage, was machen Sie denn in Ihrem Privatleben?
1: Ich beantworte erst den Promi-Bonus.
2: Das ist mir super unangenehm, aber ja, das gibt es tatsächlich, weil wenn ich privat auch häufig irgendwo hinkomme, dann spricht man mich oft als Landrätin an, da muss ich erstmal erklären, nein, ich bin heute privat hier, und dann versucht man schon auch mich, ich nenne es mal so ein bisschen, zu hofieren. Ich mag das persönlich gar nicht so gerne. Ich bin auch persönlich häufig nicht die, die gerne in der ersten Reihe sitzt, weil ich immer sage, lass doch die Menschen in der ersten Reihe sitzen, die das Stück, egal was es ist, oder die Veranstaltung am besten beobachten sollen. Und ich kann auch in der letzten Reihe sitzen, deswegen mag ich das nicht. Aber es ist tatsächlich so. Und auf der anderen Seite ist es natürlich auch was Schönes, weil man merkt, dass man selber auch gewertschätzt wird und die Personen auch die Arbeit, die dahinter steckt. Von daher, ja, aber es müsste nicht unbedingt sein, das gebe ich jetzt zu. So, und was mache ich in meinem Privatleben? Jetzt kommt, das ist ja wie die Frage nach dem Alter, ne? Also, wenn ich so wirklich mal privat sein kann, bin ich unglaublich gerne in der Natur. Ich liebe meinen Garten. Ich könnte eigentlich den ganzen Tag im Garten irgendwas Neues pflanzen, irgendwas zurechtschneiden, Blumen pflücken. Mein Hochbeet, was jetzt gerade neu gekommen ist, da freue ich mich am Sonntag drauf. Ich habe Sonntag keine Termine. Da wird das neue Hochbeet aufgebaut, und einfach wirklich mich in meinem Garten zu verwirklichen, in der Natur zu sein, frische Luft zu atmen, spazieren zu gehen. Und mit meinen Schafen spazieren zu gehen, das ist nämlich auch ganz wichtig, weil die sind so ein bisschen wie Hunde dressiert, die laufen auch mit mir eine Stunde spazieren. Und das mache ich tatsächlich am liebsten in meiner Freizeit und dann natürlich, wenn es ganz toll sein soll, mit meinem Partner und meiner Familie zusammen. Dann ist es perfekt.
3: Das ist toll.
4: Seit wie lange haben Sie Ihre Schafe schon?
2: Ha. Also, meine zwei Jungs, wie ich sie liebevoll nenne, das sind Winnetou und Fritzchen. Die gibt es seit Ostern 2022. Die hat mir mein Partner damals zu Ostern geschenkt, zwei kleine Osterlämpchen. Und dann habe ich gesagt, naja, zwei ist ja ganz schön wenig. Und dann hat er gesagt, das habe ich schon geahnt. Und dann gab es tatsächlich dann ein Jahr später noch zwei Mädchen dazu, Frieda und Wilma. Und seitdem sind wir zu viert unterwegs. Und ich nenne sie immer liebevoll meine kleine Mädelskuh, auch wenn zwei Jungs dabei sind, das gebe ich zu. Aber das ist meine kleine Crew.
4: Das ist schön.
2: Ja. Ja,
4: weil ich mag auch Tiere.
2: Ah, dann vielleicht doch gerne mal auf einen Besuch.
4: Ja.
5: Welche Musik hören Sie gerne?
2: Das ist meine Lieblingsfrage. Das ist die schwierigste Frage überhaupt, weil ich total musikaffin bin. Ich habe 7 Musikinstrumente als Kind gelernt und bin tatsächlich von klassischer Musik bis Pop, Rock total unterwegs. Was ich gar nicht mag, gebe ich zu, ist Black Music. Da habe ich mich nie zu Hause gefühlt. Das fanden meine Freundinnen damals, als ich jung war, total super. Da habe ich in meiner Disco gesagt, ich bleib dann mal sitzen und ihr geht tanzen, das ist okay. Ich mag sehr gerne deutsche Musik. Ich finde, wir haben großartige deutsche Künstler mittlerweile. Das muss nicht unbedingt deutschsprachig sein, aber ich bin gerne im deutschsprachigen Raum auch unterwegs.
4: Was für Instrumente haben Sie früher als Kind gelernt?
2: Also, ich habe, klassisch fängt man, glaube ich, immer an mit Flöte. Das habe ich aber nicht gemacht. Ich habe mit Gitarre gleich angefangen, mit 5 Jahren, weil meine Mutter eine Gitarre hatte und ich habe die geliebt. Dann habe ich natürlich aber auch Flöte gelernt, und zwar nicht nur die Blockflöte, auch Altflöte, Tenorflöte und Klarinette. Ich habe Geige gelernt, sehr intensiv, ja. Und dann klassisch noch Keyboard und Klavier. Und dann haben meine Eltern gesagt, jetzt würde es dann irgendwann mal reichen, weil die Musikinstrumente zu Hause immer mehr geworden sind. Was ich nie gelernt habe, was ich aber total gerne gemacht hätte, wäre Schlagzeug. Aber ich hatte jetzt einmal die Gelegenheit, bei Hier spielt die Musik, habe ich mich mal wieder in eine kleine Wette begeben vor 2 Jahren und durfte dieses Jahr ein Trommelstück aufführen. Aber also auch das kann ich. Ich bin für ein Spiel mal so reingeladen worden.
3: Das macht Ihnen auch Spaß, oder?
2: Ja, das macht mir sehr viel Spaß.
4: Und können Sie doch Instrumente spielen?
2: Ja, das habe ich eben nicht verraten. Ja. Aber so, wenn ich wirklich viel Zeit habe und Muße habe, dann spiele ich immer noch leidenschaftlich Gitarre.
3: Na, das macht Ihnen bestimmt auch Spaß.
2: Ja, ganz, ganz, ganz viel sogar.
3: Ja.
5: Was ist Ihr Lieblingsgericht?
2: Puh, eigentlich ganz einfach. Von meiner Mama. Nudeln mit Tomatensauce. Mhm. Die macht die weltbeste Tomatensauce und das ist großartig. Ich liebe das Gericht.
5: Mhm.
3: Das esse ich auch gerne.
2: Das kann ich super verstehen.
4: Ist das Ihre natürliche Haarfarbe?
2: Ja, ich bin blond. Ein bisschen dunkler, als es jetzt ist, so wie es gerade an meinem Ansatz aussieht. Gott sei Dank kann das keiner sehen. Das habe ich nämlich gestern auf dem Bild gesehen, dachte, ich muss mal wieder zum Friseur. Aber ansonsten bin ich blond, ja. Aber ich habe früher ganz viele Haarfarben gehabt. Mhm.
4: Haben Sie eine Lieblingsfarbe?
2: Ja, pink. Habe ich auch, genau, gerade an. Ich finde, pink macht Freude, pink ist fröhlich und es strahlt mich auch aus und es ist eine kräftige Farbe. Und für mich ist das, wenn ich das anhabe, auch nochmal so ein bisschen unterstreichen meiner selbst. Ich liebe pink.
6: Wie lange geht das, die Landrätin, dieses Job?
2: Also insgesamt ist so eine Wahlperiode, so heißt das bei uns, immer 6 Jahre. Ich habe jetzt 4 Jahre und knapp 3 Monate, die jetzt vorbei sind, leider schon. Das ging total schnell. Und damit wird meine Wiederwahl hoffentlich positiv nächstes Jahr in 2027 sein, sodass ich dann zum 01.01.2028 die nächsten weiteren 6 Jahre antreten darf.
7: Wir drücken ganz doll die Daumen dafür.
2: Dankeschön, das brauche ich auch.

0: Und vor allen Dingen ganz, ganz viele immer eure Sendung hören. Ich drücke auf jeden Fall weiter die Daumen. Das ist einfach großartig, was ihr hier macht.
1: Ich hoffe, es hat dir sehr Spaß gemacht. Und so, ich hoffe, man sieht sich bald mal wieder. Mir hat es auch Spaß gemacht. Und wir sehen uns bald mal wieder.
0: Ja, das hoffe ich auch. Es hat super viel Spaß gemacht.
2: Das war eine Sendung der FD Radio Crew. Im Studio waren Nicole Ratgeber, ich Nanette, Josie, Lena und Gerd. Und an der Technik saß Torben und Manuel.
3: Jetzt. Ich möchte noch ein paar Grüße loswerden, und zwar an meine Mutter Ulrike Hauswald und Helga und Hans-Jörg Schneider aus Eschwege.
1: Wir lassen ganz lieb von Steffen Köhler grüßen von der Radiosendung. Und einen Gruß an Lena Honshausen und an Jannis, dass er bald wieder bei uns ist in der Radiogruppe. Habe ich gemacht. Lieber Jannis, ich hoffe, du bist bald wieder in Radio mit deinem Studium in Radio mit dabei. Ich hoffe, du hast deine Unterlagen gut geschafft. Dass wir die Daumen drücken von der Conny aus. Und einen Gruß an Steffen Köhler, dass du wieder bei uns bist, bald wieder in der Radiogruppe. Und Grüße an Lena Ronshausen von der Radiogruppe. Habe ich gesagt.

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6: Ich bin Stefan.
7: Und ich bin Elisabeth.
6: Wir sind von Holles Werk. Wir haben dieses Projekt in Focke-Rode gegründet.
7: Focke-Rode am meisten, ne?
6: Und wir machen ganz viele Sachen und wir machen am kommenden Sonntag auch was Spannendes, und zwar einen Dorfflohmarkt.
7: Und zwar den ersten Dorfflohmarkt in Focke-Rode.
8: Ground Control to Major Tom.
6: Den allerersten jemals, und das ist mit Sicherheit ganz spannend, weil dann die Scheunen, die Keller, die Dachböden zum ersten Mal von ihren Schätzen befreit werden. Da gibt es bestimmt einiges zu finden. Und das passt auch super zu Holles Werk, weil uns Nachhaltigkeit total wichtig ist.
7: Genau, also wenn ihr für Sonntag noch etwas planen wollt, dann kommt nach Focke-Rode. Stöbert am Flohmarkt und erlebt, was es sonst noch gibt.
6: Ihr könnt auch die Kinder mitbringen. Es gibt einen wunderschönen Wasserspielplatz weiter unten im Dorf. Und wenn die Kinder spielen, können sich die Eltern auch verköstigen. Da gibt es Essen, da gibt es Getränke, da gibt es Stände.
7: Genau, Essen und Getränke gibt es auch bei Holles Werk, direkt auf dem Hof.
6: Genau, wenn ihr den Weg vom Dorfgemeinschaftshaus nach oben geschafft habt, dann könnt ihr euch bei uns mit Pizza und Quarkbällchen laben.
7: Was gibt's noch? Bei uns gibt's auch Siebdruckaktionen. Das ist für Kinder und für Erwachsene spannend. Da bedruckt man
6: das, was man gerade irgendwo auf dem Flohmarkt gefunden hat. Und egal was, also es muss nur irgendwie unter Sieb passen. Können Taschen sein, können T-Shirts sein, Hoodies, was auch immer.
7: Außer Flohmarkt gibt es auch noch Kartoffelverkauf bei der Wurstmanufaktur.
6: Und es gibt auch noch das Whisky-Gewölbe. Das hat auch geöffnet. Also da kann man andere Spezialitäten holen. Und beim Hof Schwalbenthal gibt es Produkte aus der Schäferei, Wolle und Felle. Am 23. ist ja der Dorfflohmarkt und am 26., das ist der Mittwoch danach, da hat das Repair-Café bei uns geöffnet. Da kann man dann kaputte Sachen versuchen zu reparieren.
7: Sonntag, es beginnt um 9 Uhr und geht bis ungefähr 17 Uhr. Bei manchen Ankündigungen am Anfang stand, es fängt erst um 11 Uhr an.
6: Das habe ich verbockt, aber das hat ja was Positives, weil es gibt manche Stände, die machen dann erst um 11 Uhr auf und sind dann noch total fresh. Kommt einfach vorbei.
7: Ja, wir würden uns sehr freuen. Focke-Rode ist toll und macht Spaß.
6: Focke-Rode am meisten. Bis bald.

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1: Über ein Thema, das, ja, doch, wie ich finde, doch immer, ja, populärer ist eigentlich, finde ich, in dem im Bereich der falsche Ausdruck. Aber ich finde doch, dass man mehr drüber spricht und dass es mehr, doch ein bisschen mehr Sensibilität dafür gibt. Wir sprechen heute über Autismus. Schön, dass Sie eingeschaltet haben, liebe Hörer. Für Sie im Studio ist Stefanie Müller. Und natürlich spreche ich nicht alleine über Autismus, sondern ich habe mir einen Experten eingeladen. Und zwar ist das Marcel Otto. Hallo, Herr Otto.
2: Hallo.
1: Und Sie, Herr Otto, sind der Leiter des Autismus-Beratungszentrums hier in Eschwege.
2: Standortleiter.
1: Das muss schon richtig sein. Genau, die Standortleitung. Wir haben nämlich in Eschwege ein, wo man hingehen kann, wenn man diagnostizierten Autismus hat, in welchem Bereich auch immer. Darüber werden wir jetzt sprechen, weil man spricht ja mittlerweile auch über Autismus-Spektrumsstörung. Ich habe vor einiger Zeit das neue Wort Neurodivergenz gelernt, also für mich neu, ich weiß nicht, wie neu es für Sie ist, Herr Otto, für mich war es neu, genau, dass man jetzt eben davon spricht, dass Menschen neurodivergent sind, wobei ich dieses Thema halt nicht nur im Hinblick darauf spannend finde, was ist eigentlich Autismus, wie viele Menschen haben das, wie diagnostiziere ich das und ja, ist das halber, habe ich das von Geburt an und so weiter und so weiter. Ich habe ganz viele Themen zum Thema Autismus. Ich frage mich aber auch, und das würde ich auch gerne mit Ihnen heute diskutieren in dieser Sendung, sind wir nicht alle ein bisschen, also ne, sind wir nicht alle ein bisschen neurodivergent? Also wäre unsere Welt besser, wenn wir sagen würden, wir sind alle neurodivergent? Und aber das ist nur so ein Gedanke von mir, der mir einfach kam, als ich mich mit dem Thema beschäftigt habe. Ist es jetzt zu wenig gesagt, zu platt gesagt, wenn man sagt, naja, die Deutschen brauchen halt ihre Schublade? Auf der anderen Seite, der Mensch, der den Autismus hat, braucht ja auch die entsprechende Hilfe, den entsprechenden Werkzeugkasten, dass er in unserer großen Welt klarkommt. Genau. Erstmal zu Ihnen, Herr Otto. Was macht Sie zum Experten, dass Sie mit mir über Autismus sprechen?
2: Genau, also ich arbeite seit knapp 5 Jahren jetzt im Autismustherapie- und Beratungszentrum hier in Eschwege und habe davor schon 3 Jahre in einem stationären Bereich gearbeitet mit erwachsenen Menschen mit Autismus und ja, und habe in den 90er Jahren mal Sozialpädagogik und soziale Arbeit studiert.
1: Mhm. Das heißt aber, Sie sind auch einfach schon lange mit dem Thema beschäftigt und auch einfach auf Menschen achten, genau. Menschen lesen können, so ein bisschen auf Menschen eingehen, zuhören.
2: Das genau, ist, glaube ich, auch genau, ganz wichtig. Ne? Also Experte zum Thema Autismus, also die Autisten selber sind natürlich ihre Experten, ja, die wissen natürlich am besten Bescheid und ich maße mir in keinster Weise an, zu wissen, wie sich jemand mit Autismus fühlt, ja, und wie es ihm geht. Aber durch die vielen, vielen Gespräche mit Menschen mit Autismus habe ich, glaube ich, schon so eine Ahnung davon, ja. Und in Beratungsgesprächen und in Therapien versucht man dann so verschiedene Handwerkszeuge, die man sich so in den Jahren kennengelernt hat, dann auch anderen weiterzugeben, ne, und zu schauen, ob sie damit vielleicht besser durchs Leben kommen.
1: Also gibt es jetzt nicht sozusagen einen Studiengang für Autismus? Also ich lerne, was ist das und wie, sondern das ist einfach Allgemeinwissen und Erfahrung und ja, Lernen mit Menschen umzugehen.
2: Genau, das ist das eine. Zum anderen, also es gibt schon die Möglichkeit, sich da auch entsprechend, also zum einen weiterzubilden. Ne? Also wir haben über das ATB haben wir viele Möglichkeiten. Wir haben den ATB Campus zum Beispiel, wo für uns Mitarbeiter ganz viele Fortbildungen angeboten werden, aber auch für Lehrer, Erzieher, ja, so das ganze Umfeld, ja, für Eltern, ne? Die halt dort sich entsprechend weiterbilden können. Ansonsten gibt es dann auch die Möglichkeit, den Autismus-Fachberater zu machen. Ne? Also auch da haben wir verschiedene Kollegen, die das bei uns haben. Ja, ich selber greife da so auf die Erfahrung, die ich in den Jahren gesammelt habe, zurück.
1: Genau. Okay. Lassen Sie uns mal kurz klären, kann man das sagen, was ist Autismus? Also ich weiß, da gibt es ganz viele Ausprägungen, aber so eine große Zusammenfassung, Erklärung, was ist Autismus?
2: Also wenn man es kurz zusammenfasst, dann ist Autismus halt einfach eine andere Wahrnehmung, ja, die Menschen haben, eine andere Reizverarbeitung. Mhm. Ja, und dadurch relativ häufig an Grenzen stoßen. Ja, weil halt die Gesellschaft auf diese Sachen keine Rücksicht nimmt. Ja, es ist Kindergarten, Schule, Arbeitsleben, aber auch im ganz normalen Alltag. Ja, also wenn wir uns vorstellen, welche Reize auf uns einstürzen, wenn wir zum Beispiel einkaufen gehen. Mhm. Ja, was da alles so, ne? Und das sind alles Sachen, die Menschen mit Autismus in irgendeiner Weise verarbeiten müssen, ohne ja, dafür aber die entsprechenden Möglichkeiten zu haben.
1: Aber was ich spannend finde, darüber bin ich ja mit Ihnen in Kontakt gekommen, weil ich vor ein paar Monaten einen Herrn mit Autismus kennengelernt und hier auch im Gespräch hatte. Man sieht es den Menschen nicht an. Man sieht nicht an, was gerade hinter der Stirn abgeht und womit er eigentlich beschäftigt ist. Und diese Person, dieser Mensch sagte mir damals im Interview, eigentlich geht in meinem Kopf so viel vor, dass ich danach schon platt bin, als hätte ich 2 Stunden Sport gemacht, weil das so anstrengend ist. Genau. Die vielen Vorgänge im Kopf und sich zusammenreißen und immer wieder dieses richtige Werkzeug aus dem Rucksack rauszuholen, das finde ich total interessant.
2: Genau, das ist ja die große Problematik, die Menschen mit Autismus haben. Man sieht es ihnen nicht an. Ja, also wenn jemand im Rollstuhl sitzt, ja, dann ist für mich klar, okay, der kann nicht laufen. Ne? Ein Mensch mit Autismus, da sehe ich halt nicht, okay, der hat Probleme mit sozialer Interaktion oder der kann bestimmte Reize nicht gut verarbeiten, ja, sondern da habe ich eine ganz andere Erwartungshaltung an den Menschen, ja?
1: Ja,
2: dass er auf mich eigentlich so reagiert, wie ja jeder neurotypische reagiert halt. Mhm. Ne? Und damit sind die Autisten auch ganz oft halt einfach
1: Moment.
2: Überfordert.
1: Sie haben gerade gesagt neurotypisch.
2: Neurotypisch.
1: Ist das Gegenteil von neurodivergent?
2: Jein.
1: Neurotypisch.
2: Also wir haben einmal die Neurodiversität,
1: ja.
2: Und dazu zählen wir eigentlich alle neurotypischen Menschen, ja. Das heißt, neurodivers bedeutet, dass aufgrund von unseren Erfahrungen, die wir im Leben gemacht haben, wir natürlich in bestimmten oder bestimmte Situationen trotzdem anders wahrnehmen, ne? Obwohl wir sie ähnlich verarbeiten. Und Neurodivergenz bedeutet, dass die Verarbeitung anders stattfindet. Ja, darunter fallen dann die Menschen mit Autismus, mit ADHS zum Beispiel, mit Leserechtschreibschwäche und so weiter.
1: Genau. Was geben Sie denn, also ich weiß, man kann das nicht über einen Kamm scheren, das ist mir klar, aber gibt man einem Autisten eher mit auf dem Weg, in dem Moment hast du deinen Rucksack dabei und ziehst eben das richtige Werkzeug raus, dass du damit klarkommst? Oder sagt man ihm, geh offen damit um und sag, was los ist, dann helfen dir die Leute. Macht man das? Kann man das?
2: Das ist natürlich auch von Person zu Person völlig unterschiedlich. Mhm. Ja, also es gibt Menschen mit Autismus, die total offen damit umgehen. Ja, die sagen, okay, es gehört zu meiner Persönlichkeit einfach mit dazu und das kann auch jeder wissen. Ja, und dann haben wir natürlich die Menschen dann auch, die vielleicht auch noch gar nicht diagnostiziert sind, ja, die irgendwie spüren, okay, irgendwas ist bei mir nicht so in Ordnung, ja, aber ich möchte mich trotzdem so angepasst wie möglich in der Gesellschaft verhalten. Ja, da sprechen wir dann davon von Maskierung zum Beispiel. Mhm. Ja. Und das ist für die Person natürlich total anstrengend, ne? Also immer zu schauen, wie muss ich mich jetzt genau hier verhalten, was wird von mir erwartet. Ja, also nicht sie selber sein zu können, ja, sondern immer zu gucken, okay, ich möchte gesellschaftliche Erwartungen irgendwie erfüllen. Oder muss das vielleicht auch erfüllen, um in gewisser Weise auch akzeptiert zu sein.
1: Ja. Und auch nicht auffallen, nicht anecken vielleicht, ne? Je nachdem, was ich für einen Autismus habe.
2: Genau.
1: Das hatten Sie im Vorgespräch schon mal gesagt, weil ich ja auch schon ein paar Erfahrungen gemacht habe mit Menschen mit Autismus, dass es ja auch Menschen gibt, die dann eher zurückhaltend sind und diese Aufmerksamkeit gar nicht wollen, diese Aufmerksamkeit.
2: Absolut. Genau.
1: Ja, Herr Otto, ich würde gerne an dieser Stelle gerne einfach mal erklären, ich weiß nicht, ob das möglich ist, aber was gibt es denn Was fällt denn in diese Autismus-Spektrum? Sie haben schon ein paar Beispiele genannt, auch jetzt im Bereich ADHS oder Lese-Rechtschreibschwäche. Aber es gibt ja zum Beispiel Asperger, es gibt verschiedene Sachen. Was unterscheidet die Menschen? Wie können Sie denn sagen, der hat Asperger, der hat das, der hat diese Art von Autismus? Was unterscheidet die Menschen?
2: Also da ist das Positive, ich muss das gar nicht sagen, weil wir nicht diagnostizieren.
1: Das stimmt.
2: Ja, das
1: klären wir nachher auch noch, wo wir die Leute hinschicken.
2: Genau.
1: Das heißt, würde nur gerne erstmal wenn man sich damit noch nicht beschäftigt hat, alle immer von Autismus sprechen, ja. Aber keiner oder viele wissen gar nicht so richtig, was ist das eigentlich. Man weiß immer, ja, die sind halt anders, die sind halt kompliziert, die sind halt sensibler oder keine Ahnung, denkt man halt immer so, aber da steckt ja viel mehr dahinter. Also was gibt es da so für verschiedene Ausprägungen? Sie können ja einfach, ohne Namen zu nennen natürlich, Beispiele nennen vielleicht.
2: Genau.
1: Aus Ihrer langjährigen Erfahrung.
2: Genau, also in den letzten Jahren nach dem neuen ICD-11, also das ist so der internationale Code für entsprechende Behinderung und sowas, sprechen wir nur noch von einer Autismus-Spektrum-Störung, weil man genau diese klare Abgrenzung gar nicht so ziehen kann. Mhm. Also bis dato gab es halt den Asperger-Autisten, den frühkindlichen Autisten, den hochfunktionalen Autisten. Ja, also ganz, ganz verschiedene Formen, die dann immer diagnostiziert wurden. Aber es gab nicht so die klare Grenze. Ja, das gehört dazu, sondern es sind fließende Übergänge.
1: Borderline ist auch so, kennt man Borderline? Ist das Autismus oder ist das was anderes?
2: Nee, Borderline ist in dem Sinne jetzt nicht Autismus, aber Verhaltensweisen, die zum Beispiel Menschen mit Borderline zeigen, können auch Personen zeigen, die Autismus haben, zum Beispiel selbstverletzendes Verhalten. Ja? Mhm. Genau, deswegen kommt es auch, und das hat er ja auch das eine Mal hier war.
1: Ja, ja? Interviewgast.
2: Der Gast, der das eine Mal hier war, der hat ja auch berichtet, ja, dass er viele, viele Fehldiagnosen halt im Vorfeld hatte, die Verhaltensweisen, die Menschen mit Autismus zeigen in Stresssituationen, in Überforderungssituationen, auch ganz häufig halt für andere psychische Erkrankungen typisch sind.
1: Mhm. Okay, deshalb der Begriff Spektrumsstörung.
2: Genau.
1: Dass man den Leuten besser hilft, indem man einfach individuell guckt. Es ist ja egal, was es ist. Es muss nicht immer einen Namen haben, aber ich gebe dir das richtige Werkzeug, dass du in unserer Gesellschaft, in deinem Alltag klarkommst.
2: Richtig.
1: Und nicht so wie mein Gast damals, der seine Diagnose erst mit Ende 30 bekommen hat. Ja. Und sehr lange, Ende 30, dann ist er doch 30 Jahre, 20 Jahre lang falsch behandelt worden. Auch teilweise, wie er sagte, kontraproduktiv zu dem, was er eigentlich hat.
2: Genau. Er hat es ja schön beschrieben. Er hat ja immer gesagt, dass er dann aus diesen Therapien rausgegangen ist und immer das Gefühl hatte, es geht mir eigentlich schlechter und geholfen hat mir gar nichts. Und die anderen sitzen da und machen so die Erfahrung, Therapie hilft. Ja. Und das war bei ihm halt nicht so, weil es halt nicht die richtige Therapieform war.
1: Das heißt, wenn wir mal so ein bisschen in er hat mir gesagt, er ist ein Klient, kein Patient, sondern ein Klient.
2: Genau.
1: Weil
2: Patient,
1: er ist ja
2: Patient
1: nicht
2: aus dem Grund, da kann ich vielleicht auch gleich nochmal, war ja vorhin auch schon mal so eine Vorabfrage, weil Autismus halt keine Krankheit ist, sondern Autismus ist eine Behinderung. Ja, das heißt, Menschen, die Autismus haben, werden mit Autismus geboren und werden auch mit Autismus sterben.
1: Nicht heilbar.
2: Nicht heilbar, genau. Mhm. Ja. Und deswegen bin ich auch nicht so ein Freund von dem Begriff Therapie. Ja, den verwenden wir bei uns im ATB auch gar nicht so häufig, sondern wir sprechen eher von Förderung. Mhm. Weil beim Begriff Therapie impliziere ich ja immer auch so ein bisschen so Heilung mit dabei.
1: Ja, das stimmt.
2: Ja, und die gibt es ja beim Autismus nicht. Ne, und deswegen sagen wir eigentlich eher, wir haben eine Förderung und keine Therapie.
1: Aber das heißt ja an der Stelle, dass ich nicht nur dem Klienten sozusagen helfen, in seinem Alltag klarzukommen, sondern auch vielleicht dabei helfen muss, zu akzeptieren, dass es so ist, dass es nicht heilbar ist und dass ich das mein Leben lang haben werde. Das muss man ja auch akzeptieren.
2: Genau, und das
1: am
2: muss,
1: Ende.
2: Genau, und das muss halt nicht nur der Klient akzeptieren, sondern wir haben natürlich auch ganz oft, also das wäre dann eher so bei den älteren Klienten, sage ich mal so ab dem Jugendalter, ne? Mhm. Aber wir haben ja auch ganz viele Klienten, die noch im Kindergarten sind und sowas. Ja. Und da müssen es die Eltern akzeptieren. Ja. Und das ist natürlich auch ein langer, manchmal auch schwieriger Prozess zu akzeptieren, okay, mein Kind hat eine Behinderung, ja, die erstmal ja gar nicht so ersichtlich ist. Ne? Und dann die entsprechenden Hilfsangebote, die es dann gibt, dann auch in Anspruch nehmen.
1: Ja, ja, wir können ja in dem Punkt mal kurz von dem Begriff Autismus weggehen und wieder, also auch von den Autisten weggehen und tatsächlich mal auf die Gesellschaft so ein bisschen philosophieren, warum das so ist. Also herrscht da einfach zu wenig Information oder hat man halt Angst, dass, also ich bin ja selber Mama und überlege mir halt, ich wäre jetzt in der Situation, dass mir die Erzieherin sagt so, es könnte sein, dass wir haben die Idee, wir beobachten ihn, ob er vielleicht ein E-Kind wird. So, ne? Wir haben ja in unserer Kindergartengruppe auch E-Kinder. Das genau. Ist ja auch genau. Ne? Ist ja mittlerweile völlig normal, ist auch völlig okay. Aber was geht dann in den Eltern vor? Ist das Angst? Oder ist das Angst, dass das Kind, dass es schwierig werden könnte, dass das Kind später Probleme haben könnte? Also ist unsere Gesellschaft da einfach noch nicht. Ja, akzeptieren wir das nicht, wenn jemand anders ist? Oder?
2: Genau, ich glaube, es ist schon eher so die Gesellschaft. Hm. Ne? Also ich glaube, wir als Gesellschaft bauen für Menschen mit Behinderung, egal in welcher Form, halt einfach extrem viele Hürden auf. Hm. Ja. Und ja, gerade auch Menschen mit Autismus erleben diese Hürden, diese Grenzen, die Gesellschaft setzt halt relativ häufig auch. Na? Und ich glaube, wir als Gesellschaft müssen da halt auch umdenken. Ja? Ich hatte mal einen Klienten, das war sehr schön. Mit dem habe ich auch so, weiß ich mal, dritte, vierte Sitzung und Thema war Autismus und dann hält er kurz so inne und sagt, Herr Otto, wer sagt denn eigentlich, dass Sie als Nicht-Autisten die Normalen sind? Vielleicht sind es ja auch wir Autisten.
1: Aha.
2: Ne? Und genau. Meine Antwort darauf war, am Ende entscheidet es einfach die Mehrheit. Ja, und wenn wir vielleicht, keine Ahnung, in 30, 40 Jahren vielleicht mehr Autisten haben wie Nicht-Autisten, ja, also nur so hypothetisch, ja. Ja, dann sind wir dann halt die Menschen mit Behinderung.
1: Wie viele haben wir denn, ne? Autisten?
2: Also es gibt Studien, die sagen ungefähr so 1%. Ja, der Bevölkerung sind Menschen mit Autismus. Das schwankt so ein bisschen von Land zu Land auch. Aber in Deutschland liegen wir so etwas unter dieser Grenze. Na, ich war da vor 5 Wochen bei einem Autismuskongress in Gera, wo auch diese Zahlen nochmal bestätigt wurden. Ne? Mhm. Gerade weil ja jetzt auch in den USA ist das ja so Thema, ne? Autismus steigt und was weiß ich, wo es überall herkommen soll. Ne?
1: Ja, ja.
2: Und,
1: von genau, Impfungen und das, was weiß ich.
2: Genau,
1: was.
2: Oder, von Paracetamol, ja. Und ja, ja. Von irgendwelchen, genau. Ne? Und das ist halt, ne? Und da hat man das halt einfach nochmal so ein bisschen dargestellt. Der Kollege, der das da referiert hat, und von daher also so 1% ungefähr.
1: Mhm. Aber kann man Eltern so ein bisschen, die dann vielleicht auch, oder ja vor allem Mamas, die dann, da laufen dann gleich Filme ab wahrscheinlich, wenn die das hören. Also man wird mit Autismus geboren, Fakt.
2: Fakt.
1: Kann man den aber dann auch mehr ausprägen und weniger ausprägen? Kann man sagen, ich habe es vielleicht noch gefördert, weil ich mein Kind so gelassen habe, wie es ist? Oder hätte ich was anders machen können? Oder was sage ich denn dann so einer Mama? Nein, nein, alles gut, das ist, wie es ist. Aber kann man das fördern, ausprägen, mehr, weniger?
2: Also natürlich haben unsere Umwelteinflüsse, tragen dazu bei, wie wir uns entwickeln, ob mit oder ohne Autismus.
1: Mhm. Ne?
2: Und natürlich ist es auch so bei den Kindern mit Autismus, dass bestimmte Einflüsse natürlich dafür sorgen, dass ja, der Autismus sich stärker ausprägt, ist jetzt vielleicht falsch gesagt, aber dass man ja eine bestimmte Entwicklungsrichtung einschlägt, sage ich jetzt mal so, mhm. ganz platt. Ne? Also Eltern, die ihre Kinder mehr fördern, werden natürlich immer merken, dass die Erfolge viel, viel besser sind. ja, mhm, als Eltern, die ihre Kinder nicht so fördern. Ne? Aber das ist für Eltern halt sehr, sehr schwierig, das generell erstmal zu akzeptieren. Ja. Ne? Mein Kind hat jetzt eine Behinderung.
1: Behinderung, ja.
2: Ne? Und ja, was kommt jetzt auf uns zu? Mhm. Ja, wie sind die Zukunftsperspektiven? Wie sind die Perspektiven in der Schule? Wie sind die Perspektiven später Ausbildung, ja, Arbeitsleben und so weiter? Ne? Und da ist es halt tatsächlich so, dass man das im Vorfeld gar nicht sagen kann, ne? Sondern dass man einfach gucken muss, wie entwickelt sich das. Ne? Und wir sagen halt im ATB, je früher wir mit unserer Förderung auch beginnen können, desto besser natürlich.
1: Mhm. Ne? Was war so das jüngste Kind, das mal bei Ihnen persönlich oder im Therapie- oder Beratungszentrum war?
2: Genau, also bei mir persönlich, das Kind war 2,5.
1: Mhm.
2: Ja. Und genau, also das Spektrum ist halt auch altersmäßig. Ne? Es geht wirklich so um 2,5, 3 Jahre los, ja, und geht dann bis zum, weiß ich nicht, 55-Jährigen, 60-Jährigen.
1: Hm. Ja. Ja. Ja, wir spielen gleich Musik. Sie haben nämlich auch Musikwünsche mitgebracht und gerade das erste Lied auf Ihrer Liste, wo Sie sagten, dass aus dem Blickwinkel eines Autisten, das müssen wir auf jeden Fall gleich spielen. Aber um das Thema kurz abzuschließen, Gesellschaft. Da fiel mir gerade ein, wenn Sie sagen, ja, es ist vielleicht nicht akzeptiert oder wenn schon das Wort, der Begriff Behinderung da mitschwebt, ne, das dann auch schon wieder so. Da fiel mir ein, dass mir eine Freundin vor kurzem erzählt hat, ihr Sohn ist eingeschult worden und trägt jetzt eine Brille. Erste Klasse Brille. Und wird gemobbt und hat schon keinen Bock mehr auf die Brille. Wo ich mir sage, was, also wieso sind wir denn, also es war zu meiner Zeit schon so, deshalb trage ich Kontaktlinsen, das war schon zu meiner Zeit so, warum ist das so, dass man Menschen nicht akzeptiert? Das erklärt uns schon die Sendung mit der Maus, das hat Armin Maywald schon, ich glaube vor 20 Jahren erklärt, dass das keine Krankheit ist, sondern es hat einer hat halt einen größeren Augapfel und der andere hat einen kleineren und die Brille ist das Hilfsmittel. Es ist keine Krankheit. Danke Armin Maywald, aber warum versteht denn die, wir müssen alle Sendung mit der Maus mehr gucken. Warum ist das so? Das ist wie Behinderung, Autismus, Brille. Also nicht, dass ich jetzt Brille und Autismus aber gleichsetzen möchte, aber vom Prinzip ist es doch so, der ist anders, der hat irgendwas, also muss ich den mobben. Ist doch komisch, oder? Dass das immer noch nicht geändert hat.
2: Ja,
1: da bin ich so naiv.
2: Also ich habe gerade auch so, wenn man die Gesellschaft betrachtet, auch so das Gefühl, dass wir teilweise auch vor ein paar Jahren schon mal viel, viel weiter waren mit Akzeptanz, mhm, auch. Ne? Mit Akzeptanz generell, mit Akzeptanz von Anderssein, ja. Jetzt nicht nur Behinderung, generell von Anderssein. Ne?
1: Ist ja auch nicht Anderssein. Das ist nicht Anderssein, sondern ja, das sind wir.
2: Genau.
1: Der ist ja gar nicht anders, ja. Der ist einfach nur, der ist wie ich, das ist ja auch ein Mensch.
2: Absolut.
1: Und jeder Mensch ist,
2: absolut,
1: ja, anders. Es ist auch sprachlich schwierig, ich gebe es zu. Ja. Aber jeder Mensch ist, wie er ist,
2: genau,
1: einfach.
2: Ja. Ne? Genau. Und da ist ja dieser Begriff divers, ja, wir sind halt divers, ja. Jeder ist halt ein bisschen anders, ja. Ja. Wir sind alle Menschen, aber irgendwie in unseren Facetten halt schon.
1: Genau. Deswegen finde ich es auch so wichtig, dass Sie heute hier sind, dass man einfach auch mal weiß, zum einen, was es ist, dass man es vielleicht, da können wir später nochmal drauf kommen, wie man es erkennt vielleicht auch schon bei einem 2,5-Jährigen, aber dass es Anlaufstellen gibt. Also wir haben schon mal kurz, das klären wir gleich nochmal, Diagnose machen Sie nicht, das ist klar, da muss ich ins SPZ gehen oder irgendwo anders hin, das erklären wir gleich noch, aber es gibt Anlaufstellen und das ist das Wichtige, es gibt Hilfe, ne? Sowohl für die Angehörigen als auch für die Betroffenen. Genau, wir spielen das Lied, das Sie mitgebracht haben und es heißt In meiner Welt und es ist aus Sicht eines Autisten geschrieben, also man blickt quasi durch die Augen des Autisten in die Welt. Da hören wir jetzt mal kurz rein und dann sprechen wir uns gleich wieder.

0: Ja, wir haben gerade gehört, In meiner Welt, ein Lied mit einem Text aus der Sicht eines Menschen, der Autismus hat. Und das ist ja auch das Thema unserer Sendung heute mit Marcel Otto, meinem Experten. Mein Name ist Stefanie Müller und ich habe mir Herrn Otto eingeladen, weil ich heute einfach mal Ihnen, liebe Hörer, das Thema Autismus näher bringen möchte, weil das auch öfters so in meinem privaten und beruflichen Alltag wirklich eine Rolle spielt, dass ich mit Menschen zu tun habe. Wo ich manchmal gehen die sehr offen damit um und sagen mir das auch, finde ich dann auch ganz interessant. Da kommt dann also, ach übrigens, ich habe Autismus, wo ich dann auch kurz, okay. Einerseits ist es dann ganz schön, dass man das weiß. Andererseits fragt man sich, warum hast du es mir jetzt gesagt? Ich habe doch vorher auch ganz normal mit dir. Aber das ist dann immer so ein Spannungsfeld. Deswegen wollte ich halt auch diese Sendung heute mit Ihnen mal machen, weil ich das halt alles sehr spannend finde. Und einfach weil wir in Eschwege den ATB haben, das Autismus, Therapie und Beratungszentrum in der Bismarckstraße. Und Marcel Otto ist der Standortleiter hier in Eschwege. Und es gibt nochmal in Hersfeld ist quasi das die große Filiale?
1: Genau,
0: oder?
1: Nee, also wir haben unsere große Filiale. Nein. Also unser Hauptstandort ist in Kassel. Mhm. Ja, da haben wir zwei Standorte in Kassel. Und also insgesamt hat das ATB 6 Standorte in Nord- und Osthessen, und die größten sind Fulda, Kassel, ja, also wir Eschwege und Bad Hersfeld sind da ein bisschen kleiner, genau.
0: Ja, aber das war mir einfach auch wichtig zu sagen, wir haben das in Eschwege und es gibt eine Anlaufstelle. Wir haben in der ersten Hälfte der Sendung gelernt von Ihnen, soweit man das sagen kann, was ist Autismus, und wir haben ein paar Beispiele genannt und auch das Altersspektrum. Ne? Sie sagten, Ihr jüngster Klient war 2,5. Ja. Der Älteste, ne, geht dann schon so in die 60er, also wirklich auch älteres Publikum sozusagen. Ich würde gerne jetzt nach der kurzen Musikpause mal, zum einen nochmal, finde ich es wichtig zu sagen, Sie diagnostizieren nicht, sondern Sie helfen den Leuten. Sie therapieren auch nicht, das haben wir auch in der ersten Hälfte gelernt, weil Autismus nicht heilbar ist. Es geht darum, ja, den Menschen mit dieser Diagnose zu helfen, im Alltag klarzukommen, mit sich selbst klarzukommen, in der Gesellschaft klarzukommen. Wenn ich jetzt Anhaltspunkte habe. Fangen wir mal so an. Fangen wir mal von vorne nochmal an im Bereich Diagnose. Nicht, dass Sie Diagnosen machen, haben wir geklärt, aber was sind denn so Anhaltspunkte, wo Sie sagen würden, da sollte man wenigstens mal hingucken? Manchmal ist es die Erzieherin, der Erzieher im Kindergarten, der sagt, hier, da ist was auffällig, da könnte vielleicht was sein. Muss ja aber nicht sein, kann sein. Was sind denn so Punkte, wo Sie sagen würden, ach, da sollte man vielleicht mal gucken lassen? Heißt ja nicht, dass man die Diagnose dann bekommt. Ne? Also eine Freundin von mir war auch neulich mal in dem SPZ mit ihrem 4-Jährigen und die hat gesagt, ist nichts. Aber dann habe ich als
1: auch
0: Mama die Sicherheit.
1: Dann weiß ich das auch. Genau.
0: Ne? Dann hat, und sie
1: genau.
0: hat ihr trotzdem ein paar Sachen mit auf den Weg gegeben, wie sie mit da jetzt so besser klarkommt und auch für den Kindergarten. Aber Autismusdiagnose gab es jetzt nicht. So, aber dann habe ich ja auch Klarheit.
1: Genau.
0: Aber was sind so Anzeichen, wo Sie sagen, egal jetzt mal in welchem Alter, geh mal ins SPZ und lass gucken. Wobei SPZ ist speziell für Kinder, glaube ich, ne?
1: Genau, SPZ ist speziell für Kinder. Es gibt niedergelassene Psychiater, die diagnostizieren dürfen. Ne? Also die KJP, Kinder- und Jugendpsychiatrie, kann diagnostizieren. Mhm. Also es gibt da ganz, ganz verschiedene Anlaufstellen, die aber alle völlig überrannt sind. Ja, also wir haben da tatsächlich teilweise fast bis zu 2 Jahre Wartezeit, bis ich einen Termin bekomme für eine entsprechende Diagnostik.
0: Okay.
1: Und das ist natürlich für die Betroffenen, für die Eltern natürlich sehr, sehr frustrierend teilweise. Ja. Ne? Genau.
0: Was sind denn so Anzeichen? Also wo sagen Sie, da könnte was sein? Das Kind ist nicht einfach nur schüchtern. Also wo sagt man, das ist Charakter? Wo zieht man denn da die Grenze? Das ist halt einfach ein schüchternes Kind, gibt es ja, oder ein ruhigeres Kind.
1: Genau.
0: Und wo ist vielleicht eine Autismus-Spektrumsstörung im Raum?
1: Genau, also da gibt's verschiedene Anhaltspunkte. Ne? Meistens fällt das dann tatsächlich den Eltern halt als erstes auf. Also ich habe viele Eltern, die berichten, dass sie selbst, als sie ihr Kind gestillt haben, schon gespürt haben, dass das Kind diese Nähe nicht aushalten kann. Ja, dass das Kind da schon ja eine Abwehrhaltung eingenommen hat, Ne? Und das sind natürlich schon erste Anzeichen, wo man einfach merkt, okay, das Kind kann diesen Körperkontakt, diese Nähe gar nicht aushalten. Mhm. Ne? Des Weiteren zeigen Kinder mit Autismus oft ein auffälliges Spielverhalten, ja, dass sie lieber alleine spielen, für sich spielen, ja, vielleicht auch eine besondere Spielform entwickeln, zum Beispiel gar nicht jetzt so mit einem Auto, sage ich mal, durch die Gegend fahren, ja, sondern anfangen halt nur die Räder zu drehen und das zu beobachten, ja, oder Autos dann nach Farbe oder Größe zu sortieren. Ne? Also nicht so dieses typische Spiel, ja, sondern schon so eine Besonderheit da drin. Ja, was bei Kindern mit Autismus im Spielverhalten auch oft auffällig ist und da so ein Hinweis sein kann, ist halt, wenn die Kinder dann immer so eine Führungsrolle übernehmen wollen in dem Spiel selber. Ne? Also Kinder mit Autismus oder Autisten selber brauchen immer so eine bestimmte Vorhersehbarkeit, ja, was passiert in der Situation, damit es ihnen gut geht, dass sie nicht in Stress geraten, ja. Mhm. Und Kinder neigen dann dazu, immer so dieser Anführer dann in dem Spiel zu sein, weil sie dann natürlich selbst bestimmen, was passiert als nächstes und damit sich diese Vorhersehbarkeit schaffen. Ja, das heißt jetzt nicht jeder, der irgendwie immer der Chef sein will beim Spiel, ist Autist, ja, aber wenn dann noch andere Sachen eine Rolle spielen, sollte man da einfach schon mal ein bisschen aufmerksam sein, ne? Und deswegen fallen solche Sachen auch ganz häufig dann zum Beispiel auch im Kindergarten auf, ne? Weil natürlich dann die Erzieher das sehr gut beobachten können. Mhm. Ne?
0: Also quasi dann in der Interaktion mit anderen Kindern. Absolut. Geht es ja dann meistens, genau. Also zumindest die große Gruppe ist ja dann in der Regel erst im Kindergarten.
1: Genau.
0: Okay. Wie ist das mit Wahrnehmung? Also ja, sind die auch ein bisschen sensibler, dass die mehr mitkriegen, wie geht's meinem Gegenüber? Oder da kommt jemand rein, da ist gerade jemand weggegangen, der ist nicht da oder... Die Kiste steht heute anders oder der Raum wurde umgeräumt, irgendwas. Also sind die da auch sensibler?
1: Ja. Also auch da, ne? Deswegen ist dieser schöne Begriff Autismus-Spektrum halt so wichtig, ja? Mhm. Weil halt wirklich jeder damit anders umgeht. Also ich habe durchaus Klienten, die kein Problem damit haben, wenn Sachen mal anders stehen oder so, ja. Aber ich habe auch welche, die dann sofort in die größte Krise stürzen. Ja, ich hatte mal eine erwachsene Klientin tatsächlich und wir wollten irgendwas ausfüllen und ich hatte einen Stiftebecher da stehen und alle Stifte waren mit der Spitze nach unten, außer einer. Es war nicht mit Absicht, sondern es war wirklich aus Versehen, ja. Und ich merkte dann so nach ein paar Minuten, wie sie völlig unruhig wurde, ja. Und ne, und habe sie dann auch gefragt und sie hat dann gesagt, Herr Otto, darf ich denn den Stift umdrehen? Das stresst mich dermaßen, ja. Also für uns eine Kleinigkeit, die wir überhaupt nicht weiß. Ich habe das überhaupt nicht gesehen, ob der Stift da richtig oder falsch rum drinnen steht. Ne? Aber für sie halt hat das so einen Stress ausgelöst, ja, dass die dann auch nicht in der Lage war, da weiterzumachen, sondern der Stift musste erst auch genauso stecken wie die anderen und dann war es okay.
0: Ne? Ja, ich kann mich erinnern, als mein Interviewgast damals, als er hierher fuhr, war oben am Schloss die Ampelanlage aus. Da hatte irgendwie zwei Tage vorher ein Unfall passiert und der war gegen irgendeinen Ampelpfosten gefahren und die Ampel war kaputt. Und das hat länger gedauert, die zu reparieren, das weiß ich auch noch. Ich bin ja da auch immer mal lang gefahren. Und dann hat er auch gesagt, also im ersten Moment war ich überfordert, weil diese Ampel aus war. Und wenn wir einen Führerschein machen, lernen wir alle, was zu tun ist, wenn die Ampel nicht funktioniert. Dann gucken wir entweder, ist ein Polizist da oder wir gucken nach den Straßenschildern. Genau. Das Wissen hatte er ja mit Sicherheit. Aber erstmal so dieses, boah, die Ampel funktioniert nicht. Also ich weiß nicht, also es ist ja schwierig, in so den Kopf reinzugucken, aber da läuft ja erstmal dann was anderes ab. Unsicherheit oder es ist einfach anders als es ist nicht so, wie es sein sollte.
1: Genau. Genau. Irgendwie. Und da geht halt generell jedes Gehirn anders damit um. Ja, also unser Gehirn arbeitet ja im Grunde genommen so, dass wir immer mit Vorhersehbarkeiten arbeiten. Ja, also unser Gehirn, also auch wo ich jetzt heute hierher gekommen bin, hatte mein Gehirn eine bestimmte Vorstellung von der Situation, wie es hier aussieht. Ja, und im Großen und Ganzen hat das auch so übereingestimmt, ja, wie so die Vorstellung war und die kleinen, aber ja, das also was halt anders war, das okay, habe ich akzeptiert, ja, so. Und bei Menschen mit Autismus ist das halt viel, viel schwieriger, ne? Also die haben auch eine bestimmte Vorstellung, wie die Situation abläuft, ja, wie jetzt, wenn wir jetzt bei dem Beispiel bleiben, ja, ich fahre jetzt von meinem Zuhause in das Studio, ja, und das und das und das passiert unterwegs und dann ist aber was anderes, ne? Also sich dann schnell umzustellen, ja, sich auf die Situation einzulassen, ne? Das fiel ihm da sehr schwer, hat extrem Stress ausgelöst bei ihm, ja, nur weil halt die Ampel nicht funktioniert hat. Na, und so gibt es ganz, ganz verschiedene Beispiele dafür. Also wir hatten mal eine Fortbildung und da war eine Frau da, Givero heißt sie, und selbst Autistin auch, ja, und die hatte dann auch so mal berichtet so aus ihrer Schulzeit, und da war so ein ganz banales Beispiel, dass es für sie extrem Stress ausgelöst hat, wenn der Lehrer im Klassenraum das Fenster geöffnet hat. Ja, so. Ja gut, das Fenster geht auf, okay, wo soll das Problem sein? Ne? Und dann hat sie gesagt, die Geometrie des Raums hat sich verändert, die Akustik des Raums hat sich verändert, Gerüche haben sich verändert, ja, Windzug war auf einmal zu spüren, ja, also ganz, ganz viele, viele Sachen in ihrer Wahrnehmung, ja, wo sie sich erstmal wieder drauf einstellen musste, um dann wieder im Unterricht folgen zu können.
0: Da fällt mir gerade was anderes ein, was mir auch mal jemand erzählt hat, und zwar Hochsensibilität. Ist das auch eine Form von Autismus? Also die sagte mir, es gibt sowas, dass Menschen einfach sehr, sehr, sehr, sehr, sehr sensibel sind für alles wahrnehmen einfach.
1: Für verschiedene Reize, ne? Genau. Also es gibt es bei Menschen mit Autismus, dass sie hochsensibel sind. Mhm. Ne? Das heißt also Berührungen zum Beispiel, Gerüche, ja, also alles, was so an Reizen kommen kann. Ne? Also es gibt viele Autisten, die zum Beispiel Kleidung auf Haut nicht ertragen können, ja, also die dann immer sehr weite Kleidung tragen, die auch zum Beispiel beim Duschen, wenn dann das Wasser auf die Haut prallt, sage ich jetzt mal, ja, auch damit ein großes Problem haben, ja, also weil sie das einfach ganz anders empfinden, viel, viel intensiver empfinden, viel, viel stärker empfinden, ja, es vielleicht auch als unangenehm empfinden, ne, diese Berührung, diese Reize.
0: Ja, ich an dieser Stelle fände ich, glaube ich, die Frage spannend, dass Sie mal von Ihrer Arbeit erzählen, ganz konkret, was Sie Menschen an die Hand geben. Also wenn Sie denen zuhören, sagen, hier, ich habe, wie kann ich den Menschen helfen? Welches Werkzeug kann ich einem Menschen an die Hand geben, der sich nicht gerne anfassen lässt, aber natürlich draußen überall irgendwie immer mal angefasst wird, ne? Wie so ein Sheldon Cooper oder so, ne? Ich meine, die spielen ja in der Serie auch damit. Ich meine, an keiner Stelle sagt jemand, dass er Autist ist, glaube ich. Weiß ich gar nicht, ob das gesagt wird. Ich glaube nicht. Also nicht so
1: offen, auch sein Verhalten
0: ist aber schon. Aber sein Verhalten, ne? Alle sehr, denken das und sehr vermuten überspitzt das.
1: Natürlich auch, ja, auch dargestellt, ne? Wie so häufig, klar, dann in solchen Serien oder, ja, oder in, genau, Filmen, ne?
0: Aber genau, immerhin, ne, hat es schon mal Einzug in eine sehr erfolgreiche amerikanische Sitcom gehalten. bei, genau, The Big Bang Theory. Genau. Da gibt es ja andere Beispiele, ne? Ich glaube, Rain Man oder sowas, ja, ne, war, genau, ja auch ein Autist.
1: Wobei das natürlich auch immer so Sachen sind, ne? Also ich glaube, da wird man, also mit solchen Serien, solchen Filmen wird man dem Autismus auch nicht so gerecht, ne? Also bei Rain Man erinnere ich mich, ne? Da fällt die Schachtel mit den Streichhölzern runter, er guckt und sagt, keine Ahnung, 237, ja? So, das ist natürlich, also, wo dann jeder erstmal denkt, okay, Menschen mit Autismus haben immer besondere Fähigkeiten, ja? Oder, ne? Also, die gibt es natürlich, ja? Aber in der Regel hat das natürlich nicht jeder Autist, ja, diese besonderen Fähigkeiten, und ich glaube, da wird Autismus auch manchmal in so ein falsches Bild irgendwie dargestellt und so, ne? Und also ich mag das nicht ganz so.
0: Ja, verstehe.
1: Sagen, ne? Natürlich, ja, gibt es Autisten, die sich für bestimmte Sachen interessieren, ne? Und gerade dann solche Sachen, die, ja, vorhersehbar sind, ja, wie Mathe, Physik, ja, oder IT, ja, da ist halt klar, wie funktioniert das, ja, und in Physik, in Mathe gibt es halt keine Veränderung mehr in dem Sinne, ne? Sondern da ist es klar und da können die sich sehr gut reinfinden auch, ne? Und sind dann in diesen Bereichen dann auch manchmal halt auch richtig gut.
0: Ja, ja, also mir hat neulich ein junger Mann, 22, gesagt, das war der junge Mann, der auch mit der hier im Radio war, sagt, ach übrigens, ich habe Asperger. Also ganz offen damit umgehen. Ja. Und dann habe ich mich auch mit ihm darüber unterhalten, habe ihn gefragt, na, möchtest du das so? Ich bin neugierig. Und dann haben wir uns darüber unterhalten und dann sagte er mir, man kann es ja auch umdrehen und positiv sehen. Er sagt, es hat auch Vorteile, Autist zu sein, Asperger zu sein. Es gibt ja auch da andere Ausprägungen, klar. Aber er sagt, es hat auch Vorteile, weil er meint, gerade als Asperger meinte er hat so eine gewisse Ausdauer, sich mit Sachen leidenschaftlich zu beschäftigen. Er ist so ein Tüftler geworden, so wie Sie gerade sagten. Ja. Ne? Es gibt Dinge, die sind immer gleich, Technik funktioniert immer gleich, aber er ist so ein Tüftler geworden. Also er findet Sachen und baut die dann auch. Mhm. Und er sagte mir, da hat er halt eine gewisse Ausdauer, die manche nicht so haben. Und da kommt er dann immer ein Stückchen weiter und hat da jetzt in dem Bereich auch ein Startup gegründet und so. Ja. Da sagte er wortwörtlich, es ist auch schön, Asperger zu sein. Das ist auch ein Satz, der mir so im Kopf geblieben ist, ne? Genau. Dass man auch so damit umgehen kann. Da muss man ja aber auch erstmal hinkommen. Ne?
1: Genau, absolut. Und das ist halt auch so ein bisschen unsere Aufgabe halt auch, ne? Oder so sehe ich es und so sehen es auch ja, die Kollegen auch so, ne? Dass wir halt davon wegkommen zu gucken, okay, wo sind die Defizite, ja, weil das ist natürlich, klar gibt's bestimmte Beeinträchtigungen dadurch, ja, aber wir versuchen auch ganz oft zu gucken, aber wo liegen die Stärken? Ja, und Stärken sind halt auch ganz oft in der Wahrnehmung halt, dass die sehr, sehr, ja, wie sagt man, Kleinigkeiten wahrnehmen können. Ne? Wir schauen immer so auf das große Ganze in unserer Wahrnehmung, ja, und Autisten können halt wirklich auch auf die Kleinigkeiten achten. Mhm. Ne? Also, und das ist halt auch, also ist halt auch eine wunderbare Fähigkeit, die einen auch viel bringen kann. Ne?
0: Ich schweife immer ab, das ist eine Katastrophe. Aber um nochmal auf meine eigentliche Frage zurückzukommen, ja. Ganz konkret, wie können Sie helfen?
1: Genau, also da muss man ein bisschen unterscheiden. Ja, also ich fange mal an bei den Kindern, bei den
0: zum Beispiel jetzt bei mal, einem Zweieinhalbjährigen, ne? Oder
1: genau,
0: Zweieinhalbjährigen.
1: Genau,
0: wie kann,
1: ne,
0: man
1: also
0: da helfen?
1: Genau. Ne, ich nehme jetzt mal den althergebrachten Begriff des frühkindlichen Autisten, ja, der dann zu uns kommt, nicht sprechend ist, ja, nicht kommunizieren kann und so weiter, ne, oder nicht für seine Umwelt verständlich kommunizieren kann, ja, und da ist es dann halt einfach unsere Aufgabe zu schauen, okay, wie kann das Kind denn seine Bedürfnisse mitteilen? Ja, und das üben wir dann mit den Kindern, ne? Also es sind erstmal so banale Sachen wie Handführung. Ja, also dass das Kind meine Hand nimmt und mich dann dorthin bringt, wo es gerne hin möchte oder zur Tasse führt, wenn es was trinken möchte, ja, oder ne, damit seine Bedürfnisse erstmal mitteilt und das dann natürlich dann auch mit allen, die drumherum sind, mit Eltern, mit Kindergarten und sowas, das dann halt auch vermittelt, mit denen übt, ja, dann wäre der nächste Schritt, wäre dann zum Beispiel Bildkarten was zu machen, ne, und das kann dann hingehen bis zum Talker, also Sprachausgabegerät, oder was dann halt auch oft auch einsetzt, ist dann auch eine Sprachentwicklung, ja, also viele Autisten fangen halt auch erst später an mit Sprechen, ne, also ich habe einen Autisten, den habe ich jetzt seit 3 Jahren knapp, ja, also der kam zu mir, hat nicht gesprochen, also war nicht sprechend, wir haben mit Bildkarten gearbeitet, ja, und mittlerweile können wir ganz normal verbal miteinander kommunizieren, und das ist wunderbar und die Eltern sind total stolz über die Entwicklung, ja, weil natürlich so eine Frage von den Eltern am Anfang auch immer ist, gerade wenn die mit nicht sprechenden Kindern dann bei uns sind, ja, lernte mein Kind noch zu sprechen, ja, und dann ist meine Antwort immer, keine Ahnung. Ja, kann, muss nicht. Na, und es gibt dann halt auch Autisten, die halt dann auch immer an den Bildkarten oder Sprachausgabegeräten dann auch bleiben.
0: Ja. Ich muss nochmal zur Diagnose zurück. Wir wiederholen nochmal, ne, für die später eingeschaltet haben, dass sie nicht diagnostizieren, ja. Aber Muss ich denn als Mama, als Papa Angst haben, wenn ich jetzt ins SPZ gehe, dieses Spezialzentrum, wo ganzheitlich geguckt wird, oder zu einem spezifischen Therapeuten, Psychiater, der das diagnostizieren kann, dass da irgendwie so Untersuchungen gemacht werden, keine Ahnung, Kopf, irgendwelche Kabel an den Kopf und Röntgen und MRT und CT und Hasenickel, was passiert da im Hirn? Und kann, also ist das so eine krasse Sache, wovor Eltern vielleicht auch Angst haben können? Oder können wir ihnen die Angst nehmen und sagen, gerade wenn mein Kind nicht kommuniziert, wie will ich denn das diagnostizieren? Aus meinen Erzählungen, aus den Erzählungen der Erzieher und dann, was wird mit dem Kind gemacht?
1: Genau. Also bei der Diagnostik gibt es natürlich verschiedene Methoden, ja, aber es gibt so eine wichtige Standardmethodik, ne, das nennt sich den ADOS. Ja, das ist so ein eine Beobachtungssituation sozusagen, ne, wo dann halt das Kind in Interaktion beobachtet wird, ja, und dann schaut man dann halt, okay, wie verhält es sich, ja, dem Therapeuten gegenüber, ja, ist es in der Lage, Blickkontakt zu halten, wie reagiert es in bestimmten Spielsituationen und so weiter, ne, und ein ganz wichtiger Bestandteil bei Kindern bei der Diagnose sind dann natürlich auch die Fragebögen, die Eltern zum einen ausfüllen müssen, die aber auch dann Kindergarten oder Schule ausfüllt, ja, und daraus ergibt sich dann ein Bild, ne, und darüber wird dann auch die Diagnose gemacht.
0: Okay. Na. Gut. Und bekommen Sie dann von der Person, die das diagnostiziert hat, schon was mit, nach dem Motto, es könnte in die Richtung gehen oder das und das wird gebraucht? Oder gucken Sie dann wirklich nochmal von null, gucken sich den Klienten an, das Kind oder den Jugendlichen und sagen, das meiner Meinung nach brauchst du diesen Hammer und diese Zange, damit du dein Werkzeugkasten passend ist?
1: Genau, also in der Diagnostik steht natürlich schon drin, wo, und da sind wir wieder bei den Defiziten, ja, wo die Defizite sind. Ja, ja, genau. Aber ich mache immer erstmal ein Erstgespräch, ne? In der Regel immer mit den Eltern erstmal, ne? Weil die Eltern sind natürlich die Fachleute, wenn es um ihre Kinder geht. Das sind die Experten. Ja, und dann besprechen wir erstmal und schauen, okay, ne, was könnten Ziele sein, die wir gemeinsam erreichen wollen, ja. Immer sehr kleinschrittig natürlich in diesem Bereich, ne? Und dann nehme ich dann auch in den nächsten Termin Kontakt zum Kind auf. Ja, da ist ein ganz wichtiger Bestandteil, das ist erstmal Beziehungsaufbau. Also ohne Beziehung läuft gar nichts. Ne? Das heißt, ich gucke erstmal, wo sind die Interessen des Kindes, und das wird dann erstmal mit eingebaut in die Förderung. Ja? Das heißt, ganz viel am Anfang ist gemeinsames Spielen. Ja, es hört sich erstmal so ganz, oh cool, ne, spielt den ganzen Tag, ja, aber
0: das machen Logopäden einfach, ja auch, aber genau, es ist ja zielführend.
1: Genau,
0: ne?
1: genau. Ne? Da geht es halt wirklich um Beziehungsaufbau, ja. Und das ist ein ganz wichtiger Bestandteil. Ne? Und dann schaut man halt einfach, ne, wenn dann halt Sprachentwicklung oder Förderung der Kommunikation auf welcher Ebene auch immer wichtig ist, ne, dann lässt man halt diese ganzen Bestandteile dann nach und nach einfließen in die Förderung. Mhm.
0: Und jetzt bei einer älteren Person, ne, so wie jetzt dieses Beispiel mit Ende 30 die Diagnose bekommen. Ich meine, er hat ja nun immer wieder erzählt, das ist das und so geht es mir und das. Und immer wieder wurde er falsch diagnostiziert. Und dann traf er endlich einen, der gesagt hat, nee, das ist das.
1: Genau.
0: Diese Person, wenn die schon so alt ist, also verglichen mit den Kleinkindern, kann ihn ja schon konkret sagen, ne, die Ampel. Genau. Oder hier im Studio. Genau. Ich war überfordert von den hellen Lichtern vom Pult oder sowas. Da können sie ja ganz anders agieren dann schon mal, ne? Also ich denke mal, Beziehungen muss man trotzdem aufbauen, dass die ihnen vertrauen.
1: Genau,
0: konkret sagen, das und das und das.
1: Genau, und dann nimmt man so eine Situation, ja, und schaut sich dann diese Situation genau an. Warum hat die dich gestresst? Ja, was war der Auslöser dafür? Ne? Und versucht dann bestimmte Handlungsmethoden, ja, zu entwickeln, wo man dann sagt, okay, vielleicht klappt es dann beim nächsten Mal besser. Ne? Und das ist aber auch immer so ein bisschen so ein Versuch und Irrtum, ja. Also so ein Versuch und Irrtum, ja. Also es gibt nicht die Methodik, wo man sagt, okay, die nehmen wir und es funktioniert.

0: Das wunderbar, sehr schön. Ja, dann hat man was gefunden, was gut funktionieren kann, oder man überlegt sich was anderes.
1: Ich muss jetzt mal ganz weltlich und unemotional fragen, wer bezahlt das? Kriege ich da genau eine Überweisung und kann zu Ihnen kommen? Zahlt das die Kasse?
0: Genau, also das eine Behinderung ist, ja, es ist keine Leistung der Krankenkasse, ne, sondern es ist eine Leistung der Eingliederungshilfe, entweder über das SGB 9 oder über das SGB 8. Ne? Okay. Und bei Kindern und Jugendlichen ist dann der Kostenträger ist dann der Landkreis. Ja, also Jugendamt, Sozialamt, ne? Und bei Erwachsenen ist es dann der Landeswohlfahrtsverband Hessen. Genau. Mhm. Und da ist es dann in der Regel so, also tatsächlich meistens wissen dann schon die SPZs und so, dass es uns hier gibt und geben dann schon den Eltern so den Hinweis, melden Sie sich da, und die machen dann alles Weitere mit Ihnen. Und wenn sich dann Eltern mit einer Diagnostik bei uns melden oder Erwachsene mit einer entsprechenden Diagnostik bei uns melden, dann machen wir dann mit denen die entsprechenden Kostenanträge und sowas fertig, ja, und leiten das dann auch an die entsprechenden Stellen weiter und genau, warten dann geduldig auf die Kostenzusagen, auf die Bewilligungen, und dann könnte in der Regel die Förderung bei uns beginnen, aber auch wir haben im Moment eine Warteliste wieder.
1: Ah, das wäre die nächste Frage
0: genau,
1: gewesen.
0: Genau, genau, ne, wo ja man halt dann draufkommt und genau. Und dann wird dann halt, wenn ein freier Platz ist, entsprechend der Reihenfolge abtelefoniert und wer dann den Termin, also wo der Termin dann passt.
1: Und im Schnitt, dann, wie lange?
0: Das kann man halt ganz schlecht sagen. Also zwischen einem Vierteljahr, manchmal auch ein halbes Jahr. Ne, das ist halt immer, wie flexibel ist man. Ja. Also gerade die Nachmittagstermine, kann man sich natürlich vorstellen, sind bei uns sehr, sehr, sehr stark frequentiert. Ne? Mhm. Also weiß ich nicht, ne, wir haben ja viele, die in Schulen gehen. Ja, wir haben auch viele, die Ausbildung machen, die im Arbeitsleben stehen. Ne? Die können dann meistens nur nachmittags. Ja. Ne? Von daher kann man das gar nicht so konkret sagen. Ne? Also
1: Gibt es auch Notfälle, wo Sie sagen, also wenn jetzt zum Beispiel der Schulbesuch oder der Kindergartenbesuch echt auf der Kippe steht und sagt, dann müssen wir jetzt vielleicht schneller handeln, damit das weitergeht, oder gibt es sowas nicht oder geht halt auch manchmal nicht?
0: Ja, also wir haben tatsächlich die Möglichkeit, und das haben wir auch schon das ein oder andere Mal gemacht, dann zumindest mit dem Kindergarten gemeinsam zu schauen. Ja, was kann man vielleicht ein bisschen anpassen, was muss man vielleicht auch anpassen, dass es hier für alle Beteiligten irgendwie stressfreier auch ist. Na, aber wenn die Termine voll sind, das ist halt, aber wir versuchen da schon, also wir hatten tatsächlich so einen Fall mal in einem Kindergarten, wo dann auch unser Fachreferent es möglich gemacht hat, einige Termine im Kindergarten zu machen, hospitiert hat, dann mit den Erziehern vor Ort gesprochen hat, ja, um da schon mal so das Wichtigste erstmal in die Wege zu leiten, ne? Mhm. Und genau, und dann ist er dann ungefähr ein halbes Jahr später dann bei uns in die Therapie dann auch gegangen.
1: Ja, was soll ich sagen? Die Sendung ist schon wieder am Ende. Ich habe eigentlich noch ganz viele Fragen und unsere Hörer wahrscheinlich auch. Also ich glaube, wir werden sie einfach nochmal einladen.
0: Sehr gerne.
1: Daran anknüpfend. Ich würde gerne zum Abschluss einfach nochmal sagen, also wir haben ja ein paar Hinweise genannt, uns jetzt erstmal egal in welchem Alter, wir haben jetzt speziell Hinweise, ne, beim Spielen und so weiter, dass Eltern ja Experten sind für ihre Kinder und dass man sich da auch jetzt nicht schämen sollte und wirklich das ansprechen sollte oder wirklich sich einen Termin macht. Und ne, bei den Wartezeiten sollte man damit auch nicht warten, offensichtlich. Ja, ich finde, dass Sie uns das schon näher gebracht haben und vielleicht auch so ein bisschen die Berührungsängste genommen haben. Ich hoffe, dass wir das mit dieser Sendung erreicht haben. Und es sei einfach nochmal gesagt, wenn, dann muss man tatsächlich in ein SPZ mit dem Kind. Also einfach, man kann ja vielleicht bei Ihnen auch mal anrufen, fragen,
0: genau,
1: hey,
0: absolut,
1: wo gibt's denn SPZ oder spezialisierte Psychiater?
0: Genau.
1: Dass man weiß, wo kann ich mich hinwenden, und vielleicht muss man auch 3, 4 verschiedene Stellen anrufen, wo man dann eben seinen Termin kriegt. Und zu Ihnen ins ATB komme ich dann, wenn ich die Diagnose habe.

0: habe.
1: Genau, da komme ich zum einen, wenn man die Diagnose hat, aber man kann sich natürlich auch vorher bei uns melden. Ja, wir haben da auch verschiedene Beratungsangebote für Menschen mit Autismusverdacht erstmal, okay. Ja, wo man sich dann an uns wenden kann. Da würde ich einfach mal auf unsere Internetseite verweisen.
0: Mhm, gerne. Ne?
1: autismus-hessen.de.
0: Mhm.
1: Ja, und dann genau. Kann man da nachschauen, was für Angebote gibt es halt auch noch neben der Autismustherapie. Und ja.
0: Und vielleicht auch, wenn es jetzt kleine Kinder sind, Schulkinder, vielleicht auch erstmal, wenn nicht die Erzieher eh schon was gesagt haben, vielleicht erstmal die Erzieher ansprechen, den Lehrer ansprechen. Und wenn man im Erwachsenenalter ist, wo man ja auch noch Diagnosen kriegen kann. Ne?
1: Genau.
0: Da kann man sich auch an Sie wenden und sagen,
1: wir haben da entsprechende Listen vorliegen, die wir dann auch gerne an die Eltern bzw. an die Erwachsenen
0: weitergeben.
1: Genau.
0: Gut. Also was lernen wir daraus? Wir sind alle gut, so wie wir sind. Aber wenn wir Hilfe brauchen, dann kriegen wir sie. Und dann müssen wir sie uns holen und dann kommen wir zum Beispiel zu Ihnen.
1: Genau.
0: Und dann bekommen wir unseren Rucksack mit dem Werkzeug oder unseren Koffer, je nachdem, was den Leuten besser passt und lieber ist.
1: Genau. Das erarbeiten wir dann gemeinsam.
0: Genau. Ja, vielen Dank, Herr Otto. Wir haben leider, ich habe noch 3 Lieder auf Ihrer Liste. Ich habe wie immer, wenn ich Sendung mache, frage ich die Leute, bringt doch Musik mit und wir spielen dann fast nichts davon. Es ist immer dasselbe, aber ein Lied haben wir geschafft. Vielen Dank, Herr Otto.
1: Sehr gerne.
0: Marcel Otto vom ATB in Eschwege, Autismus, Therapie und Beratungszentrum. Vielen Dank, es war eine schöne Sendung mit Ihnen.
1: Ja, fand ich auch.
0: Genau, dann sage ich auch Tschüss. Stefanie Müller ist mein Name und bleiben Sie dran, die nächsten Sendungen sind genauso spannend.
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0: Herzlich willkommen zu einer ganz besonderen Sendung hier bei Radio RFM. Schön, dass Sie eingeschaltet haben und wir bieten Ihnen heute eine Sendung, das haben wir nicht so oft, in 3 Sprachen, Deutsch, Englisch und Arabisch. Und noch dazu wird es heute lyrisch. Wir hören Gedichte, alles selbst geschrieben und ich kann Ihnen auch versprechen, dass Sie über die Gedichte, also meine Studiogäste haben gesagt, wir wollen eigentlich gar nicht so viel reden, weil unsere Texte reden für uns. Aber trotzdem möchte ich natürlich auch ein bisschen reden mit euch, meinen Studiogästen. Ich bin Steffi Müller und bei mir im Studio sind heute Summer und Michael. Hallo ihr beiden.
6: Hallo, hallo.
7: Hallo, hallo.
0: Und ihr habt eure Texte heute mitgebracht und es wird also so sein, dass Summer auf Englisch bzw. Arabisch spricht und liest und Michael ist so lieb und wird uns das alles auf Deutsch übersetzen. Und wir werden einfach schauen, wie wir das heute multikulti-mäßig vielfältig hinkriegen, so wie es sein soll, so wie wir uns die Welt auch vorstellen. So wollen wir diese Radiosendung heute machen, ne? Und ja. Die Worte sprechen für sich. Genau, ihr Lieben. Ich würde euch trotzdem gerne, auch wenn ihr sagt, unsere Worte sprechen für uns, trotzdem euch gerne erstmal vorstellen. Michael Schneider, dich kennen unsere Hörer wahrscheinlich sogar schon, weil du hier schon mal ein Buch von dir eingesprochen hast. Die nassen Briefe.
6: Richtig, richtig. Ja.
0: Oder der nasse Brief. Es waren aber mehrere. Und du schreibst aber nicht nur Bücher bzw. Briefe, sondern auch Gedichte.
6: Ja.
0: Und mich würde jetzt erstmal interessieren, wie ihr beide euch kennengelernt habt. Wie habt ihr euch lyrisch gefunden?
6: Ja, man könnte sagen, plötzlich. Schon so einige Zeit her, 8, 9, 10 Jahre ungefähr. Und Summer ist verheiratet mit dem Bruder meiner Frau. Und auf diesem Weg habe ich sie kennengelernt. Sie besuchten uns in Kassel. Und plötzlich war es in meinem Leben, dass sie selbst schrieb. Das habe ich erst etwas später erfahren, durch Zufall, wie es manchmal so passiert. Und ja, es ist eigentlich so, als hätten wir uns schon immer gekannt. Als wir sind, man sagt es in Deutsch manchmal, seelenverwandt. Und wir haben heute einfach mal ein paar Gedichte von Sammer mitgebracht. Und sie handeln von Identität, von Flucht, von Heimat, von dem Gefühl, irgendwo anzukommen und von einfach dem, von dem Leben. Mhm. Und
0: genau.
6: Die beiden Gedichte, die heißen, das erste, was wir vorstellen, das heißt, ich bin syrischer Rotwein. Mhm. Und das andere heißt, ankommen. Das ist richtig, Sammer, ne?
7: Ja, ja. Yes. Richtig.
0: Richtig. Schön. Wollen wir dann einfach gleich mit einem ersten Gedicht anfangen?
6: Ja, von mir aus.
0: Ja?
6: Ja. Sammer, bist du fertig?
7: Ja, ja. 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
6: Ich bin syrischer Rotwein, nicht poliert, nicht serviert in Kristall unter Kerzenschein. Ich wurde aus zerbrochenem Glas gegossen, abgefüllt in Grenzzelten, meine Sorte und Lage geschrieben auf meinem Etikett in einer Sprache, die sie nicht sprechen wollen. So wie jeder Wein entstehe ich durch Zerstampfen, durch Pressen und durch Warten im Dunkeln, bis Schmerz zum Aroma gärt.
7: 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I was never a pampered grain from a quiet hillside. 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
6: Ich war nie eine verwöhnte Traube von stillen Hügeln. Ich war eine kleine Traube am Rand des Mittelmeers, wo Angst meine Haut berührte bevor die Sonne mich reifen ließ.
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6: Zerdrückt in Schlange stehen bei Interviews. In Wartezimmern mit höflichem Lächeln. In den Fragen, was musstest du zurücklassen, um hier zu stehen? Was sehen sie, wenn sie durch dich blicken? Welcher Teil von dir muss verschwinden, damit sie sich sicher fühlen? Ist dein Körper noch immer eine Grenze, die sie schließen müssen? Fürchtest du die Stille mehr als das Schreien? Welche Wahrheiten werden schwer in deinem Hals? Betest du noch mit dem Akzent deiner Mutter? Welcher Teil von dir musste sterben, damit man dich versteht?
7: 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ثم يرددون يتزوقون الحرب فيا لكنهم لا يسألون إن كان ذلك يؤلمني. عسرت في كل مرة شكرت فيها على فتات يرمونه علي وعلى دعوات مخلوطة بكلمة الاندماج. هم يسمونه اندماجا أما أنا فأسميه تقطيرا. يعتقونني إلى 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
6: Sie trinken mich und sagen, ich bin stark. Sagen, ich habe ein scharfes Finale. Sagen, man kann den Krieg in dir spüren. Doch sie fragen nie, ob es weh tut, verschluckt zu werden. Ich wurde zerdrückt jedes Mal, wenn ich Danke sagte. Für Krümel, für Einladungen, die Integration heißen. Sie nennen es Integration, ich nenne es Destillation. Sie kochen mich runter zu den Teilen, die sie ertragen können. Ein Rezept ohne Spur von dem, der mich gepflanzt hat, von dem, der mich gepflückt hat, von dem, der in den Boden geblutet hat, damit ich wachsen konnte.
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6: Doch ich bleibe dunkel. Unerschrocken, eine Erinnerung, die sie nicht entkorken können, ohne die Wahrheit zu schmecken. Ich bin syrischer Rotwein. Mein Geschmack ist nicht exotisch, kein kultureller Reiz. Mein Geschmack ist geduldig, verborgenes Feuer und Jahre, die nicht auf einen Lebenslauf passen.
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6: Ich bin syrischer Rotwein. Ich blieb jahrelang in der Flasche aus Angst, nur zum Verschütten zu sein. Ich dachte, Stimme sei gefährlich. Sichtbarkeit unhöflich. Überleben hieß, still zu schrumpfen. Doch jetzt bin ich hier. Ich bin verschüttet auf deinem Altar. Nicht als Kapitulation, nicht als Opfergabe. Ich gieße mich aus, weil ich muss, weil das Schweigen gerinnt, weil ich nie wieder für jemandens Komfort verschlossen werde. Das ist keine Kommunion, das ist keine Performance. So schmeckt Überleben, wenn es sich weigert, süß zu sein. Ich will keinen Applaus. Ich brauche kein Mitleid, keine Erlaubnis. Ich bin syrischer Rotwein, berührt von einer Sonne, die sich weigerte, sich hinter dem Rauch deiner Waffen zu verstecken. Gegossen aus einer Flasche, aus Standhaftigkeit und Hingabe, versiegelt mit Zweifel und schließlich geöffnet durch meine Stimme. Frag nicht, wie ich hierher kam. Ich bin syrischer Rotwein. Ich bin hier. Ich bin ausgegossen. Trink. Hör zu. Und geh weiter.
0: Ja, Sie haben gehört ein Gedicht, ein Text von Sammer auf Arabisch und Englisch gelesen und von Michael Schneider auf Deutsch übersetzt. Man weiß erstmal so gar nicht, was man sagen soll. Ich glaube, unseren Hörern geht es wahrscheinlich genauso. Man ist da so eingetaucht. Man wusste gar nicht so richtig, also man hat auf den Inhalt gehört. Man hat aber auch auf die Unterschiede zwischen dem Englischen und dem Arabischen und dem Deutschen gehört. Fand ich auch faszinierend. Und ich habe noch den Vorteil, den unsere Hörer leider nicht haben. Ich konnte Sama auch sehen. Ich konnte sehen, wie sie manchmal auch, wenn Michael die deutschen Passagen gelesen hat, auch manchmal wirklich nickte und ja, auch einmal so die zu Boden guckte, die Augen schloss. Und es war extrem interessant, euch zuzugucken. Mich würde mal interessieren, ihr beiden habt ja schon vor Publikum gelesen, diese Texte mit der Übersetzung, zum Beispiel im Gerberhaus in Eschwege, auf dem Hinterhof, auf dem Areal von Aufwind hier in Eschwege.
7: Ja, und im Botanischen Garten.
0: Und im Botanischen auch. Garten auch, genau. Ja. Wie hat das Publikum darauf reagiert? Habt ihr das gesehen? Habt ihr in die Gesichter gucken können? Wie haben die Leute reagiert, als ihr genau dasselbe gemacht habt, was ihr jetzt gerade für unsere Hörer gemacht habt?
6: Sama?
7: I will use what Rodraut told me. She said, I don't speak Arabic, but I felt every word I listened to.
0: Yeah.
6: Yeah.
7: So there were many, many people listening, and they felt the rhythm of the language.
0: Mm-hmm.
7: I think it was good.
6: Yes.
7: Yeah.
6: That's
0: yeah.
6: what I felt too in Botanic House.
7: Yeah.
6: Yes. And
7: and also in Wortzauber.
6: Wortzauber.
7: Yeah.
6: Yes. Wortzauber. Yes. From Ellen Schubert.
7: Yep.
6: Yes.
7: Prima.
0: Ja. Ach, mit der Ellen habt ihr auch schon zusammengearbeitet.
6: Ja.
0: Von Wortzauber. Ja. Genau. Aha. Ja, genau. Also der Rhythmus. Also das ist quasi die, das ist auch das, was mir, es ist mir auch passiert. Also ich habe auf den Rhythmus geachtet und wie du das vorgelesen hast. Und schreibst du deine Texte auf Englisch und übersetzt sie dann oder schreibst du sie auf Arabisch?
7: Usually I write in English. Mhm. So I feel English is direct.
0: Ja.
7: So I write in English, then I don't translate it. I write it again in Arabic because, you know, it is different language, different mindset.
0: Ja. Ich muss auch sagen, aber das mag daran liegen, dass ich halt quasi Englisch irgendwann mal in der Schule gelernt habe und Arabisch halt nie. Dass ich sagen, für mich war die englische Version intensiver als die arabische tatsächlich. Mhm. Also so habe ich das gefühlt, interessanterweise. Mhm. Ja. Ja.
6: Für mich war die erste Frage, als ich dieses Gedicht gehört habe, seit wann trinken Muslime Wein? Ich dachte, ups. Ne? Dachte, Moment, wie ist das? Syrischer Rotwein. Dachte, ja, ich kenne deutschen Rotwein. Ich komme aus einer alten deutschen Winzerfamilie. Ich habe selbst Rotwein geerntet. Weiß, was das ist. Wir haben Wurzeln nach Frankreich. Die Franzosen haben immer den besten, in Anführungszeichen, Rotwein. Ich kenne ihn von Italien. Ich kenne den griechischen, aber von syrischen Rotwein dachte ich, ja. Seit wann wächst in Syrien Rotwein? Ne? Da trinken die Syrer Rotwein? Do they drink red wine?
7: Yes,
6: red
7: of
6: wine?
7: Course. Of
6: yes,
7: course.
6: Of course.
7: Yeah, you know,
6: yes.
7: Yes. Just let's go back to history. And,
6: yes, yes.
7: They have already discovered jars of wine.
6: Yes.
7: In Ugarit. So this is seven.
6: In Ugarit.
7: Yes, 7,000 years ago.
6: Oh my dear.
7: So,
6: yes.
7: So and I am from Ugarit. I'm from.
6: You're from Ugarit. Yes.
7: So when I say it, I mean it. And we have grapes.
6: Yes. Okay. Yes. Yes. Yes. That was, and I was astonished when I heard this. I didn't have contact to. Arabic poems before. Also ich kannte vorher keine großartigen arabischen Gedichte. Ich habe mal irgendwann bei Goethe diesen westöstlichen Divan gelesen, aber fragt mich bitte nicht, was drin steht. Ne? Und mir war dieser Teil der Kultur unbekannt. Was mich berührt hat, als ich das zum ersten Mal hörte, das war dieses Direkte. dieses klare Aussprechen von dem, was man fühlt und von dem, was es ist. Diesen Standpunkt einnehmen, was ich oftmals bei deutschen Gedichten, was momentan mir so begegnet, vermisse. Und deshalb war, finde ich, sehr frisch und they're very fresh. And,
7: danke.
6: Yes. That's, but that's my meaning, yes. Other will have other meanings.
0: Naja, also ich verstehe jetzt, weil ich als Radiomoderatorin, ich gehe ja immer so in eine Sendung, ich muss alle erstmal vorstellen, ich muss erstmal die ganze Lebensgeschichte erzählen, bevor wir zum Thema kommen. So gehe ich ja normalerweise vor. Und Samar kam hier an und sagte, nee, meine Texte sprechen für mich. Das ist für mich ungewohnt. Aber als ich den Text jetzt gehört habe, sage ich, ja, es ist so. Es ist so. Und das finde ich sehr faszinierend. Das ist eine ganz tolle Gabe, das so zu können und das so. Und Mut. Also ich empfinde das auch als einen gewissen Mut, so aus dein Inneres nach außen zu kehren. Das ist es ja im Prinzip. Ne? Hast du denn, sag mal, vorher schon, also du hast mit Michael jetzt diese Lesungen gehabt im Botanischen Garten oder im Botanikhaus, in verschiedenen Orten. Hast du das vorher schon mal gemacht oder war das jetzt die Premiere sozusagen?
7: Here in Germany, I did a lot of activity, but it wasn't like this. Mm-hmm. So reading was not with this flavor. So I guess our premiere together here in Eschwege.
6: Yes.
7: Yeah.
6: Yes.
7: Okay.
6: Yes. And the next poem we will read, das nächste Gedicht, das wir lesen werden, ist noch konkreter, es ist noch deutlicher. It's more concrete and it's more individual. It's a very special thing. We don't hear it. Das hören wir nicht oft hier.
0: Ja.
6: Und
0: genau. Deswegen würde ich vorschlagen, wir spielen mal kurz Musik.
6: Ja, spiel einfach mal kurz Musik.
0: Es ist ja eine Radiosendung, wir spielen kurz Musik, einfach mal um kurz durchzuschnaufen und bereiten uns darauf vor, dass wir euch gleich nochmal hören werden mit einem Stück, was auch Samar geschrieben hat, werden wir wieder auf Englisch und Arabisch hören. Michael wird es übersetzen. Und wie du schon sagst, es wird konkreter.
6: Das heißt ankommen.
0: Ankommen, genau. Das hören wir gleich nach der Musik.

0: Sie hören RFM und wir haben gerade Musik gehört in unserer Sendung hier. Am Mikrofon für Sie ist Stefanie Müller. Mit mir im Studio sind Summer und Michael. Und wir hören heute Texte, die Summer selbst verfasst hat, auf Englisch. Da sie aus Syrien stammt ursprünglich und natürlich Arabisch ihre Muttersprache auch ist, hatte sie auch in Arabisch übersetzt. Und Michael gibt uns die deutsche Übersetzung. Was ich sehr schön fand im Vorgespräch, fällt mir gerade noch ein, dass Summer mir sagte, mit Englisch fühlte ich mich sicher. Englisch bedeutete meine Sicherheit. Deswegen sprichst du auch so super Englisch. Und gefühlt, wir haben ja schon einen Text von dir gehört, fand ich jetzt auch, dass deine Gefühle im Englischen fast noch besser durchkamen und rüberkamen als im arabischen Teil. Ja. Die Musik, die wir gerade gehört haben von Malik Yannali, das ist ein Pianist, das hast du dir gewünscht, liebe Summer, weil dieses Lied aus deiner Heimatstadt Ugarit in Syrien stammt. Magst du uns ganz kurz was dazu erzählen?
1: Stimmt, okay. I'm from Latakia. The old name of this city is Ugarit. Mhm. And in this place they found this stone where the first piece of music and the name of it is Echo from Ugarit. Mm-hmm. And I feel every echo in this music.
0: Yes, ja. Genau. Und dann haben wir gesagt, wir müssen unbedingt noch über deinen Namen sprechen, die Bedeutung deines Namens,
1: okay.
0: Summer.
1: You know, in my culture, every name has a meaning. So, and I like this moment when a German asked me to make this Begrüßung, we call it, introduction.
2: Yes, introduction.
1: Then I say, my name is Samah, and Samah bedeutung Toleranz. Und Vergebung. Mm-hmm. And my name is Samah. Because Sama bedeutet Himmel. Mm-hmm. So I like this moment when I start practicing my Deutsch and explaining my name. And usually I say, my name is Samah and I breathe freedom. And words.
0: Das könnte ja nicht besser passen als zu dieser Radiosendung. Und ihr habt uns einen zweiten Text mitgebracht. Und normalerweise rede ich viel mehr mit meinen Studiogästen, aber da wir unbedingt ja die kompletten Texte hören wollen, würde ich sagen, wir fangen jetzt sofort an und ihr lest den zweiten Text, geschrieben von Summer, gelesen auf Englisch und Arabisch und von Michael auf Deutsch übersetzt.
2: Genau.
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2: 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Das ist nicht das Überqueren der Straße zu jenem Amt, wo mein Name falsch geschrieben auf Formularen erschien. Es ist nicht mein Name auf den Briefkasten, obwohl allein das Monate voller Nachweise und Dokumente kostete. Uncommon war nicht dieses genehmigt von der Ausländerbehörde. Nicht einmal der Moment, als der Vermieter zögernd den Mietvertrag unterschrieb, als gäbe immer mehr als nur ein Dach. Es war auch nicht die Vergabe der Identifikationsnummer oder als der BAMF-Beamte sagte, Fall abgeschlossen. All das war Bürokratie, Tinte und Schranken, Kästchen und Warteräume. Mein eigentliches Ankommen kam viel später.
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2: 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Nicht ein Hijab, der ein Wiener Café betritt, sondern ein Mensch, der hereinkommt, Kaffee bestellt, lächelt, sitzt, lebt. Es ist, wenn er mich nicht anstarrt, wie eine Bedrohung, wie eine Schlagzeile, eine wandelnde Krise. Ankommen ist, wenn Anita Weihnachtsplätzchen backt und sagt, die habe ich für dich gemacht. Nicht Reste von gestern, verbrannt und beiläufig überreicht. Ich bin nicht hier, um geduldet zu werden. Ich bin hier, um gefeiert zu werden.
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2: Ankommen ist, wenn jemand mein Lachen hört, bevor meine Sprache hört. bevor mein Akzent stolpert, bevor meine Zunge nach Worten sucht. Jemand, der mit mir lacht, nicht über mich. Ankommen ist, gesehen werden. Nicht als Symbol, nicht als Akte, nicht als Problem. Einfach gesehen, ganz, müde, liebend, unvollkommen, stark, verletzlich. All das ohne Übersetzung, ohne Vereinfachung. Und das endlich genügt. Ich sage es jetzt nach 10 Jahren. 10 Jahre des Rückzugs. Das Danke für Krümel, das Danke für Möbel, die in einem deutschen Keller lagerten, wartend, wie ich. Auf einen Moment der Anerkennung, auf Sonne, auf das Ende von Staub und Schweigen. 10 Jahre am Rand. Meine Gefühle in den Keller verbannt, weil es nicht der richtige Moment war, weil es eh niemand versteht. 10 Jahre, in denen ich jedes Wort abwog, jedes Gesicht prüfte, bevor ich sprach. 10 Jahre versteckt hinter Sprache und Scham. Aber jetzt bin ich angekommen und ich sage das und ich meine das. Ich habe mich ganz mitgebracht. Ich ließ nichts zurück. Meine Buchstaben, meine Unsicherheiten, meine kleinen Träume, meine Stimme, mein Lachen, meine Erinnerung. Meine Wunden auch.
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1: Und jetzt, endlich, ist Eschwege nicht nur der Ort, wo ich wohne. Eschwege kennt meinen Namen. Nicht als Aktenzeichen, sondern als Geschichte. Und ich, Michael, spreche sie aus mit Zärtlichkeit. Mein Ankommen war kein großes Ereignis, keine Feier, kein Zertifikat, kein Willkommensschild. Es war ein gewöhnlicher Morgen. Ich stand auf in meiner Wohnung, ich hörte mich selbst singen, Guten Morgen, Sonnenschein. Ich öffnete das Fenster, Licht strömte herein. Ich setzte mich an meinen Tisch, trank meinen Kaffee aus meiner Tasse. Und erst da wusste ich, ich bin da. Nicht als Gast, nicht als Warnung, nicht als noch nicht bearbeiteter Fall. Ich bin da als Frau, die sich ihren Platz erkämpft hat und sich selbst. Und die sich nicht mehr für ihre Existenz rechtfertigt. Lass mich dir etwas zuflüstern. Ankommen ist kein Triumph. Es ist eher wie das erste tiefe Einatmen nach Jahren unter Wasser. Und jetzt, endlich, atme ich.
0: Atme.
1: Nicht sich rechtfertigen müssen für die eigene Existenz.
0: Ja. Atme ich. Danke.
1: Danke.
0: Vielen Dank.
2: Tja. Ich weiß, wow. Ja, es ist so eine komplett andere Radiosendung als sonst. Es ist total schön mit euch, aber auch total überwältigend irgendwie. Und ich weiß gar nicht, ob ich jetzt noch gute letzte Worte finde. Ich würde mir wünschen, also wir sind echt am Ende der Sendung angekommen. Es waren tolle Texte, es waren aber auch zwei lange Texte.
1: Ja.
2: Ich würde mir wünschen, dass ihr nochmal wiederkommt.
1: Kommen wir. Ja, kommen wir, sag mal.
0: Inshallah.
1: Ja.
2: Ja. Genau. Und ja. Neue Texte, weitere Texte uns ja. Präsentiert und vorlest. Und vielleicht ja sogar mal umgekehrt.

0: umgekehrt. Ich weiß ja nicht, wie eure Pläne sind, aber vielleicht kann man ja auch mal einen Text von Michael nehmen und
1: Michael
0: übersetzen.
1: He has many, many small texts, which is really wonderful.
2: Yes.
0: Yeah.
2: The next time.
1: Yeah, please.
0: Yeah.
1: Trenne eine Brücke.
2: Yes.
1: And Frau Holle.
2: Yes. Yeah.
0: Also ich sehe, ihr zwei habt euch gefunden.
2: Ja. Wir haben uns gefunden.
0: Und sag mal, ich bin ehrlich gesagt, das klingt jetzt vielleicht kitschiger, als ich es meine, aber ich bin dir wirklich dankbar dafür, dass du mir eine andere Art des Radiomachens beigebracht hast.
1: Okay.
2: Oh mein dear.
0: Ja, wirklich. Also ich habe noch nie so wenig geredet in einer meiner Radiosendungen, aber ich finde es total toll und eure Texte, eure Worte, allein schon das Atmen spricht für sich selbst. Man muss es eigentlich nicht kommentieren. Ich sage Dankeschön, ihr zwei.
1: Gerne, vielen Dank.
0: Dass ihr das für uns gemacht habt hier, dass unsere Hörer das auch hören dürfen.
2: Und wir kommen wieder.
1: Ja,
0: genau.
1: Bis nächstes Mal.
0: Genau, das verspreche ich euch ab.
1: Bis
0: tschüss.
1: Denne.
0: Am Mikrofon tschüss. War
2: ciao.
0: Stefanie
2: ciao,
0: Müller.
1: Bye.
0: Tschüss.
1: Salam, bye.
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7: Das, meine Freunde der Sonne, war ein Prompt von ChatGPT. Und zwar, wir haben uns gefragt, wie würde ChatGPT ein Intro für unsere Radiosendung heute machen? Und das ist dabei rausgekommen. Und an dieser Stelle, Hallöchen, meine Freunde der Sonne, was geht? Wir heißen euch herzlich willkommen zu unserer heutigen Radiosendung zum Thema KI. Mit mir im Studio sind tatsächlich Elias und Sophia und diesmal machen wir kein Praktikum beim Rundfunk Meißner. Wollt ihr irgendwas dazu sagen?
8: Ich bin Bruno, ich bin der Kameramann.
9: Ja, wir machen kein Praktikum. Wir sind jetzt fully flashed Radiomenschen.
8: Die kein Geld bekommen. Bitte, wo ist mein Geld?
9: Wir brauchen kein Geld. Wir brauchen auch kein Geld. Das hat Elias aus Spaß gesagt mit seiner lustigen Witzstimme. Nicht, Elias?
8: Ich brauche Geld.
9: Braucht er nicht.
0: Was zur Hölle?
9: Wir machen das alles freiwillig aus Liebe zum Werk.
8: Ja, das stimmt so.
9: Danke.
7: Okay, meine Freunde der Sonne. Ich weiß nicht, was wir hier gerade labern, aber wir kommen jetzt mal langsam zurück zum Thema. Und zwar, wie gerade angekündigt, unser heutiges Thema ist künstliche Intelligenz. KI. Zwei kleine Buchstaben, ein riesiges Thema. Manche feiern sie, manche fürchten sie und viele fragen sich, was bedeutet das eigentlich für uns und für unsere Gesellschaft? Deshalb werden wir euch heute ein bisschen über KI aufklären und euch ein bisschen mitnehmen. Wir haben uns ein paar spannende Themen rausgesucht, also bleibt dran und ja, wir hören uns gleich nach einer kleinen musikalischen Unterbrechung.

0: Willkommen zurück, meine Freunde der Sonne. Das war gerade Dreams von den Cranberries. Ein Song, der 1992 zum ersten Mal rausgekommen ist. Finde ich persönlich, ist auch ein Banger. Ich weiß nicht, was meine Kollegen dazu sagen, aber ich finde, er ist einfach toll.
1: Ist ein Banger. Ist approved.
0: Danke, danke. Sophia, deine Meinung?
2: Ich kenne den Song nicht.
0: So hast du dir gerade angehört, live im Radio.
2: Ja, aber er war nicht schlecht, er war nicht schlecht. Ich stimme dir zu. Nicht nur, weil ich dir zustimme, um die Freundschaft beizubehalten, aber ich stimme zu aus meiner Meinung hinaus, weil ich den Song gut finde.
0: Okay, du lässt mich gerade an unserer Freundschaft zweifeln, aber okay. Okay, ich stehe hier auch überhaupt nicht mit einer Knarre und halte dir an den Kopf oder so. Ja, auf jeden Fall Thema KI. Wir kommen jetzt mal wieder weg von Mucke, beziehungsweise erstmal weg von Mucke rüber zu künstlicher Intelligenz. Und zwar werden wir jetzt nochmal im Genaueren auf KI im künstlerischen Bereich eingehen. Und das übernimmt meine wunderschöne Partnerin Sophia.
2: Yes.
0: Ich mach grad so zum Affen.
1: Ich find's auch so gut, dass immer, weißt du, so, dass sie macht das Mikrofon aus, so, das heißt, man sieht, wenn's rot wird, irgendwas kommt gleich, so, die Expectation von da und dann kommt.
3: Yes.
2: Yes. Um ehrlich zu sein, ich persönlich finde, dass das Schlimmste an KI der Verlust an kritischem Denken ist, besonders wenn man anfängt, übermäßig KI zu vertrauen in allen Dingen, dann ist es so einfach sein Handy zu zücken und ChatGPT zu fragen, so, ey, erklär mir das und das, und man hinterfragt halt gar nichts. Und ja, jetzt werden ja Quellen angegeben, hast du ja erzählt, Elias, aber vorher war es ja nicht so. Und man muss ja auch mit einbeziehen, dass KI auch Fehler machen kann und tatsächlich sich auch Dinge frei erfinden kann. Man nennt das dann auch Halluzinieren. Und es passiert sogar noch bei hochentwickelten Systemen. Ich meine ja nur.
0: An dieser Stelle, finde ich, kann man auch ganz gut einige Studien anführen. Zum Beispiel die Studie von der Europäischen Rundfunkunion, die gezeigt hat, dass im Durchschnitt 45% der getesteten Antworten von Chatbots, wie zum Beispiel ChatGPT, Copilot, Gemini oder Perplexity, einen sehr hohen Anteil an Fehlern enthalten. Durchschnittlich waren das um die 45%, und die kamen zum Beispiel im Allgemeinen auch bei Fakten oder auch bei Quellenangaben vor. Es wurde auch häufig Probleme festgestellt bei der Unterscheidung zwischen Meinung und Tatsache. Andere Institutionen bestätigen tatsächlich auch diese Problematik. Zum Beispiel das Tau Center for Digital Journalism weist darauf hin, dass KI-Suchmaschinen in ungefähr 60% der Fälle ungenau oder falsche Quellen nennen, was die Glaubwürdigkeit der gelieferten Informationen häufig untergräbt. Insbesondere bei der Offenlegung von Trainingsdaten oder Modellarchitektur bestehen zudem auch gravierende Lücken. Und ja, Forschende hier in der Universität Zürich zum Beispiel waren zusätzlich vor systematischen Verzerrungen, die durch KI entstehen können und langfristig zu einer Erosion der Informationsqualität führen können. Diese Fehler haben häufig weitreichende Folgen. Zum Beispiel berufen sich Chatbots teilweise fälschlich auf renommierte Medien, was Vertrauen in seriösen Journalismus schwächt. Gleichzeitig bleibt für Nutzende oft intransparent, wie Antworten zustande kommen, was die Überprüfung zum Beispiel erschwert und Informationsblasen verstärkt. Um dem entgegenzuwirken, fordern Expertinnen und Experten klare Transparenzpflichten, technische Warnmechanismen und vor allem eine Stärkung der Medienkompetenz, damit Menschen KI-generierte Inhalte kritisch prüfen, einordnen und hinterfragen können.
1: Ja, ich denke, Medienkompetenz im Allgemeinen wäre sehr viel wichtiger für die neuere Entwicklung des Internets, da mittlerweile die KIs aufeinander trainieren. Das heißt, die erste KI so gesehen macht einen Fehler, und die KIs, die dann drauf trainiert werden, haben diesen Fehler auch in ihren System, und so bildet sich ein ganz starker Schneeballeffekt an Missinformationen, weil die KIs die Missinformationen der anderen KIs nehmen und diese immer weiter verbreiten, und die KIs auch immer weiter neue Fehler machen und man so sehr schnell wegkommt von seriösen Quellen und seriösen Informationen.
2: Ja, es ist natürlich ein großes Ding, besonders wie KI auch für so Informationsbereitschaffung genutzt wird. Aber es gibt ja auch noch diesen anderen Bereich, der auch häufig diskutiert wird, besonders in dieser Artist-Community, und zwar halt KI und Kunst und beziehungsweise Kreativität. Denn man geht ja eigentlich davon aus, dass Maschinen nicht denken können, also geschweige denn einen freien Willen haben, wie es zum Beispiel Menschen den haben. Doch eigentlich ist das Elementarste für einen Künstler, dass er halt wirklich selbstständig denken kann. Und man muss ja halt auch noch hinzufügen, dass KI-Bots lediglich nur auf Datenbanken zurückgreifen von Werken von anderen Künstlern, von Menschen. Und sie führen halt diese Fragmente dann zu einem sozusagen Kunstwerk zusammen. Aber das kann man eigentlich nicht gleichwertig betrachten, weil ja dieser freie Wille nun mal fehlt. Es wird ja auch gut erklärt in diesem Beispiel vom chinesischen Zimmer, falls es euch bekannt ist. Es ist ein Gedankenexperiment von John Searle und es beweist, dass sozusagen die kognitive Verarbeitung eigentlich nur simuliert wird von KI, also dass ein Computer kein Bewusstsein hat. Ich habe das von einem Psychologie-Lexikon ein bisschen gekürzt hier vorliegen und ich erkläre euch das mal hier schnell, ganz kurz. Das chinesische Zimmer ist ein Raum, in dem sich ein Mensch befindet, der kein Chinesisch kann. Von außen werden ihm auf Zetteln Geschichten auf Chinesisch hingeschoben und anschließend auf Zetteln chinesisch formulierte Fragen zum Text überbracht. Dem Menschen steht im chinesischen Zimmer ein Wörterbuch auf rein syntaktischer Basis zur Verfügung, das ihm ermöglicht, chinesische Zeichen passend und in Bezug auf die Geschichte zu kombinieren, ohne sich des Sinns der Zeichen bewusst sein zu müssen. Trotz dieses Regelsets wäre er in der Lage, Antworten zu generieren, die einem Chinesen sinnvoll erschienen. Dann wäre es von außen nicht erkennbar, ob der Mensch innerhalb des Zimmers die chinesische Sprache versteht oder ob er einfach nur Regeln anwendet, die lediglich ein gewisses Sprachverständnis nachahmen bzw. simulieren. Und das hat Ziel auf Computer übertragen. Also ja, der Computer kann vielleicht irgendeine Meinung geben angeblich, aber sie ist eigentlich nur simuliert. Also die KI ist nicht selbstständig drauf gekommen, weil sie wie im chinesischen Zimmer, wie dieser Mann, nur etwas übersetzt und weiter überbringt. Also jetzt mit dem Hintergrund, dass KI eigentlich nicht wirklich ein Bewusstsein haben kann, sollte man wirklich so etwas wie KI-Kunst stark hinterfragen. Denn ich weiß nicht, wie es bei euch ist, doch das ist halt super wichtig für einen Künstler, auch denken zu können. Also es ist nicht nur Technik, diese Ästhetik, die man in ein Bild reinbringen muss, sondern auch dieses Innere. Und Computer können das halt nicht.
1: Okay, zu dem Thema, dass KI erstens keine menschliche Kunst erschaffen kann, kommt auch noch dazu, dass KI einfach nur Diebstahl im großen Sinne betreibt. Es klaut von Millionen von Künstlern und verkauft es als ihr eigenes. So. Und da muss man auch sich fragen, wie funktioniert das Copyright-mäßig? Weil würde eine echte Person eins zu eins Dinge so animieren oder zeichnen wie eine andere Person, wäre das rechtlich ein Problem. Aber da die KI das ohne die Künstler überhaupt gefragt werden, einfach geklaut hat und übernimmt, scheint es bisher noch keine rechtlichen Konsequenzen zu geben, obwohl das in der Zukunft wahrscheinlich nicht ausgeschlossen ist, dass man da irgendwas gegen machen wird.
2: Ja, es ist aber halt auch bisschen schwierig nachzuverfolgen, denn es ist ja an sich nicht ein Plagiat, wenn man so viele verschiedene Einflüsse hat in diesem Produkt, wo man halt fragt, ey Chatty, mach mal dieses Bild da von mir. Man kann das kaum nachverfolgen, das ist ja das Kritische. Aber trotzdem ist das ja von anderen Künstlern, wie du es gesagt hast. Also impliziert es ja eigentlich auch halt Diebstahl sozusagen vom geistigen Eigentum einer anderen Person, von mehreren Personen. Aber es ist halt einfach nicht so klar erkennbar, als würde man einfach generell so tun, als würde einem das Bild gehören. Es gibt ja auch so viele sozusagen KI-Künstler, die sich einfach Bilder generieren lassen und sich dann auch dieses Label aufsetzen, was natürlich auch zutiefst kritisch eigentlich sein müsste.
0: An dieser Stelle finde ich persönlich, kann man auch sehr gut die ganze Studio Ghibli-Thematik, insbesondere jetzt in Bezug auf Hayao Miyazaki, als Beispiel anbringen. Falls das unseren Zuhörern nichts sagt, Studio Ghibli ist ein japanisches Animationsstudio, was 1985 von besagten Hayao Miyazaki gegründet wurde. Bekannt ist es für Filme wie zum Beispiel Mein Nachbar Totoro oder Das Schloss im Himmel oder Das wandelnde Schloss. Und im Allgemeinen ist das ein sehr renommiertes Animationsstudio. Worauf ich jetzt hinaus möchte in Bezug auf dieses Fallbeispiel. Und zwar, ich persönlich habe das auch über Social Media, insbesondere über TikTok mitbekommen, dass ich glaube, das müsste vor ein paar Jahren gewesen sein, als die ganze KI-Sache sozusagen, als das groß geworden ist mit dem Bilder generieren und Videos generieren, dass sich viele User dachten, es wäre vielleicht mal ganz schön, so von sich selber ein Bild oder ein Video zu haben im Ghibli-Stil, also in dem Animationsstil. Und demnach sind sehr viele von solchen, in Anführungszeichen, gestohlenen Artworks entstanden, die halt in dem Stil animiert wurden oder gezeichnet wurden, aber halt nicht von Hayao Miyazaki oder dem Studio Ghibli. Und das wirft natürlich die Frage vom Copyright auf. Zum anderen, Hayao Miyazaki war darüber meines Wissens nach auch nicht erfreut, weil er selber auch kein großer Freund von KI ist. Und im Allgemeinen, wenn man das Ganze auch noch mal ein bisschen weiter denkt, wie Sophia das gerade eben schon aufgeführt hat, wenn ein Künstler, sei es ein Musiker oder ein Maler, irgendwas erschafft, so, dann geht ja auch in einer gewissen Art und Weise ein Denkprozess dahinter. Das heißt, er macht sich Gedanken, vielleicht spielen da noch irgendwelche Einflüsse mit ein. Und genau dasselbe war ja auch bei Hayao Miyazaki der Fall. Miyazaki ist 1941 geboren und hat sozusagen als Kleinkind den Zweiten Weltkrieg erlebt, was auch in gewissen Art und Weisen in seinen Werken zu sehen ist. Zum Beispiel in seinem Animationsfilm Die letzten Glühwürmchen. Da geht es primär um zwei Kinder, die den Zweiten Weltkrieg irgendwie versuchen zu überleben. Und da sind sozusagen seine Erfahrungen mit reingeflossen. Oder halt auch bei der Gestaltung von weiblichen Charakteren im Allgemeinen. Da hat seine Mutter eine sehr große Rolle gespielt. Und bei KI, wenn man so fragt, so, yo, Chatty, kannst du mir bitte das Bild von meinem Hund im Ghibli-Stil animieren? Da steckt ja wirklich nichts dahinter. Die KI guckt sich einfach nur Inhalte aus dem Internet an und wirft dann sozusagen das alles zusammen in einen großen Topf, mixt das irgendwie und dann am Ende kommt das raus, was man haben möchte. Aber sie macht sich keine Gedanken darüber, was die Person vielleicht dabei fühlt oder es steckt halt einfach kein richtiger Denkprozess oder Reflexionsprozess dahinter, was ich persönlich auch finde, dass man das hinterfragen sollte an dieser Stelle.
2: Ja, ich denke auch, dass wirklich diese sozialen, gesellschaftlichen und halt menschlichen Verknüpfungen fehlen. Und dass man halt nicht so als, ich weiß nicht, ob es bei Außenstehenden nicht so nachvollziehbar ist, aber dass man sich darüber keine Gedanken macht, das ist ein bisschen auch verletzt. Zum Beispiel ich mal auch sehr gerne und zeichne gerne und würde das auch gerne in der Zukunft machen. Aber ich habe manchmal auch das Gefühl, dass man halt vielleicht keine Zukunft mehr hat, wenn einfach KI-Kunst, die in Massen produziert werden kann, bevorzugt wird und dass man einfach gar nicht über solche Dinge nachdenkt.

Raus aus der kreativen Überforderung mit KI, rein in die technische Überforderung. An dieser Stelle habe ich einen ganz kleinen technischen Teil vorbereitet. Ich werde das runterbrechen, ich werde das nicht so krass ausführen, einfach nur, weil das sehr komplizierte Materie ist. Und im Allgemeinen werde ich Ihnen jetzt was über den Umweltaspekt in Bezug auf KI erklären. Also wie genau KI-Chatbots der Umwelt schaden. Und zwar Sie können sich versuchen, das ein bisschen bildlich vorzustellen. Zunächst, wenn man einen KI-Chatbot vor sich hat, zum Beispiel auf dem Handy, und man fragt ihn zum Beispiel: Hallo Chatty, kannst du mir einen Text über afrikanische Elefanten schreiben? Diese Frage wird an ein Datencenter weitergeleitet, welches mit KI-Chips dann diese Anfrage, den besagten Text zu generieren, verarbeitet. Um das Ganze zu verarbeiten, benötigen diese KI-Chips vor allem zwei Sachen. Zum einen Strom und Wasser. In Bezug auf Strom wird tatsächlich vermutet, dass KI 10-mal mehr Strom verbraucht als eine einfache Google-Suche. Das heißt, es ist einfach vom Stromaspekt her ineffizienter, einen Chatbot zu fragen, ob er was generieren kann, anstatt selber nach einem Text über afrikanische Elefanten zu suchen. Diese Vermutung basiert jedoch aber auch auf Modellen aus 2023. Das heißt, wahrscheinlich sieht es aktuell einfach anders aus, weil es hat sich stetig weiterentwickelt, es entwickelt sich noch immer weiter und von vor 3 Jahren ist wahrscheinlich einfach nicht mehr aktuell. Dann das Zweite, was ich gerade erwähnt habe, was diese KI-Chips benötigen, ist Wasser. Und zwar einfach aus dem Aspekt, dass diese Chips sich sehr stark erwärmen und irgendwie abgekühlt werden müssen. Das heißt, dieses Wasser wird zur Kühlung genutzt. Im Allgemeinen verbraucht ein Datencenter circa, halten Sie sich fest, das ist eine sehr, sehr lange Zahl, ungefähr 1.135.623 Liter Wasser. Das entspricht ungefähr 19.000 Mal Duschen. Also ist ordentlich, ist eine ordentliche Menge. Dieses Wasser, was dann sozusagen dafür genutzt wird, fehlt dann jedoch in diesen Regionen, in denen diese Datenzentren stehen. Zum Beispiel gibt es ein Datenzentrum in Georgia, wo einfach den Anwohnern in den nahegelegenen Ortschaften einfach das Wasser fehlt, weil das einfach weg ist durch dieses Datenzentrum. Desto größer diese Datenzentren sind, desto mehr verbrauchen die natürlich auch, muss man auch bedenken. Das heißt, so ein kleines Datenzentrum verbraucht nicht so viel wie so ein großes. Aber all in all wird da trotzdem Wasser verbraucht, was dann wiederum fehlt. Mögliche Lösungen muss man auch immer bedenken, ne? Es ist ein Problem, man braucht Lösungsansätze. Ein möglicher Lösungsansatz wäre eine sogenannte Edge AI. Ganz einfach erklärt, würde dann die KI auf einem privaten Gerät laufen und nicht auf so ein Datenzentrum zurückgreifen. Das wäre dann möglich, wenn die Hardware von diesem Gerät ein bisschen stärker wäre. Zum Beispiel ist das aktuell auch schon in einer gewissen Art und Weise möglich, da zum Beispiel jetzt das neueste iPhone auch einige KI-Funktionen hat, die auf dem Gerät stattfinden, ohne auf ein Datenzentrum zuzugreifen. Andererseits wäre natürlich auch eine andere mögliche Lösung, einfach die KI-Chips effizienter zu gestalten. Also, dass man einfach den Verbrauch der Energie senkt, um aber trotzdem dasselbe Ergebnis zu erhalten und dieselben Inhalte produzieren zu können. Das wird eventuell in der nächsten Zeit auch möglich sein, weil einfach alles effizienter gemacht wird. So, das waren jetzt natürlich wieder ganz viele Infos auf einmal. Ich kann verstehen, manche von Ihnen sind vielleicht ein bisschen überfordert und müssen das Ganze erstmal verarbeiten. Deshalb kommt jetzt eine wunderschöne musikalische Pause. Viel Spaß dabei!

0: Okay, nachdem wir jetzt die ganze Zeit drüber geredet haben, wie schlecht KI ist in verschiedensten Bereichen, wie scheiße es für die Umwelt ist, wie schlecht es für die Kunst ist, werde ich zu den Vorteilen von KI kommen. Es gibt welche und zu denen will ich jetzt was sagen. Nämlich KI ist sehr gut im Datenauswerten. Es hilft in der Medizin, im Straßenverkehr hat KI schon sehr viele wichtige Probleme gelöst und hilft aktiv Leuten weiter. Nur das Problem ist, wie zum Beispiel bei Chatbots wie ChatGPT, die wir täglich benutzen, ist, dass es auf kleinen Daten, also dass es auf großen Daten basiert, dass es das ganze Internet nutzt und darauf trainiert wird. Nur die Sache ist halt, im Internet kann jeder schreiben, was er will. Wenn jemand sagt im Internet, der Himmel ist grün, wird das ChatGPT den jetzt erstmal glauben. So, ChatGPT kann ja nicht denken. ChatGPT versteht nicht wirklich, was es aufnimmt. Nur bei so Themen wie der Medizin, wenn man sie jetzt aktiv einfach nur auf medizinischen Themen trainiert, auf Fällen, kann es schnell logische Entschlüsse finden, weil zum Beispiel Menschen dieselben Symptome haben und kann so schnell helfen, Diagnosen vorzuschlagen für die Leute und da zu helfen. Nur die Sache ist halt, wenn es aufs Internet trainiert ist, dann wird es nicht reguliert. Das ist das Hauptproblem der KI, die wir heutzutage haben. Es gibt keine Form von Regulierung und das sorgt dafür, dass die KI die Informationen, die sie aufnimmt, nicht wirklich verarbeiten kann. So, die KI ist auch sehr, sehr gut, repetitive Prozesse schnell und akkurat zu erledigen. Viel schneller als Menschen. Und das wird in Bereichen wie der Maschinenbedienung sehr hilfreich sein. Nur das Hauptproblem, was wir mit KI oft haben, ist, dass es an den ganz falschen Stellen benutzt wird. Niemand wollte KI-Kunst. Und das hat die Folge, dass erstens verbraucht es viel mehr, also es schadet der Umwelt natürlich, weil es auch viel zu viel benutzt wird. Und wird in Bereichen benutzt, wo es keinen Sinn ergibt. KI ist ein Werkzeug und sollte nicht Entscheidungen treffen können oder Kunst erschaffen können. KI ist kein Ersatz für Menschen. Es ist was, was Leuten helfen kann, Daten schnell zu erfassen und daraus etwas rauszuarbeiten. Aber es sollte nie die KI sein, die wirklich etwas entscheidet oder macht.
1: Das war super. Aber, soll ich eigentlich was Trauriges sagen?
2: Du hast es nicht aufgenommen.
1: Wir kommen langsam zum Ende unserer Sendung. Es hat uns super viel Spaß gemacht, hier zu senden. Und wir hören uns wieder in der nächsten Sendung von...
2: Wir haben noch keinen Gruppennamen.
1: Ich dachte, wir hießen Geek Street.
2: Ach so!
1: Wer heißt
2: so.
1: Geek Street?
2: Ach so, sorry.
0: Ich finde, das soll ein Take sein. Ich finde, das
2: Sie müssen sich das bildlich vorstellen, meine Freunde der Sonne. Sophia saß gerade mit ausgebreiteten Armen vor mir und es war so eine unangenehme Stille und ich dachte mir so, wir haben noch keinen Namen, oder? Wir haben noch keinen Namen. Und wir haben doch einen Namen und ich habe das einfach kurz ausgeblendet. Tut mir echt leid. Ja, wie gesagt, wir kommen zum Ende unserer Sendung. Man merkt auch, wir haben langsam verlernt, Deutsch zu reden. Bisschen ungünstig, aber passiert.
1: Wir waren vielleicht anfangs ein bisschen sehr kritisch, hatten eine sehr kritische Haltung zur KI, aber es ist eigentlich auch wichtig, drüber zu sprechen und einfach nicht wegzuschauen. Natürlich, KI ist so ein fetter Fachbereich, man kann sich es gar nicht vorstellen. Und wir haben ja auch, also besonders Elias hat das sehr gut abgerundet, dass KI auch wirklich seine Vorzüge hat und dass das uns als Menschheit wirklich weiterbringen kann. Aber man muss auch nicht diese Gefahren vernachlässigen. Und ja, ich hoffe, Sie haben sich auch da was mitgenommen.
2: Ja.
1: Anhand unserer Takes.
2: Ja.
0: Ja.
1: Ja.
0: Wann werdet ihr jetzt bezahlt?
1: Junge. Ja, vielen Dank hier an Lisa und Elias. Wir nähern uns langsam dem Ende unserer ersten Sendung. Aber zuvor spielen wir noch etwas Musik für Sie ab. Bis gleich.
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Das war. Das war Zartmann mit Tau mich auf. Ausnahmsweise mal ein deutscher Song bei uns in unserem kleinen musikalischen Mix. Der Rest ist alles Englisch. Ich weiß auch nicht wieso. Deutsche Musik ballert irgendwie nicht so ganz, finde ich persönlich. Aber ja, Thema KI. Wir haben gerade die ganze Zeit drüber gesprochen. Nochmal als Zusammenfassung. Wir haben uns über die Vorteile und Nachteile unterhalten. Wir haben uns über den kreativen Sektor ausgetauscht, wie KI da sozusagen die ganzen Sachen beeinflussen kann. Dann habe ich noch ein bisschen was über den technischen Part erzählt. Ich hoffe, Sie sind dabei nicht eingeschlafen, weil ich persönlich fand es ein bisschen schwierig, das Ganze irgendwie verständlich rüberzubringen. Aber ich hoffe, es war weder langweilig, noch hatten Sie dabei verständlich Probleme. Aber ja, leider kommen wir jetzt so langsam zum Ende unserer Sendung. Tut mir echt leid, aber unsere Sendezeit ist leider fast vorbei. Und ja, ich hoffe, Sie konnten was aus unserer Sendung mitnehmen und ja, an dieser Stelle, ciao.

0: Kakao. Man sieht sich bei der nächsten Sendung, I guess. Und ja.
1: Geek Street raus. Nee, nicht? Habt ihr eine bessere Idee?
2: Ist schon funny, aber ich weiß, es ist so zeitlustig.
1: Aber Geek Street ist voll der coole Name.
2: Ich ja, muss irgendwie an die Geeks. Sesamstraße denken.
1: Weil wir sind ja auch irgendwie wie die Sesamstraße.
0: Sesamstraße auf Crack.
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7: Ja, hallo liebe Hörerinnen und Hörer, hier wieder am Mikrofon im Rundfunk Meißner, diesmal wieder außen unterwegs. Es gibt Nebengeräusche. Ich sitze hier also am Hospitalbrunnen. Ich weiß nicht, ob das jemand was sagt. Es ist in Eschwege und es ist eine Kneipanlage. Und Sie haben sicher schon mal was von Kneipp gehört. Wenn nicht, ist das auch gar nicht schlimm, weil Sie werden jetzt viel über Kneipp erfahren. Und weil wir an der Wassertretstelle sitzen, frage ich doch gleich mal eine Fachfrau links neben mir vom Kneippverein, die Verena. Verena, du gehst ja regelmäßig zu den Wassertretstellen. Hast du eine, wo du immer zu finden bist? Und wann?
8: Ja, ich bin eine alte Wassertreterin, mache das schon seit vielen, vielen Jahren, gehe regelmäßig vom 1. Mai bis zum 1. September. Ich gehe in Niederdünsebach, das ist mein Wohnort und das ist eine wunderschöne Anlage. Und ich gehe morgens, weil mir das morgens am besten gefällt. Da ist noch schöne Ruhe und so weiter. Und da mache ich meine Runden, 5 bis 6 Runden, gehe wieder raus, streiche meine Beine ab und es tut mir gut. Ich habe schon seit vielen, vielen Jahren keine Erkältung mehr gehabt. Und ich kann nur sagen, es lohnt sich. Man muss vielleicht einmal den Schweinehund überwinden und dann kann es losgehen. Und mein Motto ist, es ist gesund, es tut gut, es kostet kein Geld und tut nicht weh. Es kann jeder, der will, kann also Wasser treten gehen. Mhm. Ja, das ist jetzt so meine Geschichte.
7: Jawohl. Also das fand ich ja, Verena ist überhaupt der Stein des Anstoßes, weswegen ich jetzt hier mit den Kneippfrauen an diesem wunderschönen, idyllischen Ort sitze. Gegenüber waren 3 junge Männer gerade im Wasser und haben da ihre Runden gedreht. Man hört vielleicht das Plätschern noch. Also es ist ein heißer Tag. Es ist jetzt die Woche, wo es 37 Grad werden sollen. Und ich kann nur sagen, es ist hier wunderschön mit viel Grün. Und man sitzt auch hier bei leichtem Wind. Und was du sagst, Verena, du bist ja auch Fußfachfrau, kann man mal sagen, ne?
8: Ja.
7: Im Schuhbereich tätig und hast vielleicht eine besondere Affinität auch zu deinen Füßen und weißt, was denen gut tut, weil gerade im Sommer, meine Erfahrung, ne, man schwitzt viel und viele haben jetzt auch gerade Turnschuhe an, ist ein wunderschönes Gefühl dann die Füße. Und es gibt ja eine bestimmte Art, wie man auch durch das Wasser läuft, glaube ich.
8: Im Storchenschritt.
7: Hat das einen Grund, warum das so ist?
8: Ja, das kann ich jetzt auch nicht sagen, aber das ist, man soll rein und dann wieder raus. Und ja, eben wie der Storch läuft, das ist aber schon seit eh und je so.
7: Mhm.
8: Ja, und so mache ich das.
7: Okay, um da noch mehr drüber zu erfahren, danke erstmal, Verena. Ich komme vielleicht zwischendurch nochmal auf dich zu. Geht es natürlich darum, wer war überhaupt Kneipp und wieso gibt es diese wie ist Kneipp auf Wasser gekommen? Also bevor wir uns ein bisschen mehr anhören, was ist ein Kneippverein, vielleicht erstmal zu Sebastian Kneipp, so hieß er ja. Ich glaube, es war kein Mainstream-Mann, also er hatte bestimmte Vorstellungen und ich glaube schon, dass damals in der Zeit vielleicht manche auch gedacht haben, der spinnt oder so. Könnte ich mir vorstellen, weil alles, was erstmal ungewöhnlich ist, was eigentlich hätte normal sein können, war vielleicht gar nicht so gewöhnlich. Kannst du uns ein bisschen was über Kneipp erzählen? Rechts neben mir sitzt nämlich die
5: Regina,
7: auch vom Kneipp-Verein. Also liebe Regina, wer war Sebastian Kneipp?
5: Ja, wer war Sebastian Kneipp? Es war ein Visionär. Schon sehr früh hat er erkannt, was wichtig ist im Leben. Und er war ein Menschenfreund. Und wenn man sich sein Leben überlegt, er war ein ganz besonderer Mensch mit einer ganz starken Zielrichtung. Also er ist ein Mensch gewesen, der in einer kleinen Leinweberfamilie aufgewachsen ist. Und heute hört man so oft von Resilienz und wie können Kinder Resilienz erwerben, woran liegt das? Und wenn man sich das Leben von Sebastian Kneipp anschaut, dann braucht man da gar nicht mehr nachzufragen. Sein Leben ist eigentlich ein Leben voller Entbehrungen auch am Anfang. Mit 11 Jahren hat er schon am Webstuhl sitzen müssen. Und vorher musste er die wenigen Kühe und die wenigen Tiere, die sie auf dem Bauernhof hatten, hüten. Und er wollte immer Pfarrer werden. Das war sein Lebensziel. Und er durfte aber nicht, weil er der einzige Sohn war zwischen Schwestern. Sollte er das zu Hause übernehmen und sollte zu Hause bleiben. Und sein Ziel war es aber, ich werde Pfarrer, Priester und werde das erreichen. Und so hat er dann auch nebenbei gearbeitet, hat nichts ausgegeben von seinem bisschen Geld, was er verdient hat, hat das gespart unter seinem Bett und er hat sich einen Koffer zugelegt, wo er schon alles Anziehsachen, alles, was er für das Studium in der Fremde brauchte.
7: Das heißt, er hatte eine ganz große Motivation, seinen Zielen zu folgen.
5: Ganz genau. Also er war ein unwahrscheinlich starkes Kind auch. Und als er alles zusammen hatte, er wurde 20 und da wollte er in die Fremde. Er hatte keinen Förderer bis dahin. Sein Wunsch wurde immer abgelehnt, zur Schule zu gehen. Und dann hat er aber endlich den Weg gefunden durch den Pfarrer Merkel. Der hat ihn gefördert. Aber dann passierte wieder etwas Schlimmes in seinem Leben, nämlich Mutter gestorben und das Haus ist abgebrannt. Und mit dem Hausabbrand war auch das ganze Geld weg. Was er retten konnte, war ein Hemd und eine Trillichhose noch zusätzlich. Das war alles, was ihm blieb. Und der Pfarrer Merkel hat ihn dann so ein bisschen unter die Arme gegriffen, hat ihn bei Menschen untergebracht, die Geld hatten, wo er dann wohnen konnte, wo er dann die Schule besuchen konnte. Und mit 20 war er so weit, mit 22 war er so weit, dass er das Gymnasium besuchen konnte. Und hat dann sein Abitur gemacht. Und man muss sich vorstellen, das ist jetzt 205 Jahre her, wo er geboren wurde. Und er ging dann in dieses Gymnasium, machte den Abschluss und wollte dann zum Studieren. Und der Pfarrer Merkel hat ihn immer begleitet.
7: Also es war sozusagen sein Mentor.
5: Sein Mentor, genau. Das war alles wunderbar. Und dann hat er das Gymnasium bestanden, sein Abitur, und dann passierte ihm noch mal etwas im Leben. Und zwar hat er eine Tuberkulose bekommen. Er wurde sehr krank. Damals, ja. Also die Menschen waren ja nicht so gut ernährt. Es war die Umweltluft war nicht so gut. Also es waren schlechte Umweltbedingungen. Und ja, das war natürlich ein Problem. Trotzdem, viele, viele Arztstunden haben ihm nicht helfen können. Und trotzdem hatte er den Willen und ich werde Priester. Und da konnte er nur hin, wenn er gesund ist. Und dann hat er selbst durch Zufall in der Bibliothek, wo er studiert hat, an der Uni, da hat er zufällig ein Buch entdeckt von einem Arzt, der hieß, also war Dr. Hahn. Und der hat über die Heilkraft des Wassers geschrieben.
7: Interessant. Also er sollte dahin kommen.
5: Ganz genau. Also es ist ihm auf seinem Weg begegnet und er hat mit diesem Büchlein gearbeitet. Er konnte ja niemanden fragen. Keiner konnte ihm helfen, weil das war eine Entdeckung von ihm in dieser Bibliothek, wo es von 1730
7: Wahnsinn.
5: Lag. Ja. Und er hat dann tatsächlich das hinbekommen in seiner Kammer. Dann hat er irgendwann, merkt er, es wird nicht so gut, wie er es gerne hätte. Und dann ist er eine Viertelstunde zur Donau. Das war in, den Ort weiß ich nicht mehr genau. Er ist jedenfalls in die Donau gesprungen.
7: In die Donau?
5: Ja, Wahnsinn. In seinem Hemd, hat aber kein Handtuch, ist raus aus der Donau, also einen kurzen Reiz. Und das ist ja immer noch das Markenzeichen von diesen Kneipen, der kurze Reiz. Mhm. Und dann ist er nach Hause gerannt, ins Bett, mit dem nassen Hemd, hat geschwitzt. Und das hat er am Tag 3-mal gemacht. Wow. Und das hat ihm tatsächlich geholfen und er ist dadurch genesen. Er ist ganz völlig gesund geworden und konnte Priester werden.
7: Also es hat ja auch was, also es hat was von tiefem Glauben. Also zum einen hat er an sich selbst geglaubt.
5: Ja.
7: Also und dann auch ein bisschen Fügung, also oder Führung, hat was sehr Spirituelles, dass ihm dieses Büchlein in die Hand gefallen ist. Und vor allen Dingen, dass er das auch ernst genommen hat für sich. Also, ja. Dass er gesagt hat, es kann mir niemand helfen, ich muss mir selbst helfen.
5: Genau.
7: Und hat sich dadurch inspirieren lassen. Das ist ja das, was Verena gesagt hat, dieser Reiz, der Kältereiz, was du jetzt beschreibst. Da ist vielleicht auch dieses im Storchenschritt, ne? Also immer Kälte zurück, Kälte zurück. Und verrückt, hat ihn geheilt. Und dann hat das was mit ihm gemacht.
5: Ja, und er hat das auch alles ganz akribisch notiert, hat das aufgeschrieben, wie das bei ihm gewirkt hat, hat da wirklich noch Studien getrieben. Und dann war noch was ganz Verrücktes, das fand ich auch ganz interessant, als er dann in diesem Priesterseminar war. Da war nichts, wo er raus konnte. Also die durften nicht so einfach mal gehen und in der Donau oder in der Isar oder irgendwo ins Wasser springen. Da hat er dann aus der Bücherei, hat er das Fenster geöffnet, ist raus mit seinem Studienkollegen, den er ins Vertrauen gezogen hat. Und dann haben sie bei dem Gärtnerbrunnen, haben sie dann die Gießkanne, die immer am gleichen Ort stand, genommen. Und dann haben sie sich abgegossen. Und so ist eigentlich die Güsse sind dadurch entstanden. Und diese Güsse sind ja so, dass sie im Grunde genommen nicht nur an der Stelle wirken, sondern auch auf die inneren Organe.
7: Aber das muss man, den Zusammenhang muss man noch ein bisschen herstellen. Das kann, also ich kann es schon ein bisschen nachvollziehen, weil ich mich mit alternativen Heilweisen auch beschäftige. Was mir sofort einfällt, ist ja auch verrückt, der Mensch besteht ja fast nur aus Wasser. Also wenn sie uns das Wasser entziehen, sind wir weg, sind wir Trockenobst. Also hat er ja quasi Wasser mit Wasser bearbeitet. Oder wenn wir nicht genug trinken, dann wird es ja dramatisch. Das weiß man ja bei alten Menschen, dass die im Sommer immer den Anreiz bekommen müssen, manchmal von außen, dass sie auch wirklich trinken. Und er hat erkannt, dass sozusagen Wasser mit Wasser einen guten Effekt hat.
5: Ja, es ist dieses Wasser ist für ihn auch die stärkste Heilkraft. Also dieses Wasser, was eben diesen Reiz setzt und Kältereiz. Aber man müsste jetzt noch dazu sagen, damit das nicht verwechselt wird, man darf in das Wassertretbecken oder die Güsse, sollte man nur mit warmen Füßen machen.
7: Ah, okay, siehst du?
5: Ne? Also, und dann auch dafür sorgen, dass die Füße anschließend wieder warm werden. Man sollte sie abstreifen, wie Verena da schon richtig gesagt hat. Und dann am liebsten, wenn man eine Wiese dabei hat, barfuß laufen. Weil barfuß laufen ist Kneipps größter, zweiter, also noch der weitere Punkt, den in seinem Heilverfahren kommt. Wir haben zu enge Schuhe an heute. Genau. Und wir laufen nicht mehr barfuß.
7: Deswegen haben vielleicht jetzt auch die Barfußschuhe so einen Hype, dass die Leute immer alle Barfußschuhe wollen. Ich habe da mal gefragt, ich hatte ein Problem an meinen Füßen und dann habe ich gesagt, ja Mann, wie ist denn das? Sind Barfußschuhe eigentlich gut? Und dann hat mir der Orthopädie-Geschäft, der hat gesagt, ja total, weil wenn man barfuß läuft, werden alle Muskeln im Körper beansprucht und damit auch alle Organe letztendlich, weil auch da Muskelmasse ist im Herzen und so weiter und so fort. Und logisch, also sehr einleuchten, würde ich sagen. Also, aber das mit den warmen Füßen wusste ich nicht. Also, dass das so wichtig ist. Ja?
5: Ich meine, wo wir jetzt dabei diesen Mahnungen sind, müsste ich gleich noch dazu sagen, dass man auch immer eine Pause von 1,5 Stunden lässt, bevor man dann ins Armbad geht.
7: Ah, okay.
5: Immer erstmal nur eins.
7: Ah, da müssen wir jetzt gleich nochmal, also das sind ja jetzt zwei Sachen. Einmal sozusagen, ich sehe das ja hier auch, das Tretbecken. Und dann sehe ich da noch so einen Boden. Genau. Ich weiß das noch, weil wir hatten mal damals, als ich noch Gleichstellungsbeauftragte war, hatten wir so einen Tag, so einen Gesundheitstag. Und da kann ich mich dran erinnern, die Margit Lach, die ist nämlich auch hier, der ehemaligen Vorsitzenden, wurde dann eine schwere Wanne hochgetragen in die Aula der Volkshochschule. Und die wurde mit kaltem Wasser bestückt. Und dann durfte ich den Armguss, die Tasse Kaffee des Kneipianers durfte ich testen. Und noch heute, gestern, als es so heiß war, ist mir das nicht eingefallen. Ich ärgere mich jetzt richtig, weil das hätte ich nämlich machen können mit allen. Okay, alles klar. Also, barfuß, Kältereize. Immer darauf achten, warme Füße.
5: Genau.
7: Und nicht alles auf einmal, sondern... So, sag noch mal, also bevor wir gleich mal den ersten Titel spielen, den ihr euch gewünscht habt, Armguss, sag noch mal. Aber also ich
5: ja, der Armguss, magst du erzählen, Margit?
1: Armguss oder Armbad auch, ja. Ne? Armbad ist ja auch gut für die Durchblutung, das Immunsystem stärken, gut bei Bluthochdruck, ja, Durchblutungsstörungen. Tasse Kaffee des Kneipianers, haben wir schon gesagt. Man taucht den linken Arm in das Wasser ein.
7: Zuerst den linken?
1: Den linken.
7: Und die Herzseite, also ruhig die Herzseite zuerst. Die linken.
1: Die linke, ja, doch.
7: Erst die linke.
1: Und dann die rechte.
7: Und dann die rechte.
1: Und dann bleibt man in dem Armbadebecken mit beiden Armen, bleibt man drin im Wasser, bis der Kältereiz... Ja, richtig wirkt und es unangenehm wird, kribbeln. Mhm. Und dann nimmt man die Arme raus, streift sie ab, wie beim Wassertreten auch. Mhm. Arme abstreifen und
7: in der Luft trocknen lassen.
1: In der Luft trocknen, Arm kreisen, bis die Arme trocken sind.
7: Ah, okay.
1: Und dann ist es erfrischend und entspannend.
7: Ich kann mich daran erinnern, das war richtig prickelig.
1: Ja.
7: Also ich kann mich daran erinnern, es war prickelig und es hat sich... wirklich erfrischend angefühlt, muss ich echt sagen. Ist mir in Erinnerung geblieben.
1: Und wer kein Armbadebecken jetzt gerade in der Nachbarschaft hat, der kann das auch gut zu Hause machen, indem er Wasser in das Waschbecken einfüllt. Und da das Armbad macht mit dem kalten Wasser, das kann man genauso gut zu Hause machen.
7: Habe ich übrigens danach immer mal am Arbeitsplatz gemacht.
1: Ganz genau.
7: Um einen kühlen Kopf zu bewahren.
1: Ja, und bei dieser Hitze jetzt, hier 37 Grad, ist das wirklich erfrischend.
7: Ja, toll. Also, ich würde sagen, Margit, ich glaube, du hast ja auch den ersten Titel gewünscht, ne? Kann das sein?
1: Ja.
7: Ja, dann spielen wir jetzt mal den ersten Titel. Hören wir jetzt mal. Und zwar ist das Pack die Badehose ein von Conny Fröbus. Ja. Stimmt's? Also, lassen Sie sich inspirieren. Badehose ist dann die Steigerung. Noch sind wir bei den Füßen und an den Armen. Aber wie gesagt, pack die Badehose ein. Bis gleich.

0: Ja, hallo liebe Hörer und Hörer, immer noch auf Sendung am Hospitalbrunnen, wunderschön gelegen in Eschwege, Birkengrund zwischen Beuneburger Straße und Birkengrund gelegen. Eine Wassertretstelle des Kneipvereins. Wirklich, wirklich idyllisch. Und ich sitze hier zusammen mit der Regina, mit der Margit und mit der Verena. Und Verena hat uns von ihren Erfahrungen im Wassertreten schon berichtet. Und wie gut das auf sie wirkt morgens, wie erfrischend. Immer mit warmen Füßen. Nochmal Ausrufungszeichen. Und die Margit hat vom Armguss erzählt und die Regina hat uns ein bisschen vom Leben von Kneipp erzählt. Und jetzt tauch mal weiter ein, weil es gibt ja einiges noch zu berichten und das wird Regina jetzt weitermachen.
1: Ja, ich würde gerne noch etwas zu Kneipp selbst erzählen, weil Kneipp ist ja eigentlich nicht so bekannt, wenn ich dann sage, ich bin im Kneippverein und wir machen eine Kneipp-Wassertour, dann heißt es, ah, in die Kneipen. Sag ich, nein, nicht in die Kneipen, sondern Kneipp war Sebastian Kneipp und das war ein Priester und hatte den Ruf als Wasserdoktor. Und was ich vorhin schon erzählt habe, er hatte wirklich eine anstrengende Kindheit und Jugend und als er dann fertiger Priester war, hat er zum Beispiel diese Wassererkenntnisse, die er so mitgenommen hat aus seiner Krankheitsgeschichte, die wollte er gerne weitergeben und hat das dann auch eingesetzt bei Menschen, die krank waren. Und da hatte er auch schnell einen sehr großen Zulauf. Das hat aber natürlich einigen höheren Kirchenbeamten nicht so gut gefallen. Also er hat da ein bisschen, er ist dann als Kurpfuscher bezeichnet worden und das Heilen war nicht ihm zugegeben, sondern den Ärzten.
0: Das ist ja, Entschuldigung, dass ich da mal zwischengehe, das ist ja heute auch noch so, dass da gegen die alternativen Heilweisen oft gewettert wird. Und ich habe mal einen Spruch gehört, was heilt, ist in Ordnung, ist richtig. Also wenn mich was heilt und wenn es Wasser ist, dann ist das richtig für mich. Also das ist eine andere Betrachtungsweise als dieses paternalistische. Schulmedizin steht über alles. Manchmal ist es ein freundliches Lächeln am Morgen, was mein Herz erwärmen kann. Oder eben ein Morgenkuss für die Arme. Und das finde ich, ist verrückt, dass immer wieder Menschen, die andere Wege gehen, erstmal wie Quacksalber betrachtet werden. Und das stimmt alles nicht.
1: Ja, und dann gab es eine Cholera. Und dann hat er diese Cholera wirklich gut bearbeiten können mit Essigwickeln und Waschungen. Und Kampfer war, glaube ich, noch dabei. Also er war ja auch ein Kräuterdoktor, war ja auch im Grunde.
0: Okay.
1: Also zu den fünf Säulen komme ich dann aber nochmal.
0: Kampfer kann ich nur bestätigen, habe ich mal, Hildegard von Bingen hat ja auch Kampfer favorisiert. Und ich hatte echt mal eine Magenblockade und habe so von Hildegard von Bingen Kampfertropfen genommen. Ey, Wahnsinn. Ey, das hatte, also wusch war das Ding wieder, mein Bauch wieder leicht und die Säfte flossen. Kampfer kann ich wirklich nur empfehlen.
1: Ja, ich finde diese alternativen Heilmethoden, finde ich, ist wunderbar und gut, dass wir den Kneipp hier haben.
0: Ja, genau.
1: Und es ist einfach so, dass er ja dann eben, das war erwünscht, das war gut, dass er das gemacht hat. Er hat 40 Leuten das Leben gerettet damit. Und dann ist er aber trotzdem irgendwann, weil er ja weitergearbeitet hat in dem Sinne und auch gerade Leute, die kein Geld hatten, zum Arzt zu gehen, behandelt hat, dann ist er aber zur Strafe nach Bad Wörishofen geschickt worden, versetzt worden.
0: Als Pfarrer,
1: als Priester und zwar in ein Nonnenkloster.
0: Nein.
1: Als Seelsorger.
0: Mhm.
1: Genau. Und dort hat er dann...
0: Degradiert.
1: Genau.
0: Bei Frauen würde ich sagen, vielleicht ist dann eine Degradierung. Ja.
1: Aber er hatte da bei den Nonnen nämlich ganz, ganz wunderbare Lehrlinge.
0: Aha.
1: Die haben mitgemacht und er hat da nämlich sein Programm des Wasserheilens und Ernährung und was noch dann alles dazukommt, hat er völlig gut da wirklich praktizieren können.
0: Da sind wieder Frauen, ne? Die sind offen für alternative Heilweisen, die sind neugierig ne? Und die lassen sich erstmal drauf ein und sagen, okay, gucken wir mal, was passiert.
1: Also da hat er ja wirklich dann aus seinem Ruf alle Ehre gemacht. Er ist Wasserdoktor geworden und dass die Erkenntnisse, die er damals alle notiert hat und aufgeschrieben hat und akribisch beobachtet hat, das ist ja heute die Hydrotherapie. Und das ist belegt und es ist einfach auch medizinisch wirklich fundiert.
0: Wahnsinn. Und das sind diese Pioniere, die erstmal belächelt werden und wo gesagt wird, das ist alles Quatsch.
1: Genau.
0: Okay. Und dann hast du gerade von Säulen gesprochen. Mhm. Also ist Wasser nur eine Säule? Oder?
1: Wasser ist eine Säule. Also das ist, und das hat mich an dem Kneipp-Konzept unheimlich fasziniert. Mhm. Dieses ganzheitliche Denken, mhm. dieses ganzheitliche Arbeiten rund um den ganzen Körper. Mhm. Also der Mensch ist ein ganzheitliches Wesen. Und das wird ja heute in der Medizin oft vergessen.
0: Allemal.
1: Und bei Kneipp ist es so, er hat die eine Säule ist das Wasser, eine Säule ist die Ernährung, eine ausgewogene, gute Ernährung. Mhm. Die dritte Säule sind, oder eine der drei, der fünf Säulen ist dann, sind die Heilkräuter und Gartenkräuter. Mhm. Und die andere Säule ist die Bewegung. Mhm. Und was eigentlich so für mich, obwohl es ist eine selbstständige Säule, aber für mich ist es eigentlich, alles findet sich da wieder von diesen fünf Säulen, das ist die Lebensordnung.
0: Ah, die Lebensordnung, was verstehe ich unter Lebensordnung?
1: Unter Lebensordnung versteht man oder verstehen wir eigentlich die Balance im Leben, mhm. Eine gute Struktur. Mhm. Und wenn die, und er hat einen Spruch, vergesst mir die Seele nicht.
0: Ah, das ist so jetzt zum Beispiel ICE-Zeitalter, höher, schneller, weiter, widerspricht schon meiner Seele, weil es gibt ja diese Geschichte, ich kriege sie nicht mehr ganz zusammen, wo Träger irgendwie am Himalaya irgendwann eine Pause machen und die Menschen, die da führen, sagen, warum machen die schon wieder eine Pause? Und dann sagt irgendjemand, ja, die warten, bis ihre Seelen nachgekommen sind. Also das ist so, dieses Schnelle raubt uns sozusagen unsere Seelen, weil die bleiben da irgendwie auf der Strecke, so verstehe ich das. Es ist alles viel zu schnell.
1: Ja. Das erinnert mich auch an Goethe, der gesagt hat, die Kutsche, wenn er mit der Kutsche verreist, das geht ihm viel zu schnell, die Seele muss erst nachkommen.
0: Ja, genau. Also wir vergessen unsere Seele, und Kneipp war ja Seelsorger, der hatte die Seele im Blick.
1: Genau.
0: Und Struktur natürlich auch, weil Pfarrer haben ja, also das sind ja Strukturen im Alltag, das Beten, die Messe am Morgen oder die Andacht am Morgen, die Messe am Abend, der hat sozusagen zu Hause die Struktur gehabt. Die hatten ihre Arbeitsstruktur, war eine arme Familie. Und er hat das als Theologe gelebt, Struktur. Und er wusste, wie wichtig das ist. Und da ist für mich auch klar, dass so viele Menschen krank werden, weil heute alles so chaotisch ist. Alles so durcheinander, so grenzüberschreitend. Die Seelen kommen nicht mit. Es ist alles völlig, wird immer wieder umgekippt, die Struktur, die Nacht wird zum Tag gemacht und so weiter und so fort, kann nicht gesund sein.
1: Ja, und Verena hat das ja auch schon zelebriert, ne? Verena, wenn du jeden Morgen zum Wasser treten gehst, das ist ja ein Ritual. Ja. Und für dich?
2: Das ist in mir drin. Mhm. Das brauche ich, das mache ich. Mhm. Ich werde manchmal auch belächelt.
0: Das glaube ich dir. Also es ist bei mir auch so, ich bin auch, also ich sage immer, Struktur ist wichtig. Was du dann innerhalb der Struktur, ich habe jetzt mit Martin Müller in meiner letzten Sendung beziehungsweise haben wir uns auch über Verwaltung unterhalten und haben gesagt, ja, die Hierarchie der Verwaltung ist oft kontra, aber die Struktur innerhalb der Verwaltung, es hat alles seine Ordnung, gibt den Menschen auch Sicherheit. Mhm. Also gibt den Rahmen vor, und so ist das im Leben, denke ich, auch. Ich merke das immer, wenn ich dann in ein anderes Land komme oder so, wo alles anders ist, dann kommt mein ganzes Energiesystem erstmal durcheinander. Früher hatte ich dann Verstopfung zum Beispiel, weil das Essen war auf einmal anders. Ich konnte nicht schlafen. Ich bin nicht in Schlaf gekommen. Das versteht er unter dieser Lebensordnung, ne?
1: Genau, nicht nur das, sondern auch wirklich, was du eben schon gesagt hattest, dass unser Leben so schnelllebig geworden ist. Oder auch früher gab es viele Krankheiten durch einen schlechten Lebenswandel. Mhm. Also ein Zitat. Also er war kein Verächter von wirklich guten Dingen. Mhm. Das muss man auch mal sagen. Also er hat gesagt, alles in Maßen ist gesund.
0: Ah, okay.
1: Nur das, was zu viel ist oder zu wenig, das ist dem Körper und der Gesundheit des Körpers nicht zuträglich.
0: Mhm. Hat er erkannt.
1: Ja.
0: Und wir erkennen das dann durch Gallenprobleme oder Bandscheibe, Burnout. Wenn wir zu viel Alkohol getrunken haben, haben wir einen schweren Kopf am nächsten Morgen. Das heißt, der Körper zeigt uns, du hast eine Struktur nicht eingehalten.
1: Ja, ich finde es schön, dass die Kneipanlage hier ist und uns jetzt auch ständig irgendwelche Leute hier besuchen und die Kneipanlage nutzen. Das ist für uns auch schön zu sehen, dass es gut ist.
0: Das heißt, es ist gut, dass wir uns hier getroffen haben.
1: Ja, genau.
0: Ja, also Ernährung interessiert mich nochmal, weil habe ich auch in der letzten Sendung mit Martin drüber gesprochen, der Fleischkonsum. War er gegen Fleisch oder sagt er auch da, also alles in Maßen?
1: Er war nicht gegen Fleisch, auch in Maßen. Und er sagte, man sollte schon mehr die pflanzliche Kost bevorzugen. Mhm. Aber er hat nicht grundsätzlich gesagt, kein Fleisch, weil es gab ja damals keine Eisentabletten oder irgendetwelche Zusätze, die der Mensch nehmen konnte. Und das Eisen oder auch bestimmte Vitamine kamen ja auch aus dem Fleisch.
0: Das heißt also, Mangelernährung wäre ja auch jetzt schon wieder was, wo er sagt, das wäre jetzt zu wenig. Also muss man das Maß. Und die Heilkräuter, hat er da besonders auf die Heilkräuter in der Nähe, also in dem heimische Kräuter, kann man da, wisst ihr das? Also ob er da eher in die Richtung geguckt hat?
1: Genau. Er hat schon, also gerade diese Gartenkräuter und auch der Fenchel, ob das Ringelblume. Ich kann jetzt nur mal so vielleicht ein paar nennen. Äußerlich als Aufguss bei schlecht heilenden und eitrigen Wunden oder als Tee gegen hohen Blutfettspiegel. Krampfstillend und schweißtreibend, entzündungshemmend ist die Ringelblume.
0: Toll.
1: Und die wächst so wild im Garten.
0: Ja, muss man sich. Mir hat meine Heilpraktikerin gesagt, da hatte ich viel Warzen. Da hat sie gesagt, geh doch mal raus und guck, ob vor der Haustür Schöllkraut wächst.
1: Genau.
0: In der Regel wächst das, was du brauchst, direkt vor deiner Haustür. Ja, hast du noch ein Beispiel, Verena?
2: Nee, dazu wollte ich jetzt eigentlich nichts mehr sagen.
0: Such dir mal was aus.
2: Moment, was haben wir denn noch?
0: Holunder.
2: Ja. Holunder ist schweißtreibend als Tee gegen Grippe, Gicht und Rheuma, lindert Husten und Schnupfen.
0: Habe ich übrigens meiner Nachbarin empfohlen. Ich habe gesagt, der Holunder blüht dieses Jahr wie verrückt.
2: Ja.
0: Das ist vielleicht schon ein kleiner Wink auf den Winter. Vielleicht brauchen wir einfach was für gegen Husten und Erkältung. Aber was wolltest du
2: ich
0: uns
2: Ich wollte können? Eigentlich noch mal was zum Wassertreten sagen. Ja. Und zwar sage ich, ich gehe bei jedem Wetter. Egal, ob es regnet oder schlechtes Wetter, gibt es ja eigentlich nicht. Ich gehe trotzdem zum Wassertreten, dann ziehe ich mir eine Jacke an, mache eine Kapuze drüber. Ich bin auch schon mit Regenschirm gegangen. Mhm. Und wenn ich aus dem Wasser komme, habe ich alles warm. Da ist, und das will ich damit noch mal sagen, Wassertreten ist einfach toll. Und ja, sehr gesund.
0: Du hast mich überzeugt. Also wenn meine Blasenentzündung, die ich gerade habe, weg ist, dann stürze ich mich in die Fluten. Und zwar im Storchschnitt.
2: Ja.
0: Und danach
2: erwärmen. Man kann ja erstmal mit einer Runde, zwei Runden anfangen. Wenn ich anfange am 1. Mai, mache ich auch nicht meine 5 Runden. Da mache ich 2 Runden. Dann merke ich, die Beine, es fängt so ein bisschen an zu krampfen. Dann gehe ich raus. Nächsten Tag kann ich schon eine Runde weiter. Und dann, aber ich mache 5 Runden und da mache ich keine 4 und keine 6. Ich mache 5 Runden.
0: Toll. Ist schon wieder ein Ritual, also ist schon eine Struktur. Ja, du wolltest noch was sagen?
1: Das ist auch wichtig, noch mal genau zu sagen. Sobald dieser Kältereiz nämlich zu stark wird und man merkt, dass es brennt oder es ist einem unangenehm, muss man rausgehen. Das ist ganz wichtig. Und nicht, da ist nicht ganz viel, sondern eher weniger. Also wenn man sich daran gewöhnt hat, wie Verena das kann, ist das was anderes. Aber wer frisch anfängt, sollte das wirklich ganz in Maßen tun.
0: Und das ist schon wieder eine wichtige Botschaft, weil das entspricht ja wieder Kneipp, der sagt nicht zu viel, nicht zu wenig. Und was mich fasziniert dabei ist, hör auf deinen eigenen Körper. Also, ne, oder wie meine Heilpraktikerin gesagt hat, du findest es vor der Haustür. Also öffne deine Augen. Und meistens, oder wie ihm das ja passiert ist, mit dem Buch, mit dem Büchlein über Wasser, manchmal ist die Lösung in der Nähe. Ich kann sie nur nicht sehen, weil meine Augen blind sind dafür. Und wie viel Wassertretstellen, das wird uns ja gleich die Margit noch sagen, wo wir die hier überall finden, wie viel wir überhaupt haben. Also Ernährung Und Bewegung? Kann man da noch was zu sagen?
1: Also Bewegung auf jeden Fall. Das kann man laufen, walken, Radfahren, einfach vielleicht auch zur Gymnastik gehen. Aber Yoga, es ist, da können wir nachher, wird die Margit auch noch was zu sagen, weil der Kneippverein hier in Eschwege hat ja das alles auch im Angebot und bietet das auch zu guten Preisen an oder sogar, manche Dinge kosten auch gar nichts.
0: Naja, also jetzt passt wunderbar, weil wir es gerade angeschnitten haben, hör immer auf dich selbst. Dein Wunschtitel, den du dir gewünscht hast, nämlich My Way von Frank Sinatra. Also das heißt, liebe Hörerinnen und Hörer, Sie müssen Ihren Weg finden, was Ihnen gut tut. Also wir haben die 5 Säulen. Also überprüfen Sie jetzt schon mal, während Sie My Way hören. Was gibt es in der Nähe? Was tut mir gut? Was ist mit Struktur, mit einer Lebensordnung? Was ich esse, wie ich mich bewege, wie oft ich mich bewege? Gibt es Heilkräuter in der Nähe? Ja, also genau. Und welche Beziehung habe ich zum Wasser? Okay, My Way, Frank Sinatra.

0: liebe Hörerinnen und Hörer, jetzt sitze ich immer noch wunderschön hier unter, ich weiß gar nicht, was ist das hier, welcher Baum?
1: Esche.
0: Logisch, wir sind in Eschwege, also sind es Eschen. Ist übrigens Johannes Montag, nehme ich die Sendung auf. Also Margit rückt jetzt an meine Seite. Danke erstmal Regina, du wirst dich bestimmt nochmal einbringen. Der Kneipverein Eschwege. Ich bin ja auch Mitglied. Also ich lausche ja neugierig zu. Ich habe ja jetzt, bin Rentnerin, ich habe Zeit. Ich habe eine neue Struktur gefunden. Also Lebensordnung stimmt. Jetzt animier mich mal. Also seit wann gibt es überhaupt den Kneipverein? Also was ist der Kneipverein hier in Eschwege? Wie sieht das aus? Wie sieht die Ordnung aus?
2: Ja, also der Kneipverein Eschwege ist ursprünglich in 1951 gegründet worden.
0: Wow, schon so früh.
2: Das war damals die Frau Dietrich vom Reformhaus. Danach hat er etwas geruht, der Kneipverein, und ist in 1983 wieder neu gegründet worden. Das waren drei Herren, der Herr Zahn und noch zwei Nachbarn. Unter anderem war mein Mann mit dabei. Die haben also im Garten gestanden und haben das beratschlagt, wir könnten den Kneipverein neu beleben.
0: Toll.
2: Und das haben sie auch gemacht, war eine Menge Arbeit, um zu sehen jetzt, wer ist noch Mitglied, wer ist nicht Mitglied. Das war alles so ein bisschen ins Stocken geraten. Ja, und so ist er in 1983 dann neu gegründet worden. Vor 4 Jahren haben wir dann das 70-jährige Jubiläum feiern können. Mhm. Das heißt, wir wollten feiern, aber da kam Corona dazwischen. Mhm. Also haben wir das 2 Jahre später gefeiert, 200 Jahre Sebastian Kneip und 72 Jahre Kneipverein Eschwege.
0: Mhm. Und habt ihr regen Zulauf?
2: Ja, wir haben auch da an der Wassertretanlage in Niederdünsebach haben wir schön gefeiert mit netten Gästen, tollem Sonnenschein. Der Kneipverein hat inzwischen 180 Mitglieder.
0: Wahnsinn.
2: Und ja, in ganz Deutschland gibt es um die circa 660 Vereine mit 160.000 Mitgliedern.
0: Wahnsinn, ja.
2: Ja.
0: Also wenn das Sebastian Kneip wüsste, der würde sich ja echt freuen wahrscheinlich.
2: Das denke ich schon. Die größte unabhängige Gesundheitsorganisation von Deutschland.
0: Seid ihr dann sicher auch, mischt ihr mit in, da oben irgendwie? Also in der Gesundheitspolitik? Also
2: das da weniger. Wir haben also engen Kontakt auch mit Bad Wörishofen. Das ist ja der Stammsitz von dem Kneipbund Bad Wörishofen. Da gibt es auch dieses Kneiphotel in Bad Wörishofen. Es gibt auch noch das Hotel Heikenberg Bad Lauterberg im Harz.
0: Im Harz, genau.
2: Genau. Da kann man also an Kuraufenthalten teilnehmen. Fortbildungen kann man auch machen. Das bietet also der Kneipbund in Wörishofen an.
0: Das heißt, wenn man tiefer in Kneip einsteigen will, wenn man mehr erfahren will über Kneip und das auch mal in der Anwendung so richtig intensiv erleben will, dann ist man in Bad Wörishofen richtig oder in Bad Lauterberg.
2: Ganz genau. Fastenleiterin oder Gesundheitspädagogin, Kneipmentor, Mentorin. Das hat ja auch Regina Günteroth gemacht.
0: Also die Fortbildung.
2: Ja, die Fortbildung, genau.
0: Aber ich kann auch als Normalsterbliche eine Woche Urlaub machen.
2: Auf jeden Fall, ganz genau, ja.
0: Und habe natürlich Vergünstigung, wenn ich Mitglied im Kneipverein bin.
2: So ist es richtig, ja.
0: So ist es ja auch richtig.
2: Wir machen inzwischen schon Kneipp-Schnupperkur seit 25 Jahren. Wir schnuppern also immer noch.
0: Und ist immer man lernt nie aus, ja.
2: Ja.
0: Es ist übrigens schon wieder eine Frau gekommen, die ihre Füße gleich mit Storchenschritt durch das Wassertretbecken marschieren wird.
2: Ja, Kneipverein. Unser Ziel ist gesunde Menschen. Und nochmal auf die
0: Ich kann nur bestätigen, dass alle drei, die hier sitzen, wirklich gesund aussehen.
1: Wir bemühen uns.
0: Eifer euch nach.
2: Nochmal auf die Wassertretanlagen hier im Werra-Meißner-Kreis.
0: Ja, das sag mal genau, wie viel gibt es denn? Also hier ist
2: 21.
0: Wahnsinn.
2: Im ganzen Werra-Meißner-Kreis. Ja, wir sind hier am Hospitalbrunnen.
0: Dann das heißt nochmal zurück, also das ist auch wirklich, das sind Kinder von vom Kneipverein, diese Wassertretstellen. Das heißt, ihr habt die mit auf den Weg gebracht?
2: Ja, in die Wege geleitet, aber dann nicht nur finanziert, sondern in Zusammenarbeit mit der Stadt Eschwege. Ja, die haben den auch gebaut.
0: Sieht auch
2: hier
0: wirklich,
2: die Anlage wird auch sehr schön gepflegt von dem Bauhof, von dem Baubetriebshof. Ja, die säubern jede Woche und schneiden die Hecke hier. Es wird also wunderbar gepflegt.
0: Und das heißt, die Gemeinden achten so ein bisschen darauf. Ist ja nicht nur in Eschwege, ne? Genau. Niederdützebach haben wir ja gerade schon gehört.
2: Gibt es den Heimatverein?
0: Ist ehrenamtlich?
2: Mhm. Ehrenamtlich, ja.
0: Und wo gibt's, gib mir noch mal ein paar Geheimtipps.
2: Ja,
0: also,
2: dann
0: wo
2: gibt's,
0: schwirren denn die, wo sind denn schöne?
2: In Eltmannshausen gibt es einen,
0: da
2: und
0: gibt's
2: zwar
0: ja auch einen
2: am
0: Schwan,
2: Kirchenteich.
0: Ne?
2: Ja. Ja, der ist sehr kalt.
0: Der ist sehr kalt, das
2: der
0: kann ich nur bestätigen.
2: Winter wie Sommer, 8 Grad. Hä? Also wenn man da durchläuft, das prickelt schon ordentlich
0: hätte
2: an den
0: Beinen. Hätte ich das mal
2: gewusst
0: mit den warmen Füßen.
2: Dann gibt es in Bad Soden-Allendorf noch.
0: Das ist ja genau da in
2: Balzerborn.
0: Wenn man darüber fährt, zum Balzerborn-Klinik, linker Hand.
2: In Hitzelrode gibt es eine, die haben wir vor ein paar Jahren auch neu eröffnet.
0: Aha.
2: In Hitzelrode, in Abderode,
0: ja,
2: am Rehberg.
0: Ganz bei mir um die Ecke,
2: ganz
0: Rehberg.
2: Genau.
0: Das ist auch ein Kinderspielplatz, glaube ich.
2: Wunderbar, da gehen also viele Familien gerne hin.
0: Ja.
2: Auch durch den Kinderspielplatz.
3: Das würde wahrscheinlich dem Heimatverein sehr, sehr entgegenkommen. Manchmal werden Hunde drinne gebadet.
0: Oh nein.
3: Oder die sind sehr pfleglich und die machen alles toll dort. Aber dann, die Kinder haben eine Sandecke dort mit Wasserpumpe.
0: Mhm.
3: Statt an der Wasserpumpe, dass die Eltern sagen, hier kannst du dich säubern, da gehen die dann als Badestelle in die Wassertretstelle. Mhm. Und das ist natürlich für, es versandet, es ist nicht schön. Und der Heimatverein muss jeden Tag dann gucken, dass das auch wieder sauber ist.
0: Das heißt, es ist eigentlich sehr wichtig zu wissen, also sie wissen eigentlich nicht, also sage ich jetzt mal die Grundlage dessen, also was ist das überhaupt und wie muss ich damit umgehen, damit der nach mir kommt, ne?
3: Ja, der
0: nicht auf Sand.
3: Der sollte genauso das wieder vorfinden, wie es eigentlich sauber, ordentlich ist. Es gehört nichts da rein, kein Schmutz, kein, man sollte auch sich vorher die Füße ein bisschen sauber putzen, nicht, dass man dann mit Matsch oder mit Grasbüscheln reingeht, sondern man sollte wirklich gucken, dass man das auch so wieder, wie man es vorgefunden hat, wieder verlässt. Mhm. Und ich denke, das ist auch was in Kneipp-Sinne ist, nämlich Achtsamkeit mit sich selbst, mit der Umwelt, mit dem anderen Menschen.
0: Mhm.
3: Also achtsam sein und nicht nur denken, aha, ich bin jetzt hier, geh da mal rein, nach mir die Sintflut. Also das ist nicht eigentlich im Sinne auch nicht für die, es ist nicht wertschätzend den ehrenamtlich arbeitenden Menschen gegenüber.
0: Da hast du recht. Aber wir hören noch mal weiter, Wassertretstellen.
2: Ja, es gibt dann noch in Wanfried an der Schlagt, gibt es auch noch eine schöne Wassertretanlage in Witzenhausen. Heute steht gerade in der Zeitung, in Waldkappel ist eine neue Tretanlage eröffnet worden. Die war also auch geschlossen, jetzt wieder nutzbar.
0: Aber das, da kümmert ihr euch jetzt nicht drum?
2: Nein.
0: Das sind wirklich die Heimatvereine oder die Städte und Gemeinden?
2: Genau, die Gemeinden kümmern sich dann darum, ja. Wir sind also nur hier für Eschwege zuständig und in Niederdünsebach eben der Heimatverein. Ne, der kümmert sich darum.
0: Wie kriege ich das denn raus? Also wenn ich jetzt, sagen wir mal, in Waldkappel wohne, wie kriege ich raus, wo die nächste Wassertretstelle ist?
3: Zum Beispiel in Waldkappel. Stand heute Morgen in der Werra Rundschau.
0: Aber wenn ich jetzt zugezogen bin und mich noch nicht so gut auskenne, gibt es eine Homepage?
2: Genau, es gibt, der Kneippverein hat eine Homepage und da sind auch die Wassertretanlagen alle drin aufgeführt. Ja, da sind auch unsere Angebote drin, unser Programm, kann man nachlesen, was wir so anbieten.
0: Also da, manchmal ist Internet ja gut, ne? Also nicht immer, wenn man da immer dranhängt. Liebe Hörerinnen und Hörer, ist gar nicht gut, dann lieber Wassertreten gehen. Aber ich habe heute Morgen den Hospitalbrunnen hier, die Wassertretstelle, gegoogelt und bin sofort, habe ich den Plan gekriegt, wo die ist. Ja, also das heißt, es ist auch wirklich gut zu finden, wenn man sucht.
2: Birkengrund, Beuneburger Straße ist hier in Eschwege zum Beispiel.
0: Mhm.
2: Ja, ist gut zu finden.
0: Alles gut zu finden. Und meine Erfahrung ist ja immer, was gut gepflegt ist, wird dann auch gut erhalten.
2: Angenommen.
0: Ja? Aber jetzt, du hast ja noch, also du hast gesagt, ihr macht noch andere Angebote beim Kneippverein Eschwege. Sag doch mal ein paar. Also
2: ja,
0: was?
2: Wir bieten also Gesundheitsvorträge an. Wir machen Wanderungen.
0: Hast du ein Beispiel? Was habt ihr denn jetzt angeboten?
2: Ja, also wir hatten schon zwei. Einmal über die Feldenkreismethode im April. Oder im Februar hatten wir Ayurveda für jeden Tag.
0: Das heißt, ihr geht auf Fremd? Ja. Guck doch mal Ayurveda an und nicht nur die Kräuter vor der eigenen Haustür.
2: Ja, gut, also das sind wir auch offen für. Aha,
0: alles, was gesund
2: ganz erhält. Genau. Ja. Wir haben jetzt gerade vorige Woche haben wir die Mondblütenwanderung gemacht und zwar für Frühaufsteherinnen.
0: Sehr früh.
2: Morgens um 4 Uhr. Jawohl, es war wunderbar. Wir haben also die Sonne aufgehen sehen, morgens um 4:30.
0: Wie schön.
2: Das war wirklich sehenswert und Erlebnis war es.
0: Und ihr macht auch regelmäßige Angebote, Feldenkreis, glaube ich.
2: Feldenkreis, genau. Feldenkreis.
0: Yoga auch, ne?
2: Zweimal Yogakurse, einmal montags in Eltmannshausen im Dorfgemeinschaftshaus oder mittwochs im Waldorf Kindergarten am Bahnhof bieten wir Yogakurse an. Feldenkreis bieten wir auch im Waldorf Kindergarten an.
0: Sag mal, du bist doch so ein Urgestein, ne?
2: Ich bin Urgestein. Ich bin
0: du bist zuständig für die Bücher, oder?
2: Für das Geld, ja, genau. Das mache ich inzwischen 33
0: Jahre. Wahnsinn.
2: Ja. Und ja, mache ich immer noch gerne. Und,
0: da kommt dein Mann auf die Idee, mal wieder so einen Verein mit auf den Weg zu bringen, 83, und seitdem führst du die Bücher.
2: Ja, am Anfang er. Und er hatte dann wenig Zeit dafür und hat gesagt, das könntest du doch mal machen.
0: Siehste? So, warum so in die Ferne
2: schweifen?
0: So ist es. Und jetzt bist du es immer noch. Ja, toll. Also, das heißt, also du hast ja noch einen Hinweis auch. Du hast mir was gesagt von so einem Buch.
3: Ja.
0: Regina, ich schwenke mal wieder nach rechts.
3: Und zwar, das hilft mir ganz viel im Alltag. Also ich wollte noch mal drauf zurückkommen, dass ja Kneipen zu Hause im Alltag am besten wirkt. Wenn man das regelmäßig macht und nicht
0: wie
3: als
0: Verena.
3: Highlight. Wie Verena, jeden Morgen zur Wassertretstelle. Ritual. Wer zu Hause keine Wassertretstelle hat zum Beispiel, der kann sich einfach ein Speisfass im Baumarkt kaufen, füllt es mit Wasser. Oder wenn nicht so viel Wasser oder Platz da ist, einfach ein Eimer, ein größerer. Mhm. Und dann macht man sich da frisches Wasser rein und macht das Wassertreten dort. Mhm. Eine Gießkanne, ich mache ganz oft Güsse morgens.
0: Sag mal, wofür sind die Güsse gut?
3: Die Güsse sind fürs Immunsystem. Also das stärkt einfach das Immunsystem, was Verena sagte, was auch das Wassertreten macht, einfach erkältungsmäßig. Wenn man das ganze Jahr über macht, mehrmals in der Woche, ich mache es fast jeden Morgen, dann ist man eigentlich abgehärtet auch gegen diese Grippe.
0: Und Guss heißt von unten nach oben?
3: Das kann ich gerade erklären. Man fängt am einen Schenkelguss, dann macht man nur die Beine. Man fängt am kleinen Zeh an, geht nach oben, trägt aber nicht jetzt die Brause, sondern man dreht die Brause ab. Man muss sich nicht unbedingt jetzt einen Adapter kaufen für das Gießrohr. Und dann geht man an dem Bein ganz langsam nach oben. Der Strahl geht so etwas an die Hälfte des Oberschenkels, geht über das Knie, geht da viermal hin und her und geht dann langsam, sodass das Wasser das Bein ummantelt. Nach unten zum großen Zeh.
0: Und das macht,
3: man zweimal. Dann geht man rüber. Ich mache das noch ein bisschen weiter. Ich gehe ganz hoch, gehe hier vorne in die Leiste und dann gehe ich hinten über die Nieren, um die Nieren zu stärken.
0: Hätte ich Angst.
3: Muss man auch nicht gleich machen. Muss man anfangen. Unten geht weiter. Dann geht es unten am linken Bein, also Herz.

0: Erstmal sich eingewöhnen, ist es gut, wenn man einen Wechselguss macht. Aha. Einmal warm, mit warm anfangen, kalt, warm und mit kalt immer aufhören.
1: Ah, okay. Also das ist so wie mit unter der Dusche. Kalt, warm, kalt, warm. Also
0: es gibt ja noch mehr. Ne? Es gibt ja den
1: Wir müssen noch mal eine machen und das Ganze vertiefen, weil, ob du es glaubst oder nicht, unsere Sendezeit geht bald zu Ende. Deswegen, was jetzt noch unbedingt gesagt werden muss, sollte jetzt gesagt werden.
2: Genau. Also ich wollte noch mal bekannt geben, unser nächster Gesundheitsvortrag ist am 23. Oktober. Thema: Bewegung ist die beste Medizin, mit Jakob Parisius, einem Physiotherapeut aus Witzenhausen. Mhm. Und am 5. November über Muskelkater.
1: Oh, das kennen wir, das kennen viele.
2: Dr. Carsten Schröder, ehemaliger Chefarzt der Neurologie der Klinik Hoher Meißner. Aha.
1: Und schon kommt wieder ein neues Pärchen, die ich auch noch kenne und die gleich ihre Füße im Storchengang versenken.
2: Und wir wollen auch im November eine Woche im Hotel Heikenberg wieder verbringen. Eine Wohlfühlwoche, kann jeder teilnehmen, wer möchte. Wer da Interesse dran hat, kann sich melden bei uns.
1: Kneipfein. Und wie finde ich dich denn? Also im Netz?
2: Steht auch auf der Website drauf, auf der Homepage.
1: Und da finde ich auch das Programm.
2: Da ist auch das Programm abgebildet.
1: Und liegen eure Verleiher oder eure Hefte auch aus?
2: In Apotheken aus, im Touristinfo. Da kann man das alles nachlesen.
1: Wunderbar. Jetzt willst du noch unbedingt was?
0: Ich würde gerne das Buch einfach noch mal vorstellen.
1: Ja, das will ich auch wissen.
0: Natürlich gesund mit Kneipp. Und da ist alles drin über Wickel, Oberkörperwaschung, über die ganzen Kneipp-Anwendungen.
1: Und wirklich schön aufgebaut.
0: Lichtbad, Sonnenbad.
1: Und wo kriege ich das? Im Buchhandel?
0: Ich habe es im Buchhandel bestellt.
1: Also, liebe Hörerinnen und Hörer, ich sage es jetzt nochmal, den Titel Natürlich gesund mit Kneipp. Ich bestelle es mir natürlich von Bachmann und Schleinkoffer von Trias Verlag. Also, fit und schön, über 60 Wasseranwendungen für zu Hause. Ihr Lieben, die Sendung geht zu Ende und sie geht mit Plätschern zu Ende. Da ist nämlich jetzt die Regina für verantwortlich wieder. Sie hat uns eine CD übergeben, die wird jetzt gleich, wird ein Lied rausgespielt oder ein Abschnitt rausgespielt, weil Achtsamkeit gehört dazu, Entspannung gehört dazu, das hat sie mir im Vorgespräch gesagt. Und jetzt lehnen Sie sich mal mit dem Plätschern, was man hier im Hintergrund noch hört. Stellen Sie sich vor, es ist ein heißer Tag, wir sitzen unter den Eschen. Gerade schreitet eine Frau im Storchengang und planscht durch das Becken. Das können Sie auch zu Hause oder an den Wassertretstellen, die wir gerade eben genannt haben. Jetzt lehnen Sie sich schön zurück und hören Sie das Plätschern, fühlen Sie sich animiert, nehmen Sie Kontakt auf zum Kneippverein und am besten werden Sie gleich Mitglied. Okay, vielen herzlichen Dank an Regina, an Verena und an Margit. Wir hören uns wieder im August. Dann gehe ich zu den Sinnesgängen nach Kaufung und tauche mit meinen Sinnen ab, mit dem Christoph Jöckel. Das schon mal als Ankündigung. Ich wünsche Ihnen noch einen schönen heißen Sommer mit viel Wasser. Auf Wiederhören.

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2: Ich bin Stefan.
3: Und ich bin Elisabeth.
2: Wir sind von Holles Werk. Wir haben dieses Projekt in Focke-Rode gegründet.
3: Focke-Rode am meisten, ne?
2: Und wir machen ganz viele Sachen und wir machen am kommenden Sonntag auch was Spannendes, und zwar einen Dorfflohmarkt.
3: Und zwar den ersten Dorfflohmarkt in Focke-Rode. Ground Control to Major
2: Tom. Den allerersten jemals, und das ist mit Sicherheit ganz spannend, weil dann die Scheunen, die Keller, die Dachböden zum ersten Mal von ihren Schätzen befreit werden. Da gibt es bestimmt einiges zu finden. Und das passt auch super zu Holles Werk, weil uns Nachhaltigkeit total wichtig ist.
3: Genau, also wenn ihr für Sonntag noch etwas planen wollt, dann kommt nach Focke-Rode, stöbert am Flohmarkt und erlebt, was es sonst noch gibt.
2: Ihr könnt auch die Kinder mitbringen. Es gibt einen wunderschönen Wasserspielplatz weiter unten im Dorf. Und wenn die Kinder spielen, können sich die Eltern auch verköstigen. Da gibt es Essen, da gibt es Getränke, da gibt es Stände.
3: Genau, Essen und Getränke gibt es auch bei Holles Werk, direkt auf dem Hof.
2: Genau, wenn ihr den Weg vom Dorfgemeinschaftshaus nach oben geschafft habt, dann könnt ihr euch bei uns mit Pizza und Quarkbällchen laben.
3: Was gibt's noch? Bei uns gibt's auch Siebdruckaktionen. Das ist für Kinder und für Erwachsene spannend. Da bedruckt man
2: das, was man gerade irgendwo auf dem Flohmarkt gefunden hat. Und egal was, also es muss nur irgendwie unter Sieb passen. Können Taschen sein, können T-Shirts sein, Hoodies, was auch immer.
3: Außer Flohmarkt gibt es auch noch Kartoffelverkauf bei der Wurstmanufaktur.
2: Und es gibt auch noch das Whisky-Gewölbe. Das hat auch geöffnet. Also da kann man andere Spezialitäten holen. Und beim Hof Schwalbenthal gibt es Produkte aus der Schäferei, Wolle und Felle. Am 23. ist ja der Dorfflohmarkt und am 26., das ist der Mittwoch danach, da hat das Repair-Café bei uns geöffnet. Da kann man dann kaputte Sachen versuchen zu reparieren.
3: Sonntag, es beginnt um 9 Uhr und geht bis ungefähr 17 Uhr. Bei manchen Ankündigungen am Anfang stand, es fängt erst um 11 Uhr an.
2: Das habe ich verbockt, aber das hat ja was Positives, weil es gibt manche Stände, die machen dann erst um 11 Uhr auf und sind dann noch total fresh. Kommt einfach vorbei.
3: Ja, wir würden uns sehr freuen. Focke-Rode ist toll und macht Spaß.
2: Focke-Rode am meisten. Bis bald.

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1: Ja, hallöchen und herzlichst willkommen zum Wannefreder Radio bei Radio RFM. So, heute mit einem Rätsel und diesmal jede Menge Schlager. Und Sport gibt's auch diese Woche wieder. Bernd Fricke hat uns natürlich wieder versorgt. Und wir starten mit der fantastischen Katharina Valente und ganz Paris träumt von der Liebe.

wie ihr unschwer mitbekommt, sind das keine aktuellen Schlager, die hier gerade laufen, sondern es ist wirklich gutes altes Zeug aus den 60er, 50er, 70er Jahren, keine Ahnung. Das war Connie Francis mit Schöner fremder Mann. Und weiter geht es mit den legendären Die Flippers. Aber dich gibt's nur einmal für mich.

0: Was gibt's Neues?
1: Ja, was gibt's Neues? Der Wannefredder ist voll in der Produktion. Da sitzen mehrere Leute und schreiben und basteln zusammen, damit es alles gut aussieht. Und ganz besonders die Eschweger, die erste Ausgabe, die sogenannte Nullnummer, die ist auch in der Produktion. Also seid gespannt. Hier geht's jetzt weiter mit unseren Classic-Schlagern. Und der darf natürlich nicht fehlen, der Kollege Drafi Deutscher mit seinem supercoolen Song Marmor, Stein und Eisenbricht. Viel Spaß!

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0: Wunderbar. Gerhard Wendland, Tanze mit mir in den Morgen war das. Hier ist das Wannefrieder Radio und das ist von Wannfriedern für Wannfrieder. Und mich würde mal interessieren, was habt ihr da draußen für Themenwünsche für unsere Radiosendung? Also Musikthemen, inhaltliche Themen, Interviewthemen, keine Ahnung. Ihr seid gefragt. Und natürlich auch für unsere Zeitung könnt ihr uns auch anrufen. Es gibt nämlich die Wannefrieder Radio Schnuddelbox. Da kann man das drauf sprechen. Das ist ein Anrufbeantworter, der ist 24 Stunden am Tag, 7 Tage die Woche für euch geschaltet. Und wir spielen hier eure Musik und senden eure Grüße. Also nur Mut und mitmachen. Und hier ist die Nummer von der Wannefrieder Radio Schnuddelbox. Das ist Wannfried 056 55 32 000 99. Diese Nummer, die wiederholen wir auch nochmal am Ende der Sendung. So, weiter geht's mit der wunderbaren Hildegard Knef und für mich soll's rote Rosen regnen.
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0: Hallo, liebe Sportfreunde des VfL Wanfried. Hier ist wieder der Wochenendrückblick durch den Vorsitzenden Bernd Fricke. Aktiv im Geschehen haben nach wie vor nur die Fußballer eingegriffen. Beide Mannschaften bestritten ihr zweites Saisonspiel, wobei die zweite Mannschaft bei Großamerode 2 angetreten ist und im zweiten Spiel die zweite Niederlage mit 4:2 hinnehmen musste. Die erste Mannschaft konnte dagegen bei der SG Sondratal, die ja auch als Meisterschaftsmitfavorit gilt, dagegen 2:1 gewinnen, hat jetzt ein ausgeglichenes Punkteverhältnis und hat den Fehlstart damit vermieden. Die ersten Heimspiele gibt es bereits am kommenden Sonntag um 13 Uhr, spielt die zweite Mannschaft gegen Sondratal 2 und um 15 Uhr ist das Heimspiel der ersten Mannschaft gegen Reichensachsen. Also bitte kommt ganz viel ins Werra-Stadion, um unsere beiden Mannschaften hierbei bei den Heimspielen zu unterstützen. Bis nächste Woche. Tschüssi.
1: Ja, vielen Dank, Bernd Fricke. Von dem Bernd Fricke findet ihr auch in der nächsten Ausgabe vom Wannefreder einen schönen Bericht über ein Konzert auf der Burg Scharfenberg. Weiter geht's mit Hoffmann und Hoffmann, Himbeereis zum Frühstück.

Na klar, das war Jürgen Markus. Eine neue Liebe ist wie ein neues Leben. Kommen wir zu unserer kleinen Rätselecke. Die Lösung des letzten Rätsels von letzter Woche war Richard Wagner. Gewonnen hat Heinz-Hermann Schneider aus Schwepda. Glückwunsch, Heinz-Hermann. Du kannst dir deinen gewonnenen Eierlikör in unserem Redaktionsladen in der Marktstraße 19 in Wanfried abholen. Nach dem nächsten Song gibt's das neue Rätsel für diese Woche. Und weiter geht's mit Schuld war nur der Bossa Nova von Manuela.

Ja, kommen wir zum Rätsel dieser Woche. Diesmal müsst ihr mal wieder eine Frage beantworten und wenn ihr richtig liegt, könnt ihr mal wieder ein Fläschchen Eierlikör von Jakobs Spirituosen aus Röhrder gewinnen. Also los geht's. Ich mach das nur einmal jetzt so. Ne? Wie viele Knochen hat eine menschliche Hand? Das ist die Frage. Einsendeschluss ist der 24. August um 24 Uhr. Einfach die Lösung auf die Wannefelder Radio Schnuddelbox sprechen. Wannfried 05655 32 000 99 und bitte nicht vergessen, euren Namen zu nennen. Hier ist das Wannefelder Radio bei Radio RFM. Weiter geht's mit dem Bett im Kornfeld von Jürgen Drews.

Yo, Marianne Rosenberg. So, und er gehört zu mir. Und ich baller direkt den nächsten Schlager ab. Ganz in Weiß von altem Roy Black.

Ja, das war Sugar Baby von Peter Kraus. Mein Sugar Baby sitzt zu Haus und ist das Bienchen und vielleicht tanzt die auch Samba mit mir. Tony Holiday.

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Ja, da ist die Sendung schon wieder aus. Bums, aus. Ein Stündchen ist schon wieder rum. Schade, schade. Und deswegen sage ich ja nochmal die Wannefreder Radio Schnuddelbox. Wanfried 05655 32 000 99. Nochmal ein ganz großes Dankeschön an Bernd Fricke. Und diese Sendung wird am Freitag um 16.05 Uhr auf Radio RFM wiederholt und ist in der Audiothek ebenfalls von Radio RFM sowie auf der Homepage vom Wannefreder abrufbar. Und dann bis nächsten Dienstag um 18.05 Uhr. Ich hoffe, wir hören uns wieder. Danke fürs Zuhören und heute sagen wir mit einem Song von Heidi Brühl auf Wiedersehen. Wir wollen niemals auseinandergehen. Bye, bye.

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2: Das war also ein reines Arbeits-KZ.
3: Die Lebensbedingungen waren erst in der Kirche sehr, sehr schlecht.
1: Im August 2025 wurden zwei Stelen zur Erinnerung an den Evakuierungsmarsch der Häftlinge des KZ-Außenlager Brunshausen erneut aufgestellt. Das ehemalige KZ-Außenlager Brunshausen lag bei Bad Gandersheim. Ich weiß jetzt nicht, wie es Ihnen geht, aber ich war doch sehr erstaunt zu lesen, dass es bei Bad Gandersheim ein KZ gegeben hat. Bei Bad Gandersheim fallen mir immer nur die Domfestspiele ein. Inzwischen habe ich einige Nachforschungen angestellt und bin folgenden Fragen nachgegangen. Wo befand sich das KZ in Bad Gandersheim? Worin bestand die Tätigkeit der KZ-Häftlinge? Was hat es mit dem Todesmarsch auf sich? Und vor allem, was hat dies alles mit Göttingen zu tun? In dem heimatgeschichtlichen Wegweiser zu Städten des Widerstandes und der Verfolgung 1933 bis 1945 im Band 2 fand ich folgenden Hinweis.
4: Von Anfang Oktober 1944 bis zum 4. April 1945 bestand im heutigen Ortsteil Brunshausen ein Außenkommando des Konzentrationslagers Buchenwald. In der ehemaligen Kirche des Klosters Brunshausen wurden zunächst etwa 250 Häftlinge untergebracht. Deren Zahl stieg dann auf über 500 bis zur Evakuierung im April 1945. Am 4. April 1945 wurde dieses Außenkommando vor den näherkommenden US-Truppen evakuiert, und zwar in zwei Richtungen. Zum Ort Meßdorf, wo die Gefangenen am 12. April 1945 ankamen, und in Richtung Dachau, das nur noch ein Teil der Häftlinge am 27. und 28. April 1945 erreichte. Vor dem Abmarsch in Richtung Dachau kam es zu einer brutalen Vernichtungsaktion. Am frühen Morgen wurden etwa 40 kranke und schwache Häftlinge in ein Wäldchen bei Klus getrieben, dort erschossen und in einem Massengrab verscharrt.
1: Laut dem Historiker Dr. Joachim Neander kann man das KZ-Außenlager Brunshausen nicht mit dem KZ Buchenwald bei Weimar vergleichen.
2: Gandersheim war ein kleines KZ, es hatte im Schnitt etwa 500 Häftlinge und all das, was man so aus den großen KZs hört, das gab es dort nicht. Es war also ein reines Arbeits-KZ. Die Häftlinge hatten nichts weiter zu tun, als dort unter ziemlich schrecklichen Bedingungen Sklavenarbeit für einen Rüstungsbetrieb zu leisten.
1: Willi Simon war einer der ehemaligen Häftlinge.
3: Die Lebensbedingungen waren erst in der Kirche für die ersten 2,5 Monate sehr, sehr schlecht. 600 Mann in diesem Raum, keine Fenster, es war ziemlich kalt. Und wir sind halt jeden Tag von der Kirche runtermarschiert in die Fabrik. Und mittags, wir hatten auch Mittagssuppe. Und haben wir ungefähr eine halbe Stunde, da sind wir erst gezählt worden, dann hoch. Da haben wir so 3 Minuten gehabt, um das zu essen. Und dann wieder gezählt und wieder in die Fabrik marschiert. Und dann, wie wir in die Baracken kamen, das war dann viel besser. Das war warm, die Baracken waren geheizt. Und wir mussten ja dann nicht mehr raus und gezählt werden zum Essen und so weiter. Und dann später haben die das Essen, ich denke das Mittagessen war abgestellt. Und dann hat die Fabrik den Arbeitern eine Tasse Suppe jeden Tag gegeben.
1: Franzosen, Italiener, Russen, Ukrainer, Polen, Spanier, Niederländer und Menschen aus anderen Nationen arbeiteten für einen Rüstungsbetrieb.
2: Die Häftlinge mussten in einem Zweigwerk der Heinkel Flugzeugwerke, das aus Mielec in Polen im September 1944 nach Bad Gandersheim verlegt wurde, arbeiten. Und zwar mussten sie dort aus Halbfabrikaten Flugzeugrümpfe montieren.
1: Auch der französische Widerstandskämpfer Robert Antelm befand sich unter den Häftlingen. Er suchte sich in der Fabrik eine Scheinarbeit und sammelte gemeinsam mit einem deutschen Zeugen Jehovas Abfälle auf. In seinem Buch »Das Menschengeschlecht« berichtet Robert Antelm ausführlich über diese Scheinarbeit. Obwohl er und der Zeuge Jehovas die Sprache des anderen nicht verstanden, war diese gemeinsame Arbeit für sie ein Stückchen Menschlichkeit. Während Robert Anthelme inhaftiert war, wartete seine Frau Margret Duras auf seine Rückkehr in Paris. Sie hat diese Wartezeit als Tagebuch in dem Buch »Der Schmerz« verarbeitet. Unter der Leitung von Georg Immelmann wurde 2002 und 2003 während der Bad Gandersheimer Domfestspiele das Theaterstück »Der Schmerz« in der Klosterkirche Brunshausen aufgeführt. In der Klosterkirche Brunshausen wurden die vielen Häftlinge damals zuerst untergebracht. Das Theaterstück ist eine Collage aus dem Tagebuch »Der Schmerz« und dem Buch »Das Menschengeschlecht«. Robert Anthelme wurde auf den Evakuierungsmarsch geschickt. Er gehörte zu den Häftlingen, die in Dachau befreit wurden. Willi Simon kannte Robert Anthelme vom Sehen. Auch er war auf dem Evakuierungsmarsch und konnte fliehen.
3: Ja, was wir so gegessen haben, Hundefutter und Zuckerrübenschnitzel in Wernigerode. Und in einem Dorf, die Bauern haben was gekocht da, Bohnen. Und es war dreiviertel fertig, aber die waren immer noch hart, aber gegessen wurde das trotzdem, wir hatten hier Hunger. Und unterwegs, ich bin immer mal, wenn ich wo gesehen habe, da waren gelbe Rüben im Dreck drin, habe ich mir mal zwei, drei gezogen, ohne gewaschen.
1: Einmal gab man ihnen Hundekuchen zu essen. Leider vertrug ihn nicht jeder. Einige Häftlinge gingen nicht auf den Evakuierungsmarsch.
2: Es wurden am Morgen des Abmarsches 40 Häftlinge in ein Wäldchen nahe dem KZ geführt und man hat sie dort ermordet, verscharrt.
1: Willi Simon war bei der Erschießung als Beobachter dabei. Laut seiner Aussage hat er sich geweigert, seine halbtoten Mithäftlinge zu töten.
3: Ich habe gedacht, ich bin hart, aber heute Morgen sind mir doch beinahe die Tränen oben gekommen. Ich schäme mich deswegen nicht. Mein Gedächtnis ist so gut wie immer. Und ich erzähle vielen Amerika von dem Lager. Vergessen werde ich das nie, besonders was mit der Schießerei. Das ist mir, als wäre es vor 5 Minuten passiert. Aber meine Sache ist die, ich hätte einer von denen sein können und Gott sei Dank war ich nicht. Und so habe ich gelernt, damit zu leben.
1: Joachim Neander hat über diesen Evakuierungsmarsch geforscht.
2: Dann auf der ersten Etappe von Bad Gandersheim nach Bad Grund ist ein Häftling ermordet worden, und zwar eben ein Zeuge Jehovas, von dem wir den Namen nicht kennen. Das nächste Todesopfer auf dem Marsch war dann am Morgen des 5. April bei Bad Grund Bernhard Döllinger, ein Zeuge Jehovas, über dessen Ermordung wir eben sehr genau Bescheid wissen.
1: Willi Simon kannte Bernhard Döllinger näher.
3: Das war ein sehr guter Freund von mir. Sehr guter Freund, der war bei mir in der Baracke. Und das war der beste Mann im ganzen Lager. Der hat von seinem bisschen Essen an den Häftlingen etwas abgegeben. Und ich habe ihm ein paar Mal gesagt, Mensch, du musst auch leben. Der war nur noch Haut und Knochen, der Mann. Nee, die Arbeit, die brauchen das mehr wie ich.
1: Willi Simon belauschte ein Gespräch.
3: Am Ende von dem Tag, der Döllinger wurde ungefähr um 1, 2 Uhr erschossen. Und am Abend kam dann der Kommandant wieder zu uns. Und da habe ich gerade die Unterhaltung gehört zwischen Ihnen und dem Unterscharführer Janke. Das war der, der die meiste Schießerei hier oben gemacht hat. Und hat er ihm erzählt, dass er den Bibelforscher, dass er erschossen worden ist. Er hat ihn ja nicht selbst erschossen. Und da habe ich den Kommandant gehört, der ist ganz böse geworden und hat gesagt, wenn du das ganze Kommando erschossen hättest, da hätte ich nichts gesagt. Aber der Mann hätte am Leben bleiben sollen. War ich ganz erstaunt.
2: Waren Franzosen, die etwa 500 Meter von der Stelle weg, wo Döllinger ermordet wurden. Dann sind auf dem Wege von Clausthal-Zellerfeld nach Braunlage 21 Häftlinge bei Clausthal-Zellerfeld ermordet worden. Und dann weiß ich noch, dass ein Häftling in Wernigerode gestorben ist oder ermordet wurde, also das weiß ich nicht genau, dass der dort begraben wurde, auf dem Gelände der Ziegelei Heuer, wo die Häftlinge 2 Tage geblieben waren. Der Marsch ist dann zu Fuß weitergegangen bis nach Maisdorf, das liegt in der Nähe von Thale im Ostharz. Dort hat sich der Transport praktisch aufgespalten, eine größere Gruppe Polen und Russen konnten fliehen.
1: Auch Willi Simon konnte fliehen.
3: Wie ich weg bin, beziehungsweise im Buch heißt, jetzt gehen verschiedene Polen weg und ein paar Franzosen. Und ich bin auch dabei gewesen.
2: Der Rest wurde dann noch ein Stück mit Treckern weiter transportiert, musste dann wieder zu Fuß marschieren bis Bitterfeld, ist dann von da auf die Bahn verladen worden, über Dresden, Prag nach Dachau gekommen und ist dort am 27. April eingetroffen, zwei Tage bevor das Lager von den Amerikanern befreit wurde. Von den etwas über 500 Häftlingen dürften einschließlich derer, die fliehen konnten, maximal 150 überlebt haben. Deswegen ist dieser Evakuierungstransport zu Recht als Todesmarsch bezeichnet worden.
1: Es besteht eine Verbindung zwischen dem KZ Brunshausen bei Bad Gandersheim und Göttingen.
2: Die Beziehung, die mir da als erstes auffällt, ist eben die, dass im Juli 1949 ein Prozess vor dem Schwurgericht in Göttingen stattfand gegen einen SS-Mann und einen Capo, also einen Häftling, der mit Wachfunktionen auf dem Todesmarsch beauftragt war, die beide angeklagt und auch verurteilt wurden an der Ermordung dieses Zeugen Jehovas Bernhard Döllinger bei Bad Grund beteiligt gewesen zu sein. Dieser Prozess ist in Göttingen geführt worden und das ist also sozusagen erstmal die nächste Verbindung zwischen Göttingen und dem KZ Gandersheim.
1: Felix Simon kann sich noch sehr gut an den Capo Fritz Sohl erinnern.
3: Den kann man ja nicht vergessen, den Kerl. Der war der Schlimmste von allen Capos. Wir hatten ja mehrere Capos, aber er war der Schlimmste. Der hat zugehauen, hat immer so ein Gummiding gehabt. Und wenn der nur einen leisen Grund gehabt hat, drauf. Aber der Fritz, der hat mehr getan, wie er hätte machen müssen. Und hat Spaß dran gehabt. Der Kerl war ein richtiger Sadist.
1: Das Urteil lautete:
0: Im Namen des Rechts, Strafsache gegen den Transportarbeiter Albert Jokussis und den Bürstenmacher Fritz Sohl wegen Verbrechens gegen die Menschlichkeit in Tateinheit mit Beihilfe zum Mord. Das Schwurgericht in Göttingen hat am 7. Juli 1949 für Recht erkannt, die Angeklagten werden wegen Verbrechens gegen die Menschlichkeit in Tateinheit mit Beihilfe zum Mord an jeder zu 4 Jahren Zuchthaus verurteilt.
1: Allerdings saßen die beiden Verurteilten die Strafe nicht vollständig ab. Albert Jokussis kam aufgrund eines Gnadengesuches im September 1951 frei. Fritz Sohl kam bereits im Juli 1951 frei. Am 4. April 1991 wurde ein Gedenkkreuz für die 40 erschossenen KZ-Häftlinge aufgestellt. Am 5. April 2000 wurde der Gedenkstein für Bernhard Döllinger eingeweiht. Der Gedenkstein befindet sich bei Bad Grund unterhalb des Parkplatzes Iberger Tropfsteinhöhle. Im Sommer 2002 wurde der Robert-Anthelm-Weg nahe der Klosterkirche Brunshausen eingeweiht. Der Weg führt vom Lager in den Tluser Wald bis an die Stelle, wo die 40 nicht gehfähigen Häftlinge am 4. April 1945 erschossen wurden. Am Weganfang informiert eine Tafel über den französischen Widerstandskämpfer Robert Anthelm. Im August 2025 wurden 2 Stelen zur Erinnerung an den Evakuierungsmarsch der Häftlinge des KZ-Außenlagers Brunshausen erneut aufgestellt.

0: Haben Sie sich auch schon gefragt, wie menschlich ist der Mensch? Menschlichkeit ist keine Selbstverständlichkeit. Sie muss verteidigt werden gegen Gleichgültigkeit, gegen das Vergessen, gegen jede Form der Entmenschlichung.
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0: Übrigens, eine Sendung von und mit Ingeborg Lüttke. In meiner heutigen Sendung geht es um Frauen gegen Hitler. Meist denkt man ja bei dem Thema Hitler und die Frauen an die Frauen, die Hitler verehrten und sich auch deshalb aktiv politisch betätigt haben. Oder man sieht in der Wochenschau solche Bilder, wo die Frauen ganz fasziniert auf den Führer schauen, was mir eigentlich gar nicht so ganz nachvollziehbar ist. Aber in Göttingen soll es ähnlich gewesen sein. Als 1922 in Göttingen die NSDAP gegründet wurde, da hatte die NSDAP einen sehr hohen Frauenanteil. Und die erste Frau als Mitglied war Hildegard Passow. Diese Frauenorganisation in Göttingen war verbunden mit der deutschen Frauenorganisation im ganzen Reich. Und da gab es zum Beispiel auch eine Dame namens Elsbeth Zander, die sich sogar wie Hitler gekleidet hat und sich auch mit Heil Zander begrüßen ließ. Wer sich jetzt darüber mehr informieren möchte, der kann gerne an einer Stadtführung der Göttinger Geschichtswerkstatt teilnehmen. Wie bereits gesagt, heute geht es in meiner Sendung eigentlich nicht um Frauen, die für Hitler gewesen sind, sondern um Frauen gegen Hitler.
1: Die Buchhandlung Deuerlich am Campus, jetzt Hugendubel, veranstaltete am 19. November 2001 eine Lesung mit der Historikerin
0: Dr. Martha Schad. Dr. Martha Schad las aus ihrem Buch Frauen gegen Hitler. Noch vor der Veranstaltung hatte ich Gelegenheit, mit ihr zu sprechen. Hören wir doch einfach mal nach der Musik in das Interview mit ihr hinein.

0: Frau Dr. Schad, Sie haben das Buch Frauen gegen Hitler geschrieben. Was ist denn das Besondere an dem Buch?
1: Das Besondere an dem Buch ist, dass meine Zeitzeuginnen, die ich noch befragen konnte, inzwischen doch ältere oder sogar sehr alte Damen sind und dass es ganz wichtig war, diese Frauen, die so viel Schreckliches erlebt haben, noch einmal zu Wort kommen zu lassen.
0: Erleben Sie jetzt beim Schreiben diese Schicksale der Frauen mit oder haben Sie auch einen gewissen Abstand?
1: Also einen Abstand kann ich nie wahren zu den Personen, über die ich schreibe. Auch wenn ich was Schönes schreibe, was Hübsches. Ich lebe immer mit meinen, meistens sind es ja Frauen, über die ich schreibe, mit. Und es gab Zeiten beim Schreiben, da konnte ich nicht mehr weiterschreiben, weil mich das Schicksal dieser Frauen so berührt hat. Und also ich kann nicht auf Abstand gehen und ich will das auch nicht. Es ist manchmal dann schon so, dass dieses Schreiben natürlich auch mit in den Schlaf geht, beziehungsweise in die Träume. Und das nächste Buch ist jetzt ein Buch, das ist nicht so traurig und das ist gut so, weil sonst trägt man doch mit, aber bei Frauen gegen Hitler und bei diesen Schicksalen, ich denke, da muss man mitfühlen und mitleiden, wenn man das in etwa erfassen möchte, was diese Frauen durch ihren Widerstand auf sich genommen haben. Und nicht nur die Frauen, die jetzt namentlich genannt wurden, auch die vielen unbekannten Frauen, die spielen ja in meinem Buch auch eine Rolle.

0: Hören wir nun in die eigentliche Lesung hinein. In den einleitenden Worten sagte Frau Dr. Schad:
1: Bereits in der Zeit des aufkommenden Nationalsozialismus und der Umgestaltung Deutschlands zu einem totalitären Staat gab es Frauen, die Hitlers politische Fähigkeiten nicht nur bezweifelten, sondern auch den Mut hatten, ihn und sein Regime zu kritisieren, gegen ihn zu opponieren und sich letztlich in den Widerstand zu begeben. Die Frauen hatten die Folgen zu tragen. Es wird niemand als Widerständlerin gleich geboren, sondern ich kann erst Widerstand leisten, wenn ich etwas kenne oder erkenne oder erkannt habe. Und ich habe nun versucht, Zeugnisse zu finden von Frauen, die eben dieses nationalsozialistische Regime sehr früh kennengelernt haben, beziehungsweise ich habe eigentlich gesucht, wer etwas über den frühen Hitler in München geschrieben hat oder später dann in Berlin.

Es gab aber schon in den frühen Jahren auch Kritikerinnen und eine davon stelle ich Ihnen jetzt vor, die Pazifistin Constanze Heilgarten. Constanze war die Tochter der jüdischen Malerin Philippine Wolf Arndt aus Leipzig. Sie war verheiratet mit dem angesehenen Germanisten und Rechtsanwalt Dr. Robert Heilgarten. Die Heilgartens zählten zum vermögenden und gebildeten Großbürgertum, wohnten am Herzogpark in Bogenhausen und pflegten gesellschaftlichen Umgang mit ihren direkten Nachbarn, der Familie Mann. Constanze Heilgarten galt in der Münchner Gesellschaft als exzentrisch, weil sie sich für gleiche Rechte für Mann und Frau einsetzte und hier ganz besonders für das Frauenwahlrecht. Constanze Heilgarten möchte sich mal informieren über diesen neuen Bierkeller-Agitator, wie in München hieß, über Hitler. Und sie geht zu einem Auftreten Hitlers, und zwar 1921 am Marsfeld in München. Und das ist eigentlich das früheste schriftliche Zeugnis von einer Frau über Hitler. Und ich lese Ihnen mal vor, was die Constanze empfunden hat, als sie Hitler gehört hat. Sie schreibt: Einen so simplen, halbgebildeten Schreier hatte ich nicht erwartet. Ich hatte den ehrlichen Willen, wenn mir etwas imponieren sollte, das zuzugeben, mich quasi einnehmen zu lassen. Dass man mir das Gegenteil, die ehrliche Missachtung, so leicht machen würde, war erstaunlich. Nur eines imponierte mir: die mitreißende, Stimmung erzeugende Aufmachung. Keinesfalls, auch nicht in einem einzigen Zug, war von Hitler, diesem Mann der ausgesprochenen Mittelmäßigkeit, etwas Außergewöhnliches zu erwarten. Sie sagt aber auch: Die große Gefahr sieht sie in der Unterschätzung Hitlers, denn schließlich musste bei ihm doch irgendwo eine besondere Begabung vorhanden sein. Hitler agierte für Heilgarten primitiv, aber geschickt, mit rein demagogischen Mitteln gegen die Juden, für den Spießbürger, gegen die Marxisten, für die Großindustrie, gegen die Republik, für die Konservativen und Monarchisten. Constanze Heilgarten wagt es dann 1932 nach München, eine Frauenfriedenskundgebung einzuberufen. Das Vortragsthema hieß Weltabrüstung oder Weltuntergang. Wir sind aber jetzt schon im Jahr 1932 und bereits in diesem Jahr stand Constanze Heilgarten auf der Liste der zu liquidierenden Personen. Und das hieß, dass sie dann 1933 nach Paris emigrierte. Constanze Heilgarten bleibt in Paris, es geht ihr sehr schlecht, sie hat keine finanziellen Mittel mehr. Ihr jüngster Sohn schafft die Ausreise nach Kalifornien. Als 1940 dann mit der Besetzung von Paris durch die Deutschen eine Aktion läuft in Paris, dass alle Jüdinnen deportiert werden müssen in die Hölle von Ligur, in dieses Konzentrationslager in Frankreich. Da entgeht sie durch einen Zufall diesem Transport. Sie ist nicht zu Hause, als sie abgeholt werden soll, sodass sie in Paris bleibt. Ihrem Sohn gelingt es später, sie dann über Marseille doch noch nach Kalifornien zu holen.

Die nächste Frau, die ich Ihnen vorstellen möchte, ist eine Amerikanerin, Dorothy Thompson, denn von ihr gibt es das einzige Interview aus einer frühen Zeit, überhaupt das einzige Interview, das eine Frau mit Hitler gemacht hat, aus dem Jahr 1931. Dorothy Thompson ist dann schon ab 1920 Korrespondentin der großen amerikanischen Zeitungen in Paris. Und mit 31 Jahren, 1925, übernahm sie dann in Berlin die Leitung des Mitteleuropa-Dienstes der Curtis-Martin-Blätter. Sie hatte ein Buch gelesen, das die meisten Deutschen nicht gelesen haben, nämlich Mein Kampf. Und sie schreibt über dieses Machwerk: eine einzige lange Rede, 800 Seiten voll gotischer Schrift, pathetischen Gästen, schlechten Deutsch und zügelloser Selbstbefriedigung. Also sie wusste, wie ein Arier auszusehen hat und kam nun zu Hitler in den Salon. Und sie schreibt dazu: als ich schließlich Adolf Hitlers Salon im Hotel Kaiserhof betrat, war ich überzeugt, dem zukünftigen Diktator Deutschlands zu begegnen. Nach etwas weniger als 50 Sekunden war ich absolut sicher, dass dies nicht der Fall sein konnte. Genau diese Zeit brauchte es, um die erschreckende Bedeutungslosigkeit des Mannes zu erkennen, der die Welt so sehr in Neugier versetzt hat. Und jetzt stellt sich eben die Thompson vor, wie müsste er aussehen? Sie schaut ihn an. Er ist unförmig, beinahe gesichtslos. Ein Mann, dessen Antlitz eine Karikatur ist. Er ist inkonsequent und zungenfertig, unausgeglichen, unsicher. Eine Locke schlichten Haars fällt über eine unbedeutende und leicht zurücktretende Stirn. Der Hinterkopf ist flach. Das Gesicht ist breit in den Wangenknochen. Die Nase ist groß, aber schlecht geformt und ohne Charakter. Seine Bewegungen sind linkisch, ziemlich gewöhnlich und höchst unkriegerisch. In seinem Gesicht finden sich keine Spuren von einem inneren Konflikt oder Selbstdisziplin. Aber es gibt auch was Erfreuliches. Und doch, er entbehrt nicht eines gewissen Charmes. Doch das ist der sanfte, weibliche Charme des Österreichers. Wenn er spricht, geschieht dies mit ausgeprägtem österreichischem Dialekt. Allein die Augen sind bemerkenswert. Dunkelgrau und mit dem typischen Ausdruck des Schilddrüsenkranken haben sie jenen besonderen Glanz, der oft Genies, Alkoholiker und Hysteriker auszeichnet. Also sie geht sehr genau mit ihm ins Gericht. Sie durfte nur drei Fragen einreichen. Die Fragen waren: wenn Sie an die Macht gelangen, was Sie unbedingt wollen, wenn ich es richtig sehe, was werden Sie für die arbeitenden Massen in Deutschland tun? Wenn Sie an die Macht gelangen, werden Sie dann die Verfassung der Deutschen Republik abschaffen? Was werden Sie für die internationale Abrüstung tun? Und wie werden Sie Frankreich behandeln? Die Journalistin fand Hitlers Antworten recht enttäuschend. Sie spricht übrigens auch die Juden an. Sie hat keine Scheu davor und sie bringt ihn in große Verlegenheit und Bedrängnis. Er schaut sie nie an bei den Antworten und er antwortet nie direkt auf ihre Fragen. Er sucht sich in diesen Fragen immer ein Wort, auf das er dann einsteigt, aber nicht die ganze Frage beantwortet.

Dieses Interview ist im Cosmopolitan Magazine erschienen, 3 Jahre später, in Buchform. Hitler ist auch abgebildet worden, und zwar als Wachsfigur im Wachsfigurenkabinett der Madame Tussaud. Und als dieses Buch dann auf dem Markt war, ist Dorothy Thompson des Deutschen Reichs verwiesen worden. Hitler tut ihr im Grunde einen großen Gefallen. Sie wird eine der bekanntesten Journalistinnen ihrer Zeit und sie agiert dann von Amerika aus bis zum Kriegsende gegen Hitler-Deutschland. Sie gründet mit Frau Roosevelt ein Flüchtlingshilfsprogramm. Sie wird auch zur Beraterin von Roosevelt. Sie schreibt für alle großen amerikanischen Zeitungen und sie bekommt eine eigene Radiosendung.

0: Eine Frau, die Dr. Martha Schad ganz besonders am Herzen liegt, ist die Kommunistin Hilde Koppi. Sie hat sich später sogar mit dem Sohn noch in Verbindung gesetzt. Über Hilde Koppi sagt Dr. Martha Schad:
1: Sie war 34 Jahre alt, hochschwanger, wird mit ihrem Mann verhaftet. Sie waren in der Gruppe um den hohen Militär Harald Schulze-Beusen engagiert. Ihr Mann wird hingerichtet, sie wird zum Tode verurteilt, aber mit dem Zusatz, sie darf so lange leben, solange sie ihr Kind stillen kann. Das Kind hatte sie im Gefängnis zur Welt gebracht und verurteilt wurde sie wegen Beteiligung an illegalem Zettelkleben gegen die antisowjetische Propagandaausstellung Das Sowjetparadies im Berliner Lustgarten, wegen Abhören der Nachrichten von Radio Moskau und Übermitteln illegaler Grüße und Lebenszeichen von deutschen Kriegsgefangenen an deren Angehörige in Deutschland. Nach der Verkündigung des Todesurteils brachte sie ihre ganze Verzweiflung in ihrem Brief an ihre Mutter zum Ausdruck. Sie schreibt: Du wirst dir denken können, dass ich keine schönen Stunden hinter mir habe. Ein Glück, dass das kleine Hänschen noch bei mir ist. In seinem Interesse muss ich mich sehr zusammennehmen. Ach Mama, der Gedanke an die Trennung von meinem Kind will mich fast verzweifeln lassen. Ich glaube, für eine Mutter kann es keine größere Strafe geben, als sie von ihrem Kind zu trennen. Aber sie wird zum Tode verurteilt. Kurz vor ihrer Hinrichtung kommt ihre Mutter und holt den kleinen Buben ab.

Was ich erst heute erfahren habe, ist, dass hier in Ihrer Stadt Göttingen der Name von Taten oder Personen dieser Familie wohnen, anwesend sind. Und die Elisabeth von Taten hatte nach dem frühen Tod ihrer Mutter mit ihrem Vater zusammen das Gut in Pommern geführt. Als der Vater sich aber dann wieder verheiratete, verließ die Elisabeth das Gut und geht nach Berlin und lässt sich zur Lehrerin ausbilden und beschließt nun eine Schule zu gründen. Sie gründete den Verein Evangelisches Landerziehungsheim Wieblingen und eröffnete die Schule zu Ostern 1927 Mit Kriegsbeginn übersiedelt sie mit ihren Mädchen nach Tutzing an den Starnberger See. Man schleuste in diese Schule, und zwar war das die Leiterin der örtlichen Frauenschaft, jetzt beispielsweise ihre Tochter ein, um sich über den Unterricht berichten zu lassen. Nach Aussage der Tutzinger Ortsfrauenschaftsleiterin hatte Elisabeth von Taten tatsächlich das seltene Pech, ausschließlich mit Leuten umzugehen, die zur Gegenseite gehörten. Also das geht dann so hinaus, dass ihr die Lehrerlaubnis entzogen wird. Sie geht mit ihrer Schule zwar nach Heidelberg zurück, darf aber nicht mehr lehren, geht dann nach Berlin und lädt nun zu einem Nachmittagscafé ein, zu der sogenannten Teegesellschaft, wie das später dann genannt wird. Sie findet Anschluss an Kreise in Berlin, die regimekritisch waren. Und in diesen Kreis hinein wird nun von der Gestapo ein junger Arzt eingeschleust, Dr. Paul Rekze, von dem einige wussten, dass er ein Spitzel war, aber Elisabeth von Taten eben nicht. So lud sie ihn für den 10. September 1943 nach Berlin ein, in das Haus ihrer Schwester. Dieser Arzt bietet sich nun an, die Post in die Schweiz zu transportieren, weil er angeblich an der Grenze nicht kontrolliert wird, und alle die genannten Personen werden dann eben denunziert von Rekze und verurteilt. Freisler verurteilt Elisabeth von Taten zum Tod. Es laufen wieder große Anstrengungen, sie zu retten. Es wird sogar noch Winifred Wagner in Bayreuth gebeten, bei Hitler zu intervenieren. Aber das war bereits das Jahr 1943 und da kam auch Winifred Wagner nicht mehr nah an Hitler ran.

ein ganz besonderer Aufstand gegen Hitler und gegen Goebbels spielt sich im Februar, Anfang März 1943 in Berlin ab. Der sogenannte Aufstand in der Rosenstraße. Um was ging es nun in der Rosenstraße? Goebbels hatte Hitler 1943 zu seinem Geburtstag im April ein judenfreies Berlin versprochen. Es waren nicht mehr viele Juden in Berlin. Es waren aber noch immerhin 17.000 Juden in Berlin, die in Mischehen lebten. Also bei uns in Bayern ist das Wort Mischehen vollkommen damit besetzt, dass ein Evangelischer eine Katholikin heiratet oder umkehrt. Sodass das für mich jetzt auch was Neues war. Mischehen waren damals Ehen zwischen einer Arierin und einem Juden oder umgekehrt. Und diese Juden waren noch in Berlin. Und jetzt kommt Goebbels auf die Idee, eine sogenannte Fabrikaktion durchzuführen. Es fuhren Lastwagen vor Handwerksbetriebe, vor Fabriken und es hieß Juden raus. Die wurden auf Lastwagen verladen und in verschiedene Gefängnisse gebracht. Eines der Gefängnisse war ein früheres jüdisches Altersheim in der Rosenstraße. Die Rosenstraße ist in der Nähe der Synagoge in Berlin. Und es geht wie ein Lauffeuer durch Berlin, dass diese Männer verhaftet wurden und die Frauen, die Mütter, die Schwestern, Schwägerinnen oder wahrscheinlich auch Nachbarinnen gehen nun alle zur Rosenstraße. Die Zahl ist nicht ganz klar zu beschreiben, denn es waren ja nicht immer alle Frauen gleichzeitig da. Das Ganze dauert eine Woche. Es waren zwischen 200 und 2000 Frauen, die nun vor der Rosenstraße, vor diesem Gefängnis stehen und schreien: Gebt uns unsere Männer wieder, unsere Söhne. Wir wollen sie zurückhaben. Es gibt zwar Gestapo-Leute mit Maschinengewehren vor diesen Frauen, sie schießen aber nicht. Und die Frauen schreien immer wieder: ihr Mörder, gebt uns unsere Männer wieder. Und es ist unglaublich gut belegt durch den Brief, den Goebbels an Hitler geschrieben hat. Und wenn Sie sich das mal anhören, was Goebbels nun schreibt, Zitat: Es haben sich da leider etwas unliebsame Szenen vor einem jüdischen Altersheim abgespielt, wo die Bevölkerung sich in größerer Menge ansammelte und zum Teil sogar für die Juden etwas Partei ergriff. Ich gebe dem Sicherheitsdienst Auftrag, die Judenevakuierung nicht ausgerechnet in einer so kritischen Zeit fortzusetzen. Wir wollen uns das lieber noch einige Wochen aufsparen. Also diese Aktion wird abgebrochen und es gab einige wenige dieser Männer, die schon nach Auschwitz deportiert waren. Und auch da gibt es einen Befehl an den Kommandanten, dass diese Männer nach Berlin zurückgebracht werden müssen. Und das ist der einzige Aufstand im Dritten Reich gegen die Deportation von Juden. Und warum hat dieses funktioniert? Nur weil eben so viele Frauen solidarisch für ihre Männer gekämpft haben.

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3: Ich bin Stefan.
4: Und ich bin Elisabeth.
3: Wir sind von Holles Werk. Wir haben dieses Projekt in Focke-Rode gegründet.
4: Focke-Rode am meisten, ne?
3: Und wir machen ganz viele Sachen und wir machen am kommenden Sonntag auch was Spannendes, und zwar einen Dorfflohmarkt.
4: Und zwar den ersten Dorfflohmarkt in Focke-Rode. Ground Control to Major
3: Tom. Den allerersten jemals, und das ist mit Sicherheit ganz spannend, weil dann die Scheunen, die Keller, die Dachböden zum ersten Mal von ihren Schätzen befreit werden. Da gibt es bestimmt einiges zu finden. Und das passt auch super zu Holles Werk, weil uns Nachhaltigkeit total wichtig ist.
4: Genau, also wenn ihr für Sonntag noch etwas planen wollt, dann kommt nach Focke-Rode, stöbert am Flohmarkt und erlebt, was es sonst noch gibt.
3: Ihr könnt auch die Kinder mitbringen. Es gibt einen wunderschönen Wasserspielplatz weiter unten im Dorf. Und wenn die Kinder spielen, können sich die Eltern auch verköstigen. Da gibt es Essen, da gibt es Getränke, da gibt es Stände.
4: Genau, Essen und Getränke gibt es auch bei Holles Werk, direkt auf dem Hof.
3: Genau, wenn ihr den Weg vom Dorfgemeinschaftshaus nach oben geschafft habt, dann könnt ihr euch bei uns mit Pizza und Quarkbällchen laden.
4: Was gibt's noch? Bei uns gibt's auch Siebdruckaktionen. Das ist für Kinder und für Erwachsene spannend. Da bedruckt man
3: das, was man gerade irgendwo auf dem Flohmarkt gefunden hat. Und egal was, also es muss nur irgendwie unter Sieb passen. Können Taschen sein, können T-Shirts sein, Hoodies, was auch immer.
4: Außer Flohmarkt gibt es auch noch Kartoffelverkauf bei der Wurstmanufaktur.
3: Und es gibt auch noch das Whisky-Gewölbe. Das hat auch geöffnet. Also da kann man andere Spezialitäten holen. Und beim Hof Schwalbenthal gibt es Produkte aus der Schäferei, Wolle und Felle. Am 23. ist ja der Dorfflohmarkt und am 26., das ist der Mittwoch danach, da hat das Repair-Café bei uns geöffnet. Da kann man dann kaputte Sachen versuchen zu reparieren.
4: Sonntag, es beginnt um 9 Uhr und geht bis ungefähr 17 Uhr. Beim

0: manchen Ankündigungen am Anfang stand, es fängt erst um 11 Uhr an.
1: Das habe ich verbockt, aber das hat ja was Positives, weil es gibt manche Stände, die machen dann erst um 11 Uhr auf und sind dann noch total fresh. Kommt einfach vorbei.
0: Ja, wir würden uns sehr freuen. Focke Rode ist toll und macht Spaß.
1: Focke Rode am meisten. Bis bald.

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1: Hallo liebe RFM-Hörer, hier ist Lena Ronshausen mit meiner Sendung Lena liebt. Zu Gast in meiner Sendung habe ich David Bücker. Hat sein Schulpraktikum in Rundfunk Meißner gemacht. Sein Berufswunsch ist Sportjournalist zu werden. Darum geht es heute in meiner Sendung Lena liebt. Und jetzt hören wir in den ersten Lied von Hannah Montana.

0: da sind wir zurück in meiner Sendung Lena Lied. Heute habe ich zu Gast David Bücker. Hallo David, wie geht es dir?
1: Ja, das ist ja gleich ein rockiger Einstieg und ein Sprung zurück in die Jugend. Hallo Lena, hallo an alle da draußen, mir geht's bestens. Ich sitze hier mit Blick nach draußen in meinem voll Sonnenschein in meinem Marburger Studizimmer und freue mich mal nach vielen Jahren wieder bei RFM auf der Antenne zu sein. Ich hoffe, bei euch ist auch alles gut.
0: Wo bist du?
1: Ich sitze gerade in Marburg in der Oberstadt, in der schönen Oberstadt, in meinem Zimmer und hoffe, dass ihr mich alle versteht hier mit meiner Telefonanleitung und bin gespannt, was du so für Fragen an mich hast.
0: Wo haben wir dich erreichen können?
1: Tatsächlich gerade irgendwie zwischen Mensa-Besuch und Podcast-Aufnahme heute Abend, weil ich mit zwei Kumpels zusammen so ein bisschen drauf schaue, was die Fußball-Bundesliga so macht, die an diesem Wochenende losgeht. Und jetzt gerade genieße ich den Blick auf die Sonne draußen und bin, wie gesagt, gespannt, was wir beide so machen jetzt in der Stunde.
0: Was machst du da?
1: Wo meinst du genau?
0: Wo du bist.
1: Hey Marburg, ich studiere Lehramt hier schon seit 2019 mit den Fächern Geschichte und Erdkunde. Also eigentlich machen das alle, die dann in die Schule gehen wollen, Lehrerin oder Lehrer werden wollen. Aber man muss ja nicht zwingend in die Schule gehen, sondern kann sich bestimmten anderen Dingen widmen, an denen man vielleicht doch noch Spaß hat. Und bei mir ist es Sportjournalismus und das hat sich seit ein paar Jahren so ergeben. Und deswegen tummel ich mich damit gerade rum. Aber hier in Marburg bin ich, weil ich Lehramt studiere an der Philipps-Uni.
0: Und jetzt hören wir in den nächsten Lied und jetzt beginnen wir in der Musikpause.

0: Das war Robbie Williams mit Candy. Welche Erinnerungen hast du von RFM?
1: Oh, das sind ganz viele tatsächlich, Lena. Also ich war damals an der Friedrich-Wilhelm-Schule in der Mittelstufe und da hat unsere Deutsch- und POVI-Lehrerin Judith Beck, liebe Grüße, falls sie zuhört, mit uns so einen Wahlpflichtkurs gemacht. WPU Radio hieß das. Und da sind wir 2 Jahre lang jede Woche eigentlich im E-Werk gewesen, im Studio und haben dann mit der ganzen Klasse Sendungen vorbereitet. Und dadurch bin ich auch dazu gekommen, dass ich Schulpraktikum im Rundfunk Meißner gemacht habe und das zusammen mit meinem Klassenkameraden, dem Adrian. Und da haben wir schon geguckt. Ich weiß, im Archiv vom RFM sind sogar noch unsere alten Sendungen drin. Die habe ich hier auch noch zu Hause auf dem Computer drauf. Das war im März 2016, glaube ich. Und da haben wir ganz viele eigene Sendungen gemacht. Damals noch mitten im Stimmbruch, das klingt alles ein bisschen komisch, aber naja, alles hat mal angefangen. Und da haben wir zum Beispiel über die US-Wahlen gesprochen, damals war Donald Trump noch nicht US-Präsident. Oder wir haben die Paddy's Night im E-Werk begleitet mit dem ganzen irischen Irish Folk Musikabend, der da stattgefunden hat. Oder wir haben, ja, ich glaube, Michael Roth damals sogar noch interviewt, den ehemaligen Bundestagsabgeordneten. Und wir haben da ganz viel erlebt und auf die Beine gestellt damals. Und das waren so die ersten Berührungspunkte mit Radio und mit Audioschnitt. Und davon lebe ich und zehre ich bis heute, glaube ich.
0: Wann hast du Abi gemacht?
1: 2019, also vor, oh je, das sind schon jetzt 6 Jahre. Und danach bin ich dann im Herbst direkt nach Marburg gegangen, um Lehramt zu studieren.
0: Welchen Jahr hast du damals im Radiosender angefangen?
1: Genau, also das hat ja tatsächlich noch ein bisschen gedauert, von RFM bis hin zu FFH. Also ich bin im Moment als Sportredakteur bei FFH. Das ist ja so mit der größte Sender, den wir in Hessen haben. Und da bin ich seit Oktober 2023, also jetzt nicht ganz vor 2 Jahren, da habe ich ein Praktikum da gemacht. Für 3 Monate und habe da schon viel erlebt und viel gesehen, wie so ein großer Radiosender funktioniert. Habe dann danach noch ein anderes Praktikum gemacht, vielleicht kommen wir darauf ja noch zu sprechen, und bin jetzt seit letztes Jahr im Herbst wieder bei FFH und bin da zum Beispiel bei Eintracht Frankfurt im Stadion mit meinen Kollegen, die dann da live berichten. Oder jetzt am Wochenende bin ich zum Beispiel bei Darmstadt 98, bei dem Zweitligaverein im Fußball, und gucke mir das Spiel da an und mache danach Interviews mit dem Trainer und mit den Spielern und sowas. Und ansonsten sitze ich ganz viel bei uns im Sender und gucke, was so auf der Welt passiert im Sport, im Eishockey, Handball, Wintersport, Formel 1. Da kümmern wir uns um alles, was passiert und wo vielleicht Leute aus Hessen ganz besonders erfolgreich sind. Da gucken wir mal gerne drauf.
0: Meine nächste Frage wäre, wann hast du damals im Rundfunk Meißner angefangen?
1: Genau, das war, hatte ich vorhin schon mal überlegt, ich glaube 2016. Das lief dann erst über dieses Schulprojekt, den Schulunterricht. Und danach haben wir eben in dem Praktikum auf eigene Faust Erfahrungen gesammelt. Vor, was habe ich eben gesagt, das waren 8 Jahre, über 8 Jahre sind es jetzt schon, glaube ich. Und da haben wir zum Beispiel, ich weiß noch, damals gab es ganz schlimm einen Terroranschlag in Brüssel, wo auch viele Menschen gestorben sind, und da haben Adrian und ich quasi einen Tag live im Radio bei RFM berichtet, was da passiert ist, und dann waren wir alle ziemlich geschockt von dem, was da passiert ist, und das war irgendwie so ein Moment, wo ich mich, glaube ich, mein ganzes Leben noch dran erinnern werde, wie wir da saßen.
0: Was sind deine Lieblingsfächer?
1: Oh, meine Lieblingsfächer, das ist eine tolle Frage. Also erstmal, glaube ich, muss ich da Sport sagen, weil mir das immer Spaß gemacht hat, sowohl zu machen als auch zu gucken. Und ansonsten eher Deutsch als Mathe, würde ich sagen, auch wenn das mit dem Lesen jetzt vielleicht nicht das Allerbeste ist. Geschichte und Erdkunde hat mir beides sehr viel Spaß gemacht. Wobei bei Erdkunde muss man dazu sagen, dass es in Hessen viel zu wenig unterrichtet wird. Also schöne Grüße an Eschwege auch. Da gibt es keine Erdkunde im Abitur zum Beispiel. Das ist ein bisschen schade, aber umso besser, wenn man es dann im Studium erleben kann. Also ich würde sagen, Geschichte, Erdkunde, vielleicht noch Politik und Wirtschaft und vielleicht Deutsch. Die sind somit eng im Rennen mit Naturwissenschaften. Kannst du mich eher jagen, glaube ich.
0: Was hast du in der Schule anderen Bereiche Praktikum gemacht?
1: Tatsächlich ja. Ich habe, wie war das denn? Ich war dann in der, beim RFM war ich glaube ich in der 9. Klasse und dann haben wir in der 12. Klasse nochmal ein Praktikum gemacht. Das war dann 2018, wenn ich mich nicht irre. Da war ich beim Vermessungsbüro in Eschwege und ja, das hat dann am Ende wahrscheinlich auch, wenn man diesen Beruf macht, Vermessungstechniker, Vermessungsingenieur, viel auch mit Rechnen zu tun, war jetzt vielleicht nicht das Allerklügste von mir. Da sind wir zum Beispiel auf Baustellen gefahren und haben geguckt, wie verschiedene Dinge, die gebaut werden sollen, wie groß die sind, ob das so alles funktioniert an der Baustelle. Im Winter, im Februar war das manchmal ziemlich knackig kalt. Also ein Job, wo man viel draußen ist, das ist auf jeden Fall cool und früher wollte ich auch immer Architekt werden und das hat ja zumindest ein bisschen was damit zu tun, aber die Mathematik hat das in meinem Kopf nicht zugelassen.
0: Was gefällt dir so gut an Medienarbeit?
1: Auch eine gute Frage. Also tatsächlich ist es erstmal so, dass egal, ob du jetzt deine Sendung beim RFM machst oder ob bei FFH etwas erzählt wird oder ob im Fernsehen was erzählt wird, dass es schön ist, Leute von Dingen zu erzählen und sie dafür zu begeistern. Also wenn du jetzt ganz viel Spaß an zum Beispiel Musik von Miley Cyrus hast, dann sagst du in deiner Sendung, ja, cool, guck mal oder hör dir mal das Lied an. Das ist super cool, wegen Instrumente, weil die Stimme von der Sängerin so cool ist oder so. Und ähnlich ist es zum Beispiel im Sportjournalismus auch. Da sagen wir hier, schau mal, da ist einer aus Niederdünsebach zum Beispiel, wenn wir das jetzt mal als Beispiel nehmen, es gibt jemanden aus Niederdünsebach, der ist total gut im Rudern. Und der sitzt im Ruderachter, das ist das berühmteste Ruderboot, was es in Deutschland gibt. Die machen bei Weltmeisterschaften mit, bei Olympischen Spielen und so. Und wenn man den dann zum Beispiel interviewt, weil man den vielleicht schon von früher kennt, wie ist das denn so im Deutschlandachter? Müssen da alle acht gleich stark sein? Wie schnell und wie anstrengend ist das Training? Und wenn man andere Leute dafür begeistern kann, sich das anzuhören oder sich mit den Leistungen von tollen Sportlerinnen und Sportlern zu beschäftigen und zu begeistern, dann ist das schön. Und auf der anderen Seite Vielfalt. Also man macht Radiosendungen, man kann vielleicht, wenn man was mit dem Fernsehen zu tun hat, auch was mit Video machen, da Filme schneiden zum Beispiel oder einfach Texte schreiben und dann da Leute informieren. Und dann ist ja egal, ob das Politik, Sport oder Musik ist. Ja, einfach Leute begeistern, ihren Alltag bereichern und ja, Freude bereiten und selber vielleicht auch so ein bisschen ja, vorankommen im eigenen Sprechen, Schreiben, Lesen, wie auch immer, was man so macht.
0: Was hast du nach der Abi gemacht?
1: Das ist eine schwierige Frage gewesen. Ich hatte keine Lust, mich im Abi oder vor dem Abi damit auseinanderzusetzen, was ich denn machen will, beziehungsweise währenddessen vor allem. Deswegen habe ich mich vorher entschieden, was willst du machen? Weil dann kommt ja immer so die Frage, na, Schule geht bald zu Ende, was willst du denn mal anstellen? Und dann habe ich für mich gesagt, hier kommen Leute, ich gehe nach Marburg. Und das habe ich, glaube ich, dann Weihnachten vorher entschieden, also nicht ganz ein halbes Jahr, weil ich einfach ja dann den Gedanken daran weghaben wollte. Und dann war immer klar, so diese Journalismusrichtung, das interessiert mich. Und es ist aber tatsächlich egal, wenn du irgendwie beim Radio arbeiten willst zum Beispiel oder bei einer Zeitung, ob du jetzt Journalismus studieren willst oder ob du irgendwas anderes studierst und dann ein Praktikum machst oder so. Und da dachte ich mir, gut, wenn das egal ist, dann nimmst du doch die Fächer, die dich interessieren, zum Beispiel Geschichte und Erdkunde, das habe ich dann auch gemacht. Schule konnte ich mir auch immer vorstellen mit den Praktika, die ich ja dann auch später da gemacht habe. Und dann hat sich so ergeben, dass ich direkt nach dem Abi, nach den Sommerferien, erstmal ein Praktikum an der Friedrich-Wilhelm-Schule gemacht habe, als Lehrer quasi. Bin da mitgelaufen, wie sieht Unterricht aus? Und dann bin ich im Oktober direkt nach Marburg gezogen und habe hier mein Studium angefangen. Und dann ja, habe ich das durchgezogen durch Corona und jetzt bin ich quasi kurz vor dem Ende.
0: Welche Musikrichtung magst du besonders gern?
1: Da kannst du, glaube ich, wirklich fast alles vorspielen und ich finde es am Ende gut, weil ich natürlich, also klar, Popmusik, was so aktuell in den Charts läuft, was zum Beispiel jetzt auch bei uns im Radio läuft oder was du auch spielst im Radio, das finde ich meistens gar nicht so schlecht. Dann, wenn das Open Flair Festival in Eschwege ist, dann bin ich natürlich auch durchaus mit Rockmusik zufrieden oder tatsächlich auch mit Klassik, weil ich schon seit vielen Jahren, das habe ich schon in Eschwege angefangen, da war ich noch im Kindergarten, da habe ich angefangen im Chor zu singen, im Kirchenchor, in der Kurrende, später in der Kantorei, und das hat sich tatsächlich durchgezogen. Also in Eschwege viel bei Susanne Voss und dann hier in Marburg seit ja jetzt auch dann bald schon 6 Jahren in der Elisabethkirche in der Kantorei, und da singen wir solche Sachen wie das Weihnachtsoratorium von Bach oder ganz viele klassische Sachen. Also ich sag mal so, bis auf Schlager und Deutschrap kannst du mich mit allem versorgen und ich bin zufrieden.
0: Jetzt hören wir in der nächsten Musikgruppe.
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0: Das war ein Musikwunsch von David Begay. Er ist Sportredakteur bei FFH. Und meine nächste Frage wäre, warst du auch schon in Ausland?
1: Oh, mit dem Journalismus, lass mich mal überlegen, glaube ich noch nicht. Also klar war ich mal im Ausland irgendwie zum Urlaub machen oder so. Die einzige Geschichte, die ich dazu hatte, hat aber tatsächlich auch so ein bisschen mit FFH zu tun, weil ich war kurz vor meinem Praktikum bei FFH, also im Herbst 2023 mit der Uni ganz weit weg. Wir haben nämlich, wenn du Erdkunde, Geografie studierst, so ein Geländepraktikum und da ist man meistens ganz weit weg und analysiert dann da zum Beispiel, wie die Natur ist, welche Pflanzen da wachsen, wie die Leute da so leben, wie die Wirtschaft funktioniert und da waren wir in Indonesien und ich weiß noch, dass ich da 4 Wochen lang ganz im fernen Osten war und dann kam ich, glaube ich, wieder und hatte nur ganz wenige Tage Zeit, bis dann mein Praktikum losgegangen ist. Also hatte ich quasi ganz viele neue Eindrücke von ganz weit weg und dann kamen nur wenige Tage später ganz viele neue weitere Eindrücke, die für mich neu waren beim Radio. Ja, das war eine spannende Zeit und ansonsten war ich unterwegs natürlich im Fußballstadion und bei meinem anderen Praktikum mit Sky zum Beispiel, da war ich beim Pokalfinale. Das war zumindest weiter weg. Das war nicht in München, das war dann in Berlin oder in Köln. Da war ich unterwegs, aber Ausland, das war bisher noch nicht der Fall.
0: Interessierst du dich noch auf Rundfunk Meißner?
1: Ja, ich gucke immer mal so, was ihr da so treibt im Sender und habe tatsächlich, also ich höre, das muss ich leider zugeben, jetzt nicht jede Woche rein, aber zum Beispiel weiß ich ja, dass du schon seit vielen Jahren die Sendung machst. Hab das zumindest ja auch weiter mitbekommen und ansonsten bei Events seid ihr unter anderem immer mal wieder zu sehen und mit den Leuten hinter dem Mikrofon, die jetzt gerade nicht reden, aber die ja bei dir in der Nähe sind, da kriegt man ja auch immer so mit, was da los ist und ich finde das total cool, dass wir eben nicht nur diese großen Sender in Hessen haben, sondern eben diese, es heißt ja glaube ich nicht kommerzielle Lokalradios, dass man einfach für alle Leute anbietet, selber Radio machen zu können. Ob das jetzt sowas, Lena, du bist ja schon lange da, oder ob das jetzt Schulklassen sind, also dass man einfach, wenn man eine Idee hat, wenn man Lust hat, sich da auszuprobieren, wie so ein Sendepult auch funktioniert, dass man da nicht irgendwie groß Bewerbungsgespräche führen muss, sondern dass man da mit einer Idee hinkommen kann und das ausprobiert. Also ich finde das super, dass es das gibt.
0: Wie weit bist du schon im Studium?
1: Die Frage aller Fragen. Ich bin mit meinen Fächern eigentlich durch. Also ich habe in Geschichte alles gemacht, was ich machen muss. Ich habe in Geografie, Erdkunde alles gemacht, was ich gemacht haben muss. Und dann müssen alle, die Lehramt studieren, auch noch was studieren. Das nennt sich also Erziehungswissenschaften. Wie gehe ich mit einer Schulklasse um? Wie gehe ich mit Schülerinnen und Schülern um? Mit Problemen? Wie können die möglichst gut lernen? Sowas muss man sich da noch anschauen. Und da habe ich soweit alles absolviert, aber der große Brocken hinten am Ende, der ist noch nicht so ganz fertig. Das kommt dann bis nächstes Jahr ist das dann durch. Also ich muss noch eine große Arbeit schreiben, das sind 60 Seiten in Geschichte, da freut man sich schon nicht so viel drauf. Und dann am Ende gibt es noch 3-4 Prüfungen, die ich machen muss in den anderen Fächern und dann ist das Studium erstmal zu Ende. Dann ja, ist das Kapitel abgeschlossen.
0: Wie bist du bei FFH schon zu hören? Wie kam es dazu?
1: Ja, das ist tatsächlich ziemlich tricky, schwierig mitunter. Ich habe mich beworben vor 2 Jahren, um ein Praktikum zu machen. Dann war ich da 3 Jahre, 3 Jahre sage ich schon, 3 Monate und habe dann gelernt, wie das im Sender so alles funktioniert, wie man zum Beispiel eine Nachrichtenmeldung im Radio schreibt, die dann vorgelesen wird, dass man generell alles, was man im Radio sagen will, du hast dir deine Fragen ja auch aufgeschrieben, Lena, dass man sich immer erstmal aufschreibt, wenn man es erzählen möchte. Und wie das funktioniert, dass das dann so klingt, als ob es relativ spontan ist und nicht irgendwie ja hochtrabend formuliert mit ewig langen Sätzen. Das muss man üben und das Sprechen natürlich auch im Radio. Wie sorgt man dafür, dass man sich irgendwie wenig verspricht? Das alles musste man üben und das hat auch ein Kollege von mir, der aus der Nähe kommt hier und ähnlich alt ist und ähnlich wenig Erfahrung hatte und ich zusammen, wir haben ganz viel geübt die letzten Monate und seit ich wieder bei FFH bin, dürfen wir jetzt seit Mai auch sprechen, also haben sozusagen die Sprechfreigabe nennt sich das und seitdem kann man mich dann vor allem in den Nachrichten hören. Also zum Beispiel, wenn man gestern Vormittag um 6, 7, 8 Uhr in den Nachrichten gehört hat, dann war ich da zu hören, weil ich am Dienstagabend schon wusste, ja, bei der Eintracht, bei den Frankfurtern im Fußball, da geht wohl der Torwart, der war Kapitän, der Kevin Trapp, der war da mit Unterbrechung 13 Jahre und da wusste ich schon, okay, der geht bald und dann habe ich schon mal vorbereitet so eine Meldung, Kevin Trapp verlässt die Eintracht und so ein bisschen erzählt, was er mit denen erreicht hat und als es dann offiziell wurde, das war ganz spät am Dienstagabend, lief ich das erste Mal dann in den Nachrichten, also davor auch schon mal ein paar Mal seit Mai. Aber jetzt, aktuell diese Woche, gestern Vormittag, die ganze Zeit, als das dann vermeldet wurde, Kevin Trapp geht weg von Eintracht Frankfurt.
0: Jetzt hören wir in der nächsten Musikgruppe und beginnen jetzt in der Musikpause.

0: kann man euch besichtigen?
1: Du meinst FFH, oder?
0: Ja.
1: Ja, kann man tatsächlich. Man kann bei ffh.de einfach mal reingucken und da Senderführungen buchen. Dann gibt es da Kolleginnen und Kollegen, die führen euch durch das große Sendergebäude durch. Und dann wird gezeigt, ja, wie so ein Senderstudio funktioniert. Das ist vielleicht ein bisschen größer als bei RFM, aber vom Prinzip her ist es total das Gleiche. Also viele Regler, die man hoch und runter schieben muss, viele Bildschirme, auf die man guckt. Und dann da bekommt man das gezeigt, wer da alles wo arbeitet, die Nachrichtenredaktion. Und dann gibt es so einen Balkon quasi, wo man von oben in die Redaktion reingucken kann. Da laufen die Führungen meistens drüber. Jetzt war ja der Hessentag in Bad Vilbel und da sitzt der FFH in Bad Vilbel, also ein bisschen nördlich von Frankfurt. Und da waren die Führungen immer alle ganz schnell ausgebucht. Also einfach mal vorbeischauen und kostet auch nichts. Da kann man, soweit ich weiß, einfach so sich anmelden und dann vorbeischauen mit einer Gruppe vielleicht und dann sich den Sender angucken. Das funktioniert.
0: Spielst du auch Musik?
1: Also im Radio oder selber machen, meinst du jetzt?
0: Ja, das meine ich.
1: Genau, also im Radio selber erstmal nicht, weil das machen die Moderatoren. Und selber mache ich, wie gesagt, hatte ich vorhin schon mal kurz erwähnt, singe ich seit vielen Jahren im Chor. War da jetzt letzte Woche zum Beispiel mit meinem Chor aus Marburg in Helsinki in Finnland unterwegs, weil die Elisabethkirche hier in Marburg eine Partnergemeinde hat. Da war der jetzige Pfarrer, der hier ist, der war früher da. Und da haben wir quasi mal den Chor besucht von der deutsch-finnischen Gemeinde, die es da in Helsinki gibt. Und haben da uns die Stadt angeguckt und die Natur in Finnland angeguckt. War mal wieder viel zu kurz, aber auf jeden Fall schön, da mal gewesen zu sein und Konzerte gesungen zu haben. Und jetzt als nächstes stehen dann im Herbst wieder große Konzerte an, also Anfang November singen wir ein großes Konzert oder zwei große Konzerte sogar und vor Weihnachten dann wie immer das Weihnachtsoratorium. Also mit Musik bin ich gut ausgestattet und in Eschwege habe ich immer noch im Posaunenchor gespielt und zwar die Trompete. Das ist aber leider zeitlich ein bisschen hinten runtergefallen. Das kriege ich im Moment schlecht unter. Aber das Singen macht mir weiter viel Spaß und da bleibe ich auf jeden Fall auch dabei.
0: Machst du selbst auch Sport?
1: Ja, das ist immer die schönste Frage an alle Sportjournalisten. Also ist natürlich immer von Vorteil, wenn man über Sport redet, schreibt, wenn man auch so ein bisschen selber eine Ahnung hat. Bei mir ist es so, dass ich lange Leichtathletik gemacht habe in Eschwege beim ETSV. Und dann habe ich vor allem in Oberdünselbach Badminton gespielt ein paar Jahre und sonst eher auf eigene Faust. Also ich war jetzt nie so der Kreisliga-Fußballer, der dann über die Fußballplätze geackert ist, sondern habe dann meine Wochenende eher mit Wintersport zugebracht. Und da muss man tatsächlich sagen, es gibt nicht so viele Sportjournalisten, die selber mal Skispringen gemacht haben zum Beispiel, weil es einfach viel zu umständlich ist, das selber zu machen und es auch nicht so viele Leute gibt, die das machen. Aber sonst joggen, vielleicht mal mit irgendwelchen Leuten Fußball spielen. Es gibt bei FFH sogar eine Fußballmannschaft von so Mitarbeitern. Da kann man ja vielleicht mal mitmachen, habe ich mir mal vorgenommen. Aber sonst laufen. Ich glaube, darauf beschränkt sich im Moment.
0: Jetzt beginnen wir in der nächsten Musikpause und hören jetzt Musik. Und wir

0: Jetzt hören wir meine Sendung Lena liebt. Meine Frage wäre, was isst du am liebsten?
1: Oh, Lieblingsessen. Gute Frage. Das ist wirklich gut. Also ich genieße es, um mal wieder so ein bisschen vielleicht darauf Eschwege zurückzukommen, wenn es mal eine schöne Stracke gibt. Dann gehe ich meistens, wenn ich ein paar Tage in Eschwege bin, auf jeden Fall mir eine Stracke kaufen. Das gehört auf jeden Fall dazu zu Hause. Ansonsten, glaube ich, mache ich ganz gerne Lasagne. Das ist ein Klassiker. Das geht, glaube ich, immer. Lasagne. Und wenn ich zu Hause bin, eine Stracke. Wie ist es denn bei dir? Was würdest du als dein Lieblingsessen sagen?
0: Bei mir ist auf jeden Fall Jägerschnitzel mit Kroketten und ich esse auch gern Nudeln.
1: Ach, guck mal, ja, Nudeln gehen sowieso immer. Ja, bei Schnitzel gehe ich auch mit. Nur das mit den Pilzen, das muss bei mir nicht unbedingt sein.
0: Was machst du besonders gern?
1: Das mache ich besonders gern. Verreise ganz gerne. Ich bin zum Beispiel mit ein paar Freunden hier aus Marburg in der nächsten Woche auf dem Weg nach Frankreich. Da freue ich mich schon drauf. Verbringe einfach gerne Zeit mit den Leuten, mit denen ich im Chor singe, mit denen ich zusammen studiere oder auch mit denen ich zusammen arbeite. Da haben wir schon ganz viele Sachen unternommen. Also wir waren zum Beispiel letztes Jahr einfach so mit einer ganz bunten, gemischten Runde aus dem Chor in Regensburg unterwegs. Diesen Herbst fahren wir noch nach Bamberg und ja, zwischendrin ist man halt beschäftigt. Und das muss man aber tatsächlich sagen, ist auch einer der großen Negativpunkte, wenn du dich im Sportjournalismus befindest, dass du einfach relativ wenige Wochenenden hast, an denen du frei hast. Also ich glaube, ich kann die in diesem Jahr in einer Hand abzählen. Und dann sind viele Geburtstage, viele Feiern, bei denen du einfach nicht da sein kannst, weil du irgendwie im Sender sitzt oder im Stadion. Und dann ja, hast du zwar unter der Woche vielleicht ein bisschen mehr Zeit, aber am Wochenende halt nicht. Das ist ein Nachteil, den man auch nicht verschweigen sollte.
0: Du machst ganz schön viel bei mehreren Studien. Was machst du alles?
1: Ja, ich mache ganz schön viel. Das stimmt. Also tatsächlich, ja, mit dem Studium, da habe ich ja tatsächlich im Moment gar nicht mehr so viel mit zu tun. Aber was mich mit der Uni noch beschäftigt, ist das Semesterticket tatsächlich. Ich bin Verkehrsreferent beim AStA, nennt sich das. Und das mache ich jetzt auch schon seit über 4 Jahren. Also als Studi bekommst du über so ein Ticket und kannst damit zum Beispiel Bahn und Bus nutzen. Da bin ich mit verantwortlich, wie das funktioniert und verhandle da zum Beispiel mit der Deutschen Bahn oder mit anderen Unternehmen und sorge dafür, dass man hier auch so Ausleihfahrräder nutzen kann in Marburg. Da bin ich für verantwortlich. Dann bin ich, wie gesagt, bei FFH. Und ja, dann bin ich nebenbei noch, wenn irgendwie Zeit ist, ab und zu im Live-Ticker unterwegs. Dann kann man zum Beispiel bei der FAZ oder bei der Zeit, wenn du da auf Fußball-Live-Ticker gehst, zum Beispiel jetzt zum letzten Wochenende im DFB-Pokal, da habe ich ganz viele Spiele gemacht. Da kannst du dann immer lesen, was quasi auf dem Fußballplatz passiert, wenn du selber keine Zeit hast oder den Sender nicht gekauft hast, wo das Fußballspiel läuft. Da schreibe ich manchmal noch Ticker-Mitteilungen. Genau, das. Und nebenbei mit einem Kumpel oder mit 2 Kumpels noch 2 verschiedene Podcasts. Das ist auch alles so in Richtung Sportjournalismus. Also die Richtung ist klar zu erkennen. Irgendwie immer was mit Sport.
0: Wie schaffst du das?
1: Ja, also ich glaube, Zeiteinteilung ist ganz wichtig, so irgendwie zu gucken, wann ich was mache. Ich laufe im Moment damit ganz gut, einfach zu gucken, dass ich bestimmte Aufgaben auf bestimmte Tage schiebe. Also wenn ich jetzt zum Beispiel meinem Semesterticket, Verkehrsreferat, Job da habe, dann mache ich das meistens montags, weil wir da immer auch zusammen im Büro sind. Und dann ist es tatsächlich ja so, dass ich bei FFH ja jetzt nicht die ganze Woche bin, sondern meistens so 2-3 Tage. Und dann kriegt man den Rest immer ganz drumherum gebaut. Also, bisher klappt es ganz gut.
0: Wir hören in die nächste Musikgruppe und beginnen in der Musikpause.

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1: Das war One Direction, One Way or Another. Meine nächste Frage wäre, welche Sport kommentierst du am liebsten?
2: Also da muss man, glaube ich, zwei Sachen sagen. Erstens, Fußball ist, glaube ich, so groß, da kommt man nicht drum rum und das macht auch tatsächlich Spaß. Das probiere ich jetzt auch immer mal wieder aus. Am Sonntag bin ich zum Beispiel bei Darmstadt im Stadion. Da übe ich bestimmt mal wieder für mich so ein bisschen zu kommentieren. Und ansonsten, ja, ist es, glaube ich, bei mir aus Spaß immer mal im Winter Wintersport. Also wenn du jetzt zum Beispiel Skispringen guckst und da kann man manchmal im Stream, wenn du dir das anguckst, den Kommentar ausschalten, dann hast du quasi nur das Geräusch, wie der Skispringer so diese Anlaufspur runterrutscht und dann wie die Zuschauer im besten Fall jubeln, wenn er landet. Da kann man das super mal üben. Also ich würde sagen, Fußball und im Wintersport geht das generell auch mal ganz gut. Weil das interessiert mich auch einfach total.
1: Von wem bist du ein großer Fan?
2: Im Fußball ganz klar Arminia Bielefeld. Ich habe da Verwandtschaft, das kommt wie aus der Pistole geschossen. Und es ist einfach total ein großes Auf und Ab, das man mit diesem Verein durchlebt. Vor ein paar Jahren noch erste Liga gespielt, da durfte man aber irgendwie immer nicht ins Stadion wegen Corona. Dann zweimal abgestiegen, letztes Jahr im DFB-Pokalfinale, ein riesiger Hype. Ich war selber in Berlin, hatte aber nicht mal ein Ticket fürs Stadion. Und jetzt läuft es in der zweiten Liga ganz gut an. Dabei hält man immer einen Blick drauf. Und das muss man auch sagen, Lena, wenn ich am Wochenende ganz viel mit Eintracht Frankfurt zu tun habe, muss man immer mit einem Auge gucken, was macht Arminia Bielefeld gerade.
1: Wie viele Stunden ab?

0: Genau, das war irgendwie nachmittags. Und dann musste ich abends aber noch im Sender sein, weil die deutsche Frauenfußballnationalmannschaft hat da gespielt, das EM Halbfinale war das, glaube ich. Und da war ich dann halt irgendwie beschäftigt bis nachts um eins mit Zusammenfassungen einsprechen und Interviews rausschneiden und so. Also die Tage sind abends manchmal lang, aber sonst hält sich das alles in Grenzen. Alles gut.
1: Macht dir das eine große Freude, mit den Radiokollegen zu arbeiten?
0: Auf jeden Fall. Also am liebsten wäre es schön, wenn die Sportredaktion pro Tag immer mit 5 Leuten besetzt ist oder so. Dann kann man einfach viel auch zusammen, ja auch neben der Arbeit einfach quatschen. Was ich total gerne mag, ist mit anderen Kollegen zusammen ins Stadion zu gehen. Das passiert nicht immer, aber bei der Eintracht sind wir eigentlich immer zu zweit da. Und dann kann man auch immer, das muss ja auch nicht zwingend immer so der eigene Kollege sein, sondern wenn du im Stadion bist, sind da ja auch immer ganz viele andere Kollegen von anderen Zeitungen oder von anderen Radiosendern oder auch vom Fernsehen, mit denen kann man sich ja auch dann immer unterhalten. Also es ist nicht so, wenn du jetzt zum Beispiel als Fan ins Stadion gehst, hast du natürlich meistens deine Kumpels dabei, mit denen du dich unterhältst. Und so ist es eigentlich bei uns auf der Pressetribüne auch, nur dass wir vielleicht nicht ganz so viel Bier trinken wie der ein oder andere, der dann noch mit im Stadion ist.
1: Jetzt gehen wir in eine Musikpause und hören die nächste Musikgruppe.

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2: Kannst du dich live, nee, kann man dich auch live anhören?
3: Das passiert manchmal, da klingt das dann wie live, ist aber vorher aufgezeichnet. Das war manchmal in der Vormittags- oder in der Abendsendung mal der Fall. Aber ich würde vorschlagen, ich gebe dir einfach Bescheid, wenn das mal der Fall ist. Also ich bin zwar am Sonntag bei Darmstadt im Stadion, da bin ich zwar nicht live zu hören, aber danach die Zusammenfassung. Die ist dann von mir, die läuft dann abends auf jeden Fall auch am Sonntag. Da kann man auf jeden Fall mal die Ohren aufhalten. Und ansonsten ist die Chance meistens in den Nachrichten am höchsten. Mitunter auch immer unter der Woche um kurz nach 7. Da haben wir immer so einen eigenen Sportblock bei FFH. Da bin ich aber meistens nicht selbst.

0: selber zu hören, sondern den schreibe ich halt, weil wir dann eine Moderatorin haben, die den vorliest, vorträgt und wir bauen dann noch so Interviewtöne drumherum. Aber wenn es mal soweit ist, dann sage ich dir auf jeden Fall Bescheid.
1: Lieber David, herzlichen Dankeschön für das wunderschöne Interview. Es hat mich sehr gefreut, dass ich dich nach der langen Radiozeit vom Rundfunk Meißner dich interviewen durfte.
0: Ja, vielen Dank, Lena, für die Anfrage, für die Einladung, für deine wirklich guten Fragen. Da hast du mich mitunter echt ins Grübeln gebracht. Ich sende beste Grüße an die Vera und dann hoffe ich, dass wir das ja vielleicht ja irgendwann mal wieder zusammen machen können. Das wäre doch mal was, oder? Ansonsten, gib gerne Bescheid. Wir sehen und hören uns und vielleicht nächstes Jahr mal wieder on air. Das wäre doch was. Vielen Dank.
1: Das war die Sendung von Lena liebt. Ich wünsche euch allen einen schönen Tag.
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10: Ja, hallo, liebe Hörerinnen und Hörer, wo immer Sie uns jetzt hören. Hier sind Thekla und
11: Rita.
10: Und wir starten heute mit unserem Podcast Die Pferdeschule. Und warum und wieso und was überhaupt ein Pferd ist, damit steigen wir heute ein. Es ist so, dass wir jetzt hier sitzen auf dem Hof von Rita, den sie gemeinsam mit Klaus führt. Und hier stehen viele Pferde, hier stehen auch Ziegen und hier sind eigentlich auch Hunde, die heute uns hier gerade nicht stören dürfen. Wir sitzen am plätschernden Bach. Zwei Gänse sind rechts von uns. Nur, dass Sie wissen, wir sitzen unter einem Dach, mitten im Grünen, zwischen Bäumen und einem plätschernden Bach, sagte ich schon. Und jetzt starten wir mit der Frage, warum Pferdeschule und was sind eigentlich Pferde für Tiere? Was haben die für eine Geschichte? Was kannst du uns erzählen, Rita?
11: Ja, auch hallo. Ich stelle mich jetzt noch mal ganz kurz vor. Thekla hat es ja schon angemahnt. Ich führe mit meinem Mann Klaus seit, ich glaube, bald 40 Jahren diesen Hof. Wir haben viele, viele Erfahrungen mit Pferden ganz unterschiedlichster Art gemacht und sind in Fortbildung, Ausbildung, am Pferd, durch Pferde, ganz viel gelernt durch Pferde vor allen Dingen. So weit, dass wir jetzt sagen, wir sind zufrieden mit dem, wie wir hier mit unseren Pferden umgehen können, mit ihrer Art, mit ihrem Wesen. Und die haben mich ganz speziell in meiner Arbeit draußen als Sozialtherapeutin sehr geprägt.
10: Okay, also ihr habt viele Pferde. Wie viele Pferde sind aktuell hier?
11: Aktuell sind es 9 eigene und 2 Pferde, die hier Pensionspferde sind und trotzdem für uns genauso wichtig sind wie unsere eigenen.
10: Und ja, dieses Pferd, was hat dich an den Pferden angezogen? Wann bist du zum ersten Mal in deinem Leben mit Pferden in Kontakt gekommen?
11: Das ist eine lange Zeit schon her. Ich Ja, habe damals noch in der Stadt gewohnt, nämlich in Kassel, und hatte eine pferdeverrückte Freundin. Und ich war genauso infiziert. Und wir sind manchmal sonntags mit ihren Eltern, die damals schon ein Auto hatten, in den Habichtswald gefahren. Da waren Pferde auf der Sommerweide und wir haben uns kaum satt sehen können daran. Große Pferde in der Regel, Warmblüter, die früher eher so üblich waren.
10: Und was war es genau, was dich angezogen hat? Also war es eine sinnliche Wahrnehmung, war es die Kraft, die Pferde ausstrahlen, die Schönheit? Was hat dich angezogen? Was war sozusagen der Beginn des roten Fadens, der dich so weit bis hierhin geführt hat?
11: Es ist tatsächlich alles, was du gerade gesagt hast, Thekla. Es ist diese Wahrnehmung von Kraft, von einer attraktiven Erscheinung, von einer gewissen Gutmütigkeit, Eleganz natürlich, und diese Nähe. Immer wieder, wir haben vorher schon ja mal kurz drüber gesprochen, auch der Geruch, dieses Wahrnehmen von, wie duften die denn? Und wenn sie gut gehalten sind, dann duften sie.
10: Ja gut, also ich zum Beispiel, ich habe immer eine Distanz zu Pferden gehabt. Ich hatte große Ehrfurcht, also ich habe auch ihre Kraft und ihre Stärke gesehen. Ich bin auf dem Dorf groß geworden und da gab es natürlich Pferde. Und meine Freundinnen zum Teil haben Reitunterricht genommen und ich war viel zu ängstlich. Also ich hätte mir das überhaupt nie vorstellen können. Und irgendwann habe ich ja von Pferden geträumt. Da war ich dann schon fast 40. Und ich folge immer meinen Träumen, obwohl ich die nicht auf Anhieb verstehe. Und so bin ich aber euch auf dem Reiterhof gelandet. Und das Erste, was ich wahrgenommen habe, war tatsächlich der Geruch. Mhm. Also es war der Geruch und die Augen. Mhm. Also die, und natürlich auch die Kraft, die ausgestrahlt haben. Und als ich die Hufe zum ersten Mal in der Hand hatte, auch voller Ehrfurcht. Und ich gedacht habe, oh Gott, hoffentlich bleibt die jetzt in meiner Hand und landet nicht auf meiner Stirn oder sonst wo. Okay. Aber es war diese Kraft, die ich schon spüre. Also ich konnte die ja dann spüren. Ich hatte das Pferd in meiner Hand sozusagen. Mhm. Und das, diese Kontaktaufnahme mit dieser unglaublichen Energie, die ich da in der Hand hatte, das, da war Ehrfurcht und Neugierde und Anziehung drin. Ne? Und ich weiß noch, als ich zum ersten Mal dann, ich dachte, naja, erste Stunde, da komme ich natürlich noch nicht auf den Pferderücken, weit gefehlt, ich durfte mich gleich draufsetzen. Und dann diese Kraft unter dir zu haben und diesen Körper unter dir zu haben, das war so eine tiefe Erfahrung für mich. Und boah, dachte ich, boah, so ein Powerpaket, also Wahnsinn. Okay, das war so mein Einstieg. Aber lass uns mal gucken, gibt es eine Geschichte, die Pferde haben? Also
11: genau, es gibt wirklich eine sehr lange, traditionsreiche Geschichte. Wenn man so davon ausgeht, dass vor über 60 Millionen Jahren der Vorfahre dieser fuchsähnliche kleine Pferdetransporteur, würde ich jetzt fast sagen, existierte und sich dann nach und nach entwickelte in verschiedene Regionen, in Südpferde, Nordpferde, die dann auch, weil sie Fluchttiere wurden, tatsächlich sich anders auch vom Körperbau her gestalteten. Das heißt, der Kopf, die war insgesamt länger geworden, damit die Augen über das Gras schauen können, um Feinde, Fressfeinde, Gefahr besser abzuwägen. Die Ohren haben ja 14, 15 Muskeln, um die zu drehen, zu wenden, um alles mitzubekommen. Mhm. Und Pferde, es gibt ja so diese Frage mal im Quiz gewesen, wie stehen Pferde auf? Die liegen nämlich ganz selten, weil sie sich sehr, sehr sicher fühlen müssen in der Herde, fast immer nur in der Herde. Wie stehen die auf im Verhältnis zu Kühen? Ja, ist die Frage. Natürlich stehen sie vorne zuerst auf, damit sie Kraft aus der Hinterhand nehmen können, um durchzustarten.
10: Interessant, weil ich weiß, soweit ich mich erinnere, sind Kamele, auf denen ich mal geritten bin, mit dem Hinterteil zuerst aufgestanden, weil ich gedacht habe, ich mache ein Salto und fall jetzt runter. Ich konnte mich gar nicht so schnell festhalten. Ja. Also die stehen genau andersrum auf.
11: Genau, die stehen andersrum auf, weil die Kraft tatsächlich, der Motor, sagen wir, immer in der Hinterhand sitzt. Und das gilt es ja auch später in der Ausbildung zu mobilisieren, dass die Hinterhand so gestärkt ist, dass sie sich gut tragen können. Ja. Aber ich komme nochmal zurück auf diese lange Evolutionsgeschichte, weil dann wurden die Pferde ja immer mehr domestiziert und wurden tatsächlich im Krieg eingesetzt. Egal, ob bei den Römern, ich weiß gar nicht, wie hieß denn der große, der über die Alpen geritten ist, mit Elefanten und mit Pferden, komme nicht auf den Namen, ihr wisst es bestimmt selber. Und dann natürlich bis hin in den, fast noch in den Zweiten Weltkrieg. Ja. Das heißt, die Pferde mussten in Anführungsstrichen tatsächlich funktionieren. Und das war das, der Verlass der Reiter. Das heißt, war das Pferd nicht gut ausgebildet, war eigentlich ihr Leben in Gefahr. Andere haben sich auch früher schon im Ersten Weltkrieg, wurden sehr gut vorbereitet, die Pferde, die Soldaten, die geritten sind, um tatsächlich eine Einheit zu bilden. Und das ist das, was wir heute eigentlich auch brauchen. Ja, eine Einheit zu werden. Die mussten das aus der Not heraus entwickeln. Heute haben wir Gott sei Dank keine Not, aber dieses Miteinander, diese Harmonie zu erleben oder anzustreben, das ist eigentlich das A und O.
10: Ja, und ich meine letztendlich, wenn man heute ins Auto steigt, dann fragt man ja oft, wie viel PS hat das Auto, und das heißt ja Pferdestärke. Also das heißt, es ist sozusagen vererbt worden auf eine Maschine, einen Motor, die Pferdestärke, ja. Und da müssen Sie sich auch mal das bewusst machen. Es geht auf das Pferd zurück, und es war das Bewegungsmittel schlechthin. Also in anderen Ländern eben auch Kamele und hast du nicht gesehen. Aber es ist ein Bewegungsmittel. Und du hast gerade schon gesagt, es gab Nordpferde und Südpferde. Was ist denn der Unterschied? Ich bin ja, glaube ich, oft auf Kaltblütlern geritten. Was ist der Unterschied zwischen einem Warmblütler und einem Kaltblütler?
11: Es ist nicht unbedingt die Wärme des Blutes, sondern es macht nochmal deutlich, was für ein Wesen diese Pferde haben. Also ich komme nochmal ganz kurz auf die Geschichte. Arbeitstiere waren sie ja auch.
10: Ja, genau.
11: Ja, also da konnte man tatsächlich kein Araber, kein Südpferd verwenden im Geschirr, um den Acker zu pflügen. Der wäre wahrscheinlich verrückt geworden, weil er in einem ganz anderen Tempo gehen müsste. Der braucht eher die Weite, der hat kleine, schmale Hufe, der hat große Nüstern, um den Wind tatsächlich immer wieder auszublasen und einzuatmen und die Lunge gut funktionieren zu lassen. Kaltblüter sind tatsächlich eher Schrittpferde, deswegen Nordpferde. Wenn die, ich sag jetzt mal Norweger, hatten wir ja früher ganz viel, jetzt noch ein paar, wenn die in der freien Wildbahn, also in den Fjorden sind, dann geht es nicht darum, dass sie ihr Heil in der Flucht suchen, sondern die machen einen Hups. Ansonsten wäre die Flucht, wie für ein Süd- oder Araberpferd, der Tod, denn dann würden sie abstürzen. Also machen die einen kurzen Hups und müssen sich das angucken. Ja? Die sind nicht verrückt im Kopf, in Anführungsstrichen. Das gilt für Isländer genauso. Natürlich haben die auch eine andere Weite, aber die müssen immer wieder schauen, sind Geysire da, muss ich aufpassen, Trittsicherheit, Highland-Ponys zählen dazu. Natürlich die Haflinger, wenn man sich vorstellt, manche Haflinger, es gibt ja noch eine weiß nicht, Bergwacht, wie sich das nennt, da sind viele Haflinger dabei, weil die eben eine gewisse Trittsicherheit bringen. Die werden zum Gepäcktransport eingesetzt. Oder als Saumpferde, das war ja auch eine Zeit lang die Arbeit der Pferde. Highland Ponys haben breiten Rücken, die haben die Jagdbeute in Schottland mit den Highland Ponys runtergetragen. Heute machen die das vielleicht mit einer Drohne, einem Helikopter oder einem Quad, aber so war deren Anlage. Das heißt, die sind schon rassetypisch Nord- und Südpferde entsprechend eingesetzt worden. Und was man nicht vergessen darf, oft auch sehr männlich dominiert. Das war ganz schnell, also gerade bei den Arabern, den Pferden jetzt in diesem Fall, war immer klar, wenn der entsprechende Mensch eine große Herde, tolle Hengste hatte, dann hatte er Anerkennung. Mhm. Ähnlich wie ein Harem, ja, so. Mhm. Da waren die Pferde fast mehr wert als die Frauen.
10: Da gehören ja auch bei den Arabern, fällt mir so ein, die Jagd mit Falken.
11: Genau.
10: Also das ist wirklich ein sehr männliches Gehabe, also ein männlicher Einsatz im Krieg auch. Und ich glaube auch, das war genau wie heute die Autos ein Statussymbol, oder?
11: Auf alle Fälle. Und es ist immer ein Ausdruck von Macht gewesen. Mhm. Ja? bis Frauen sich tatsächlich da rein gewagt haben. Ich erinnere nur an das Reiten im Damensitz.
10: Genau, im Damensitz.
11: Ja, das galt als unschicklich, im Spreizsitz auf dem Pferd zu sitzen. Was haben sich Frauen angetan im Damensitz? Also tolle Frauen gab es auch damals schon, die gesprungen sind, die Jagden geritten sind, die Dressur gearbeitet haben. Also wirklich tolle Frauen, aber unter was für Anstrengungen, die das tatsächlich leisten mussten. Wir haben solche Sachen hier auch immer mal geübt. Ne? Wie ist das denn, wenn ich so seitlich sitze?
10: Wahnsinn.
11: Das ist der Wahnsinn, ganz genau. So. Und bis das dann tatsächlich auch sich ändern konnte im Laufe der Jahrzehnte, Jahrhunderte, hat es eine ganze Weile gedauert.
10: Sag mal, und diese Trakehner, also das sind da auch, waren das nicht auch Kriegspferde? Oder,
11: Ja, es waren Kriegspferde. Der ursprüngliche Trakehner kommt ja aus Ostpreußen. Da wurde ja viel drüber geschrieben und erzählt. Da wurde auch versucht, die Zucht zu erhalten. Damals, als die Flüchtlinge hierher kamen, haben sie versucht, Pferde mitzunehmen. Mhm. Die waren zum Beispiel vielseitig einsetzbar. Die sind vom Pflug gegangen, die sind vor der Kutsche gegangen, die sind im Krieg eingesetzt worden. Die waren Reittiere, was heutzutage sich auf viele Pferderassen verteilt. Mhm. Die Trakehner, der Ursprung Trakehner, ist ein mittelgroßes Pferd gewesen und sehr bodenständig, sehr klar im Kopf und trotzdem gut zu handeln, aber auch mit einer Präsenz, die man heute, finde ich, manchmal so in dieser Vielseitigkeit vergeblich sucht.
10: Sehr interessant. Das ist so quasi wie die Industrialisierung. Ja, also es war ja mal ganz anders, dass sozusagen diese Zerteilung, ne? Also diese in Arbeitsabschnitte, also nicht in einem ganzen Arbeitsablauf, sondern in Abschnitte, so stelle ich mir das vor, sind auch die Pferde anders eingeteilt worden. Und wir sind ja auch nochmal ganz anders. Und dann ist ja das ein absolut großes Wunder, überhaupt das Pferd zu finden, was, was mit mir zusammenarbeiten will. Oder wie stelle ich mir das vor? Also wie geht das?
11: Ja, das geht, glaube ich, nur, indem ich bereit bin, für dieses Pferd da zu sein. Das heißt, das ist so unser Leitsatz hier, bin ich bereit, Veränderungen einzugehen, dann kann ich mit einem Pferd arbeiten. Ich kann nicht das Pferd umswitchen. Denn ich habe es ja gerade eben schon genannt, heute gibt es ja eine Vielzahl von Rassen, fast immer für sportliche Zwecke mittlerweile, in dem Freizeitreiterbereich natürlich auch, aber keins ist besser oder schlechter als das andere. Der Knackpunkt ist für uns immer wieder, wie komme ich mit diesem Pferd zu dem, was ich mir vorstelle? Mhm. Und, du hast völlig recht, ist es das richtige Pferd für mich?
10: Das ist ja schon, also ich finde, die autoaffin, sag ich jetzt mal, die gucken ja genau hin, welcher Autotyp ist ja wieder PS.
11: Genau.
10: Passt zu mir. Also bin ich SUV-Typ, bin ich der Sportliche, bin ich eher der eine schwere Karosserie unter sich braucht, viel Raum um sich rum,
11: Stabilität
10: ja. Schutz. Also dass ich weiß, mein erstes Auto, was ich mir selbst gekauft habe, bin ich mit ganz anderen Fragestellungen rausgegangen, als ich mir früher Gebrauchte gekauft habe. Dann nimmt man das, was günstig ist und
11: genau.
10: So. Aber dann war es wirklich die Entscheidung, wie fühle ich mich am Steuer? Fühle ich mich sicher? Ist da was drumherum? Wie liegt der auf der Straße? Und das muss doch auch ein Mensch, der sich ein Pferd anschafft oder der sich entscheidet, irgendwo zu reiten, muss das doch genauso wissen. Also ich darf das nicht abgenabelt von mir und dem Pferd. Wenn ich denke, in einen Sportwagen sitzen würde, in diesen kleinen, das wäre für mich ein Verhängnis. Wahrscheinlich wäre ich schon 10-mal tot gewesen und vor dem Baum gelandet. Ich darf keine schnellen Autos fahren. Und ich war immer sehr glücklich mit Pferden, die nicht so, wie soll ich sagen?
11: Heißblütig.
10: Waren, genau.
11: Ja.
10: Ja, also ist das so. Ne?
11: Ja,
10: also.
11: Das stimmt. Du hast das eben gut, finde ich, verglichen mit dem Auto. Wenn du dann in dem Auto sitzt, was hast du für ein Gefühl dabei? Ja? Und dann kommt der nächste Schritt, du machst dich kundig. Wieso geht die Lenkung links nicht so gut wie rechts oder so? Und dann fragst du ja nach. Du holst dir Rat.
10: Genau.
11: Im Sinne einer Werkstatt oder dem Verkäufer oder was weiß ich auch immer. So halten wir das ja hier auch. Das heißt, wenn jemand auf uns zukommt und sagt, ich wünsche mir ein Pferd, haben wir ja neulich auch in dem Radiobeitrag nochmal angewiesen, dass im Oktober, glaube ich, ist das Seminar von der VHS, ich wünsche mir ein Pferd, wohin soll es gehen? Das finde ich ganz entscheidend, denn du hast eben gesagt, was habe ich im Kopf, was ist meine Vision und ist sie tatsächlich realistisch mit dem, was ich leisten kann?
10: Genau.
11: Ja?
10: Und was ich auch, was ich brauche, um überhaupt leistbar oder um bereit zu sein, zu leisten. Ne?
11: Ganz genau. Das ist wirklich entscheidend. Natürlich kann man Wünsche haben. Wie oft sind mir Leute begegnet, die gesagt haben, boah, ich finde Friesen so toll und so. Stimmt. Die sind auch toll, keine Frage. Groß, schwarz, mit einer unglaublichen optischen Präsenz. Und dann kommt da so ein kleines buntes Pony um die Ecke. Ich gucke gerade so auf eins unserer Einstellpferde hier. Ja, die symbolisiert was ganz anderes. Die Halterin, ich versuche immer zu vermeiden, dass es Besitzer sind, sondern es ist eine Halterin, die hat ganz viel Empathie in dieses Pferd investiert. Und dieses Pferd und sie sind eine Verbindung. Die bricht manchmal, weil das Pferd eben auch noch ein eigenständiges Wesen ist. Aber die Grundlagen, die hat sie hergestellt. Und die war bereit dazu.
10: Das heißt, es ist sozusagen, wenn ich mich entscheide, eine Beziehung mit einem Pferd einzugehen, also ob ich eine Reitbeteiligung mache oder ob ich eben einen Hof auswähle, wo ich reiten lernen will, dann muss ich diese Frage auch für mich berücksichtigen. Also ist das passende Pferd für mich, also für meine Zielsetzung, für mein Interesse? Ne?
11: Genau. Wir schalten ja grundsätzlich eine sogenannte Schnupperstunde vorweg. Ich habe kürzlich wieder einen Anruf bekommen von einer jungen Frau, die furchtbar gerne wieder reiten würde, hat aber im Moment eine körperliche Einschränkung, muss sich davon erst erholen und fragte mich wirklich sehr ausführlich, wie gehen wir denn da vor? Und dann habe ich ganz klar gesagt, hier kommt nicht jeder sofort aufs Pferd, sondern wir gucken, haben wir das passende Angebot, haben wir das passende Pferd, passt die Chemie zwischen uns und der Interessentin und dann zu schauen, was braucht sie auf dem Weg zu einer Idee von, ich will wieder aufs Pferd. Diese Wege besprechen wir. Ist es Bodenarbeit, ist es freies Training, ist es drauf sitzen, geführt werden. Also Geschichten, die waren ihr wichtig im Vorfeld schon mal abzuklären, weil es letztendlich ja auch um ihre Sicherheit geht.
10: Aber da sagst du ja jetzt was ganz Wichtiges. Also als ich damals, ich bin ja sehr naiv hierher gekommen, ich habe mir diese Fragen ja überhaupt nicht gestellt. Ich habe von Pferden geträumt und bin auf den Pferdehof gegangen. Okay. Und der lag halt zufällig auf dem Weg nach Hause. Und ich habe irgendwie einen Flyer von euch gefunden und dann bin ich halt hier gelandet. Und das war ja eher so, als hätte ich gerade den Führerschein oder hätte noch nicht mal den Führerschein, sondern ich weiß, als ich ihn noch nicht hatte, bin ich mit dem Auto von meinem Freund gefahren. Das war Mercedes und dann in Hertingshausen auf dem Übungsplatz. Ich bin gleich rausgewunken worden, weil ich zu schnell gefahren bin. ich war ja völlig naiv. Ja, also ich wusste ja gar nichts über Pferde. Und was du ja jetzt sagst, ist, also es geht ja nicht nur darum, mit dem Pferd zu reiten oder es gibt ja auch verschiedene Formen, Westernreiten und da musst du auch nochmal was zu sagen. Auch das muss ich wissen. Was bin ich für eine? Was erfüllt mich da drin? Oder will ich in die Natur oder will ich in der Halle reiten? Also das sind alles Fragestellungen. Sag mal, mit welchen Fragestellungen muss ich mich vorher schon beschäftigen? Ungefähr jedenfalls. Was muss ich wissen?
11: Ja, also da finde ich tatsächlich diesen Anruf sehr hilfreich von dieser jungen Frau, die ja nicht ganz unbedarft war. Ne? Sie ist ja wohl schon geritten als junge Frau oder Jugendliche und wollte so diese Sicherheit abklären. Das finde ich total wichtig. Also, dass eine Person, die Interesse daran hat, mit Pferden einen Kontakt einzugehen, dass sie sich absichert. Und da ist die Erfahrung, Erwachsene, sag ich immer, arbeiten mit dem Kopf. Kinder kommen und sagen, ruf aufs Pferd. Ne? Die leben mit dem Bauch. Und das ist genauso in Ordnung. Der entscheidende Punkt ist eher so, was können wir dafür tun, dass es trotzdem, egal mit welcher Herangehensweise die da kommen, dass es eine Sicherheit gibt. Mhm. Einen schnellen Zugang zu dem, wie gehe ich auf ein Pferd zu, wie begrüße ich das, was nehme ich auf an Kontakt, an Wahrnehmung. Wir haben vorher drüber gesprochen. Und dann zu schauen, ja, was können wir heute in dieser Einheit dafür tun? Mhm. Und das kann manchmal über eine Stunde hinweg gehen, weil wir das wichtig finden, tatsächlich das als Ganzes zu betrachten. Mhm. Mit einer Nachbesprechung. Mhm. Wie ging es dir heute? War das das richtige Pferd für dich? Warum hat es da vielleicht gehakelt? Mhm. So. Das ist aber aufgrund unserer Erfahrung und Kenntnis, dass wir das so einschätzen können.
10: Das heißt, also es ist so, jetzt gehe ich wieder aufs Auto, wie in der Fahrschule.
11: Genau.
10: Also eigentlich, also früher gab es ja nicht so die Auswahl an Fahrschulen, nicht wahr? Da gab es in einer Gemeinde halt einen Fahrlehrer und mit dem musstest du leben, ne? Und heute kann man sich ja umhören. Man kann gucken, ist das eine gute Fahrschule? Ich mache da mal eine Schnupperstunde, wie du das auch gerade beschrieben hast. Und bin ich, also wenn ich eine sozusagen, wenn sich die Nackenhaare sträuben bei dem Fahrlehrer, ist dann wahrscheinlich das Beste, ich gehe dann woanders hin, genau. Weil er muss es mehr beibringen. Mhm. Das heißt, wichtig ist auch der Lehrer oder die Lehrerin, die dich erwartet auf dem Platz. Also ja, weil die dich dem Pferd ja näher bringt. Also das heißt, ich muss auch genau hinfühlen und hingucken, wie gut kann ich mit der Person.
11: Genau, deswegen ja diese Schnupperstunde. Mhm. Und ich sage es nochmal, fast 40 Jahre sind es nun und ich glaube, wir haben ein großes Spektrum an Menschen kennenlernen können. Mhm. Pferde sowieso, mhm. aber Menschen, das war schon auch bisher eine große, große Bandbreite. Mhm. Und manche sind dann auch nicht wiedergekommen, weil wir das nicht wollten. Wenn jemand sagt, ich will nur eine Stunde auf einem Quarter und er kriegt keinen Quarter, weil wir sagen, der ist noch nicht so weit, dann ist das leider blöd gelaufen für ihn. Aber für uns und unser Pferd in diesem Fall gut gelaufen. Mhm. Ja? Der entscheidende Knackpunkt ist meiner Ansicht nach, komme wieder drauf, wie bereit ist der Mensch, Dinge zu lernen und aufzunehmen. Mhm. Und ich komme ja aus der Sozialtherapie und Pädagogik und da ist es oft so, mit den Erfolgen, die ich da auch Gott sei Dank verzeichnen konnte, wenn die Menschen sagen, gut, dass du das mit mir gemacht hast, dann sage ich immer, ja, ich habe die Impulse gesetzt, aber du warst bereit, das aufzunehmen. Mhm. Und genauso sehe ich das hier auch.
10: Mhm. Das heißt also, wichtig ist schon, eine Vorstellung zu haben, aber nicht zu fest. Mhm. Also nicht, wie du sagst, ich will auf ein Quarter reiten, sondern ich will mich Pferden nähern. Genau. Ne? Ich will gucken, wie ich die Pferdesprache erlernen kann. Mhm. Ich brauche jemanden, der das dolmetscht. Also ich bin sozusagen, ich habe das noch nicht. Das ist so wie wenn man wirklich ins Ausland reist, um die Kultur auch kennenzulernen und nicht nur den Strand und die wunderschönen Sehenswürdigkeiten, sondern sagt, also da gibt es Menschen und ich habe keine Ahnung, wie ticken Italiener, wie ticken Franzosen. Passen die überhaupt zu mir, also zu meinem Temperament? Ja, werde ich mich da wohlfühlen? Also ich kann die Rechnung nie ohne das Lebewesen machen. Das heißt sowohl Lehrer, Lehrerin als auch eben das Objekt meiner Begierde, was immer das dann stimmt. Und so, liebe Hörer und Herren, nochmal im Vergleich. Ich weiß nicht, liebe Frauen, ob Sie sich den Mann Ihrer Träume wirklich schaffen konnten oder ob es eher, also bei mir war es eher so, dass ich bei einem gelandet bin, stand gar nicht auf meiner Agenda und ich habe erst 15 Jahre später begriffen, dass das ein Heißblütler ist und nicht eher so eine Kaltblüterin, ich bin auch eine Heißblüterin, aber ob das überhaupt zusammen passt, ja, also ich hätte mir auch manchmal einen Dolmetscher gewünscht, der dazwischen steht und das ein bisschen erklärt und ich glaube, Sie können das jetzt gut nachempfinden, weil das sind ja Lebewesen, ne? Also der Reitlehrer, die Reitlehrerin genauso wie das Pferd.
11: Ja.
10: Ja, also liebe Rita, das sind ja wichtige Ausgangspunkte.
11: Unbedingt. Mhm. Lebewesen, beide, ich habe es vorher schon mal gesagt, wie ein Tanz. Mhm. Ja, wer führt, wohin, in welche Richtung und auf Augenhöhe zu begegnen.
10: Was ist denn die Zielsetzung dieser kleinen Pferdeschule, die da jetzt ja Wir haben uns ja beschlossen, dass die zweimal im Monat erscheint. Mhm. Einmal im Rundfunk Meißner und darüber hinaus auch. Und damit diejenigen, die uns jetzt zufällig das erste Mal hören, auch den Anreiz bekommen, weiter mal reinzuhören. Mhm. Was ist so das Ansinnen? Was wollen wir, was willst du vor allen Dingen vermitteln? Was ist dir ein Anliegen?
11: Mein Anliegen tatsächlich, oder unser Anliegen, kann ich ja auch sagen, ist tatsächlich, Leute, Menschen wieder darauf hin zu weisen, dass es mehr gibt als YouTube. Und ich kann mir das von außen angucken und habe dann alles schon begriffen, sondern die Bodenständigkeit mit dem Tanz, mit dem Pferd tatsächlich zu starten unter dem Aspekt, ich habe Lust darauf. Mhm. Ich habe Interesse, ich bin neugierig. Pferde sind immer neugierig. Die können noch so alt sein und erfahren. Sie haben immer noch diese bodenständige Neugier. Und das zusammenzubringen, das ist unser Anliegen.
10: Und welche Lektionen sind da zu erwarten? Also worüber werden wir uns unter anderem vielleicht unterhalten? Hast du schon so eine Ahnung? Vertrauensarbeit, also was sind so Schlagworte?
11: Genau. Vertrauen ist ganz, ganz wichtig, das A und O. Wie kann ich lernen, das Pferd dazu zu bringen, mir zu vertrauen? Mhm. Und natürlich die Verantwortung auch dafür. Mhm. Also, wenn ich das Vertrauen habe, habe ich Verantwortung. Mhm. Heißt, wie mit einem Kind, wir sagen hier immer, Pferde sind Dauerkinder, die fragen immer wieder nach, ne, stimmt das, was du gestern von mir wolltest? Ist das, gilt es heute auch noch? Also habe ich die Verantwortung, möglichst gleichbleibend, das ist nämlich nicht nur eine Pferde, sondern auch eine Menschenschule, gleichbleibend mit dem Pferd verlässlich umzugehen.
10: Ja, liebe Hörerinnen und Hörer, ich hoffe, wir haben Sie jetzt neugierig gemacht. Unsere erste halbe Stunde ist gleich beendet. Pferdeschule. Sie werden erfahren, ob ein Pferd und vor allen Dingen welches vielleicht für Sie passt und wie ein Umgang, ein liebevoller, ein respektvoller Umgang zwischen Mensch und Tier und wie ein Tanz zwischen Ihnen und einem Pferd aussehen kann, unter Berücksichtigung von Verantwortung, Vertrauen und vielen anderen Dingen. Bleiben Sie gespannt. Vielen Dank fürs Zuhören. Rita,
11: tschüss auch.
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10: Ja, hallo liebe Hörerinnen und Hörer. Hier ist wieder
11: Rita
10: und Thekla mit dem Podcast Die Pferdeschule. Im ersten Teil unseres kleinen Podcasts haben wir ja über das Pferd an sich gesprochen und die Verbindung zwischen Mensch und Tier, und ich habe ein bisschen den Vergleich gezogen, wenn man sich ein Auto aussuchen will, das ja auch PS hat, ist immer die Frage, welches Auto passt zu mir, kann ich eine Vorstellung haben, aber wenn ich drin sitze, spüre ich eigentlich erst, so ein Sportwagen ist zwar toll, aber mein rechter Fuß ist doch recht schwer und ob das so gesund für mich ist und den Wagen sei dahingestellt, also kleiner Heißblütler. Oder brauche ich eher sowas Schweres, Mercedes oder wie auch immer, was mich trägt und erträgt und auch schützt und wo ich vielleicht auch ein Tempomat drin habe, dass die Pferdestärken nicht so mit mir durchgehen. Und so hat Rita erklärt, es gibt eben nordische Pferde und südliche Pferde. Es gibt Heißblütler und es gibt Kaltblütler. Und die Pferde haben sich den Regionen angepasst, haben sich den Bedürfnissen angepasst, da den Bedarfen angepasst. Musste sie trittsicher sein oder ging es darum, wirklich schnell zu reiten über eine Steppe? Welche Aufgaben hatten sie? Und darüber haben wir gesprochen und auch ein bisschen über die Geschichte des Pferdes. Und Rita hat erklärt, natürlich gehört dazu auch, passt der Fahrlehrer, also in dem Fall der Reitlehrer, der Übersetzer der Pferdesprache, wie kann ich das Pferd genau kennenlernen? Und in einen Tanz zu kommen mit dem Pferd. Und da sind wir jetzt. Und ich habe erzählt so ein bisschen über meine ersten Erfahrungen mit Pferden, wie ich hier auf dem Hof gelandet bin. Wir sitzen immer noch oder immer wieder an diesem wunderschönen Plätscherboden, die Vögel zwitschern unter Bäumen und rings um uns sind die Pferde und die Ziegen und die Natur. Und das ist wunderschön, es ist Sommer. Ja, Rita, ich bin hier gelandet und habe das erste Pferd in meinen Händen gehabt, die Hufe. Und dann war die große, große Aufgabe von deinem Mann, Klaus, das Vertrauen zwischen uns herzustellen. Also Ist das der Einstieg? Was ist der Einstieg, wenn ich jetzt hierher komme? Mit Wissen, mit Zielen oder auch ohne?
11: Du hast eben ein Stichwort genannt, nämlich du hast von Klaus das Vertrauen quasi übersetzt bekommen. Mhm. Klaus war dein Vertrauenspartner, weil das Pferd für dich ja noch unbekannt war. Das heißt, wir als Reitpädagogen haben eine unglaubliche Verantwortung, euch als Interessenten sicher mit dem Pferd umgehen zu lassen. So, das ist das A und O. Vertrauen herstellen in der Kenntnis und der Vermittlung von Kenntnis, die wir haben, damit der Mensch, dieser interessierte Mensch, tatsächlich mit einem, ich sag jetzt mal, schon auch ein Glücksgefühl wieder hier rausgeht. Merkt, oh Mann, das ist heute passiert, das ist ja unglaublich. Also das Pferd ist mir gefolgt, ohne dass ich weiter irgendwas dazu tun musste. Das stimmt so ja nicht. Wir haben angeleitet dazu, klar zu sein in dieser Beziehung, in diesem Vertrauensaufbau, damit dieser interessierte Mensch tatsächlich dem Pferd vermitteln kann, hey, du kannst dich auf mich verlassen. Mhm. Ja, ich führe dich. Mhm. Und das sind so diese erhebenden, ich sage immer Sternsekunden, so, die so ein Glücksgefühl bei uns Menschen auslösen. Aber der Weg ist natürlich lang, keine Frage. Manche haben viel Talent, manche sind sehr bereit, manche brauchen ein paar Umwege, das ist völlig in Ordnung. Aber Vertrauen erwirtschaftet sich tatsächlich nur durch Klarheit. Mhm. Klare Haltung, klares Auftreten, klare Signale. Dann weiß das Pferd als Herdentier, wo es steht. Mhm. In der freien Wildbahn folgt eine Herde einer Leitstute. Mhm. Diese Leitstute hat das volle Vertrauen der Herde. Mhm. Die führt sie. Der Hengst treibt von hinten. Mhm. Ja? Wenn die das nicht mehr hätten, es gibt ja immer so Bewegung auch in so einem System Herde, dass dann Junge mal versuchen, vielleicht auch die Führung zu übernehmen, wie im menschlichen Dasein. Ja? Und die Stute sagt, nee, das wollen wir mal nicht so. Das heißt, in dem Moment geht es darum, dem interessierten Mensch hier in der Schule zu vermitteln, hey, du bist ein vertrauenswürdiges Wesen, weil du so klar bist.
10: Aber ich würde sogar noch vorher, weil also das Erste, was ich gemustert habe, war der Reitlehrer. Also ich habe ihn mir genau angeguckt. Ja. Also das ist ja so, ich denke, das wird vielen so gehen. Kann ich mich diesem Mann, dieser Frau anvertrauen?
11: Unbedingt.
10: Also welche Mittel habt ihr, also jetzt als Reitlehrer und Reitlehrerin, das betrifft ja auch Fahrschullehrer oder sonst irgendwas, Vertrauensvermittlung zu machen? Also was erzählt ihr, ich kann mich nicht mehr ganz dran erinnern, was euer Background ist, also erzählt ihr was zum Hof, also wo fangt ihr sozusagen an, die Schüler, die Schülerinnen abzuholen, bevor es überhaupt mit dem Pferd der erste Kontakt gibt?
11: Genau. Wir führen tatsächlich rum, da hast du völlig recht. Wir erklären was zu uns, logischerweise. Wir erklären, wie wir hier halten, Pferde halten. Wir erklären auch kurze Wege, dass diese Menschen, die da kommen, interessiert sind, sofort ganz schnell einen Überblick bekommen. Dass sie selbstständig, eigenständig entscheiden können. Also ich sag jetzt mal eine ganz simple Sache, das Putzzeug hat eine bestimmte Farbgebung, hat Schilder drauf und immer nur 3 Putzutensilien plus Hufkratzer. Dann können selbst Kinder, die nicht lesen können, sofort entscheiden, ach, die 3 Farben gehören zusammen, die passen zu dem Pferd XY, weil lila, so, und der Hufkratzer fehlt. Oh, der lila Hufkratzer fehlt, ja. Das heißt, die Menschen werden so rasch wie möglich von uns so eingewiesen, dass sie tatsächlich auch auf Augenhöhe hier ihre erste Unsicherheit ablegen können.
10: Also ich würde sogar sagen, was mir immer so geholfen hat, war ein gewisser struktureller Ablauf. Also es gab einen klaren Ablauf. Wir nehmen heute, also ich wurde angeguckt von euch, also als ich dann die zweite und die dritte Stunde hatte, bin ich jetzt mal gesprungen, wurde ich angeguckt und ich habe schon immer innerlich gezittert. Also heute hol mal das Putzzeug und von Laura, von Romy, von Siska, von, ja, am Anfang kannte ich sie ja noch nicht, nachher kannte ich sie dann etwas besser und hatte dann schon eine Ahnung, was mich erwarten würde, so ungefähr. Also sozusagen der gleiche Ablauf und dann musste das Pferd ja abgeholt werden. Ja, also der erste Kontakt. Jetzt hören Sie gerade Bertha, oder?
11: Nein, Hannelöhrchen.
10: Hannelöhrchen. Hannelöhrchen war scheinbar schwanger. Wir müssen jetzt verzeihen, dass ich ein bisschen auf Sie aufmerksam machen will. Okay, also so dieser Ablauf auch. Also einmal das Putzzeug, aber es gibt auch einen klaren Ablauf.
11: Ganz genau, es gibt den klaren Ablauf. Und du hast es eben nochmal erwähnt, Thekla. Ich bin gerade bei Frauen und Mädchen bin ich ganz oft in eine andere Situation später gegangen, wenn die sich hier zu Hause gefühlt haben. Ich habe dann gesagt, hab die Wahl gelassen zwischen 2 oder 3 Pferden.
10: Ah ja, genau, ich erinnere mich.
11: Und das war total verrückt. Frauen haben viel mehr Entscheidungsschwierigkeiten. Mhm. Ja, ein Mann würde sofort sagen, ohne nachzudenken, zack, zack, ne? Das Pferd natürlich und so. Und die Frauen, ja, oder in Gruppen dann auch, ja, wenn du das lieber haben willst, dann ich nehme auch das andere und so. Und es war so immer dieses Gefühl von, ich wage es nicht so schnell, eine Entscheidung zu treffen und dazu zu stehen. Mhm. Das fand ich schon sehr interessant. Mhm. Manchmal habe ich es genauso gemacht, wie du eben das auch als Beispiel angeführt hast. Ich habe gesagt, nee, heute nehmen wir gerade am Anfang, da geht es immer wieder um eine Verlässlichkeit, eine Gradlinigkeit, eine Struktur, so damit so ein Kennenlernen überhaupt erst möglich ist. Mhm. Ja, ich vergleiche wieder Tanz, dass man weiß, auf was man sich einlässt.
10: Mhm. Also das heißt, ihr braucht schon also eine gute Menschenkenntnis am Anfang, denn es ist ja alles entscheidend, welche Erfahrung macht sie jetzt mit dem Pferd oder er. Und immer dieses Vertrauensbildende im Hintergrund, und dann wird es uns gelingen, also ihr Vertrauen in das Tier, auch in uns, zu festigen. Oder riskieren wir jetzt was? Ich glaube, das kann man am Anfang noch nicht so wagen. Okay, das war so das. Und dann hole ich es ja ab. Ich hole das Pferd ja ab bei euch von der Weide oder beziehungsweise Auslauf. Vom Auslauf. Wie geht das dann?
11: Wir erklären am Anfang natürlich immer, wie wird aufgehalftert. Immer wieder, ich komme immer wieder auf Sicherheit. Ich sage immer ein bisschen ironisch, ich bin hier die Sicherheitsbeauftragte. Da geht es mir ganz, ganz entscheidend darum, dass dem Mensch nichts passiert. Ja, das ist das A und O. Das Zweite bedeutet dann in diesem Fall, ich komme wieder auf die Leitstute, wenn ich also das Halfter aufgezogen habe unter Anleitung als interessierter Mensch oder Gast, gucke ich das Pferd dauernd an, ob es mit mir kommt, dann ist die Leitstute eigentlich diejenige, die verunsichert. Ja? Wir sagen immer, ich habe einen klaren Plan, Pferd aufhaltern, unter Anleitung, Begleitung, anbinden oder auf den Platz bringen, aber immer mit der Option, ich weiß, was ich tue. Mit Begleitung am Anfang. Später wird es ja immer eigenständiger. Gucke ich aber das Pferd permanent an, ich komme wieder auf die Leitstute, dann sagt das Pferd, ich weiß jetzt nicht, was du willst. Soll ich jetzt stehen bleiben? Soll ich weitergehen? Also sind wir diejenigen Dolmetscher, die sagen, bitte das Pferd nicht anschauen, sondern mit der klaren Vorgabe, ich will zum Platz mit diesem Pferd bis in die Mitte des Platzes und dort bleibe ich stehen.
10: Es war auch für mich wichtig, zum Beispiel zu wissen, ich hatte ja unheimlich ängstlich, war ich, als ich die Hinterläufen, die Hinterhufen sauber machen musste, weil hinten ist ja wirklich ein Muskelpaket.
11: Genau.
10: Bei mir nicht mehr ganz so wie früher, aber wenn man jung ist, ist das schon ganz schön Muskelpaket. Also es gibt ja ganz klare Abläufe und ihr erklärt ja auch, wo ich stehe und wie ich stehen muss. Also das gehört für mich schon alles zur Vertrauensbildung dazu.
11: Unbedingt.
10: Wenn ich genau weiß, also ich nähere mich dem Pferd möglichst nicht von hinten, sondern möglichst seitlich.
11: Seitlich vorne ist immer das Beste.
10: Seitlich vorne und da ziehe ich auch das Halfter entsprechend auf.
11: Genau.
10: Und
11: begrüße vor allen Dingen das Pferd vorne weg.
10: Begrüßen wie?
11: Indem ich so eine weiche Faust dem Pferd vor die Nase halte. Das ist so ähnlich wie ein Maul, also nachempfunden. Und das Pferd kann intensiv schnuppern. Und je nach Pferd und je nach Mensch ist das ein ganz inniger Prozess.
10: Ich weiß, dass Klaus mal gesagt hat, und jetzt steck deine Finger mal dem Romy in die Nase. Das fand ich nicht so lustig. Also,
11: ist auch nicht lustig.
10: Also das heißt, ihr habt mir auch erklärt, also wenn ich die Hand vor das Gesicht des Pferdes halte, sieht es die Hand ja um Vielfaches größer.
11: Ganz genau. Also fast 7-mal größer. Mhm. Deswegen auch nicht dicht vor das Pferd, sondern immer in einem gewissen Abstand. Denn dicht vom Pferd, wir kommen wieder aufs Auto, ist der tote Winkel. Mhm. Je nachdem, wie die Augenpaare angesetzt sind am Pferdekopf. Und da ist es tatsächlich wichtig, auch einen respektvollen Zugang zu ermöglichen. Das heißt für dich als Mensch, als Gast, so genauso wie fürs Pferd. Mhm. Es gibt auch zudringliche Pferde. Ne? Wir haben so ein paar Wallache hier rumstehen. Der rangniedrigste sagt immer oder macht deutlich, hey, was bist du denn für eine? Mhm. So, dann muss man sich der Sache auch ganz klar erwehren. Mhm. Das gehört auch dazu, auch für Frauen. Mhm. Und ich sage dann immer gern das Beispiel, stellt euch vor, ihr seid in einem Café, ihr wollt heute mal ganz allein einen Cappuccino trinken, habt ein nettes Buch dabei oder so. Überall sind noch freie Plätze und dann kommt ein Mann und sagt, ist hier noch frei? Was macht man dann als Frau in dieser Situation? Mhm. Kann ich sagen, nee, ich möchte das nicht, will für mich bleiben. Mhm. Und dann gibt es so ganz unterschiedliche Reaktionen. Ne? Und dieses Pferd, von dem ich gerade spreche, ist in diesem Fall Jesko, der sagt, ich will einfach mal gucken, ob du rangniedriger bist als ich.
10: Mhm. Naja, also das heißt, sowas kann man auch von Pferden lernen.
11: Unbedingt.
10: Mhm. Ja. Sage ich dem Mann zukünftig, ja, sie können sich setzen.
11: Genau.
10: Das ist schon eine Entscheidung.
11: Ja.
10: Oder sage ich heute nicht, oder ich warte noch auf jemanden, oder ich möchte lieber alleine sitzen.
11: Ganz genau. Mhm. Das bedeutet dann aber, diese Frau braucht eine Klarheit. Mhm. Vielleicht könnte ja auch bei rauskommen, hey, ich bin gerade sowieso auf Pirschfahrt und der Kerl sieht ganz gut aus. Ja? Dann kann ich sagen, ja, für heute ist es ganz okay, einen Kaffee zu trinken. Also eine klare Entscheidung für sich zu finden, wie gehe ich mit der Situation um.
10: Und da, wenn du sagst, mit der Entscheidungsfähigkeit, ich schieb mal was ein, wie Frauen haben oft die Entscheidungsschwierigkeit, wenn sie sich Klamotten kaufen oder was weiß ich, die Auswahl ist groß. Diese Überschwemmung, die wir mit uns rumschleppen, also was ich auch finde, was man hier lernen kann, ist wirklich diesen klaren Blick. Mhm. Nochmal, das Reitzeug hat eine ganz klare Farbe, es gibt einen ganz klaren Ablauf, es gibt eine Regel, wie ich mich zu stellen habe. Und ich weiß, Klaus hat immer gesagt, wenn ich dann die Hufe in der Hand hatte, um zu säubern, jetzt hast du die Hufe in der Hand und du willst die Hufe in die Hand nehmen. Also das heißt, Achtsamkeit kann man ja auch wunderbar lernen. Also ich muss in dem Moment die Entscheidung treffen. Also ich habe die Entscheidung zu treffen. Ich muss die Hufe reinigen. Und das tue ich jetzt mit all meiner Aufmerksamkeit, mit aller Entschiedenheit halte ich das Bein sozusagen, ja.
11: Genau, du hältst das Bein, aber was ganz wichtig ist, da ist schon Verantwortung und Vertrauen. Ein Pferd, ich habe es vorher ja im ersten Podcast schon mal gesagt, ist ein Fluchttier. Mhm. Das heißt, hast du den Huf in der Hand, kann das Pferd nicht mehr weglaufen. Mhm. So, du hast eine Mordsverantwortung für ein hoffentlich geschultes Pferd, dass das macht. Bei Jungpferden ist das natürlich was anderes. Die haben noch Mühe damit, zu vertrauen. Dieser Kraft oder dieser Klarheit des Menschen, der hält das für mich. Mhm. Und ich kann mich darauf verlassen, dass der auch wieder loslässt. Mhm. Ja, dass ich wieder auf allen meinen vier Füßen stehe. Mhm. Denn das ist die Urangst, die immer noch, trotz aller Zucht, die Pferde natürlich haben.
10: Wie wir ja auch.
11: Ja, ich werde behindert in meiner möglichen Fluchtsituation. Ja. Bedeutet, ich muss als Mensch nicht nur das wollen, sondern auch stabil stehen, eine entsprechende Kraft aufwenden, um diese Aufgabe, wie du es gerade gesagt hast, den Huf zu reinigen, tatsächlich auch zu erfüllen.
10: Ich muss eine innere Entscheidung getroffen haben. Also ich will jetzt, du hast gesagt, das Ziel ist entscheidend, ich will mit dem Pferd auf den Platz. Genau. Dazu sind bestimmte Abläufe notwendig. Mhm. Also ich muss es reinigen, striegeln ja auch. Also können wir auch gleich nochmal zu, was kann striegeln sein. Ich muss es abholen, ja. Und das sind alles Entscheidungen, die ich treffe und wo ich mich zu 100% dem Pferd zuwende. Mhm. Und das ist nicht zu vergessen, das Pferd sich auch mir, es hat mich immer im Auge, ja.
11: Immer im Auge, ja, das ist ja das Verrückte. Ich habe eben den toten Winkel vorne vorm Kopf genannt, der gilt natürlich auch hinten am Schweif. Deswegen sagen wir zum Beispiel mit zunehmender Sicherheit, zum Beispiel ums Pferd drumherum zu gehen, die Hand auf dem Pferd zu lassen, im Stimmkontakt zu bleiben, dann kann man ganz dicht hinter dem Pferd hergehen, so sind auch alle unsere Pferde hier ausgebildet, ja, damit das Pferd weiß, links und rechts ist das die gleiche Person. Mhm. Und was das Putzen angeht, hast du völlig recht, da geht es um die Kontaktaufnahme. Mhm. Will ich was säubern oder will ich auch einen Kontakt herstellen? Mhm. Ich kann natürlich putzen, als wäre übermorgen eine Staatstrauer oder sowas, dass das Pferd wirklich unglaublich picobello aussieht, aber dann werde ich was anderes damit bezwecken wollen, als wenn ich in den Kontakt gehe. Mhm. Heißt, ich kann, inzwischen sagt man ja auch, energetisch putzen. Ich bin da immer ein bisschen gespalten bei solchen Geschichten, weil ich sage, ich bringe ja was mit. Mhm. Ich bringe als Mensch, als Gast was mit. Eine Emotion, vielleicht auch Unsicherheit, vielleicht auch manchmal auch Wut. Ja? Ich steige aus dem Auto, habe irgendwie an der Arbeit oder im Beruf viel Blödes erlebt und komme dann an und will da drüber bürsten. Und das Pferd sagt, nee, auf gar keinen Fall, heute bitte mit mir nicht. Mhm. Dann ist das wiederum unsere Aufgabe als Reitpädagogen, zu sagen, hey, wir dolmetschen. Ne? Mhm. Versuch mal, dich ein bisschen zurückzunehmen. Mhm. Wenn du was mitbringst, dann werden wir es an anderer Stelle klären, aber nicht beim Putzen. Mhm. Für das Pferd ist das ja eine Dienstleistung. Mhm. Und wir sagen hier auch immer, die Pferde sind unsere Mitarbeitenden.
10: Also das ist hoch respektvoll und achtsam. Und also was mich ja auch begeistert hat jetzt im Nachvollzug, wenn ich daran denke, an meine ersten Kontakte, wirklich in Kontakt zu treten. Also das heißt, nicht nur also das Ritual der Reinigung als ein wesentlicher Einstieg ins Reiten, sondern wirklich die Hand auflegen und auch mal spüren, da ist Wärme unten. Also Sie kennen das sicher von der Physiotherapie, was es zeichnet eine gute Physiotherapeutin aus, die ein gutes Gefühl zu ihrem Körper hat und die genau sagen kann, oh, da sitzen jetzt mächtig viel Spannung, was hast du denn da gemacht? Also viel getragen möglicherweise. Das heißt, schon da auch ein bisschen das Pferd erspüren. Ja, so wie das Pferd die Chance bekommt, mich zu erspüren.
11: Genau, also warme Stellen zum Beispiel. Du hast es eben ja auch schon angebracht. Also ich bin immer mit beiden Händen am Pferd. Mhm. Ja? Manchmal, in Anführungsstrichen, putze ich auch nur mit den Händen. Mhm. Und erfasse zum Beispiel erhitzte Stellen oder kühle Stellen oder Beulen, wie auch immer. Das heißt für mich auch Fürsorge hier in diesem Fall als Reitlehrerin. Mhm. Und ich komme nochmal auf die Situation, wenn da jemand mit Wut im Bauch oder auch Enttäuschung ans Pferd herangeht, kann es bedeuten, dass das Pferd so klar zurückspiegelt, du bist heute nicht meine Partnerin, es sei denn, du kommst wieder auf den Boden der Tatsachen zurück. Ja? Ich habe hier schon Situationen erlebt, das war schon grandios. Wir haben freie Arbeit gemacht und das Pferd hat sich überhaupt nicht bewegt. Und die Person hat gesagt, ja, aber ich habe doch alles gemacht. Und dann war meine Aufgabe als Dolmetscherin zu sagen, ja, du hast alle Technik drauf, aber nicht von innen heraus das Gefühl dafür.
10: Genau, das ist es. Und das geht ja heute in der Welt so verloren. Also es wird vieles, also es wird ja die Technik über den Menschen gestellt. Mhm. Also gewisse Technik wichtig, gewisse Abläufe haben wir ja gerade gesagt. Aber ich brauche ein Gefühl, ich brauche eine Empathie, also ich brauche einen Bezug, eine Beziehung. Mhm. Und ich darf nicht, also was ist der Gewinn einer Stunde? Also ja, dass ich da letztendlich nur geritten bin und vielleicht schlecht geritten bin und was weiß ich und eine miese Erfahrung mitnehme, sondern war vielleicht dieses, also dieses Ritual am Anfang, diese Kontaktaufnahme, das Entscheidende, der entscheidende Grund und Boden, auf dem ich mich zukünftig weiter bewege, weil dann nehme ich es ja tatsächlich, wenn ich es gereinigt habe und führe es zum Platz.
11: Ganz genau. Und dann entscheidet sich ja der nächste Schritt. Das heißt, bin ich klar in dem, was ich weiter will? Wir geben die Anleitung dafür. Das muss man ganz klar auch nochmal verdeutlichen. Ja? Wir geben die Anleitung, wir geben eine Zielvorgabe. Manchmal kann das ein Umweg sein, bis man zu diesem Ziel kommt. Oder es ist vielleicht gar nicht das Ziel heute, weil sich rausstellt, das ist noch nicht kompatibel mit der Beziehungsentwicklung. Dann müssen wir einen Weg mit dem Mensch und dem Pferd finden, zu sagen, hey, wir probieren es jetzt mal auf eine andere Art und Weise, eine andere Methode. Und da finde ich, also es gibt ja viele, viele Methoden und Techniken inzwischen, großer Hype um, keine Ahnung, Natural Horsemanship und. Wir sagen immer, wir haben von allem ein bisschen was in unserem Täschchen. Ja? Wir holen das raus und gucken, was passt für diese Situation. Für dieses Pferd, für diesen Gast. Und dann können wir sagen, guck mal, vielleicht geht es ja über Bodenarbeit oder am Halfter oder am Knotenhalfter oder in der freien Arbeit. Aber entscheidend ist, wir möchten den Mensch mit dem Pferd zusammen weiterbringen, voranbringen. Der soll rausgehen und sagen, boah, war das toll.
10: Ja, Beziehung gelungen. Also für mich war es meistens also dieses, das, was mich am meisten erreicht hat, war wirklich dieser Kontaktaufnahme. Dieses, es ist, ich habe ein Gefühl für dieses Pferd bekommen. Also ich habe es erspürt. Also ich habe seine, möglicherweise auch das, was es braucht. Kommen wir ja später auch nochmal zu. Also in Situationen, wo es mein Vertrauen braucht, um eine Angstsituation zu meistern. Also ich bin mir sicher, ich will das und da ist kein Geist und da ist niemand.
11: Kein Krokodil.
10: Kein Krokodil. Und da reiten wir jetzt hin, da reiten wir jetzt rein in diese Ecke. Das war für mich mal die größte Herausforderung. Aber dieses, schon dieses, du hast gesagt, dann hast du es am Halfter, du hast dieses Ritual, du hast eine erste Kontaktaufnahme und dann ist das Pferd ja am Halfter. Das heißt, es liefert sich dir aus.
11: Ja.
10: Das heißt, also es muss jetzt das Vertrauen vermittelt bekommen und da kommt ja wahrscheinlich wieder diese Klarheit. Ich kann mich diesem Menschen anvertrauen, der weiß, was zu tun ist.
11: Ja, und jetzt kommen wir, nochmal auf die Rolle von uns selbst, also von uns Reitlehrer und Lehrerin.

0: dann wird sich das Pferd auf eine ganz subtile Art und Weise dessen vergewissern, dass wir da sind. Wir so die Vertrauensoberperson. Ja, ich sage immer das Über-Ich in Anführungsstrichen. Und ich weiß genau, wenn ich solche Kombinationen, weil irgendwas dringend erledigt werden muss und ich sage, jetzt bleibt mal bitte beide zusammen auf dem Platz, ganz ruhig, ich bin in 3 Minuten wieder da und merke, hoffentlich geht es alles gut, ja. Das ist für die Menschen total aufregend, fürs Pferd letztendlich auch, also je nach Souveränität und Ausbildung, aber und alle sind so, oh, Gott sei Dank, sie sind wieder gekommen, ja. Die Pferde orientieren sich an uns, wir sind ihre Chefs.
1: Aber ist ja auch, ich sag mal so, also ich kann mich erinnern, also was immer mit dabei war, war der Respekt. Also ich finde, das Schlimme ist, wenn wir den Respekt verlieren. Also wenn wir eine unrealistische Vorstellung haben von Beziehung, wenn wir glauben, in der Beziehung gibt es eine Hierarchie. Die gibt es dann irgendwann ja auch. Es muss sich dem ja sozusagen unterordnen. Aber die muss ich mir ja erstmal erarbeiten.
0: Ich habe kürzlich noch mal eine Situation berichtet an anderer Stelle, die ich jetzt auch noch mal anwende. Wir hatten einen Kurs hier und es ging um Bodenarbeit und Klarheit und Führen, Führungsqualitäten entwickeln. Und eine Frau war da, die unbedingt unseren Kamar Qualach, der leider jetzt nicht mehr lebt, die wollte den unbedingt in die Arbeit nehmen. Und ich habe gesagt, ja, unter bestimmten Voraussetzungen, ich habe ein Auge auf dich. Ja. Der ist sehr schwierig. Kamark-Typen, Pferdetypen sind sehr eigenständig lebende Wesen. Und dann wurde deutlich, sie führte ihn anfangs und dann hat er die Führung übernommen. Und der andere, unser hauseigengezogener Wallach, Leo Löwenzahn, war ebenfalls mit auf dem Platz. Und der Kamark-Wallach hat angefangen, seine Person gegenüber Leo zu beschützen. Das heißt, er ist in den Kampf eingestiegen.
1: Oh wei.
0: So, das habe ich gesehen. Plus dazu, dass der Kamark-Wallach sogar ausgeschachtet hat. Und ich bin dazwischen gegangen. Zur Sicherheit logischerweise, also für alle Beteiligten. Ich habe den Kamark-Wallach übernommen und musste dem leider eine sehr klare Ansage machen, um das wieder gerade zu rücken. Auch das gehört übrigens zur Klarheit. Und die Frau ist in Tränen ausgebrochen, weil sie nämlich gemerkt hat, sie hat sich, also ich finde das toll, was sie gemacht hat. Sie hat gesagt, das ist mein Problem mit Beziehung. Ich suche mir immer die Falschen.
1: Das heißt, es ist pure Psychologie.
0: Ja.
1: Also schon die Auswahl beim ersten Termin. Du kennst die Person ja nicht.
0: Nein.
1: Du weißt nicht, mit welchen Gegenüber sie Probleme hat. Aber du wirst es sehr schnell erfassen. Wahrscheinlich schon auf dem Weg zum Reitplatz.
0: Auf alle Fälle.
1: Oder spätestens nach der ersten Runde, die ich oder diejenige Person,
0: der Gast
1: mit dem Pferd gegangen ist über den Platz. Ja.
0: Weiß ich ganz viel.
1: Ja?
0: Dann weiß ich ganz viel. Und das ist so das, was ja uns auch immer wieder, also mich selber natürlich auch betrifft. Ja. Sie spiegeln ganz klar, unsere mitarbeitenden Pferde spiegeln ganz klar, wie ist der heute drauf, dieser Mensch, dieser Gast. Und ich erzähle auch gerne ein Beispiel von mir. Es gab eine Konfliktsituation. Klaus blieb im Haus mit der Person im Streit. Ich bin raus, weil ich es nicht mehr ertragen habe und dachte, ach, ich gehe jetzt zu meiner Sally und nehme die mal raus. Hatte ich sowieso vor. Ich gehe auf den Auslauf zu. Sie stand mit ihrer Freundin Paula da und Kaltblut. Paula hat mich nur kommen sehen. Ich habe die noch nie berührt und hat gesagt, ich verschwinde hier schon. Da ist so eine schlechte Energie. Und Sally hat gesagt, oh, die geht. Ich gehe auch. Tschüss. Ja. Und ich stand davor, war völlig gefrustet, aber war ganz klar, die wollen mit mir heute nichts zu tun haben. Was bringst du denn mit, du blöde Kuh? Ja. Und dann habe ich meinen Halfter wieder genommen, bin wieder reingegangen, habe gesagt, okay, die haben mir gezeigt, das geht heute nicht. Das darf sein, aber das erlebe ich ja auch. Und unsere Gäste natürlich auch. Ja. Und ich habe dann, Gott sei Dank, schon ein bisschen Selbstreflexion, aber ich komme wieder auf die Dolmetscheraufgabe von uns, dann zu sagen, hey, ich glaube, wir müssen hier an einer anderen Stelle weiterarbeiten.
1: Also, liebe Hörer und Hörer, jetzt ist der zweite Podcast schon zu Ende und wir sind erst eingestiegen in die Vertrauensarbeit. Das heißt, wie gewinne ich Vertrauen in den Reitlehrer, die Reitlehrerin? Wie erfasst die mich? Also, weil sie kennt mich ja nicht. Und wie ist der Vertrauen?

0: Vertrauensaufbau zum Pferd. Ganz strukturiert, mit viel Berührung, mit Zuwendung, mit Achtsamkeit und Respekt, aber auch mit Klarheit und Entschiedenheit. Und es ist eine Formsache. Wie bin ich gerade in Form? Und Gott sei Dank habe ich den Reitlehrer, die Reitlehrerin an meiner Seite, die das erfassen kann, sowohl was das Pferd betrifft, wie es dem gerade geht, als auch der Reitschülerin, dem Reitschüler. Ja, unser zweiter Teil ist zu Ende. Seien Sie gespannt auf den dritten. Der wird sicherlich aufbauen auf diesen Einstieg. Liebe Rita.
1: Tschüss auch.
0: Ja, und von mir auch. Tschüss und bis zum nächsten Podcast. Die Pferdeschule. Tschüss. Hello, hello.
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0: Ja, hallo. Hier wieder am wunderschönen Plätscherbach in Quentel sitze ich, Thekla, mit
1: Rita.
0: Und wir fahren fort mit unserem kleinen Podcast Die Pferdeschule. Beim letzten Mal haben wir auch hier gesessen. Es war ein bisschen wärmer, heute ist ein bisschen kühler. Es ist ein sehr durchwachsener Sommer. Also wir wünschen uns Sonne und möglichst trockene Luft. Und es ist genau andersrum, es donnert immer wieder und blitzt. Macht das eigentlich den Pferden? Wie geht denn, wenn das Wetter so Mischmasch ist? Wie sind die Pferde denn da, Rita? Erzähl mal, wie geht's denen, also wenn es donnert und blitzt?
1: Gewitter macht ihnen gar nichts. Das ist ja das Verrückte. Wir Menschen projizieren, glaube ich, sehr viel davon und haben selber ein bisschen angespannte Situation. Bei den meisten Menschen ist das jedenfalls so. Und übertragen das dann sofort auf die Pferde. Mhm. Das heißt, wir haben die vielleicht von der Weide geholt und sagen, es könnte jetzt gleich was schwierig werden, Situationen müssen wir entschärfen. Und dementsprechend gehen die Pferde auch sofort sehr viel angespannter und schneller mit uns Richtung Hof.
0: Das heißt, die nehmen unsere Befindlichkeit auf.
1: Ganz genau.
0: Und da sind wir ja vielleicht bei dem Thema, wir haben ja das letzte Mal so ein bisschen erzählt über Pferde, wie, wo kommen die her, was haben die alles mitgemacht, welche Sorten, welche unterschiedliche Arten von Pferden gibt es, Kaltblüter, Warmblüter und so weiter und so fort. Und wir haben auch ein bisschen darüber gesprochen, Vertrauen, also das Pferd in mich oder in uns oder in sie und wir in das Pferd. Und jetzt spricht sie ja was an, ein Thema, also Spiegeln, also die spiegeln uns was. Ich habe mal ein Seminar gemacht, der Mensch im Spiegel der Natur. Also könnten wir auch sagen, der Mensch im Spiegel des Pferdes oder ja, spiegelt sich im Pferd oder das Pferd spiegelt wieder, wie der Mensch sich fühlt. Es gibt ja auch Menschen, die keine Gefühlszugänge haben, die das gar nicht richtig mitbekommen, dass sie Angst haben oder Wut haben oder Trauer. Und du erfasst das ja sehr schnell, wenn ich hier auf den Hof komme, sagst du, was bringst du denn für eine Energie mit?
1: Genau.
0: Also das heißt, du bist schon so ein bisschen wie die Pferde unterwegs.
1: Kann man schon so sagen, Thekla. Da hast du völlig recht. Tatsächlich hatten wir ja letztes Mal über Spiegelungen gesprochen. Ich habe, glaube ich, auch davon erzählt, die Situation, als ich mit meinem Pferd was machen wollte und die sind sofort rückwärts gegangen und gesagt, mit dir haben wir heute keine Verträge. Ich kann das wahrnehmen und Gott sei Dank auch den Rückzug selber antreten. Aber wir machen ja auch solche Seminarangebote. Das heißt, Pferdesprache zu lernen, um sich zu verständigen, ist das eine. Aber dann auch mitzukriegen, wie rede ich denn mit denen in der Pferdesprache, heißt, ich versuche zu kommunizieren und da passiert gar nichts bei dem Pferd. Ups, was ist das denn? Was habe ich denn für eine Ausstrahlung? immer wieder unsere Aufgabe, wir sind die Dolmetscher. Ja? Als Dolmetscherin kann ich dann sagen, hey, du hast gerade keine wirklich fassbare Energie, um dem Pferd trotz der Technik, also die Vokabeln der Pferdesprache zu können, dem Pferd so mitzuteilen, wie bist du denn jetzt unterwegs? Kann ich mit dir kommunizieren? Heißt, wir müssen dann dem Mensch mitteilen, wie kann er es leichter machen? Also wie kann er seine vielleicht auch verborgene Energie besser präsentieren?
0: Also fangen wir doch mal von vorne an. Also ich komme auf den Hof. Ja, dann ist ja schon so, dass die Pferde, die auf der Weide stehen, völlig unterschiedlich auf mich reagieren. Also es gibt ja Pferde, die ignorieren mich komplett. Es gibt Pferde, haben wir ja gerade erlebt, die zucken dann mit dem Ohr. Also da gibt es eine leichte Ohrbewegung. Das heißt, ich komme auf dem Hof und die Pferde kommunizieren schon mit mir.
1: Ganz genau. Du hast zwar eben gesagt, die ignorieren uns, das stimmt so nicht. Die haben ja einen Wahnsinns-Rundumblick, die Pferde, haben wir auch am Anfang schon drüber gesprochen. Die registrieren uns auf eine gewisse Art und Weise und warten ab, je nachdem, welchen Rang sie in dieser Herdengruppe haben. Heißt, wenn ein Chef oder eine Chefin in dieser Herde sagt, oh, den checke ich jetzt erstmal ab, den Mensch, der da kommt, dann können die anderen sich zurückziehen und abwarten. Oder der Rangniedrigste kommt und schaut, wie bist du denn heute unterwegs, Mensch? Je nachdem heißt das für uns als Dolmetscher, wir haben eine Idee von dieser Herdenstruktur und können dem Mensch das genauso vermitteln. Und dann siehst du, wenn du 5 Pferde auf einem Fleck stehen hast, siehst du ja nicht unbedingt jedes Ohr, was wackelt, aber die registrieren uns trotzdem.
0: Also ich fand das immer faszinierend, wenn ich zum Reiten hergekommen bin, war ja immer die Entscheidung, welches Pferd. Also du hast das ja dann schon so gemacht, zumindest zuletzt, dass du mir immer 2 zur Auswahl vorgeschlagen hast. Mhm. Und mich, also ich denke, das war auch eine Auswahl, die du getroffen hast. Na klar. Und mir die Entscheidung überlassen hast. Aber ich weiß, als ich früher zum Reiten gekommen bin, hat Klaus immer das Pferd ausgewählt. Mhm. Ohne dass ich wusste, warum. Mhm. Das wusste ich dann erst später auf dem Platz, manchmal. Okay. Das heißt also, ihr habt auch ein Gefühl dafür, ihr kennt eure Pferde, ihr kennt eure ReitschülerInnen. Mhm. Welches Pferd braucht sie heute?
1: Ja, welches Pferd braucht dieser Mensch heute? Das ist das Erste. Dann natürlich auch, welches Pferd verträgt das heute? Das ist unser Team, sind unsere Mitarbeitenden. Ist dieses Pferd vielleicht gestern schon 2-mal im Einsatz gewesen? Können wir das heute nochmal verantworten? Da würden wir uns als gute Führungskraft vielleicht auch präsentieren, dass wir ein Auge darauf haben, wie man das eigentlich sich wünscht, auch in betrieblichen Abläufen, dass eine Führungskraft das ganze Team im Blick hat. Ja? Mhm. So sehen wir das auch. Das ist der eine Teil. Der zweite habe ich gerade genannt. Wie war es im Einsatz? Und was bringst du heute für eine Energie mit, was für dieses Pferd verträglich ist? Wir haben uns gerade eben über Gypsy unterhalten. Mhm. Und du hast versucht, mit Gypsy so sprachlich Kontakt aufzunehmen. Und da habe ich gesagt, schau mal, der wackelt das Ohr. Ach ja, dann hast du es noch 2-3 Mal probiert. Das hat immer noch gewackelt. Und dann habe ich aber zu dir gesagt, naja, sie ist schon auch eine sehr heiße Rakete. Ja? War dann deine Reaktion? Ja, das ist sie. Aber sie weiß auch, was passiert, wenn jemand mit ihr umgeht, der eher sehr verhalten ist. Dann macht sie fast gar nichts. Und spiegelt sofort, hey, ich glaube, du brauchst viel, viel mehr sanfteren Umgang. Das ist toll. Also das ist toll, weil, und das finde ich ganz wichtig, die Pferde hier so gehalten werden, dass sie sich sicher fühlen, dass sie so artgerecht wie möglich leben, was in unseren Möglichkeiten hier so besteht, und dass sie eine gute Ausbildung haben.
0: Also das heißt, um das mal zu übersetzen als eigentlich Laien, du hattest ja am Anfang auch ein Beispiel gesagt, ich glaube im ersten Podcast, über das Pferd, das verhaltensgestört ist, das noch nicht mal richtig stehen kann, soweit ich mich erinnere, haben wir drüber gesprochen. Das heißt, du kannst ein Pferd, eng machen und ihm alles nehmen, also seine Persönlichkeit. Ja. Okay, du kannst es nehmen. Ja. Das heißt, es ist sehr wichtig, dem Pferd schon Struktur zu geben und Orientierung zu geben. Mhm. Und aber es braucht auch die Persönlichkeit muss es behalten dürfen. Mhm. Und es gibt ja ganz viele Situationen, also ich denke Reitsituationen, es gibt Reiterhöfe oder es gibt wahrscheinlich auch Reitlehrer oder in der Geschichte, wo Pferde wo so ein bisschen in ihrer Persönlichkeit gebrochen worden sind.
1: Passiert leider überall, fast überall. Natürlich haben wir Pferde, weil wir sie einsetzen. Also ich will das nicht kleinreden und ich sage immer, wir streichen unsere Pferde auch nicht tot. Sie sollen schon auch mitarbeiten. Ja? Aber über dieses Pferd, was du gerade so angedeutet hast, wir haben das ja übernommen, dieses Pferd, und haben versucht, ihr einen Rahmen zu geben in einer großen Box, wo sie aber rausschauen konnte und teilhaben an dem Geschehen. Da hing der Kopf raus. Es gibt so Märchen, ich glaube, es ist von Hans-Christian Andersen, Faller da, wie du da hangest. Ich weiß nicht, ob du das kennst. Wirklich so dieses Gefühl von... ich bin zwar körperlich anwesend, aber eigentlich nicht wirklich da. Das hat sie uns immer vermittelt. Wir haben mit ihr gearbeitet. Wir haben versucht, Schale für Schale sie zu öffnen, auch naturheilkundlich behandelt. Und dann kam eine ganz andere zum Vorschein. Dann fing sie an, wirklich zu steigen, völlig verrückt zu spielen. Also da waren plötzlich Situationen, wo wir selber auch ein bisschen verblüfft und erschrocken waren. Aber wir haben uns als verlässliche Kontaktpersonen dargestellt. Ja? Das heißt, sie durfte so sein, trotzdem hat sie weiterhin einen Rahmen bekommen, aber der wurde immer mehr vergrößert. Das bedeutet, sie konnte sich so bewegen, wie sie das wollte und musste nicht wieder den inneren Rückzug antreten. Das heißt, wir haben tatsächlich dieses Pferd entwickelt, also wieder zum Vorschein gebracht, wie sie vielleicht eigentlich mal gewesen ist vor der Zeit, bevor sie zu uns kam.
0: Da fällt mir die Geschichte ein mit dem Elefant, der an einem Pflock festgemacht wird und der über Jahrzehnte an diesem Pflock festgemacht wurde und dann irgendwann wird die Kette gelöst und der Elefant bewegt sich nicht weg, weil er eigentlich im Gefühl immer noch festgemacht ist. Und so ist es, also das ist so, wie ja, wir auch sozialisiert werden, also wir werden in eine Rolle gepresst. Und wenn man uns die Türen aufmacht, wir haben uns gerade über die Wiedervereinigung unterhalten und über das Buch Der Freiheitsschock. Das heißt, wir müssen mit dem, was dann für uns zur Verfügung steht, auch umgehen können. Und das ist gefährlich, es ist nicht gut, wenn ein Pferd dann überfordert wird, so wie du es jetzt gerade beschreibst. Also, und ich denke, umgedreht ist es ja auch so mit den Reitschülern, die kommen. Also das heißt, diese Vermittlung, die muss unbedingt sein, damit der Reitschüler nicht oder die Reitschülerin nicht an ein Pferd gerät, was vielleicht
1: ihn überfordert,
0: genau.
1: Ja, das ist ober wichtig. Also mal abgesehen davon, dass wir hier hoch versichert sind, das darf man immer nicht außer Acht lassen. Wir haben eine entsprechende Ausbildung. Ich hoffe, bei vielen anderen Stellen ist das auch so. Aber wir wollen natürlich kein Risiko eingehen. So. Und ich neige dazu, ich sage immer, ich bin hier die Sicherheitsbeauftragte, ich neige dazu, die Menschen schon fast mal so ein bisschen in Watte zu packen, damit auch ja nichts passiert. Aber die Grenzen langsam auszuloten. Das heißt, nur mal angenommen, Thekla, du würdest jetzt sagen, ach Mensch, ich würde ja schon gern wieder ans Pferd oder aufs Pferd, dann würde ich dir nicht unbedingt Gypsy als erstes geben. Ja, auch wenn du die auch wenn du die hübsch findest, also ist ja ein ausdrucksvolles Pferd. Ja,
0: absolut.
1: Aber dann würde ich dir tatsächlich ein anderes Pferd erstmal geben, unter dem Aspekt, ihr findet beide zueinander in Form einer ganz ruhigen Vertrauensebene. Ja? Und dann können wir Schritte weitergehen. Das ist in meinem Ermessen und da finde ich meine oder unsere Aufgabe total wichtig.
0: Das ist ja also wie beim Musikinstrument auch oder wie Qigong, wie Feldenkreis, wie ja. Ich mache es erstmal mit dem Kopf. Also es ist ja noch nicht in mir drin. Genau. Also das ist, ich sage mal, wenn ich die Übung denke, dann geht sie falsch, dann mache ich was falsch.
1: Ja, wenn der Verstand eingebaut.
0: Wenn der Verstand. Und ich denke, aus Angst oder aus, wenn man sehr unbedarft erstmal zu einer Reitstunde kommt, dann ist man ja jetzt, sagen wir mal, hält sich noch irgendwo fest, hat noch so ein bisschen Sicherheitsdenken, dass man dazwischen, zwischen das Pferd und sich stellt. Das heißt, was entstehen muss, ist erstmal eine Verbindung.
1: Unbedingt. Als du eben mit Sicherheit angefangen hast, musste ich so ein bisschen schmunzeln. Ich habe neulich eine Probefahrt mit einem relativ gut ausgestatteten gebrauchten Wagen gemacht. Und dann hat er mir das erklärt, weil wieder zu fahren ist, eine Marke, die ich vorher nicht kannte. Und dann habe ich so gedacht, ja, fahren kann ich, Gas geben kann ich auch, lenken auch. Wo ist denn die Bremse? Also in diesem Fall die Handbremse. Es war ein ganz kleines Kästchen, aber es war mir wichtig zu wissen, im Bedarfsfall, ich halte irgendwo an und ich kann die ziehen. Ja? So ist es beim Pferd auch. Wie halte ich an? Und das ist der Punkt, den fast immer alle Erwachsenen haben. So, wann und wie kann ich das Pferd stoppen? Vorwärts geht es von alleine.
0: Das ging mir übrigens beim Skifahren auch so. Ne? Ja. Es war nur ein einziger Baum auf der Wiese. Ne? Und den habe ich komplett angesteuert, weil ich einfach so unsicher war. Ja. Und du hast recht. Also ich suche auf jeden Fall die Bremse.
1: Ja, das weiß man ja auch von diesen Autos, die ja am Strand menschenleer aufeinander zufahren, weil das der einzige Fixpunkt ist. Ja. Insofern, ich komme nochmal drauf, das hatten wir ja vorher auch schon besprochen, es geht immer wieder darum, dass die Menschen, die hierher kommen, die interessierten Menschen, so rasch wie möglich sich in einer gewissen Sicherheit wiegen können und wissen, ah, an dieser Stelle einmal sind meine Anleitungen da. Also sprich Klaus und ich. Und sie wissen sofort, was zu tun ist, damit sie nicht in eine Panik verfallen. Denn ein Pferd ist einfach ein Pferd. Ne? Es handelt ganz intuitiv, instinktiv. Es denkt nicht, sondern es handelt. Mhm. Und dieses zu verstehen, wie es handelt, das kommen wir immer wieder drauf, müssen wir dolmetschen.
0: Mhm. Okay. So, und jetzt sag mal, wie ist es denn, ich sitze dann auf dem Pferd und ich kann mich daran erinnern, das erste Pferd, auf dem ich saß, war ziemlich am Schnaufen. Mhm. Also Und Klaus sagte, jetzt wirst du geerdet. Mhm. Das heißt, ihr könnt auch dann, wenn der Reitschüler, die Reitschülerin auf dem Pferd sitzt, ablesen, was jetzt gerade zwischen uns beiden passiert.
1: Mhm. Genau. Denn wir, also auch das sage ich immer wieder, ich hatte gerade gestern eine Reitkundin hier, wenn wir da sind, orientieren sich die Pferde an uns. Wir sind tatsächlich die Führungskraft. Wenn wir weggehen, sind dieser neue Mensch und das Pferd auf sich gestellt. Und ich sage, auch das sage ich immer wieder, Pferde sind wie Dauerkinder. Ah, die Aufsicht ist heute nicht da. Kann ich mir doch mal überlegen, was ich mit dem Mensch da unternehmen könnte. Also gar nicht böse gemeint, sondern einfach, ups, da geht die Orientierung so ein bisschen verloren. Es gibt Situationen, da stehe ich ganz oben, hier unten passiert irgendein Blödsinn, ich lasse einen Brüll los und alles steht stramm. Weil die sofort wissen, ah, die hat ihre Augen tatsächlich überall. Ja. Wirklich als Hilfestellung, als Rückenstärkung für Mensch und Pferd. Und das gibt die Sicherheit, die vor allen Dingen Erwachsene brauchen. Mhm. Ja. Kinder, Jugendliche, die schwingen sich aufs Pferd, denken erstmal nicht nach. Gehen auch ein Risiko ein. Das ist in ihrem Naturell, ist völlig in Ordnung so. Da müssen wir manchmal ein bisschen bremsen, aber auch da geben wir eine Struktur oder eine Orientierung, die den Rahmen für das Pferd auch deutlich macht.
0: Okay, aber was will das Pferd? Also wenn du das beschreibst, will es Sicherheit? Also was will das Pferd? Will es Orientierung? Mhm. Also welchen Anspruch richtet das Pferd an den Menschen, der auf ihm sitzt oder der Mensch, der es führt. Mhm. Also es ist nicht auf seiner Koppel, es ist nicht auf der Weide, die Rangordnung ist jetzt, also es ist rausgenommen, es ist vielleicht das Pferd, was unten steht, in der Mitte, was oben steht, müssen wir vielleicht auch nochmal irgendwann was zur Rangordnung sagen und wie die hergestellt wird. Was reagieren die unterschiedlich? Also wenn jetzt zum Beispiel so ein Leader, so einer, der auf der Weide das Sagen hat, runtergenommen wird und auf den Platz geführt wird, ist es anders, als wenn das Pferd, was weiter unten steht, auf den Platz geführt wird?
1: Auf alle Fälle. Ein ranghohes Pferd wird immer mehr in sich souverän sein, wie eine ordentliche Führungskraft. Vergessen darf man trotzdem nicht, es gibt dann keinen unter ihm. Wenn ein Mensch sehr, sehr unsicher ist in so einer Situation, wird er immer versuchen, diesen Mensch sozusagen einzuvernehmen. Bedeutet, wenn der unsicher reagiert, dann entscheidet das Pferd. Ganz einfach.
0: Mhm. Ziemlich schnell wahrscheinlich.
1: Ziemlich schnell. Mhm. Und das kann natürlich den Mensch sehr verunsichern. dann kommen wir wieder auf unsere Rolle als Reitpädagogen. Das heißt, ich stehe dann dazwischen und vermittle, schau mal, was da gerade passiert. Das Pferd entscheidet, weil du in deiner Vorgehensweise zu unsicher bist. So. Dann kann man versuchen, das zu verändern. Das Pferd werde ich nicht verändern. Das ist so. Ein rangniedriges Pferd wird das Gleiche versuchen auf eine etwas subtilere Form. Ja? So, ach, ich gehe mal noch 2 Schritte, hat sie immer noch nicht registriert, dann gehe ich noch 2 Schritte. So, auf eine ganz dezente Form, so. Und dann mal horchen, wie das vielleicht dann aussehen könnte und das Spiel sich dreht.
0: Weil es ja gewohnt ist, dass auf der Weide, wo ein Pferd über ihm steht oder der Boss eben steht, kriegt es ja gleich sozusagen gesagt, stopp, also das ist hier nicht dein Platz, ab nach unten oder mach dich hier weg, hier stehe ich.
1: Ja, genau so. Und deswegen ist diese Pferdesprache so extrem wichtig. Ja? Das, also es hat mal jemand dazu geschrieben, es gibt so etwa 130, 140 Vokabeln für Pferdesprache, die wir tatsächlich, wenn wir uns mit ihnen ernsthaft befassen wollen, eigentlich zumindest die Grundlagen kennen sollten. Mhm. Also wenn ich nach Frankreich fahre, jetzt besucht uns gerade Molly.
0: Hallo Molly.
1: Hallo.
0: Na? Oh. Jetzt muss ich unbedingt das Aufnahmegerät festhalten, sonst hat es Molly im Mund und nimmt die Gänse auf.
1: Im Maul. Auf
0: Molly. Er nimmt es ins Maul. Molly, Schnucki.
1: Geh mal mit. Molly ist unser Herdenschutzhund, freut sich ein Loch im Bauch, dass hier zwei Menschen sitzen.
0: Und jetzt mal unsere Aufnahme auf.
1: Genau.
0: Der sieht meine Unsicherheit und denkt, ich nehme jetzt das Aufnahmegerät. Ja.
1: Okay, wo waren wir stehen geblieben? Rangniedrig, Pferdesprache, genau, Vokabeln. Das heißt, wenn ich in ein fremdes Land fahre, dann brauche ich ja zur Verständigung, haben wir neulich auch drüber gesprochen, dass ich wirklich nicht nur irgendwelche historischen Bauten mir angucke, sondern das Leben in dem Land kennenlernen will, dann brauche ich ein paar Grundvokabeln. Also natürlich auch Gestik und Mimik, aber ein paar Grundvokabeln, wie ich mich verständigen kann. Mhm. Wo kriege ich einen Kaffee, wo kann ich auf Klo und so. So geht es uns mit den Pferden.
0: Mhm. Das heißt, ihr guckt erstmal zu, was passiert. Mhm. Ihr seid sozusagen das Korrektiv. Mhm. Ihr bringt die Ordnung rein, ihr gibt die Sicherheit. Mhm. Und vermittelt aber auch gleichzeitig, wie Klaus damals gesagt hat, das erdet dich jetzt.
1: Mhm, ne? Genau.
0: Also was jetzt gerade passiert. Also das heißt, du dolmetschst nicht nur zwischen Reitschüler und Pferd, sondern du sagst, du bringst dem Reitschüler auch die Sprache des Pferdes näher.
1: Ganz genau. Mhm. Und das finden wir wiederum wichtig, damit das Pferd nicht nur funktionalisiert eingesetzt wird. Dann sagen wir immer, dann können die Leute sich auch ein Fahrrad oder ein Motorrad leihen. Ja? Mhm. Das ist wesentlich einfacher als Technik. Wenn es kaputt geht, geht es in die Werkstatt. So. Ein Pferd ist ein Lebewesen und wir haben auch das schon mal besprochen, eigentlich ein Tanzpartner.
0: Mhm.
1: Klaus und ich haben ja früher viel Standard und Latein getanzt. Es war nicht immer einfach zwischen uns beiden, so, weil wir beide...
0: Die Führung, so
1: ja, total.
0: 2 Alpha-Tiere beim Tanzen, kann ich mir vorstellen.
1: Absolut. Wir haben uns dann darauf geeinigt, er kennt die Schritte und ich den Takt. Aber genauso läuft das auch mit den Pferden. Wir haben sehr unterschiedliche Zugangsweisen, eher so wie ich. Wir haben auch die Pferde so aufgeteilt. Ich bin eher diejenige, die so ein bisschen feiner arbeitet. Und er hat mehr die Ruhe weg, wenn es darum geht, so Ausdauer und Geduld zu präsentieren. Machen wir gut, finde ich, wir beide, in Ergänzung.
0: Ja, ja, also ich kann das nur bestätigen. Wobei ich ja mehr mit Klaus unterwegs war, wahrscheinlich, weil ich auch mehr Ruhe brauchte.
1: Genau.
0: Das Feinjustieren wäre dann später gekommen, aber dann hatte ich ja leider aufgehört zu reiten.
1: Ja.
0: Also ich kann das verstehen. Also ich weiß jetzt, ich kann es nachvollziehen und sehe ja jetzt vielleicht auch, wie wichtig Sicherheit ist.
1: Mhm.
0: Also für Reitschüler, aber auch für das Pferd selbst. Und wie sieht sozusagen, also das, hier ist ja der Platz, ne? Also hier ist ja sozusagen alles abgezäunt, das vermittelt ja eingegrenzt.
1: Ja?
0: Das vermittelt ja auch schon mal Sicherheit.
1: Das ist ein Rahmen.
0: Das ist ein Rahmen, in dem ich mich bewege.
1: Mhm.
0: Wobei ich mal eine Erfahrung hatte, ich habe ja mal Roundpen-Arbeit machen dürfen.
1: Mhm.
0: Ich kann mich gut dran erinnern.
1: Es gibt sogar ein Foto davon.
0: Echt?
1: Mhm.
0: Naja, also ich kann mich erinnern, ich war 2-mal im Roundpen. Einmal war ich mit dieser Kleinen, mit der Lady, so ein, ich kann, Ockerfarben mit weißem und so weiter. Ich kann mich erinnern. Okay. Und dann war ich mit dem Groß, mit der Cinderella, glaube ich, war ich. Kannst du dich daran noch erinnern?
1: Ich war, es gibt ein Foto von dir mit Chaco.
0: Mit Chaco? Mhm. Oh je, dann war ich nochmal im Round Pen. Also ich weiß nur, dass sie ziemlich groß war. Mhm. Und es geht ja dann darum, ich habe ja die Gerte in der Hand. Mhm. Ja, mhm. Zwei. Mhm. Und es geht darum, sie erstmal zum Laufen zu bringen. Also das
1: zur Bewegung.
0: In Bewegung zu bringen. Und sie, ich weiß, Klaus stand draußen oder ja und sagte, ja, jetzt bringen Sie mal in Bewegung. Mhm. Ne? Und ich trete in den Kies. Und das Pferd bockt einmal und rennt los. Ja. In einem Affenzahn. Mhm. Ich habe gedacht, mir bleibt Herz stehen. Ja. Ich habe die Gerten in der Hand, also dass der Abstand bleibt zwischen mir und dem Pferd. Mhm. Also da war ich ein bisschen stürmisch in der Sprache.
1: Warst du ganz sicher? Und dann ist ganz sicher noch was als nächstes passiert, und zwar unbewusst. Du bist mit Sicherheit ein, zwei Schritte rückwärts gegangen, weil du dich so erschrocken hast.
0: Ja, logisch.
1: Ja. Für das Pferd heißt das, hey, die hat Energie. Aber offensichtlich nicht von Dauer. Ja? Die geht rückwärts. Ja. Da muss man doch mal gucken, wie ich hier das bestimmen kann, den weiteren Verlauf. Ja. Und auch das nur intuitiv. Ja? Erst hast du Energie versprüht und dann bist du zurückgegangen.
0: So bin ich. Also das ist, ne? Also ich habe Mars im Zwilling, glaube ich. Okay. Und da ist es ja so, nee, im Krebs. Ich habe Mars im Krebs, Venus im Zwilling. Ja. Venus ist ja, ne, auch andere Mütter haben schöne Söhne, aber Mars ist ja, ne, zwei Schritte vor und drei zurück, sozusagen, der Krebs. Mhm. Ich haue erstmal ordentlich auf die Kacke und dann sage ich, oh Entschuldigung, es war nicht so gemeint. Und so war das wahrscheinlich auch im Roundpen. Also ich habe signalisiert, hey, schwing dich mal hier los. Ja. Und dann habe ich gesagt, naja, so schnell solltest du jetzt auch nicht laufen. Ja, ja. Und das rafft das Pferd.
1: Rafft es total und würde es dann, wenn du keine Anleitung hast, auch sofort für sich nutzen. Ja?
0: In welcher Form? Also ich hatte ja Glück irgendwie, ich hatte die Gerten in der Hand.
1: Und du hattest Klaus.
0: Und ich hatte Klaus draußen immerhin.
1: Ja, aber der konnte dann ja sofort reagieren, dolmetschen so. Da ist der Punkt tatsächlich, Thekla, dieses Pferd hat das mit allen Sensoren registriert, was du dann gemacht hast als nächstes. Mhm. Also, ich hoffe, im Nachgang, Klaus hat dann gesagt, so, und jetzt bleib dran.
0: Ja, ja, hat er gesagt.
1: Siehst
0: jetzt
1: du?
0: Musst du dranbleiben. Ja, jetzt hast du es zum Laufen gebracht, jetzt genau. Muss es weiterlaufen.
1: Genau. Hättest du das nicht gemacht und wärst starr stehen geblieben, hätte das Pferd die Situation versucht, für sich zu drehen. Nicht aus bösem Willen, ich betone das immer wieder, sondern da ist eine Untätigkeit, da ist eine offene Situation, die das Pferd je nach Rang, Herdenrang, klären muss für sich. Mhm. Also, das steht dann, der Mensch macht nichts mehr. Ja, ich sag jetzt mal, Jago hat dann angefangen zu grasen am Rand. Mhm. Den hat es nicht mehr interessiert.
0: Mhm. Also, wir sind ja jetzt schon gleich am Ende unseres Podcasts. Also, wir müssen das gleich nochmal weiter in einem nächsten besprechen. Also, Klaus hat immer gesagt, ich war ja in der Führungsrolle auch damals. Mhm. Wie agierst du denn in deiner Führungsrolle? Also wir sind ja bei Spiegelung, ja. Also müssen wir gleich noch mal ein bisschen mehr vertiefen. Mhm. Das Pferd spiegelt mir ja auch meine Rolle auf dem Platz wieder, den ich zum Beispiel beruflich einnehme oder überhaupt in der Gesellschaft einnehme. So agiere ich ja. Ich habe ja den Mars im Krebs auch draußen. Außerhalb des Round Pen. Mhm. Das heißt, ich kann auch in diesem Pferd oder an dem Verhalten des Pferdes Rückschlüsse ziehen auf mein Verhalten außerhalb und da eine Menge von lernen. Ja?
1: Absolut. Obwohl manchmal hier auch schon Leute waren, man muss das wirklich mal so aus dem Nähkästchen plaudern, die eine Führungsrolle hatten, aber die eigentlich gar nicht ausgefüllt haben. Mhm. Und das Pferd hat ihnen sehr klar mitgeteilt, du hast mir gar nichts zu sagen. Mhm. Das kann schon sehr frustrierend sein.
0: Ja, aber ich finde, das ist so ehrlich. Also ich fand, die Pferde waren immer sehr ehrlich. Also ich sag mal, jemand, mit dem du zusammenarbeitest und der erstmal unter dir steht oder ein bisschen unter dir steht oder
1: in der Rangfolge, ne?
0: In der Rangfolge, genau. Ein bisschen unten, der hat Worte. Mhm. der kann es verstecken vielleicht. Mhm, also genau. Das gibt ja auch Manipulatives, sprichst du da dein Machtwort und der merkt, genau. Naja, so ernst hat es ja nicht gemeint. Mhm. Dann wird hintenrum geredet und wuschdiwusch bist du in deiner Führung ein bisschen in Frage gestellt. Also das heißt, das Pferd ist absolut klar. Und ich kann dabei lernen, also wie das auf mich reagiert. Und wenn ich schlau bin, übertrage ich das auf meine berufliche Situation und überdenke meine Führungsqualität.
1: Ja, das Überdenken ist das eine, wenn du bereit dazu bist. Es gibt ja auch Menschen, die, ich sag jetzt mal, eine Machtfunktion haben, die sie aus welchen Gründen auch immer übertragen bekamen. Und die werden die vielleicht nie ausfüllen können. Die werden sich immer dann darauf zurückbeziehen, Macht auszuüben an einer Stelle, wo es nicht hingehört. Und werden mit Menschen so umgehen, also ihnen Untergebenen oder Anvertrauten, wo es nicht mehr stimmt, wo es nicht mehr passt. Die Bereitschaft, sich zu verändern oder Führung wirklich zu füllen, das können sie ja mit Pferden lernen.
0: Okay, also das hören wir uns jetzt gleich nochmal ein bisschen intensiver an, wie das geht. Also erstmal machen wir hier einen Cut, weil unsere halbe Stunde ist jetzt leider schon wieder rum, liebe okay. Rita. Aber das war ein guter Einstieg in Spiegelung und gleichzeitig Führung, haben wir jetzt auch drüber gesprochen. Und ich finde es jetzt ganz spannend und Sie sind ja wahrscheinlich auch sehr gespannt, noch ein paar Beispiele zu hören. Okay, wir machen erstmal einen Stopp. Vielen Dank fürs Hören und wir hören uns bald wieder. Ist versprochen. Bis dann. Tschö.
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0: Ja, hallo. Ich sitze hier auf dem Quellentalhof, direkt am Bach. Er plätschert dahin. Die Sonne bricht langsam durch die Bäume. Die Ziegen sind links von mir und fressen. Die Pferde sind rechts und links von mir und fressen. Molly läuft über den Platz. Nein, er sitzt mitten auf dem Platz und beobachtet, bewacht uns, dass hier keiner eindringt. Und ich sitze hier gegenüber von
1: Rita.
0: Und wir sind wieder hier, um mit Ihnen in der Pferdeschule ein bisschen über Pferde und Menschen und was diese Partnerschaft alles bewegen kann, zu sprechen. Wenn ich mich dazu entscheide, zu reiten oder erstmal überhaupt die Pferde zu führen, ist es vielleicht auch gut, wir haben darüber gesprochen im letzten Podcast, wie die Pferde mich spiegeln, mal zu gucken, wie führe ich eigentlich? Also bin ich eine Führungspersönlichkeit? Also Sie werden ja sicher an Ihrem Arbeitsplatz auch Aufgaben haben, wo Sie eine gewisse Kompetenz haben und wo Ihnen Gebiete zugeordnet worden sind. Und vielleicht haben Sie Menschen, mit denen Sie arbeiten, die Ihnen quasi untergeordnet sind. Sie haben Führungsaufgaben. Und die Pferde können uns spiegeln, wie wir führen. Rita, also wir haben ja ein Beispiel gebracht vorhin mit Cinderella und mir im Roundpen, was da passiert ist. Also ich trete in den Sand, Cinderella rast, fängt an zu rasen. Ich denke, was habe ich jetzt gemacht? Oh Hilfe, gehe ein paar Schritte zurück, werde ganz starr und Cinderella denkt, naja, so ernst hat die Frau das wahrscheinlich gar nicht gemeint. Jetzt übernehme ich wieder das Ruder oder ja, die Richtung. Wie spiegeln uns Pferde denn unser Führungsverhalten? In welchen Situationen? Schon, wenn ich sie zum Platz führe? Das ist ja schon Führung.
1: Also, das allererste ist, wenn Menschen den Führstrick in der Hand halten, mal abgesehen von Sicherheit, ne, wie sie ihn halten und so weiter, geht es darum, dem Pferd zu vermitteln, meine Idee ist, ich gehe jetzt mit diesem Pferd zum Platz. Wenn ich mich aber noch dreimal umdrehe und das Pferd anschaue und mich vergewissere, kommt das Pferd wirklich mit? Ich habe es am Strick, ne? So. Dann entsteht bei dem Pferd die Resonanz von, oh, die ist unsicher. Die fragt mich immer wieder, gehen wir wirklich dahin? Für das Pferd wirkt das so. Ja? Ich hatte das in einem der ersten Podcasts schon mal angedeutet, eine Leitstute wird immer leiten und wenn sie eine Richtungsänderung der Herde bezwecken will, wird sie sich umdrehen und die Herde anschauen. Also wenn ich als Person mit dem Pferd von dem Auslauf hier runtergehe auf den Platz und mehrmals mich vergewissere, Pferd anschaue, ne, kommst du mit, dann sagt das Pferd, nö, muss ich nicht. Da fängt es schon an, ob es selber entscheidet. Ja? Es gibt ganz viele Menschen, übrigens vorwiegend Frauen, muss ich immer wieder sagen, die sich vergewissern. Diese Unsicherheit immer wieder deutlich wird. Wir versuchen es zu vermitteln mit dieser Kenntnis, ne? Leitstute ist Leitstute und nicht Vergewisserungsstute, so. Um dann natürlich, abgesehen von der Technik, die auch dazugehört, die natürlich einer gewissen Übung bedarf, aber deutlich zu machen, hey, der Plan ist, wir gehen jetzt Schlangenlinien um die Hütchen. Okay, dann gehen wir Schlangenlinien um die Hütchen. Ich habe das Pferd am Strick. Ich muss mich nicht vergewissern, ob das Pferd mitkommt.
0: Ich muss das entscheiden.
1: Genau. Die Entscheidung triffst du als Mensch. Und das Pferd soll dir vertrauensvoll folgen.
0: Das heißt, wir hatten es ja in dem letzten Podcast, ich muss eine innere Haltung dazu haben, also egal, was ich tue. Mhm. Ich habe so einen Punkt immer beim Malen. Also ich mache ja Pastellmalen und erstmal ist das ja so, das Bild entsteht. Mhm. Und es gibt so einen Punkt, wo ich dann immer denke, das wird nichts. Also das ist... Das wird einfach nichts. Die Farbe stimmt nicht. Ich kriege das nicht hin. Das ist mir viel zu kompliziert. Dann sage ich immer, das wird nichts. Ich nehme, glaube ich, lieber ein neues Bild. Irgendwie ist das nichts für mich. Und dann kommt meine Mallehrerin und sagt, ja, warte mal. Guck doch mal da oder mach da mal einen Strich oder also gib mir einen Impuls. Und manchmal ist es wirklich nur ein Strich oder eine Farbe oder so. Und auf einmal, wusch, läuft's. Also es gibt so einen Punkt. Und ich denke, den gibt es ja wahrscheinlich auch, wie du es beschreibst, ich führe das Pferd zum Platz. Und du musst es wirklich im Blick haben, der hat zweimal zurückgeguckt, jetzt musst du schon reagieren, weil bevor du unten auf dem Platz bist, signalisieren, halt, wer führt jetzt wen. Also das heißt, wichtig sind sozusagen kleine Korrektive an den Stellen, wo das wird ja wahrscheinlich schwerer, wenn ich dann auf dem Platz bin und ich bin schon zögerlich dahingegangen. Das heißt, was wir oft nicht machen, uns sozusagen ein Ziel setzen oder eine klare Vorstellung zu haben, wo will ich eigentlich hin?
1: Genau, wo will ich eigentlich hin? Dass das Pferd noch mitkommt auf den Platz, hat nur damit zu tun, dass ich dabei bin als Orientierung, dass es gut erzogen ist, weil es weiß, es geht nur auf den Platz, es wird nicht gleich im Gelände irgendwo hinbuxiert und geht deswegen trotzdem mit. Aber für das Pferd ist schon ganz viel passiert. Heißt in diesem Fall, diese Person ist so unsicher, dass ich alles andere Gott sei Dank als Rahmen habe. Ja, die denken nicht. Ich muss das immer wieder sagen. Wir glauben immer, die denken nicht wirklich. Die haben Intuition, die haben Instinkte, aber nicht wirklich denken. Mhm. Hört sich blöd an, aber Schweine sind tatsächlich schlauer. Mhm.
0: Aber sie sind echt. Sie spiegeln eins zu eins wieder.
1: Absolut, absolut. Und das ist tatsächlich anders wie bei Menschen. Wir haben ja vorher schon mal drüber gesprochen oder auch jetzt begonnen damit. Ich muss immer wieder drüber schmunzeln. Es war hier mal jemand, der bei einer sehr großen Firma so für diese ganzen Personaler und Fortbildungen zuständig war. Und dann haben wir uns so ein bisschen unterhalten, was er so macht, Erlebnispädagogik, um eben Führungskräfte zu schulen und so. Und da hat er sehr klar gesagt, 70-75% der Führungskräfte sind fachlich Führungskräfte. Persönlich? Nein. Denen täte sowas ganz gut, festzustellen, wie ehrlich ein Pferd auf sie wirkt. Was die Fachlichkeit ja nicht in Frage stellt.
0: Aber und das beobachtet man ja häufig, also dass sozusagen Menschen befördert werden, also höher gestuft werden aufgrund ihres Wissens, aber nicht aufgrund ihres Verhaltens.
1: Ihrer menschlichen Kompetenz, ja, zwischenmenschliche Kompetenz. Also ich sage es nochmal, das stellt ja die Fachlichkeit nicht in Frage. Ich hatte hier mal einen Kurs, da war jemand dabei, der Pflegedienstleitung übernehmen wollte und so begeistert war, wie das Pferd ihm deutlich gemacht hat, an welchen Stellen er Unsicherheit vermittelt, dass er eigentlich noch weitergehen wollte, also auf dem Weg, wenn er sich da vorstellt, die Leitung zu übernehmen, ins Einzelcoaching zu gehen. Pferde sind maßgeblich dafür verantwortlich und können sehr, sehr, sehr, sehr direkt vermitteln, hey, das war gerade eben keine gute Aktion.
0: Das heißt eben dieses Ungeschönte, dieses, ich ich kann mich daran erinnern, bei meiner Führungsaufgabe hat mich das extrem angestrengt, weil du bist ja auf die Mitarbeit, bei mir war es ja eher Gruppen, mit denen ich zusammen Ziele verfolgt habe. Du bist ja sehr darauf angewiesen, dass die mitmachen. Also und ich hatte eine Phase ziemlich am Anfang meiner Berufstätigkeit in dieser Rolle, dass ich ganz oft gesagt habe, verstehste. Also das ist ja immer so eine Redewendung. Mhm. Um mich zu vergewissern, hat er das auch verstanden. Mhm. Und ich habe irgendwann festgestellt, ich bin ja mehr bei denen als bei mir. Mhm. Also irgendwann am Ende meiner beruflichen Laufbahn hatte ich es dann begriffen.
1: Wir sind lernfähig.
0: Ja, also ich hätte weiter zu euch zum Reiten kommen sollen. Ich habe mich aber erinnert, ich hatte das Beispiel schon mal gebracht, mit diesem Alpaka, ne? Mit genau. Pedro. Ja? Ja, ja. Also um das nochmal zu sagen. Es ist schon in meinem Kopf gewesen, als ich mit Pedro spazieren gegangen bin, beziehungsweise Pedro mit mir spazieren gegangen ist und hier und da gefressen hat und gedacht hat, pff, also ich merke gar nichts. So, ich habe keine Ahnung, wo die hin will. Genau. Also ich will Gras fressen. Mhm. Und ich erinnerte mich an den Satz, den Klaus mir damals gesagt hat, du musst das wissen, wo du hin willst mit dem Tier oder mit dem Pferd. Und dann habe ich gedacht, wo will ich denn mit Pedro hin? Und dann habe ich ganz klar gewusst, ich will wieder zurück auf den Platz und habe den Weg mir schon vorgestellt. Und plötzlich ging's. Der ging neben mir und setzte sich in die Führung. Also er übernahm die Führung. Mhm. Und die anderen kamen schön brav hinterher, weil endlich hatte sich einer dazu entschieden, die Richtung vorzugehen. Ja. Und so war das wohl. Da habe ich viel zu spät, da war ich schon verrentet oder noch nicht verrentet, aber in den letzten Zügen meiner Arbeit, ich muss wissen, wohin ich will.
1: Und das gilt fürs Pferd auch. Das Pferd wird immer sofort versuchen, wenn du es nicht weißt, als Führungsmensch die Führung zu übernehmen.
0: Das heißt, ich gehe oben los und muss wissen, ich gehe da unten auf den Platz.
1: Genau.
0: Und ich brauche mich gar nicht vergewissern. Ich habe jetzt gezeigt bekommen, das Seil habe ich so zu nehmen. Und jetzt gehe ich los.
1: Jetzt gehe ich los und jetzt kommen wir immer wieder auf die Dolmetscherfunktion. Das heißt, wir geben dann natürlich eine Anleitung stellvertretend für den, ich sag jetzt mal, noch neuen Menschen, der versucht, mit dem Pferd in eine Einheit zu kommen, um tatsächlich diese Technik, die wir ja auch vermitteln, so umzusetzen, dass dieses Ziel klar wird. So heißt, das Pferd ist gut erzogen, ich komme immer wieder drauf, das setzen wir voraus. Und der Punkt ist, das Pferd kennt sich gut aus hier, hat eine Zeit lang tatsächlich so ein bisschen die Oberhand, weil die Kenntnisse natürlich weiterreichen als für den neuen Gast. Aber damit vermittelt er ja diesem Mensch auch eine gewisse Sicherheit. Ja? Die brechen nicht gleich los und so weiter. Und es gibt Menschen, die hierher kommen, hatten wir ja auch schon in einem der Podcasts, die so eine ganz bestimmte Erwartungshaltung haben und nur das wollen. Dann können wir sagen, ja, das können wir mal probieren, aber wir haben das auch im Blick, was macht Sinn. Heißt, in diesem Fall, wenn dieser Mensch schon sehr weit im Kopf oben ist, aber noch nicht realisiert hat, dass das Pferd eigentlich der Bestimmer sein könnte, gibt es eine freie Arbeit, Round Pen, wie auch immer. Und dann entstehen so Situationen. Unser kleines Shetty damals hat gesagt, ich bewege mich nicht, aber du bewegst dich. Das war schon sehr interessant, dass der Mensch plötzlich anfing, drumherum zu laufen, damit das Shetland-Pony sich bewegt. War völlig klar, dieses Shetland-Pony hat sich überhaupt nicht beeindrucken lassen.
0: Ja, weil die innere Haltung nicht da war.
1: Korrekt. Ja? Und wie will so jemand tatsächlich Führung über andere Menschen übernehmen, wenn er selber überhaupt keine Ausstrahlung dafür hat? Keine Klarheit, keine Zielrichtung.
0: Jetzt verstehe ich auch, dass du parallel immer versuchst, ein bisschen Feldenkreisübungen mit reinzubringen. Also weil eigentlich, also mit den Pferden arbeitet ihr ja.
1: Ja, klar.
0: Also ihr sind euer Team und ihr geht mit ihnen auf den Platz und ihr übt mit ihnen,
1: genau.
0: Also was sie zu tun haben sozusagen.
1: Ja.
0: Aber ihr müsst es doch eigentlich müsstet ihr eine separate Stunde machen, sage ich jetzt mal, mit dem Reitschüler, also bevor ihr es auf das Pferd loslasst, ja, wie gehst du überhaupt? Wo gehst du überhaupt hin? Also sozusagen den Menschen coachen und briefen. Wie macht ihr das?
1: Naja, eigentlich hast du es ganz gut erfasst gerade. Wir machen keine Einzelstunde zuvor mit dem Mensch, aber wir korrigieren anschließend das Pferd. Es gab gerade gestern so eine Situation, wo ich gemerkt habe, das Reitpferd hat tatsächlich Mühe, die Signale zu verstehen. Und ich habe dann mich entschieden, das mache ich eigentlich nicht so gern während der Einheit, aber ich habe mich dann draufgesetzt und habe gedacht, ich muss ihr nochmal vermitteln, tatsächlich geht es anders. Ja? Es geht anders. Und was ich ganz wichtig finde, dass wir unsere Pferde gesund erhalten. Also wenn das Pferd plötzlich immer orientierungsloser wird, weil die Signale immer undeutlicher werden, braucht es als Sicherheit für sein Leben wieder diese Orientierungshilfen. Heißt dann, ich arbeite korrektiv mit dem Pferd, in diesem Fall saß ich drauf und habe dem Pferd vermittelt, hey, wenn anhalten ist, ist anhalten. Und nicht nochmal dreimal nachfragen, geht hier wirklich anhalten oder nicht.
0: Das heißt, du hast sozusagen dem Pferd nochmal die Gewissheit gegeben.
1: Die Signale passen.
0: Also ich hatte es auch schon mal in einem Podcast gesagt über Lauri und diese...
1: In die Ecke reiten.
0: Ne? In die Ecke reiten.
1: Ja,
0: ne?
1: Genau.
0: Das war so eine Situation, wo Klaus, glaube ich, mit mir Führung geübt hat. Da musste ich meine eigene Angst überwinden. Also Lauri hat Angst gehabt vor dieser Ecke, weil da Geister, Hühner, sonst was waren.
1: Krokodile,
0: Dinosaurier, die ich zwar nicht gesehen habe, aber ich habe Lauris Energie aufgenommen und dachte,
1: Ihr habt euch gegenseitig
0: hochgeschaukelt. Wir haben uns gegenseitig hochgeschaukelt. Ja. Und Klaus hat mich immer wieder in die Ecke reiten lassen und hat gesagt, du musst da rein. Überwinde, wir haben alle Angst, also überwinde deine inneren Ängste und stell dich deinen Ängsten. Und gib ihr die Gewissheit, du packst das. Also du guckst für euch beide. Da ist kein Geist. Immer wieder rein, bis sie verstanden hat, da ist kein Geist. Also das ist ein Beispiel.
1: Ja, das ist ein Beispiel. Und Klaus hat in diesem Fall dich gestärkt. Ja, genau. Der hat dir vermittelt, ich weiß das, da ist kein Dinosaurier, kein Krokodil oder dergleichen. Und du brauchst dich nicht einschüchtern lassen von ihrer scheinbaren Sorge, sondern du kannst ihr vermitteln, tatsächlich ist es so. Ich nenne das hier immer so ein bisschen grinsend das Über-Ich. Das heißt, wir sind die Rückenstärke und vermitteln dem Mensch, dem Gast, du brauchst dir keine Sorgen machen. Du kannst da reingehen, wir wissen das, kein Krokodil, ihr seid sicher und das Pferd spürt das sofort.
0: Ich glaube, jetzt kommt noch mal was dazu, was wir jetzt noch außer Acht gelassen haben, beziehungsweise du hast ja am Anfang gesagt, ihr zeigt, wie man führt, ihr zeigt, also wie das Seil genommen wird, um zum Platz zu gehen. Ihr zeigt ja auch auf dem Pferd, also es wird ja auch genau geguckt, wie sitze ich? Sitze ich zu weit nach vorne, sitze ich zu weit nach hinten, zu weit rechts, zu weit links? Das hat mir Klaus ja auch mal erklärt oder du hast das erklärt, dass wir immer so eine Seite haben, wo wir ein bisschen runterhängen. Das merkt man dann, wenn man in der Runde reitet und wechselt, dass es nach einer Seite immer ein bisschen schwerer ist als nach der anderen. Das heißt Technik. Technik ist wichtig. Also ich weiß, ich hatte ja Angst vor der Reaktion des Pferdes, hätte aber, da war ich wohl ziemlich noch Anfängerin, denken müssen, ich beherrsche das Pferd zu führen. Also ich kann mich auf mein technisches Wissen verlassen. Ja? Also ich jetzt im Nachhinein würde ich sagen, da war eine Unsicherheit auch von mir. Also besitze ich das Know-how, also mit dem Pferd in die Ecke zu reiten. Also kann ich mit dem, also wenn es hoch geht zum Beispiel oder wenn es abbremst, wegspringt, kann ich mit der Reaktion umgehen. Das war für mich, also im Nachhinein betrachtet, total wesentlich.
1: Ja, wesentlich auf alle Fälle. Ich sag nochmal, ich bin hier die Sicherheitsbeauftragte. Ich gehe dann oft nebenher und vermittle nochmal zusätzlich Sicherheit für Mensch und Pferd. Oder habe sogar, ich nenne das immer den moralischen Strick, eingeknipst am Pferdehalfter, um beiden Beteiligten zu vermitteln, hier, ihr seid mit mir hier ganz sicher unterwegs. Das gibt diese Rückenstärkung, was ich vorher schon mal erwähnt habe. Ja. Heißt dann ganz genau, Pferd weiß, ja, ja, die ist da, ich kenne die, die hat die Führung hier, das ist gerade die Chefin und wir können uns beide drauf verlassen. Das heißt, dass ich beruhige dann damit mit meiner Anwesenheit das Pferd und gleichzeitig auch den Mensch obendrauf.
0: Mhm, ja? Klar.
1: Und kann dann auch noch in dem Moment Technik vermitteln.
0: Also das heißt, du kannst dann sagen, oder wird Klaus wahrscheinlich auch gesagt haben, nimm den Zügel mal ein bisschen anders, also du bist zu lasch. Mhm. Du
1: oder
0: gibst
1: treib mit dem Bein. Ne?
0: Oder treib mit dem Bein. Du gibst ihm gerade keine Richtung, also du gibst ihm kein entsprechendes Signal, was es tun soll in dieser Situation. Ne?
1: Korrekt.
0: Also ja. Also gehört das immer auch dazu, wie wichtig ist sozusagen nicht nur die Verbindung, ja, die Spiegelung, die passiert, sondern ich muss damit auch umgehen können.
1: Das braucht tatsächlich eine längere Zeit.
0: Das ist sozusagen ein Üben, ein konsequentes, eine disziplinierte Übung.
1: Auf alle Fälle. Ich komme wieder aufs Tanzen. Wir können nicht Lambada tanzen, weil wir die Schritte vorher nicht gelernt haben. Wir können dann irgendwas tanzen, weil es gerade zu der Musik passt, aber vielleicht nicht eben Lambada. So. Wir haben ja vorher schon mal drüber gesprochen, wie wichtig es ist, den Takt und die Schritte zu können. Das gilt beim Pferd genauso. Ja, also welches Know-how, so hast du es gerade genannt, muss ich einsetzen, damit das Pferd in der Ecke verbleibt oder damit das Pferd sich sicher fühlt mit mir, wenn ich führe. Aber auch diese Klarheit im Sinne von, ich weiß, was ich tue.
0: Und das muss man ja erstmal lernen. Und also ich weiß, dass viele ReitschülerInnen am liebsten ja gleich oben auf dem Pferd und man hat so die Vorstellung, also man sieht das ja so, oh, und die reiten jetzt schon über Land und
1: tolle Fotos
0: ja. und Rita geht mit mir auf den Platz und ich führe schon die dritte Stunde das genau. Pferd immer im Kreis und um die ganzen Töpfe und Tonnen und was weiß ich, rum immer wieder zickzack und denke, also langsam möchte ich mal oben drauf sitzen. Aber das ist ja praktisch schon sozusagen Basiswissen, was du vermittelst.
1: Absolutes Basiswissen. Wenn dann die Menschen so ungeduldig werden, dann gehen wir einfach mal zusammen auf die Weide mit den Pferden. Und spätestens da wissen alle, warum das hier unten so wichtig ist.
0: Weil auf dem Weg zur Weide gibt es manch Verlockung rechts und links.
1: Ja. Oder scheinbare Krokodile, wo dann das Pferd vermittelt, ich muss mich jetzt erschrecken. Und dann sagt der Mensch, der interessierte oder ungeduldige Mensch, ach herrje, wie mache ich das jetzt in diesem Moment? Ja? Oder das Pferd vermittelt, auf die Weide kann ich auch ohne dich. Ja? Geh mal ein bisschen schneller und fängt an zu zappeln und so. Und dann, spätestens dann, hat der Mensch verstanden, ich brauche tatsächlich Klarheit in dem, was ich tue.
0: Also das heißt, nicht den zweiten Schritt vom ersten machen, sondern da denke ich wieder an Beförderung in der Verwaltung.
1: Oh je,
0: das haben wir beide erfahren, wie das ist. Ja. Also wo sich viele dann gefragt haben, wie ist der überhaupt Führungskraft geworden? Der hat die Ausbildung gemacht. Oder ja, im medizinischen Bereich geht mir das ähnlich. Also da gehört also quasi zu der Führung wirklich auch dazu, ich muss Menschenkenntnis haben oder in dem Fall muss ich ein bisschen die Pferdesprache beherrschen. Ich brauche Grundlagenwissen. Also ich muss wissen, wohin ich will. Ich meine, wir haben ja heute Google, aber wir können uns da auch schon ein bisschen informieren. Aber es geht auch so um so eine Innenschau. Ne? Also es geht wirklich so um das Kontemplative. Was ist eigentlich mein Ziel? Nicht nur auf dem Pferdeplatz, sondern grundsätzlich in meinem Leben. Was will ich eigentlich? Wo will ich mich hin entwickeln als Führungskraft auf dieser Stelle? Was sind meine Ziele und wie schwöre ich meine MitarbeiterInnen darauf ein? Und dann die Frage, fehlt mir vielleicht Handwerkszeug?
1: Ja, die Grundlage, ich habe gerade so gedacht, im therapeutischen Prozess sage ich immer wieder, ich kann ein Haus bauen, aber es geht nicht ohne Fundament. Ja? Ich kann Wände hochziehen, aber die sind instabil. Also wenn ich ein Dach oben drüber stelle und dann kommt ein Stürmchen und pfeift durch alle Ritzen und das Fundament ist nicht wirklich klargestellt, dann wird es wie ein Kartenhaus zusammenbrutzeln. Also brauche ich die Grundlage. Die Grundlage als alles weitere aufbaufähige Wände hochziehen, Fenstertüren einbauen, ein gutes Dach drüber. Und dann kann ich sagen, das ist ein Haus, was stabil steht, was vielleicht mal so die ein oder andere Einschränkung hat. Ja, wenn das Fenster auf ist und der Regen kommt da rein, dann ist das eine Schwachstelle, dann muss ich das Fenster wieder schließen. Dann habe ich offensichtlich übertragen auf die Pferdearbeit, habe ich da was noch nicht richtig gemacht. Mhm. Und jedes Pferd, was wir hier kennenlernen oder auch von außen kennenlernen, wir haben im Moment ein Ausbildungspferd im Kundenstamm. Das war ganz interessant, wenn ich das gerade mal einblenden darf. Es ist ein junges Pferd und es sind ganz sympathische junge Frauen, die sich vorgenommen haben, das auszubilden nur mit Unterstützung und haben sich uns ausgesucht, was uns sehr freut. Und ich war neulich bei denen und dann haben wir mit dem Pferd gearbeitet. Die junge Frau hat das super gemacht, umgesetzt, was sie hier bei uns lernen. So. Ja. Und dann kommt dieses Pferd, wir stehen da noch, haben das zurück in den Auslauf gestellt, kommt das Pferd und pinkelt dahin an die Ecke. Und ich gucke die beiden so an und sage, was ist denn das? Macht ihr das immer so? Nee, waren auch ganz erstaunt. Und dann blieb er so bei uns an dem Tor, hat er sonst auch nie gemacht. Dann kommt der Stallbetreiber, ein Mann, winkt schon vom Weiten, kommt quasi über den Auslauf auf uns zu und das Pferd stellt sich quer vor uns und hat damit ganz deutlich vermittelt, du Mann, kommst hier nicht an meine Gruppe.
0: Ach.
1: Total verrückt. Uns

0: schützt und sie aufpassen muss, dass nicht er die Führung übernimmt.
1: Dass das da schon das erste Signal war.
0: Ganz genau.
1: Also da spielt ja dann noch was ganz Wesentliches, also diese feinen Nuancen, also die ihr im Blick haben müsst oder ja quasi, wenn so ein Pferd erstmal sozialisiert wird, erstmal überhaupt dazu in der Lage ist, mit einem Reiter sich durch die Welt zu bewegen oder durch die Natur zu bewegen. Also ist es sozusagen, ist damit auch sehr viel Geduld verbunden. Das ist ja auch das, was wir nicht mehr haben in der Welt. Also es muss ja immer alles ganz schnell gehen. Und eine Beziehung, ob das nur eine ist zwischen Menschen oder zwischen Mensch und Tier, braucht Vertrauen und auch Geduld.
0: Und Zeit.
1: Und Zeit.
0: Ja. Ich habe dir ja heute so einen Artikel bereitgelegt, da geht es tatsächlich darum, in welchem Level leben wir hier gerade. Nämlich sehr oberflächlich, sehr schnelllebig, sehr funktionalisierend, aber nicht mehr innehaltend. Innehalten, und dann kommen wir wieder auf die Stärke von Pferden, Stärke im übertragenen Sinne, nämlich die kann ich nicht dauernd funktionalisieren. Die werden sich sträuben, die werden sich verweigern, die werden den Rückzug antreten. Klar, dann kann man vielleicht drüber weggehen, ist eine Chance. Wir sagen nee, genau umgekehrt. Es bringt uns immer wieder zur Erdung, du hast es vorher schon mal genannt. Ja. Es bringt uns immer wieder dahin, innezuhalten und zu sagen, was habe ich denn hier gerade falsch gemacht? Was völlig in Ordnung ist.
1: Also das heißt, es kommt jetzt noch was dazu. Oh, das wäre ein spannender Podcast, nämlich bereit zu sein, auch Fehler hinzunehmen oder zu akzeptieren und dass die Fehler mich sozusagen noch zu einer besseren Reitschülerin machen, im Zweifel.
0: Auf alle Fälle. Zu einer besseren Reitschülerin und zu einem unglaublich gut geklärten Menschen. Also ich habe das jetzt kürzlich mal wieder erzählt, ich habe ja viel im therapeutischen Bereich beruflich gemacht. Und es war schon so, ich sag das jetzt mal, ich war nicht immer nur beliebt, ja, ganz im Gegenteil.
1: Ja, da haben wir was gemeint.
0: Ja. Aber ich war immer klar und das war das, was die geschätzt haben. Die hatten eine Orientierung. Ich bin da stehen geblieben und habe gesagt, nee, du machst jetzt hier keinen Blödsinn. Und Scheiße baust du auch nicht.
1: Ja, und das Wunderbare ist, jetzt kommt noch ein Thema dazu, nämlich Anstrengung.
0: Ja.
1: Also wir haben noch einiges jetzt zu besprechen. Wir müssen uns nicht mehr so anstrengen.
0: Ja, wir sind klar in dem, was wir tun. Wir haben eine Haltung eingenommen. Und das kann ich immer wieder sagen, als mein Beispiel, mein ganz persönliches, mein allererstes Pferd. Meine geliebte Cora. Ich bin ohne Sattel losgeritten damals. Ich habe woanders gewohnt. Und dann stand ich an einer Kreuzung und das Pferd hat gesagt, ja und, wo gehen wir jetzt hin? Ja, ich musste eine Entscheidung treffen. Ich habe es gemacht. Und da ist bei mir der Groschen gefallen. Ich habe gedacht, ja, ich muss diesem Pferd vermitteln, die war sehr entgegenkommend, ja, ein tolles, wirklich ein tolles Pferd. Aber ich musste dem Pferd vermitteln, ich weiß, was ich tue. Und das hat für mich in der sozialen Arbeit, in der ich ja dann ganz lange Jahre unterwegs war, so viel an Bedeutung gewonnen, weil es immer wieder klar war, ja, ich weiß, was ich tue. Ich habe natürlich auch das Know-how, ich habe mich fortgebildet und, was dazugehört. Aber mit diesem Know-how kann ich dann sagen, hey du, ich glaube, es wäre wichtig, diesen Weg weiterzugehen.
1: Also entscheiden. Verantwortung müssen wir auch noch zukommen, ja. Anstrengung, Geduld, also richtig von unten wachsen lassen. Wir sind schon am Ende wieder unseres Podcasts. Also vielen Dank, liebe Rita. Wir haben eine Menge jetzt an Stoff, wo wir weiter ansetzen können. Ich finde, alle Führungskräfte sollten eigentlich mal sich überlegen, ob es nun ein Alpaka ist oder ein Pferd
0: oder
1: ein
0: Esel
1: oder, oder die liebe Molly.
0: Genau.
1: Also, also erstmal die Geduld aufzubringen, eine Beziehung aufzunehmen, Fehlerbereitschaft zu zeigen, also zu lernen, an der Stelle war ich nicht klar genug und auch bereit zu sein, Handwerkszeug zu erlernen, also damit es vielleicht leichter geht. Auf jeden Fall immer dran denken, wir sitzen nicht alle im ICE, also nicht alle Menschen sind, haben ICE-Geschwindigkeit unterm Popo.
0: Oder auf der Überholspur.
1: Oder auf der Überholspur, sondern peu à peu, ganz geduldig, erwasch, wachse ich mit dem, was ich zu leisten habe, jetzt, ob nun auf dem Pferdeplatz oder wo auch immer, zusammen und mach ein

0: Handwerkskasten auf und sammel das Handwerk rein. Ja, vielen, vielen Dank für dieses tolle Gespräch hier unten auf dem Platz. Und ja, liebe Hörerinnen und Hörer, wir hören uns wieder. Bleiben Sie uns treu. Bis dahin. Tschö.
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7: Herzlich willkommen zu einer neuen Ausgabe hier.
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1: Und jetzt back to the 80s mit Black, bekannt durch Wonderful Life. Und hier ist seine Single aus dem Jahr 1986. In Großbritannien nicht veröffentlicht. Hier in Deutschland gab es die Single 1986 und sie kletterte auf bis Platz 11 in den deutschen Charts. Everything's Coming Up Roses. Black hier in Chart Power.

Joyce Newton hier in Chart Party Classic Hits und wir machen jetzt einen Ausflug nach Amerika und zwar in dem Bereich Country Music und nicht wegzudenken aus dem Country-Bereich ist natürlich Kenny Chesney und hier aus seinem Album Greatest Hits Don't Happen Twice. Hier in

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1: Zweite Halbzeit. Willkommen.
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1: Und jetzt darf ich wieder eine Besonderheit präsentieren. Es ist eine Maxi-Version eines 80er-Hits aus dem Jahr 86. Bekannt wurde er unter anderem mit seinem Sternenhimmel. Die Rede ist natürlich von Hubert K. Ja. Und dieser Hit war auch ein Top-10-Hit. Platz 8 hat er geschafft hier in Deutschland in den Charts. Und die Rede ist von Limousine. Hier ist Hubert K. Und damit es wirklich was ganz Besonderes ist, Hubert K. Limousine in der Maxi-Version.

Khaled in Chartpower und Millionär. Ja, genau, das wäre jetzt doch ganz, ganz wunderbar. Ja, und jetzt, wenn wir schon so fröhliche Klänge haben, bleiben wir gleich dabei. Jetzt nämlich mit Musik aus anderen Ländern und das in spanischer Sprache. Bailando Bachata. Cheyenne. Hier in Chartpower. War letztes Jahr in Spanien Platz 34 in den Chart.

Chart Power, das war's wieder für heute. Und jetzt habe ich noch einen Classic-Hit für euch von La Bionda. One for you, one for me. Bye bye. Bis zur nächsten Ausgabe. Ciao. Macht's gut.

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2: Herzlich willkommen zu den musikalischen Verbrechen und heute sind wir Gefangenen in einem der schlimmsten Musikstile aller Zeiten. Heute machen wir
3: die Mallorca-Musik.
2: Damit wird's. Ja, herzlich willkommen zu dieser Sendung, in der wir ein bisschen Musik spielen, die andere lieber nicht spielen oder ganz bewusst nicht spielen. An den Mikrofonen sitzen heute einmal meine Wenigkeit. Ich bin Gregor Börner.
4: Und ich bin der Matthias. Hallo und für die Hessen Gude.
2: Gude, ja. Und jetzt wollen wir euch erstmal erklären, wie diese Sendung hier funktioniert. Es ist ja immerhin wieder so lange her, dass wir gar nicht mehr wissen, wie diese Sendung funktioniert.
4: Alles vergessen.
0: Herzlich willkommen zu den musikalischen Verbrechen, der musikalischen Unterhaltungssendung. In dieser Sendung spielen wir Musik, die nicht von allen Menschen als schön bewertet wird. Das kann Musik aus den Charts sein, Musik, die uns irgendwo im Internet begegnet ist oder die uns ungefragt eingesendet wurde. Diese Musik klingt dann beispielsweise so.
1: Was?

0: Na, gefällt euch die Musik?
1: Nein!
0: Wenn es zu schlimm und unerträglich wird, gibt es im Studio einen großen roten Knopf. Und wenn man diesen drückt, stoppt die Musik schlagartig. Den Knopf nennt man ja auch Schlagtaster. Der Knopf wirkt wie ein Notaustaster.
1: Endlich.
0: Ach, was eine Ruhe. Ja. Aber sinkt es bei euch im Kopf nicht auch weiter?
1: Ja!
0: Ah, ich habe einen Ohrwurm.
1: Bier.
0: Ha. Dagegen haben wir unseren Ohrwurmkiller. Oh. Der geht so.
1: Oh. Herrlich.
2: Roland Kaiser, meine Damen und Herren.
0: Ach, war da was? Der Ohrwurmkiller ist wie ein Radiergummi und radiert den Ohrwurm aus dem Kopf heraus. Das ist übrigens eine Endlosschleife von Roland Kaiser mit Santa Maria. Wenn die Musik noch nicht schlimm genug ist, schauen wir immer erstmal, ob man da noch etwas machen kann. Beispielsweise können wir die Musik höher oder tiefer pitchen, schneller oder langsamer, mehrere Titel gleichzeitig oder unser mittlerweile an Altersschwäche verstorbener Studiokater Diego wird ein bisschen mitsingen. Die Musik, in der Diego mitsingt, wird auch als Katzenmusik bezeichnet. Übrigens, für diese Aufnahmen wurde das arme Tier nicht gequält. Die Aufnahme entstand in seinen jungen Jahren, als das kleine Katerchen verliebt war und eine Katze aus der Nachbarschaft angehimmelt hat. Eins hätten wir fast vergessen, den Musikpreis am Ende der Sendung. Alle Titel, die in der kommenden Stunde gespielt werden, sind automatisch nominiert für unseren Musikpreis. Unser Musikpreis, die goldene Klobürste, verleihen wir am Ende der Sendung und spielen den Gewinnertitel noch einmal. Ja,
3: Tröten.
1: Tröten? Wir brauchen eine Tröte. Nee, wir tröten jetzt hier. Das ist noch ein bisschen...
2: Bisschen eingerostet, bisschen, der Mann.
1: Ja, wir fangen ja auch gerade erst an mit der Sendung.
2: Ja, das wird nicht besser, also...

0: Junge, das war wieder ein knappes Ding mit Ausspielen. Wir haben ja immer mal gesagt, hier wird nicht das schlechte Zeug ausgespielt. Und wir können ja nicht am Anfang gleich unseren ganzes Pulver verschießen. Wir haben noch viel mehr so schlimme Geschichten. Wir machen nämlich jetzt weiter mit Wenn ich nüchtern wäre von Julian Sommer und Luca Dandes Badefora.
1: Wir haben heute extra ein Geräusch mehr hier auf dem Pult liegen. Das werden wir heute brauchen, aber das wird zu dieser Musik.
0: Das ist eindeutig häufiger. Das Eingießgeräusch von Apfelsaft, genau.

0: Merkst du, wie diese Stimme klingt von ihr? Das
1: Nee.
0: Die, weißt du, wie die das eingesungen hat? In dieser Tonlage ohne eine Melodie. Und dann wurde das hinterher mit dem Computer in die Höhen gezogen.
2: Meinst du?
0: Ja.
2: Aber ist halt Kunst,
0: das,
2: ne?
0: Kann ich
2: Kunst
0: hier,
2: darf das.
0: Das können wir hier am Mischpult zur Not auch. Also.
2: Okay.
0: Nee. Besser nicht.
3: Leber.
2: Ja, also wegen unserem Studiokater, ich glaube, dem ist das heute alles zu laut, ne?
0: Ja,
2: der traut sich da nicht aus der Ecke. Ich glaube, der hat heute mal so ein bisschen Pause. Was sagst du dazu, Diego? Kommst du nicht mehr aus der Ecke raus?
0: Nee.
2: Na, vielleicht kriegen wir es später bei so einem. Aber du findest ja keine ruhige Mallorca-Musik, ne? Also von daher, Diegochen, bleib mal
0: also
2: liegen.
0: Ich glaube, der hat heute mal Pause.
2: Bleib mal liegen.
0: Dafür haben wir was anderes.
2: Ja, den Trecker vom Dorfkind. Dorfkind, du hast deinen Trecker vergessen, Mensch. Jetzt hat er den Gang drinne gelassen, der rollt weg. Oh nein!
0: Du hast deinen Trecker vergessen.
2: Da war Ruhe.
0: Du Dorfkind.
2: Hast du jetzt mit dem Trecker das Lied überfahren?
0: Du hast deinen Trecker vergessen.
2: Da braucht aber jemand
0: vergessen.
2: Den Ohrwurmkiller, Alter.
0: Du Dorfkind.
2: Komm mal her, Santa Maria.
0: Da. Und jetzt kommt Dorfmusik. Wo wir den Trecker wieder brauchen.

0: Werbung.
1: Ja, wollte mal was anmerken. In den Dorfliedern ist allgemein, die ist sehr arbeitsmodelastig.
0: Ja, ja, das war schon das zweite Lied, was die Werbung für diese Firma gemacht. Also wir machen doch keine Werbung.
1: Nee. Also, es gibt noch andere schöne Berufsbekleidungsläden. Aber gut, wenn man sich auf dem Dorf mal so umguckt, sie haben halt schon auch recht.
0: Oh ja, dann wäre ich ja auch Dorfkind.
1: Nee, du wohnst in der Stadt.
0: Ja, aber ich trage von der Marke.
1: Tja, gut, ich bin falsch, immerhin, ne? Dorfkind, hab auch was von der Marke und hab einen Trecker.
0: Da bin ich neidisch.
1: Das ist übrigens nicht den, den man hier hört. Das war Partymusik, da war ich gerade in der Schule. Das ist lange her.
0: Ja, also irgendwie existiert das Lied gefühlt schon immer. Also ich kann mich nicht erinnern, als das neu war, aber weiß nicht, das ist ja nicht so klassisch radiofähig vielleicht.
1: Gut, dann müssen wir dann müssen
0: Mensch,
1: wir es
0: den Klassiker macht er jetzt tot, Mensch. Den überhaupt, das mal locker Lied überhaupt und da haben sie gerade mal ein Viertel gespielt. Naja, ja, wir finden noch andere
1: Sachen. Wir wollen ja hier nicht, dass es nachher heißt, also das kann ja alles.
0: Also ich würde sagen, 90% der Hörer, wenn man sie fragen würde, was verbindest du mit Mallorca-Musik, die würden sagen DJ Ötzi. Also da müssen wir eigentlich nochmal was raussuchen später.
1: Da müssen wir mal
0: gucken. Aber wie gesagt, wir haben ja nochmal viel anderes Zeug hier.
1: Oder Mickey Krause, das
0: ja,
1: ist ja auch so ein
0: Urgestein,
1: so ein typischer.
0: Der Dinosaurier des von Malle.
2: Wenn ich groß bin, will ich Handwerker sein.
1: Ja, dann mach mal, der Fachkräftemangel braucht dich.
0: So ein Handwerker, ja, den will ich mal wirklich sehen, wie er so ein Waschbecken repariert oder so.
1: Ja,
0: will ich mal sehen, du Herr.
1: Hättest du mal lieber
0: Krause
1: werden sollen, wie so ein Quatsch da singt.
0: Wir kennen ja auch noch so einen anderen Krause, der ist Hausmeister.
1: Richtig.
0: Herr Krause.
1: Sicher, Herr Krause.

0: Wie sagt man so schön unter Handwerkern? Silikon oder Bier? Hauptsache dicht. So, dann, das muss reichen.
1: Da wird sich mal einer reingedübelt.
0: Schon wieder die Tröte.
1: Was machst du hier für einen Lärm? Lärmschutzverordnung sagt nein.
0: Diese Sendung darf nicht nach 22 Uhr aus Lärmschutzgründen gesendet werden. Das sind die Partygeier. Gemma Bier trinken.
1: So, sind wir schon wieder in der Bierzone. Sowas aber auch.

0: seid ihr?
1: Hätten wir den Tor zu schwer? Mach mal Pause, setz die her.
2: Schon wieder so eine Sirene.
3: Ja, die mögen es da gerne laut.
2: Können wir aber auch.
3: Da haben wir ja Glück, dass wir hier wenig Nachbarn haben, beziehungsweise das Studio gut gedämmt ist.
2: Das ist auch Klassiker hier. 2001.
3: Der komplett Klassiker.
4: Meine Gegner schlank und bad und Sander, Wahnsinn für die Madeln. 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
2: Bei mir ja auch.
4: Ich bin verstaut.

0: ich bin zu staunen.
1: Ja, ich glaube, das muss dann auch reichen.
2: Danke, Anton.
1: Anton, danke. Ja, ja, ja, ja, ja. Wir wollen jetzt von Österreich nämlich noch mal ein kleines bisschen wieder nördlich.
0: Wär ich ein Möbster,
1: genau, nach Bayern.
0: Wär

0: Jetzt lassen Sie bitte die Kinder aus dem Spiel, die können nichts dafür.
1: Ja, das ist ja die Kinder auf Mallorca, das weiß, also zumindest im Bierkönig.
0: Und Frau Grün ist jetzt hier nicht mehr. Also, das Lied kennt ja mittlerweile ziemlich jeder. Gibt es ja auch diverse Coverversionen von, allein darüber könnte man mal eine ganz eigene Sendung machen. Coverversionen von diesem Lied Wackelkontakt von Eumara.
1: Ich hätte jetzt sogar behauptet, also zumindest in den Breitengraden, wo wir hier sind, also mitten in Hessen, dass von Eumara sonst keiner einen Titel kennt.
0: Und
1: das hätte ich jetzt mal ganz.
0: Und als ich diesen Titel hier reingezogen habe in die Playlist für diese Sendung, da dachte ich, Eumara, den hast du mal schon mal hier gehört? Bavaria Trip! Ja?
1: Ja, mate, natürlich. Klar. Das haben wir schon ein paar Mal gespielt. Das ist jetzt nicht ganz so die Musik, die jetzt für Mallorca, aber wir haben es da das schon mal gespielt. Gespielt.

0: Merkt ihr das? Das ist euer Entspannungslied zwischendurch. Ja. Das machen wir öfter mal.
1: Aber das muss jetzt auch reichen mit Entspannung.
0: Ja, das ist halt auch schnell vorbei, das Entspannungslied. So, wir haben den Flieger genommen und sind mal wieder ganz schnell zurückgeflogen. Wir sind wieder auf Malle.
1: Nee, wir sind nur in Österreich.
0: Ja, das gibt's doch gar nicht.
1: Zwischenlandung zum Nachtanken.

0: Das reicht.
1: Ah. Santa Maria. Schnell, ja. Urwurm. Ah, das jetzt ab mich auch durch. Puh, schön.
0: Mich wurde die Tage angesprochen auf, also wie ich erzählt habe, was ich hier gerade für eine Sendung vorbereite. Wurde ich angesprochen, es gibt ein Lied mit erstaunlich wenig Text.
1: Aha.
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0: Das war schon ein Text.
2: Zieh dich aus dem Babybell.
1: Man sieht nicht, wie ich ein Facepalm mache.
0: Da passiert nicht mehr.
1: Das ist ja wie einer, der Schalalala, Schalalalala, Schalalalala singt.
0: Also ich bin schon textsicher.
1: Ja, ja, du musst wissen, die Leute müssen mit ganz viel Promille textsicher sein noch. Das ist bei so einem Lied möglich. Danach nicht mehr. Das ist und, der Grund.
0: Und da war ja doch noch was.
2: Na
0: komm, wir hören mal rein. Nein, die Katze hat...

0: Wobei, das ist ja bei den aktuellen Temperaturen gar nicht so die allerschlechteste Idee, mal ein bisschen was auszuziehen.
1: Aus.
0: Wow, wow, wow, wow, wow.
1: Das ist wow. Das Lied für alle Hundezüchter. Ja, das war wow, das hat ein bisschen wehgetan.
0: Also niveauloser wird es heute bestimmt noch.
1: Können wir noch einen Gang hochschalten? Haben wir da noch Reserven?
0: Ach, bestimmt. Kein Grund hier so rumzuschreien.
1: Ja, aber echt, das ist alles laut heute. Diese Sendung ist etwas lauter als sonst.
0: Ich habe ja hier auf dem Mischpult ein Gerät, was mir die Lautstärke der Sendung anzeigt. Das ist eigentlich dauer ausgeschlagen, weil die

0: Aber das ist doch dieser alte Spruch, wenn man laut singt, merkt man nicht, dass man schlecht singt. Das ist, glaube ich, der wahre Grund, warum diese ganze Malle-Musik so laut ist.
1: Ja. Also irgendwie, ich weiß nicht.
0: Ja komm, lass ein bisschen laufen.
1: Na gut.
0: Dann geben wir uns das mal kurz.

0: wie geht der Hammer?
1: So.
0: Ja? Gut. Das
2: haben
0: muss
2: wir
0: reichen.
2: Jetzt, haben wir jetzt gelernt.
0: Da haben wir was. Das ist ja wohl der Hammer. So, zum nächsten Licht muss ich kurz was erzählen. Kennst du im ZDF die Sendung, jetzt habe ich den Namen vergessen, ich muss in meine Kommentare gucken, lass dich überwachen.
2: Überwachen?
0: Ja.
2: Meinst du nicht, lass dich überraschen?
0: Nein, die heißt, lass dich überwachen.
2: So was gibt's, ist es eine Satire-Sendung oder was?
0: Es ist eine sehr lustige Sendung auf jeden Fall, so eine abendfüllende Sendung, in der Publikum eingeladen wird und die denken alle, sie sind da, um beim Jan Böhmermann die Sendung ZDF Magazin Royal zu gucken.
2: Aha.
0: Und durch die Ticketbuchungen haben die ja die Namen.
2: Ach du liebe
0: Und gucken,
2: Güte.
0: Was man über die Leute im Internet öffentlich alles
2: oh Gott,
0: rauskriegt.
2: Das ist ja gruselig.
0: Ja, das ist
2: da
0: richtig.
2: Da habe ich noch nie was von gehört.
0: Musst du unbedingt mal schauen. Und dann, wenn die Sendung anfängt, dann erfahren die Zuschauer erst, was von der Sendung sie da wirklich gelandet sind.
2: Ach,
0: und dann werden die Leute auch angesprochen. Und
2: sie sind doch die Sigi aus Friedberg.
0: Ja, genau.
2: Und ja.
0: Ja, und da kam raus bei einem, dass er so ein bisschen Musik macht.
2: Ja.
0: Und dann hat den ein, dieser Julian Sommer, den wir eben hier schon mal in der Sendung hatten, hat dann zufällig dieses Lied mal im Internet gefunden, hat Kontakt mit dem aufgenommen, alles organisiert, aber vom Redaktionsteam der Sendung ZDF, lass dich überwachen. Und dann wird in der Sendung das so gezeigt, was aus so einem Scheiß eben auch passieren kann.
2: Ist ja krasse Story.
0: Und ich habe mich schon gewundert, dass der mich da ins Produktionsstudio eingeladen hat und hast ihn nicht gesehen. Ich empfehle die Sendung mal anzuschauen, gibt's alles in der ZDF-Mediathek. Lass dich überwachen, heißt die Sendung. Aber was bei rausgekommen ist, ist definitiv tauglich für diese Sendung heute.
2: Und das jetzt erzählen wir nochmal, wer das eigentlich ist. Das ist der Axel aus der Hohl, wenn ich das jetzt richtig erkenne.
0: Genau.
2: Der das jetzt hier singt.
0: Ja, ja.
2: Und der Titel heißt Pommesbude auf Hawaii.
0: Ja, also viel Inhalt gibt es jetzt heute. Aber Pommes finden wir gut. Ist jetzt auch nicht sonderlich viel Text. Also
2: Pommes schmecken da auf Hawaii auch nicht so gut wie im Freibad.
0: Das stimmt. Weil die dabei Ananas dazu essen.

0: sollt ja. Sie bekommen.
1: Mit Mayo bitte.
2: Ja, finde ich auch.
0: Ihr wollt Bier. Ich lasse

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2: Ah, ich habe ein Ohrwurm.

0: das ist heute aber hier wieder mal was.
1: Jo, hier sind die beiden Pommesverkäufer. Mein Name ist Matthias.
0: Und mein Name ist Gregor und wir spielen heute Musik, die nirgendwo läuft, außer auf Malle. Ich glaube, das ist so ein ganz eigener Musikstil.
1: Ja. Wobei. Ja. Laut und einfache Texte. Das ist eigentlich so das Konzept.
0: Wir haben allerdings ein bisschen darauf geachtet, dass es nicht sexistisch wird und da muss man schon sehr aufpassen in dieser Musikrichtung. Also.
1: Ja, auch da kann man sagen, Malle hat sich wahrscheinlich in die Richtung verändert, dass das schlimmer oder besser ist. Keine Ahnung, wie da die absolute Philosophie gerade ist. Ich war ja noch nie da.
0: Ich war auch noch nie da.
1: Aber ja, es gibt natürlich derartige Lieder, ja.
0: Ja, da gibt es jede Menge. Und hier so beim Vorbereiten der Sendung, es hat schon sehr weh getan in den Ohren. Ich habe viel gehört, auch mehr gehört, wie ich tatsächlich dann rausgesucht habe für die Sendung. Und ich muss aber mal so ein bisschen ranten über so Interpretennamen. Da ist ja so viel Quatsch dabei. Also so ein Blödsinn habe ich noch nie gelesen.
1: Zum Teil. Die nehmen das Wort Künstlername wirklich für voll und machen
0: Honk
1: dann entsprechend.
0: Und Party-Nationalmannschaft.
1: Ja.
0: Zum ja, Beispiel. Ja. Ja. Nee, kommen wir mal weiter. Man kann auch gute Lieder ganz schön auf Malle.
1: Genau, das ist jetzt ein eigenartiger Cover von Pur. Pur hat das Abenteuerland gemacht und naja, das ist jetzt von Finch, SPD und The Feel the Beat.
0: SDP.
1: SDP, ah ja, nicht keine Parteiwerbung hier.
0: Politik hier.
1: Nee, also das geht ja gar nicht.
0: Ja.

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0: So, jetzt hat der mallorquinische Trecker auch mal Pause.
1: Der mallorquinische Trecker, ja. Es war schlimm. Aber das habt ihr ja vorher gewusst, wenn ihr so eine Sendung hier einschaltet.
0: Wo ist es?
1: Ich brauche aber jetzt mal so ein paar Minütchen zum oder Sekündchen zum Durchatmen.
0: Das ist gut.
1: Klassiker.
2: Sexy for my love.
0: Oh. Loves. Ja, ich dachte, du meinst Santa Maria, also ein Kilo zum Durchatmen. Ja, das ist ja jetzt wieder ganz. Also wir sind wieder zwischen woanders
1: hingeflogen. Wir sind nochmal in den 90ern.
0: Genau. Und jetzt kommt ja wohin.
1: Der Reizeit Fred. Aber keine Sorge, nicht zu lange.

0: Also ich denke, das ist ein Lied, das wäre in Deutschland so nicht möglich. Wir haben ganz andere Sicherheitsvorschriften. Das würde hier gar keine Zulassung bekommen.
1: Nee,
0: dann
1: müssen wir jetzt auch den roten Taster, dann müssen wir eine Bremse einbauen.
0: Nee, ja, dann muss erst die Bremse muss nachgerüstet werden. Also da, aber wir können ja mal gucken, ob es mit Fliegen vielleicht ein bisschen besser klappt, oder?
1: Ja, mit ein bisschen Bier im Intus fliegt sich's besser.
0: Moment,
1: ne?
0: Bier, hier ist das Bier. Ach, das fängt ja richtig harmlos an.
1: Möchte man sagen, zu harmlos. Das ist die einzige Sendung, wo man noch mal vorspult. Das hört ihr sonst nie im Radio.
0: Ach, ich glaube, das wird alleine schlimm. Oh.

0: Mach den Buzzer, Buzzer.
1: Oh ja.
0: Mach den Buzzer, Buzzer. Mach
1: weißt
0: den
1: du, ganz ehrlich, ich habe gerade auf die Uhr geguckt, auf ja. die Studio-Uhr und habe gedacht, wie lange dauert es noch, bis ich das hinter mir habe? Ja, also,
2: Viertelstunde.
1: Du sollst doch mal erzählen, wie schwer dir das gefallen ist, diese Sendung vorzubereiten.
0: Ich habe danach ein Noise-Canceling-Kopfhörer aufgesetzt, ja. ohne was abzuspielen.
1: Ah, White Noise, ja, okay.
0: Ich brauchte Ruhe.
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0: Das ist Lorenz Büffel.
3: Warum heute?
1: Heißt doch garantiert so mächtig.
0: Mit Sicherheit. Der Titel heißt Johnny Depp, das schreibt man natürlich mit Ä.
1: D-E-D-E.

0: Wir fragen mal kurz in die Runde. Möchte hier noch jemand Malle zurück?
1: Nein.
2: Nee.
0: Gut, dann machen wir es aus.
3: Also ich verstehe dich komplett. Du hast mir den Satz gesagt, diese Sendung hat körperlich wehgetan beim Vorbereiten. Ich verstehe es in diesem Moment. Es gibt so einen kleinen Impuls in mir, der lässt mich eigentlich aufstehen und aus dem Studio gehen. Aber ich reiß mich nochmal zusammen. Wir schaffen
0: hier,
3: das noch.
0: Minuten.
3: Genau, wir schaffen das.
0: Was, noch ein Bierchen? Dann ist erträglicher. Na komm.
3: Den Knopf haben wir schon so oft.
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0: Oha. Da.
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0: Oh ne, jetzt wird's versaut.
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0: das,
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3: Muss ich dir jetzt selber zensieren?
0: Ja, noch ist es ja...
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3: Weiß ich nicht, was ist.
0: Wir haben noch genug Musik, wir machen einfach weiter. Also... Es war ja auch nicht mal laut genug. Hier ist schon wieder die Tröte, weißt du?
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3: Fahrerlied. Da gibt's, nicht auch ein Busfahrerlied, wo so aus so Malle-Lied
0: ist? Oh, ich schau mal nach. Wir hatten Hubschrauber, den Bob. Wir hatten den Zug. Wir suchen Busse.
3: Ja.

0: deswegen hat das auch so bei mir geklingelt. Wo ich sagte, der Titel, da klingelt was. Wir sind
1: Dualis und haben einen Job, wir feiern hier nonstop.
2: Okay.
0: Ja, siehst du mal.
1: Linkkurve. Und Rechtkurve.
2: Gut, dann hätten wir das Cover hier auch aufgedeckt.
0: Also wir merken, Bus und Bob ist quasi dasselbe, das nur ist das eine ist kalt.
2: Ja.
3: Hier ist Micky Krause.
2: Aha.
3: Schatzi,
0: Oh Gott, das ist auch ein richtiger Klassiker. Ein richtiger Mallorca-Klassiker. Reden wir nicht drüber.

0: durch.
1: Und der Ausgang.
2: Unter der Theke durchkrabbeln.
1: Dankeschön.
2: Der Busfahrer war eben Neptuns Sportcrew. Ich zähle auch bis drei und dann buzzert's.
1: Oh ja.

0: Matze, schenk mir ein Buzzer.
1: Oh ja, warte, da ist er doch schon. Frisch geliefert.
0: Oh. Puh.
1: Ja, der Johnny vom Depp PD war da und hat den Buzzer geliefert.
0: Ah ja. Oh. Kleine Reise?
1: Reise? Wir sind doch schon nach Malle gereist, das reicht.
0: Na, wir fliegen mal kurz in die Niederlande.
1: Ach, je.
0: Oh je.
1: Ja, Leute, bald ist wieder Oktoberfest. Da habt ihr zumindest so eine halbe Malle Musik.
0: Wir machen mal hier eine Sendung mit einer Stunde dicke Backe Musik.
1: Das sowieso. Das wird die Bavaria Spezialsendung. So viel, da wisst ihr jetzt Bescheid. Ihr seid, wie heißt es bei uns? Habt ihr es zum ersten Mal gehört?
0: Aber da wird nicht gebuzzert.
1: Muss man nicht. Da müssen wir auch die ganze Zeit so moderieren auf Bayerisch. Das war's schon.
0: Ja. Ja, hier muss man eher so sprechen wie der Niederländer. Da kann man so ein bisschen in den Dreck ziehen. Der Dialekt, das klingt immerhin immer lustig.
1: Ich habe mir mal von meinem Urlaub von letztem Jahr, habe ich mir ja tatsächlich ein bisschen Niederländisch beigebracht. Ist ja nicht schwer zu lernen.
0: Das klingt nicht total deppert. Ja, dann sag doch mal, wie bestellt man denn ein Bier auf Niederländisch, um beim Thema zu bleiben?
1: Das ist einfach. Ich will krack ein Bier haben, er schon blieb. Okay. Aus der Pistole wird geschossen.
0: Für mich auch, bitte.
1: Haben, Entschuldigung. Ich will krack ein Bier haben, aschablich. So.
0: Das bringst mir nachher mal bei.
2: Achso,
0: hier ist dein Bier.

0: Ja, wir haben es.
1: Kannst du es nochmal sagen?
0: Was denn?
1: Mit dem Bier?
0: Ich stehe auf dem Schlauch.
1: Keine Bier Ahnung. Auf Niederländisch.
0: Ach so, ich will Krack and Bier haben, alsjeblieft. Happen.
1: Gut. Dann
0: schon wieder.
1: Sehr gut. So, Tim Toupé. Bin ich schon vorbei?
0: So, auf vorbei.
1: Oh. Insel, oh.
0: Jetzt aber, jetzt haben wir es übertrieben.
1: Ich glaube, das ist so ein dezentes Zeichen an uns, dass es jetzt hier vorbei ist.
0: Ja, Du warst schon im Flieger.
1: Besoffen wie ein Horst. Gut, das ist jetzt nicht erlaubt in der Regel. Bei Reihen eher an Bord. Wer fliegt denn mit denen?
0: Schon wieder Werbung. Also nein, heute ist immer Product Placement überall.
1: Ja, komm, wir machen. Immer ein Feierabend.
0: Also ich mache ja normalerweise machen wir keine Spoiler für was wird der Gewinner, aber ich sag mal, es ist schon wieder ein Product Placement. So viel kann ich sagen.
1: Ja.
0: Jetzt bin ich aber ruhig.
1: Wir verabschieden uns mal von unseren Hörerinnen und Hörern und von den angeschlossenen Rundfunkanstalten. Das waren die musikalischen Verbrechen heute zum 142. Mal. Das Thema der Sendung heute war die schlimmste Musikrichtung aller Zeiten, Mallorca-Musik.
0: Am Mikrofon war Malle Matze.
1: Oh, und
0: nein,
1: hier.
0: Entschuldigung, Matthias, ich bin abgetrifft.
1: Gregor Malle Bierchen. Bierchen, ja.

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0: Jonna.
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2: Das war also ein reines Arbeits-KZ.
3: Die Lebensbedingungen waren erst in der Kirche sehr, sehr schlecht.

0: Im August 2025 wurden zwei Stelen zur Erinnerung an den Evakuierungsmarsch der Häftlinge des KZ-Außenlager Brunshausen erneut aufgestellt. Das ehemalige KZ-Außenlager Brunshausen lag bei Bad Gandersheim. Ich weiß jetzt nicht, wie es Ihnen geht, aber ich war doch sehr erstaunt zu lesen, dass es bei Bad Gandersheim ein KZ gegeben hat. Bei Bad Gandersheim fallen mir immer nur die Domfestspiele ein. Inzwischen habe ich einige Nachforschungen angestellt und bin folgenden Fragen nachgegangen. Wo befand sich das KZ in Bad Gandersheim? Worin bestand die Tätigkeit der KZ-Häftlinge? Was hat es mit dem Todesmarsch auf sich? Und vor allem, was hat dies alles mit Göttingen zu tun? In dem heimatgeschichtlichen Wegweiser zu Städten des Widerstandes und der Verfolgung 1933 bis 1945 im Band 2 fand ich folgenden Hinweis.
1: Von Anfang Oktober 1944 bis zum 4. April 1945 bestand im heutigen Ortsteil Brunshausen ein Außenkommando des Konzentrationslagers Buchenwald. In der ehemaligen Kirche des Klosters Brunshausen wurden zunächst etwa 250 Häftlinge untergebracht. Deren Zahl stieg dann auf über 500 bis zur Evakuierung im April 1945. Am 4. April 1945 wurde dieses Außenkommando vor den näherkommenden US-Truppen evakuiert, und zwar in zwei Richtungen. Zum Ort Meßdorf, wo die Gefangenen am 12. April 1945 ankamen, und in Richtung Dachau, das nur noch ein Teil der Häftlinge am 27. und 28. April 1945 erreichte. Vor dem Abmarsch in Richtung Dachau kam es zu einer brutalen Vernichtungsaktion. Am frühen Morgen wurden etwa 40 kranke und schwache Häftlinge in ein Wäldchen bei Klus getrieben, dort erschossen und in einem Massengrab verscharrt.
0: Laut dem Historiker Dr. Joachim Neander kann man das KZ-Außenlager Brunshausen nicht mit dem KZ Buchenwald bei Weimar vergleichen.
2: Gandersheim war ein kleines KZ, es hatte im Schnitt etwa 500 Häftlinge und all das, was man so aus den großen KZs hört, das gab es dort nicht. Es war also ein reines Arbeits-KZ, die Häftlinge hatten nichts weiter zu tun, als dort unter ziemlich schrecklichen Bedingungen Sklavenarbeit für einen Rüstungsbetrieb zu leisten.
0: Willi Simon war einer der ehemaligen Häftlinge.
3: Die Lebensbedingungen waren erst in der Kirche für die ersten zweieinhalb Monate sehr, sehr schlecht. 600 Mann in diesem Raum, keine Fenster, es war ziemlich kalt. Und wir sind halt jeden Tag von der Kirche runtermarschiert in die Fabrik. Und mittags, wir hatten auch Mittagssuppe. Und haben wir ungefähr eine halbe Stunde, da sind wir erst gezählt worden, dann hoch. Da haben wir so zwei Minuten gehabt, um das zu essen. Und dann wieder gezählt und wieder in die Fabrik marschiert. Und dann, wie wir in die Baracken kamen, das war dann viel besser. Das war warm, die Baracken waren geheizt. Und wir mussten ja dann nicht mehr raus und gezählt werden zum Essen und so weiter. Und dann später haben die das Essen, ich denke das Mittagessen war abgestellt. Und dann hat die Fabrik den Arbeitern eine Tasse Suppe jeden Tag gegeben.
0: Franzosen, Italiener, Russen, Ukrainer, Polen, Spanier, Niederländer und Menschen aus anderen Nationen arbeiteten für einen Rüstungsbetrieb.
2: Die Häftlinge mussten in einem Zweigwerk der Heinkel Flugzeugwerke, das aus Mielec in Polen im September 1944 nach Bad Gandersheim verlegt wurde, arbeiten. Und zwar mussten sie dort aus Halbfabrikaten Flugzeugrümpfe montieren.
0: Auch der französische Widerstandskämpfer Robert Antelme befand sich unter den Häftlingen. Er suchte sich in der Fabrik eine Scheinarbeit und sammelte gemeinsam mit einem deutschen Zeugen Jehovas Abfälle auf. In seinem Buch »Das Menschengeschlecht« berichtet Robert Antelme ausführlich über diese Scheinarbeit. Obwohl er und der Zeuge Jehovas die Sprache des anderen nicht verstanden, war diese gemeinsame Arbeit für sie ein Stückchen Menschlichkeit. Während Robert Antelme inhaftiert war, wartete seine Frau Margret Duras auf seine Rückkehr in Paris. Sie hat diese Wartezeit als Tagebuch in dem Buch »Der Schmerz« verarbeitet. Unter der Leitung von Georg Immelmann wurde 2002 und 2003 während der Bad Gandersheimer Domfestspiele das Theaterstück Der Schmerz in der Klosterkirche Brunshausen aufgeführt. In der Klosterkirche Brunshausen wurden die vielen Häftlinge damals zuerst untergebracht. Das Theaterstück ist eine Collage aus dem Tagebuch Der Schmerz und dem Buch Das Menschengeschlecht. Robert Anthelm wurde auf den Evakuierungsmarsch geschickt. Er gehörte zu den Häftlingen, die in Dachau befreit wurden. Willi Simon kannte Robert Anthelm vom Sehen. Auch er war auf dem Evakuierungsmarsch und konnte fliehen.
3: Ja, was wir so gegessen haben, Hundefutter und Zuckerrübenschnitzel in Wernigerode. Und in einem Dorf, die Bauern haben was gekocht da, Bohnen. Und es war drei Viertel fertig, aber die waren immer noch hart, aber gegessen wurde das trotzdem, wir hatten hier Hunger. Und unterwegs, ich bin immer mal, wenn ich wo gesehen habe, da waren gelbe Rüben im Dreck drin, habe ich mir mal zwei, drei gezogen, ohne gewaschen.
0: Einmal gab man ihnen Hundekuchen zu essen. Leider vertrug ihn nicht jeder. Einige Häftlinge gingen nicht auf den Evakuierungsmarsch.
2: Es wurden am Morgen des Abmarsches 40 Häftlinge in ein Wäldchen nahe dem KZ geführt und man hat sie dort ermordet, verscharrt.
0: Willi Simon war bei der Erschießung als Beobachter dabei. Laut seiner Aussage hat er sich geweigert, seine halbtoten Mithäftlinge zu töten.
3: Ich habe gedacht, ich bin hart, aber heute Morgen sind mir doch beinahe die Tränen oben gekommen. Ich schäme mich deswegen nicht. Mein Gedächtnis ist so gut wie immer. Und ich erzähle vielen Amerikanern von dem Lager. Vergessen werde ich das nie, besonders was mit der Schießerei. Das ist mir, als wäre es vor 5 Minuten passiert. Aber meine Sache ist die, ich hätte einer von denen sein können und Gott sei Dank war ich nicht. Und so habe ich gelernt, damit zu leben.
0: Joachim Neander hat über diesen Evakuierungsmarsch geforscht.
2: Dann auf der ersten Etappe von Bad Gandersheim nach Bad Grund ist ein Häftling ermordet worden, und zwar eben ein Zeuge Jehovas, von dem wir den Namen nicht kennen. Das nächste Todesopfer auf dem Marsch war dann am Morgen des 5. April bei Bad Grund Bernhard Döllinger, ein Zeuge Jehovas, über dessen Ermordung wir eben sehr genau Bescheid wissen.
0: Willi Simon kannte Bernhard Döllinger näher.
3: Das war ein sehr guter Freund von mir. Sehr guter Freund, der war bei mir in der Baracke. Und das war der beste Mann im ganzen Lager. Der hat von seinem bisschen Essen an den Häftlingen etwas abgegeben. Und ich habe ihm ein paar Mal gesagt, Mensch, du musst auch leben. Der war nur noch Haut und Knochen, der Mann. Nee, die Arbeit, die brauchen das mehr wie ich.
0: Willi Simon belauschte ein Gespräch.
3: Am Ende von dem Tag, der Döllinger wurde ungefähr um 1, 2 Uhr erschossen. Und am Abend kam dann der Kommandant wieder zu uns. Und da habe ich gerade die Unterhaltung gehört zwischen ihm und dem Unterscharführer Janke. Das war der, der die meiste Schießerei hier oben gemacht hat. Und hat er ihm erzählt, dass er den Bibelforscher, dass er erschossen worden ist. Er hat ihn ja nicht selbst erschossen. Und da habe ich den Kommandant gehört. Der ist ganz böse geworden und hat gesagt, wenn du das ganze Kommando erschossen hättest, da hätte ich nichts gesagt. Aber der Mann hätte am Leben bleiben sollen. War ich ganz erstaunt.
2: Die nächsten zwei waren Franzosen, die etwa 500 Meter von der Stelle weg, wo Döllinger ermordet wurden. Dann sind auf dem Wege von Clausthal-Zellerfeld nach Braunlage 21 Häftlinge bei Clausthal-Zellerfeld ermordet worden. Und dann weiß ich noch, dass ein Häftling in Wernigerode gestorben ist oder ermordet wurde. Also das weiß ich nicht genau, dass der dort begraben wurde, auf dem Gelände der Ziegelei Heuer, wo die Häftlinge 2 Tage geblieben waren. Der Marsch ist dann zu Fuß weitergegangen bis nach Maisdorf. Das liegt in der Nähe von Thale im Ostharz. Dort hat sich der Transport praktisch aufgespalten. Eine größere Gruppe Polen und Russen konnten fliehen.
0: Auch Willi Simon konnte fliehen.
3: Wie ich weg bin, beziehungsweise im Buch heißt, jetzt gehen verschiedene Polen weg und ein paar Franzosen. Und ich bin auch dabei gewesen.
2: Der Rest wurde dann noch ein Stück mit Treckern weiter transportiert, musste dann wieder zu Fuß marschieren bis Bitterfeld, ist dann von da auf die Bahn verladen worden, über Dresden, Prag nach Dachau gekommen und ist dort am 27. April eingetroffen, zwei Tage bevor das Lager von den Amerikanern befreit wurde. Von den etwas über 500 Häftlingen dürften einschließlich derer, die fliehen konnten, maximal 150 überlebt haben. Deswegen ist dieser Evakuierungstransport zu Recht als Todesmarsch bezeichnet worden.
0: Es besteht eine Verbindung zwischen dem KZ Brunshausen bei Bad Gandersheim und Göttingen.
2: Die Beziehung, die mir da als erstes auffällt, ist eben die, dass im Juli 1949 ein Prozess vor dem Schwurgericht in Göttingen stattfand gegen einen SS-Mann und einen Kapo, also einen Häftling, der mit Wachfunktionen auf dem Todesmarsch beauftragt war, die beide angeklagt und auch verurteilt wurden an der Ermordung dieses Zeugen Jehovas Bernhard Döllinger bei Bad Grund beteiligt gewesen zu sein. Dieser Prozess ist in Göttingen geführt worden und das ist also sozusagen erstmal die nächste Verbindung zwischen Göttingen und dem KZ Gandersheim.
0: Billy Simon kann sich noch sehr gut an den Kapo Fritz Sohl erinnern.
3: Den kann man ja nicht vergessen, den Kerl. Der war der Schlimmste von allen Kapos. Wir hatten ja mehrere Kapos, aber er war der Schlimmste. Der hat zugehauen, hat immer so ein Gummiding gehabt. Und wenn der nur einen leisen Grund gehabt hat, drauf. Aber der Fritz, der hat mehr getan, wie er hätte machen müssen. Und hat Spaß dran gehabt. Der Kerl war ein richtiger Sadist.
0: Das Urteil lautete:
4: Im Namen des Rechts, Strafsache gegen den Transportarbeiter Albert Jokussis und den Bürstenmacher Fritz Sohl wegen Verbrechens gegen die Menschlichkeit in Tateinheit mit Beihilfe zum Mord. Das Schwurgericht in Göttingen hat am 7. Juli 1949 für Recht erkannt, die Angeklagten werden wegen Verbrechens gegen die Menschlichkeit in Tateinheit mit Beihilfe zum Mord an jeder zu 4 Jahren Zuchthaus verurteilt.
0: Allerdings saßen die beiden Verurteilten die Strafe nicht vollständig ab. Albert Jokussis kam aufgrund eines Gnadengesuches im September 1951 frei. Fritz Sohl kam bereits im Juli 1951 frei. Am 4. April 1991 wurde ein Gedenkkreuz für die 40 erschossenen KZ-Häftlinge aufgestellt. Am 5. April 2000 wurde der Gedenkstein für Bernhard Döllinger eingeweiht. Der Gedenkstein befindet sich bei Bad Grund unterhalb des Parkplatzes Iberger Tropfsteinhöhle. Im Sommer 2002 wurde der Robert-Anthelm-Weg nahe der Klosterkirche Brunshausen eingeweiht. Der Weg führt vom Lager in den Tluser Wald bis an die Stelle, wo die 40 nicht gehfähigen Häftlinge am 4. April 1945 erschossen wurden. Am Weganfang informiert eine Tafel über den französischen Widerstandskämpfer Robert Anthelm. Im August 2025 wurden 2 Stelen zur Erinnerung an den Evakuierungsmarsch der Häftlinge des KZ-Außenlagers Brunshausen erneut aufgestellt.

0: Haben Sie sich auch schon gefragt, wie menschlich ist der Mensch? Menschlichkeit ist keine Selbstverständlichkeit. Sie muss verteidigt werden gegen Gleichgültigkeit, gegen das Vergessen, gegen jede Form der Entmenschlichung.
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0: übrigens, eine Sendung von und mit Ingeborg Lüttke. In meiner heutigen Sendung geht es um Frauen gegen Hitler. Meist denkt man ja bei dem Thema Hitler und die Frauen an die Frauen, die Hitler verehrten und sich auch deshalb aktiv politisch betätigt haben. Oder man sieht in der Wochenschau solche Bilder, wo die Frauen ganz fasziniert auf den Führer schauen, was mir eigentlich gar nicht so ganz nachvollziehbar ist. Aber in Göttingen soll es ähnlich gewesen sein. Als 1922 in Göttingen die NSDAP gegründet wurde, da hatte die NSDAP einen sehr hohen Frauenanteil. Und die erste Frau als Mitglied war Hildegard Passow. Diese Frauenorganisation in Göttingen war verbunden mit der deutschen Frauenorganisation im ganzen Reich. Und da gab es zum Beispiel auch eine Dame namens Elsbeth Zander, die sich sogar wie Hitler gekleidet hat und sich auch mit Heil Zander begrüßen ließ. Wer sich jetzt darüber mehr informieren möchte, der kann gerne an einer Stadtführung der Göttinger Geschichtswerkstatt teilnehmen. Wie bereits gesagt, heute geht es in meiner Sendung eigentlich nicht um Frauen, die für Hitler gewesen sind, sondern um Frauen gegen Hitler.
1: Die Buchhandlung Deuerlich am Campus Hitzhugendubel veranstaltete am 19. November 2001 eine Lesung mit der Historikerin
0: Dr. Martha Schad. Dr. Martha Schad las aus ihrem Buch Frauen gegen Hitler. Noch vor der Veranstaltung hatte ich Gelegenheit, mit ihr zu sprechen. Hören wir doch einfach mal nach der Musik in das Interview mit ihr hinein.

0: Frau Dr. Schad, Sie haben das Buch Frauen gegen Hitler geschrieben. Was ist denn das Besondere an dem Buch?
1: Das Besondere an dem Buch ist, dass meine Zeitzeuginnen, die ich noch befragen konnte, inzwischen doch ältere oder sogar sehr alte Damen sind und dass es ganz wichtig war, diese Frauen, die so viel Schreckliches erlebt haben, noch einmal zu Wort kommen zu lassen.
0: Erleben Sie jetzt beim Schreiben diese Schicksale der Frauen mit oder haben Sie auch einen gewissen Abstand?
1: Also einen Abstand kann ich nie wahren zu den Personen, über die ich schreibe. Auch wenn ich was Schönes schreibe, was Hübsches. Ich lebe immer mit meinen, meistens sind es ja Frauen, über die ich schreibe, mit. Und es gab Zeiten beim Schreiben, da konnte ich nicht mehr weiterschreiben, weil mich das Schicksal dieser Frauen so berührt hat. Und also ich kann nicht auf Abstand gehen und ich will das auch nicht. Es ist manchmal dann schon so, dass dieses Schreiben natürlich auch mit in den Schlaf geht, beziehungsweise in die Träume. Und das nächste Buch ist jetzt ein Buch, das ist nicht so traurig und das ist gut so, weil sonst trägt man doch mit. Aber bei Frauen gegen Hitler und bei diesen Schicksalen, ich denke, da muss man mitfühlen und mitleiden, wenn man das in etwa erfassen möchte, was diese Frauen durch ihren Widerstand auf sich genommen haben. Und nicht nur die Frauen, die jetzt namentlich genannt wurden, auch die vielen unbekannten Frauen, die spielen ja in meinem Buch auch eine Rolle.

0: Hören wir nun in die eigentliche Lesung hinein. In den einleitenden Worten sagte Frau Dr. Schad:
1: Bereits in der Zeit des aufkommenden Nationalsozialismus und der Umgestaltung Deutschlands zu einem totalitären Staat gab es Frauen, die Hitlers politische Fähigkeiten nicht nur bezweifelten, sondern auch den Mut hatten, ihn und sein Regime zu kritisieren, gegen ihn zu opponieren und sich letztlich in den Widerstand zu begeben. Die Frauen hatten die Folgen zu tragen. Es wird niemand als Widerständlerin gleich geboren, sondern ich kann erst Widerstand leisten, wenn ich etwas kenne oder erkenne oder erkannt habe. Und ich habe nun versucht, Zeugnisse zu finden von Frauen, die eben dieses nationalsozialistische Regime sehr früh kennengelernt haben, beziehungsweise ich habe eigentlich gesucht, wer etwas über den frühen Hitler in München geschrieben hat oder später dann in Berlin.

Es gab aber schon in den frühen Jahren auch Kritikerinnen und eine davon stelle ich Ihnen jetzt vor, die Pazifistin Constanze Heilgarten. Constanze war die Tochter der jüdischen Malerin Philippine Wolf Arndt aus Leipzig. Sie war verheiratet mit dem angesehenen Germanisten und Rechtsanwalt Dr. Robert Heilgarten. Die Heilgartens zählten zum vermögenden und gebildeten Großbürgertum, wohnten am Herzogpark in Bogenhausen und pflegten gesellschaftlichen Umgang mit ihren direkten Nachbarn, der Familie Mann. Constanze Heilgarten galt in der Münchner Gesellschaft als exzentrisch, weil sie sich für gleiche Rechte für Mann und Frau einsetzte und hier ganz besonders für das Frauenwahlrecht. Constanze Heilgarten möchte sich mal informieren über diesen neuen Bierkeller-Agitator, wie in München hieß, über Hitler. Und sie geht zu einem Auftreten Hitlers, und zwar 1921 am Marsfeld in München. Und das ist eigentlich das früheste schriftliche Zeugnis von einer Frau über Hitler. Und ich lese Ihnen mal vor, was die Constanze empfunden hat, als sie Hitler gehört hat. Sie schreibt: Einen so simplen, halbgebildeten Schreier hatte ich nicht erwartet. Ich hatte den ehrlichen Willen, wenn mir etwas imponieren sollte, das zuzugeben, mich quasi einnehmen zu lassen. Dass man mir das Gegenteil, die ehrliche Missachtung, so leicht machen würde, war erstaunlich. Nur eines imponierte mir: die mitreißende, Stimmung erzeugende Aufmachung. Keinesfalls, auch nicht in einem einzigen Zug, war von Hitler, diesem Mann der ausgesprochenen Mittelmäßigkeit, etwas Außergewöhnliches zu erwarten. Sie sagt aber auch: Die große Gefahr sieht sie in der Unterschätzung Hitlers, denn schließlich musste bei ihm doch irgendwo eine besondere Begabung vorhanden sein. Hitler agierte für Heilgarten primitiv, aber geschickt, mit rein demagogischen Mitteln gegen die Juden, für den Spießbürger, gegen die Marxisten, für die Großindustrie, gegen die Republik, für die Konservativen und Monarchisten. Constanze Heilgarten wagt es dann 1932 nach München, eine Frauenfriedenskundgebung einzuberufen. Das Vortragsthema hieß Weltabrüstung oder Weltuntergang. Wir sind aber jetzt schon im Jahr 1932 und bereits in diesem Jahr stand Constanze Heilgarten auf der Liste der zu liquidierenden Personen. Und das hieß, dass sie dann 1933 nach Paris emigrierte. Constanze Heilgarten bleibt in Paris, es geht ihr sehr schlecht, sie hat keine finanziellen Mittel mehr. Ihr jüngster Sohn schafft die Ausreise nach Kalifornien. Als 1940 dann mit der Besetzung von Paris durch die Deutschen eine Aktion läuft in Paris, dass alle Jüdinnen deportiert werden müssen in die Hölle von Ligur, in dieses Konzentrationslager in Frankreich. Da entgeht sie durch einen Zufall diesem Transport. Sie ist nicht zu Hause, als sie abgeholt werden soll, sodass sie in Paris bleibt. Ihrem Sohn gelingt es später, sie dann über Marseille doch noch nach Kalifornien zu holen.

Die nächste Frau, die ich Ihnen vorstellen möchte, ist eine Amerikanerin, Dorothy Thompson, denn von ihr gibt es das einzige Interview aus einer frühen Zeit, überhaupt das einzige Interview, das eine Frau mit Hitler gemacht hat, aus dem Jahr 1931. Dorothy Thompson ist dann schon ab 1920 Korrespondentin der großen amerikanischen Zeitungen in Paris. Und mit 31 Jahren, 1925, übernahm sie dann in Berlin die Leitung des Mitteleuropa-Dienstes der Curtis-Martin-Blätter. Sie hatte ein Buch gelesen, das die meisten Deutschen nicht gelesen haben, nämlich Mein Kampf. Und sie schreibt über dieses Machwerk eine einzige lange Rede, 800 Seiten voll gotischer Schrift, pathetischen Gästen, schlechten Deutsch und zügelloser Selbstbefriedigung. Also sie wusste, wie ein Arier auszusehen hat und kam nun zu Hitler in den Salon. Und sie schreibt dazu: Als ich schließlich Adolf Hitlers Salon im Hotel Kaiserhof betrat, war ich überzeugt, dem zukünftigen Diktator Deutschlands zu begegnen. Nach etwas weniger als 50 Sekunden war ich absolut sicher, dass dies nicht der Fall sein konnte. Genau diese Zeit brauchte es, um die erschreckende Bedeutungslosigkeit des Mannes zu erkennen, der die Welt so sehr in Neugier versetzt hat. Und jetzt stellt sich eben die Thompson vor, wie müsste er aussehen? Sie schaut ihn an. Er ist unförmig, beinahe gesichtslos. Ein Mann, dessen Antlitz eine Karikatur ist. Er ist inkonsequent und zungenfertig, unausgeglichen, unsicher. Eine Locke schlichten Haars fällt über eine unbedeutende und leicht zurücktretende Stirn. Der Hinterkopf ist flach. Das Gesicht ist breit in den Wangenknochen. Die Nase ist groß, aber schlecht geformt und ohne Charakter. Seine Bewegungen sind linkisch, ziemlich gewöhnlich und höchst unkriegerisch. In seinem Gesicht finden sich keine Spuren von einem inneren Konflikt oder Selbstdisziplin. Aber es gibt auch was Erfreuliches. Und doch, er entbehrt nicht eines gewissen Charmes. Doch das ist der sanfte, weibliche Charme des Österreichers. Wenn er spricht, geschieht dies mit ausgeprägtem österreichischem Dialekt. Allein die Augen sind bemerkenswert. Dunkelgrau und mit dem typischen Ausdruck des Schilddrüsenkranken haben sie jenen besonderen Glanz, der oft Genies, Alkoholiker und Hysteriker auszeichnet. Also sie geht sehr genau mit ihm ins Gericht. Sie durfte nur drei Fragen einreichen. Die Fragen waren: Wenn Sie an die Macht gelangen, was Sie unbedingt wollen, wenn ich es richtig sehe, was werden Sie für die arbeitenden Massen in Deutschland tun? Wenn Sie an die Macht gelangen, werden Sie dann die Verfassung der Deutschen Republik abschaffen? Was werden Sie für die internationale Abrüstung tun? Und wie werden Sie Frankreich behandeln? Die Journalistin fand Hitlers Antworten recht enttäuschend. Sie spricht übrigens auch die Juden an. Sie hat keine Scheu davor und sie bringt ihn in große Verlegenheit und Bedrängnis. Er schaut sie nie an bei den Antworten und er antwortet nie direkt auf ihre Fragen. Er sucht sich in diesen Fragen immer ein Wort, auf das er dann einsteigt, aber nicht die ganze Frage beantwortet.

Dieses Interview ist im Cosmopolitan Magazine erschienen, 3 Jahre später, in Buchform. Hitler ist auch abgebildet worden, und zwar als Wachsfigur im Wachsfigurenkabinett der Madame Tussauds. Und als dieses Buch dann auf dem Markt war, ist Dorothy Thompson des Deutschen Reichs verwiesen worden. Hitler tut ihr im Grunde einen großen Gefallen. Sie wird eine der bekanntesten Journalistin ihrer Zeit und sie agiert dann von Amerika aus bis zum Kriegsende gegen Hitler-Deutschland. Sie gründet mit Frau Roosevelt ein Flüchtlingshilfsprogramm. Sie wird auch zur Beraterin von Roosevelt. Sie schreibt für alle großen amerikanischen Zeitungen und sie bekommt eine eigene Radiosendung.

0: Eine Frau, die Dr. Martha Schad ganz besonders am Herzen liegt, ist die Kommunistin Hilde Koppi. Sie hat sich später sogar mit dem Sohn noch in Verbindung gesetzt. Über Hilde Koppi sagt Dr. Martha Schad:
1: Sie war 34 Jahre alt, hochschwanger, wird mit ihrem Mann verhaftet. Sie waren in der Gruppe um den hohen Militär Harald Schulze-Beusen engagiert. Ihr Mann wird hingerichtet, sie wird zum Tode verurteilt, aber mit dem Zusatz, sie darf so lange leben, solange sie ihr Kind stillen kann. Das Kind hatte sie im Gefängnis zur Welt gebracht und verurteilt wurde sie wegen Beteiligung an illegalem Zettelkleben gegen die antisowjetische Propagandaausstellung Das Sowjetparadies im Berliner Lustgarten, wegen Abhören der Nachrichten von Radio Moskau und Übermitteln illegaler Grüße und Lebenszeichen von deutschen Kriegsgefangenen an deren Angehörige in Deutschland. Nach der Verkündigung des Todesurteils brachte sie ihre ganze Verzweiflung in ihrem Brief an ihre Mutter zum Ausdruck. Sie schreibt: Du wirst dir denken können, dass ich keine schönen Stunden hinter mir habe. Ein Glück, dass das kleine Hänschen noch bei mir ist. In seinem Interesse muss ich mich sehr zusammennehmen. Ach Mama, der Gedanke an die Trennung von meinem Kind will mich fast verzweifeln lassen. Ich glaube, für eine Mutter kann es keine größere Strafe geben, als sie von ihrem Kind zu trennen. Aber sie wird zum Tode verurteilt. Kurz vor ihrer Hinrichtung kommt ihre Mutter und holt den kleinen Buben ab.

Was ich erst heute erfahren habe, ist, dass hier in ihrer Stadt Göttingen der Name von Taten oder Personen dieser Familie wohnen, anwesend sind. Und die Elisabeth von Taten hatte nach dem frühen Tod ihrer Mutter mit ihrem Vater zusammen das Gut in Pommern geführt. Als der Vater sich aber dann wieder verheiratete, verließ die Elisabeth das Gut und geht nach Berlin und lässt sich zur Lehrerin ausbilden und beschließt nun eine Schule zu gründen. Sie gründete den Verein Evangelisches Landerziehungsheim Wieblingen und eröffnete die Schule zu Ostern 1927. Mit Kriegsbeginn übersiedelt sie mit ihren Mädchen nach Tutzing an den Starnberger See. Man schleuste in diese Schule, und zwar war das die Leiterin der örtlichen Frauenschaft, jetzt beispielsweise ihre Tochter ein, um sich über den Unterricht berichten zu lassen. Nach Aussage der Tutzinger Ortsfrauenschaftsleiterin hatte Elisabeth von Taten tatsächlich das seltene Pech, ausschließlich mit Leuten umzugehen, die zur Gegenseite gehörten. Also das geht dann so hinaus, dass ihr die Lehrerlaubnis entzogen wird. Sie geht mit ihrer Schule zwar nach Heidelberg zurück, darf aber nicht mehr lehren, geht dann nach Berlin und lädt nun zu einem Nachmittagscafé ein, zu der sogenannten Teegesellschaft, wie das später dann genannt wird. Sie findet Anschluss an Kreise in Berlin, die regimekritisch waren. Und in diesen Kreis hinein wird nun von der Gestapo ein junger Arzt eingeschleust, Dr. Paul Rekze, von dem einige wussten, dass er ein Spitzel war, aber Elisabeth von Taten eben nicht. So lud sie ihn für den 10. September 1943 nach Berlin ein, in das Haus ihrer Schwester. Dieser Arzt bietet sich nun an, die Post in die Schweiz zu transportieren, weil er angeblich an der Grenze nicht kontrolliert wird, und alle die genannten Personen werden dann eben denunziert von Rekze und verurteilt. Freisler verurteilt Elisabeth von Taten zum Tod. Es laufen wieder große Anstrengungen, sie zu retten. Es wird sogar noch Winifred Wagner in Bayreuth gebeten, bei Hitler zu intervenieren. Aber das war bereits das Jahr 1943 und da kam auch Winifred Wagner nicht mehr nah an Hitler ran.

ein ganz besonderer Aufstand gegen Hitler und gegen Goebbels spielt sich im Februar, Anfang März 1943 in Berlin ab. Der sogenannte Aufstand in der Rosenstraße. Um was ging es nun in der Rosenstraße? Goebbels hatte Hitler 1943 zu seinem Geburtstag im April ein judenfreies Berlin versprochen. Es waren nicht mehr viel Juden in Berlin. Es waren aber noch immerhin 17.000 Juden in Berlin, die in Mischehen lebten. Also bei uns in Bayern ist das Wort Mischehen vollkommen damit besetzt, dass ein Evangelischer eine Katholikin heiratet oder umkehrt. Sodass das für mich jetzt auch was Neues war. Mischehen waren damals Ehen zwischen einer Arierin und einem Juden oder umgekehrt. Und diese Juden waren noch in Berlin. Und jetzt kommt Goebbels auf die Idee, eine sogenannte Fabrikaktion durchzuführen. Es fuhren Lastwagen vor Handwerksbetriebe, vor Fabriken und es hieß Juden raus. Die wurden auf Lastwagen verladen und in verschiedene Gefängnisse gebracht. Eines der Gefängnisse war ein früheres jüdisches Altersheim in der Rosenstraße. Die Rosenstraße ist in der Nähe der Synagoge in Berlin. Und es geht wie ein Lauffeuer durch Berlin, dass diese Männer verhaftet wurden und die Frauen, die Mütter, die Schwestern, Schwägerinnen oder wahrscheinlich auch Nachbarinnen gehen nun alle zur Rosenstraße. Die Zahl ist nicht ganz klar zu beschreiben, denn es waren ja nicht immer alle Frauen gleichzeitig da. Das Ganze dauert eine Woche. Es waren zwischen 200 und 2000 Frauen, die nun vor der Rosenstraße, vor diesem Gefängnis stehen und schreien: Gebt uns unsere Männer wieder, unsere Söhne. Wir wollen sie zurückhaben. Es gibt zwar Gestapo-Leute mit Maschinengewehren vor diesen Frauen, sie schießen aber nicht. Und die Frauen schreien immer wieder: Ihr Mörder, ihr Mörder, gebt uns unsere Männer wieder. Und es ist unglaublich gut belegt durch den Brief, den Goebbels an Hitler geschrieben hat. Und wenn Sie sich das mal anhören, was Goebbels nun schreibt, Zitat: Es haben sich da leider etwas unliebsame Szenen vor einem jüdischen Altersheim abgespielt, wo die Bevölkerung sich in größerer Menge ansammelte und zum Teil sogar für die Juden etwas Partei ergriff. Ich gebe dem Sicherheitsdienst Auftrag, die Judenevakuierung nicht ausgerechnet in einer so kritischen Zeit fortzusetzen. Wir wollen uns das lieber noch einige Wochen aufsparen. Also diese Aktion wird abgebrochen und es gab einige wenige dieser Männer, die schon nach Auschwitz deportiert waren. Und auch da gibt es einen Befehl an den Kommandanten, dass diese Männer nach Berlin zurückgebracht werden müssen. Und das ist der einzige Aufstand im Dritten Reich gegen die Deportation von Juden. Und warum hat dieses funktioniert? Nur weil eben so viele Frauen solidarisch für ihre Männer gekämpft haben.

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3: Ich bin Stefan.
4: Und ich bin Elisabeth.
3: Wir sind von Holles Werk. Wir haben dieses Projekt in Focke-Rode gegründet.
4: Focke-Rode am Meißner.
3: Und wir machen ganz viele Sachen und wir machen am kommenden Sonntag auch was Spannendes, und zwar einen Dorfflohmarkt.
4: Und zwar den ersten Dorfflohmarkt in Focke-Rode. Ground Control to Major Tom,
3: to Major Tom. Den allerersten jemals, und das ist mit Sicherheit ganz spannend, weil

0: wunderschönen Wasserspielplatz weiter unten im Dorf. Und wenn die Kinder spielen, können sich die Eltern auch verköstigen. Da gibt es Essen, da gibt es Getränke, da gibt es Stände.
1: Genau, Essen und Getränke gibt es auch bei Holles Werk, direkt auf dem Hof.
0: Genau, wenn ihr den Weg vom Dorfgemeinschaftshaus nach oben geschafft habt, dann könnt ihr euch bei uns mit Pizza und Quarkbällchen laden.
1: Was gibt's noch? Bei uns gibt's auch Siebdruckaktionen. Das ist für Kinder und für Erwachsene spannend. Da bedruckt man
0: das, was man gerade irgendwo auf dem Flohmarkt gefunden hat. Und egal was, also es muss nur irgendwie unter Sieb passen. Können Taschen sein, können T-Shirts sein, Hoodies, was auch immer.
1: Außer Flohmarkt gibt es auch noch Kartoffelverkauf bei der Wurstmanufaktur.
0: Und es gibt auch noch das Whisky-Gewölbe. Das hat auch geöffnet. Also da kann man andere Spezialitäten holen. Und beim Hof Schwalbenthal gibt es Produkte aus der Schäferei, Wolle und Felle. Am 23. ist ja der Dorfflohmarkt und am 26., das ist der Mittwoch danach, da hat das Repair-Café bei uns geöffnet. Da kann man dann kaputte Sachen versuchen zu reparieren.
1: Sonntag, es beginnt um 9 Uhr und geht bis ungefähr 17 Uhr. Bei manchen Ankündigungen am Anfang stand, es fängt erst um 11 Uhr an.
0: Das habe ich verbockt, aber das hat ja was Positives, weil es gibt manche Stände, die machen dann erst um 11 Uhr auf und sind dann noch total fresh. Kommt einfach vorbei.
1: Ja, wir würden uns sehr freuen. Focke-Rode ist toll und macht Spaß.
0: Focke-Rode am meisten. Bis bald.
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6: Liebe Zuhörerinnen und Zuhörer, mein Name ist Jakob Meyer und wir sind hier bei Rundfunk Meißner. Und wie Sie es vielleicht an dem leichten Wind, die leichte Brise im Hintergrund mitbekommen, sind wir nicht im Studio. Vielleicht zwitschert zwischenzeitlich mal ein Vögelchen oder es knirscht ein bisschen Schotter. Wir sind auf Reisen und zwar vor Ort im Sophiengarten. Den werden die meisten Eschwegerinnen und Eschweger vermutlich kennen. Im Herzen der Altstadt auf dem Schulberg hat man eine schöne grüne Oase und ich bin hier etwas zappelig, hippelig und gestresst reingekommen und habe zwei Menschen hier getroffen, die einen sehr entspannten Eindruck auf mich gemacht haben. Und das war natürlich nicht zufällig, das ist verabredet. Ich bin hier mit Erik Reinhardt und Tanja Lückert, die ein Projekt hier im Werra-Meißner-Kreis machen. Und darum soll es in dieser Sendung gehen. Schön, dass ihr da seid.
7: Hallo, schön.
8: Jakob.
6: Und vielleicht könnt ihr erstmal ganz kurz sagen, was ihr macht. Und dann

0: vielleicht auch nochmal, wer ihr seid. Aber wir fangen erstmal an, worum es geht.
1: Ladies first.
2: Genau. Also mein Name ist Tanja Lückert, ich bin Entspannungspädagogin. Ich gebe Kurse für Entspannung und Stressbewältigung und freue mich erstmal, dass wir uns heute hier sehen und dass wir uns gemeinsam entspannen dürfen.
1: Ja, hallo, ich bin der Erik Reinhardt und ich bin Psychologe, habe auch Kommunikationswissenschaften studiert und ja, das Projekt Ressourcenwanderung ist so ein Herzensprojekt von mir. Ich bin so froh, dass ich die Tanja gefunden habe, die das Baby auch mit mir so ein bisschen betreut. Und ja, wir sind begeisterte Seelenmenschen, die gerne sozusagen Entspannung und persönliche Weiterentwicklung leben. Und ja, das steckt alles drin in dem Projekt.
0: Ja, du hast es eben gerade schon angesprochen, Erik, Ressourcenwanderung. Das ist jetzt erstmal ein sperriger Begriff, aber was ist denn das eigentlich? Vielleicht stell dir das mal ganz kurz vor.
1: Ja, also Ressourcenwanderung geschrieben ist sehr lang, aber ausgesprochen recht zügig. Das kommt so aus einem vielleicht therapeutischen Ansatz, so der ressourcenorientierten Arbeit. Das ist so ein neuer Ansatz im Bereich der Psychotherapie. So, da ist da Milton Erickson oder die systemische Therapie kennt vielleicht der eine oder andere. Und die Idee ist tatsächlich, die Ressourcen, die ein Mensch hat, zu nutzen für Themen, die vielleicht ein bisschen unterbesetzt sind, wo noch, sagen wir mal, Entwicklungspotenzial besteht. Und ja, daher der Name Ressourcenwanderung. Und ja, die Ressourcen versuchen wir hier sozusagen in unserem Projekt zu nutzen auf einer Wanderung mit uns und um da dann quasi neue Entwicklungspotenziale bei dem, der mitmacht, aufzudecken.
2: Es ist immer die Frage, wie kann ich meine eigenen Ressourcen entdecken? Und das geht meistens nicht unter Stress und unter Druck, sondern in Ruhe und Entspannung. Und in Kombination mit Ruhe und Entspannung bin ich in der Lage, meine eigenen Ressourcen wieder zu entdecken und auf das Positive zu lenken und kritische Situationen besser zu meistern.
0: Geht es dann auch ein Stück darum, vielleicht verlorene Ressourcen wieder herzustellen oder wie kann man sich das vorstellen?
2: Genau. Ich bin ja nicht nur Entspannungspädagogin, sondern ich bin auch Anleiterin in Brain Gym, das heißt Gehirngymnastik. Dabei geht es nicht um Sudoku, sondern es geht tatsächlich um Bewegung des Körpers. Und dadurch ist es eine Art, wie man auch verdeckte Ressourcen wieder hervorrufen kann.
1: Genau. Und sag mal ganz konkret auf solchen Wanderungen, wir haben immer so bestimmte Stationen eingebaut, Übungen, ja, die einerseits entspannen, aktivieren, kreatives Potenzial wecken. Wir haben mobile Leinwände, wo man dann mitten in der Stadt einfach mal so sich fühlen kann wie ein Künstler in Paris und mal Dinge, die entweder in einem stecken, mal auf Leinwand bringt oder mal etwas abzeichnet und so, kann jemand, der vielleicht da ein Potenzial noch nicht gepflegt hat im künstlerischen Bereich, das mal wieder für sich entdecken und vielleicht dann weitergehen. Ja,
0: ja, Tanja, du hast eben auch schon angesprochen, was du noch alles bist. Wie kamt ihr denn eigentlich auf diese Idee? Wo kommt ihr eigentlich her? Was macht ihr beruflich? Macht ihr das hauptberuflich jetzt schon, die Ressourcenwanderung? Oder was ist so eigentlich euer Background?
1: Also aktuell machen wir das nebenberuflich und es ist eher so ein Herzensprojekt mit, der Idee, dass das Leute erreicht und mehr Interesse weckt und dann wird die Zukunft zeigen, was dann sich daraus entwickelt. Aber aktuell sind wir beide beruflich angestellt, ich als Psychologe und die Tanja als
2: was? Ich bin Fachwirtin im Gesundheit und Sozialwesen. Genau. Und eigentlich komme ich aus der Unfallchirurgie und da gibt es natürlich sehr viele Patienten, die ganz aufgeregt in die Praxis kommen. Und eigentlich ist da meine Liebe zur Entspannung entstanden, denn genau das muss man ausstrahlen.
1: Ja, und wir arbeiten beide auf der Geriatrie, heißt so, wir arbeiten halt mit Senioren, sagen wir mal 70 plus. Also da ist man, wenn man mit 90 auf die Station kommt, mitnichten der Älteste. Und ich meine, ja, ich bin da jetzt seit 5 Jahren beschäftigt, die Tanja auch schon.
2: Seit ungefähr 15 Jahren.
1: 15 Jahren. Und das ist ja spannend, die Geschichten, die die mitbringt, diese Lebenserfahrung, die die einen natürlich so auch mal mitgeben. Das ist natürlich auch ein Schatz, der sich dann wahrscheinlich auch in der Ressourcenwanderung und in unserem Umgang mit unseren Teilnehmern einfach dann auch wieder niederschlägt. Ne? Also ja, also wir arbeiten beide auf einer Station mit den Senioren und daher hat sich das so bei uns gematcht, ja.
0: Ja, nun habe ich das eben eingangs schon angesprochen. Ihr wart ja schon ein paar Minuten vor mir da. Also ich bin jetzt tatsächlich so ein bisschen von einem Termin zum anderen gehetzt. Ihr habt ja auch einen sehr stressigen Beruf, glaube ich. Also im Krankenhaus, da ist viel Zeitdruck und auch viel Arbeitsdruck und immer neue Patienten. Für die ist das natürlich dann eine besondere Situation. Eine Verletzung hat man nicht jeden Tag. Ihr habt damit jeden Tag zu tun. Also meine private Frage, habt ihr das gemerkt, dass ich direkt gestresst ankam?
2: Ehrlich gesagt, es liegt ja auf der Hand, dass du etwas gestresst angekommen bist, weil ich kenne dich natürlich auch so ein bisschen privat und weiß, dass du von einem Termin zum anderen auch vielleicht mal gehen darfst. Und deswegen habe ich mir was überlegt für dich, Jakob, und machen wir mal eine kleine Übung, dass wir einfach so zusammen auch mal ankommen und zusammen die erste Station matchen können.
0: Das ist, glaube ich, ein super Stichwort. Aber vielleicht können wir ganz vorne nochmal sagen, Erik, du hast das so ein bisschen schon angedeutet, wie läuft denn so eine Ressourcenwanderung vielleicht im Groben und Ganzen ab?
1: Okay, ja, also es gibt ja auf alle Fälle ein Ziel, wo man sich erstmal trifft. Ne? Es gibt einen Start, wo man sich trifft. Und in der Regel geht sozusagen die Bewegung oder die Wanderung direkt los, um sozusagen erstmal sich so auf den Rhythmus einzustimmen, ne? des Laufens. Das ist immer sehr gut so, um Dinge erstmal auf sich zukommen zu lassen, sich zu öffnen. Und dann starten wir meistens mit einem Ankommensritual, ne? Und dann gibt es so einen kleinen Überblick, was so auf der Wanderung auf die Teilnehmer zukommt. Und dann ist das sehr individuell. Also wir schauen schon so ein bisschen auch mit dem Blick der Therapeuten oder der Pädagogen, dass wir die Klienten denen das anbieten, auch was so gerade zu denen passt. Es gibt so feste Stationen, häufig ein Qigong oder ein Ritual des Abschieds oder eine kleine Psychoedukation, heißt also psychologisches Wissen to go, einfach und humorvoll verpackt. Aber ansonsten ist auch viel Überraschendes dabei. Also ja.
0: Wie ist das? Du meintest jetzt eben auch individuell. Also haben die Leute, die zu euch kommen, fragt ihr die auch vorher nach bestimmten Präferenzen oder bestimmten Bedarfen ab? Oder habt ihr auch spezielle Angebote oder macht ihr das eher so ein bisschen allgemein und guckt, was dann gerade die Leute wollen, die hinkommen?
2: Also wir haben Gruppen, die sind geschlossen. Also es gibt auch Gruppen, die ein Thema gerade haben oder sie kommen mit einem konkreten Wunsch zu uns, also das ist möglich und da überlegen wir uns natürlich auch etwas. Manchmal ist es eine Überraschung für die Gruppe.
0: Was wären das so für Anfragen, die an euch ankommen?
2: Ja, zum Beispiel ist das eine geschlossene Gruppe, ein Team von der Arbeit, ja, die sich vielleicht neu formiert haben. Es sind ein paar Jüngere mit dabei, ein paar Ältere mit dabei, Anfänger oder
1: Vereinsanfragen,
2: ja, genau.
1: Gruppen aus Vereinen, wo sich irgendwie ein bisschen die Zusammenarbeit noch mal ein bisschen flüssiger gestalten könnte. Ne? Da können wir sozusagen zum einen da auf das Team einwirken, dass es so ein besseres Miteinander gibt und da die Potenziale quasi auch aufdecken und auf den Weg bringen. Aber für den Einzelnen eben auch. Ne? Also es gibt auch Einzelanfragen bei uns. Genau, da kann man auch individuell einen Termin ausmachen. Aber auch in der Gruppe der Einzelne wird sozusagen auch Potenziale für sich sozusagen da erkennen und die hoffentlich dann auch nutzen.
2: Ja. Manchmal ist es auch so, wenn wir mit einer geschlossenen Gruppe gehen und das Ganze auf das Positive lenken möchten, entstehen dadurch ganz tolle und spirituelle Dinge. Und bei den Teilnehmern werden Dinge entdeckt, die sie vorher gar nicht kannten. Das ist schön zu sehen und das lassen wir dann einfach auch mal laufen.
0: Also ihr habt geschlossene Gruppen, das sind dann Gruppen, die anfragen bei euch, für die ihr dann eine Ressourcenwanderung anbietet, und ihr habt auch offene Termine.
2: Mhm. Genau.
0: Steht dann vorher schon so ein bisschen fest, was gemacht wird, dass sich die Leute da spezifisch drauf anmelden, oder wie kann ich mir das vorstellen?
2: Also wir haben vorher, geben wir den Termin bekannt, und das ist meistens so eine Tour, eine kleine Tour von 2, 2,5 bis 3 Stunden. Es ist keine Wanderung, wie viele denken, also Wanderschuhe müssen nicht mitgebracht werden. Und wir überlegen uns vorher schon so ein paar Stationen. Was sich daraus entwickelt manchmal, ist individuell. Es kommt immer drauf an, wie die Gruppe sich zusammensetzt, aber wir haben schon so einen groben Rahmen, haben wir schon ein Ziel für die Gruppe, ja. Und meist oftmals auch entwickelt sich daraus dann ein Thema.
0: Und anmelden kann man sich bei euch wo?
1: Ja, also der Kontakt ist info@green-butterfly.de. Das ist so mein kleines Unternehmen, und genau. Oder über eine Telefonnummer. Man erreicht uns über Instagram, Social Media, Facebook ganz gut. Und es kommt, der wirklich Anfragen hat, der kriegt auch eine Antwort und kriegt dann auch einen passenden Termin. Ja.
0: Gut, Tanja, du hattest eben schon eine Übung für mich angesprochen. Jetzt vielleicht nochmal, Radio ist natürlich, man hört es, aber man sieht es vielleicht nicht. Wir haben ganz am Anfang schon gesagt, dass wir hier im Sophiengarten sind. Der Vorschlag, der kam auch von euch. Wieso haben wir uns hier getroffen?
2: Also erstmal ist der Sophiengarten, das ist ja sowieso meine Liebe ganz, ist voller Blumen und Insekten und Pflanzen und voller Farbe, gerade jetzt im Frühling. Und ich finde das ein ganz toller Ausgangspunkt und so ein tolles Aufatmen aus dem Alltag für die Teilnehmer. Und das ist unser Start.
0: Vielleicht kann man das auch ganz kurz für die Hörerinnen und Hörer beschreiben. Also wir sind jetzt Anfang, Mitte April hier im Sophiengarten. Leichter Wind, aber sehr schöner Sonnenschein. Und was würde ich sagen, 15 Grad vielleicht so. Ne? Also ihr sitzt ohne Jacke, ich sitze mit Jacke. Das Temperaturempfinden ist dann doch unterschiedlich. Genau. Ja,
1: Spannend ist natürlich dann auch mit der Tanja. In der Zusammenarbeit hat sich so eine neue Version auch der Ressourcenwanderung entwickelt, und zwar also die Ressourcenwanderung als eine andere Art der Stadtführung. Ja, und das hat so tatsächlich seine Geburtsstunde auch hier in Eschwege. Wir waren aber auch schon in Witzenhausen oder Bad Liebenstein oder Bad Salzungen. Und da geht es mal darum, nochmal eine Stadt anders zu entdecken, halt mit der Idee, wirklich auch Dinge zu nutzen, die einem begegnen. Ja, so viel erstmal dazu, später vielleicht mehr. Ja.
0: Klingt sehr spannend. Wir werden auch nochmal einen Ortswechsel vornehmen hier in Eschwege. Gut, dann schauen wir jetzt, wie wir das machen. Ich würde sagen, du sagst mir, was ich tun soll. Ich behalte das erstmal in der Hand. Wenn ich es nicht mehr in der Hand behalten kann, dann muss es entweder Erik nehmen oder wir stellen es irgendwo hin.
2: Genau, ich würde einfach mal sagen, Erik nimmt das Mikro mal in die Hand. Und wir suchen uns den sonnigsten Platz hier in dem Garten aus. Und wir gehen einfach mal dorthin.
0: Mit oder ohne Jacke?
2: Das kannst du machen, wie du möchtest, wie du dich wohlfühlst. Und was mir sofort auffällt, ist dieser wunderschöne Zwischenraum hier unten. Das Gras ist schon so schön gewachsen, hier sind schon so rote Blüten und ich sehe schon ganz viel Bienchen rumherschwirren. Und da gehen wir jetzt einfach mal hin und machen unsere erste Übung. Es kann immer mal sein, wir sehen Eschwege, wir sehen bekannte Gesichter. Das ist überhaupt nicht schlimm. Meistens laden wir die Teilnehmer ein, mitzumachen. Das ist überhaupt gar kein Problem. In der Regel machen sie auch mit. Und wir machen jetzt auf jeden Fall mal eine Übung. Und die kommt aus der Kinesiologie und das ist eine Übung einfach dafür, dass das Gehirn beide Gehirnhälften einschaltet und du dich entspannen darfst und hier an dem Ort bist, wo wir sind.
0: Okay.
2: Okay, gut.
0: Denk an meine Schulter.
2: So schlimm wird es überhaupt nicht werden. Wir nehmen eine Hand auf den Bauchnabel. Wir nehmen den Zeige- und Mittelfinger zusammen. Wir spreizen den Daumen. Genau. Und jetzt gehen wir mit Daumen und Zeigefinger hier unterhalb des Schlüsselbeins. Da gibt es so Kuhlchen. Da, noch genau. Tiefer? Noch? Ja, genau.
0: Super. Muss ich über den Pullover machen.
2: Genau. Und die führen wir jetzt zusammen. Und wenn wir das tun, werden wir eine wohlige Wärme spüren. Sag mir Bescheid, Jakob, wenn es nicht so ist.
0: Also ich führe die Hände jetzt
2: zusammen, oder? Genau, okay. Genau. Sehr gut. Und während wir das machen, dürfen wir mit dem Blick mal über die Wiese schweifen.
0: Also intuitiv würde ich jetzt eher die Augen zumachen.
2: Ja, dann machst du das. Wir dürfen auch den Vögeln lauschen. Und dann öffnen, lösen wir wieder und nehmen beide Hände zum Bauchnabel übereinander und atmen mal tief in den Bauch hinein. Können die Schultern fallen lassen und lassen die Arme fallen. Okay, herzlich willkommen zu unserer Ressourcenwanderung, Station Nummer 1. Und wenn du magst, machen wir noch eine Übung, andernfalls gehen wir einfach weiter.
0: Klar, gerne.
2: Gut.
0: Deswegen sind wir hier.
2: Okay. Wir nehmen die nächste Übung. Wir nehmen die Arme mal nach oben, genau. Und wir nehmen den rechten Arm nach hinten, den linken Arm nach vorne. Du schaust über den linken Arm nach vorn und gehst mit deinem Gewicht nach vorn. Das ist die Fechterübung.
0: Ja.
2: Ja? Gibt es eine Situation heute, wo du sagst, ach, das hat mir aber nicht so gut gefallen?
0: Noch nicht, aber das könnte noch kommen.
2: Das könnte noch kommen. Heute war es sehr gut.
0: Ich habe gut geschlafen, ich bin relativ gut aufgestanden. Der Bus kam 2 Minuten zu spät, ich kam 1 Minute zu spät. Das hat alles gut geklappt, ja.
2: Gibt es etwas am heutigen Tag, was dir besonders gut gefallen hat?
0: Die Sonne ist schön.
2: Die Sonne ist schön.
0: Ja.
2: Okay. Wir gehen mal nach vorne. Dem Gewicht nach vorne und freuen uns, dass die Sonne heute schön ist. Schenken ihr ein Lächeln und gehen wieder zurück. So hast du immer die Möglichkeit, selber in die Situation hineinzugehen, auch wenn sie mal unangenehm sein sollte. Und wenn du wieder zurückgehst, kannst du sie von außen betrachten. Und wieder lösen. Super.
0: Mhm. Ja, also
2: ja.
0: Ich meine, ich schwimme jetzt regelmäßig, aber es zieht auch ein bisschen den Arm, wenn man es so eine Weile macht. Das ist aber auch gar nicht so schlecht. Also das bewegt auch so ein bisschen was.
2: Genau.
0: Schön.
2: Gut.
1: Genau, und wie man sieht, also die Anforderungen, also auf sportliche Fitness oder Mobilität sind relativ gering. Und so soll es auch sein, so die Schwelle da zu starten, ist sozusagen sehr niedrig. Man braucht keine Vorerfahrung, Kletterscheine oder irgendwelche Lizenzen, sondern man bringt sich mit und das reicht.
0: Ja, aber mein erster Eindruck, den ich jetzt hätte, ist, aber es löst auch so ein paar eingerostete Schrauben vielleicht. Also das wäre so ein Weg, der das aufmachen könnte. Ne? Mhm. Heißt jetzt nicht, dass man es nicht braucht, aber es heißt nicht, dass man es nicht braucht, heißt nicht, dass man es nicht irgendwie ins Brauchen bringen kann, ins Tun bringen kann, genau. Vielleicht.
1: Genau. Also natürlich, ne, die Bewegungen haben natürlich Traditionen, ne, die kommen aus häufig aus langen erprobten Methoden, ne, teilweise aus alten China kommen die Übungen, die wir hier anwenden. Und ja, also wenn die sich so lange überdauert haben bis hierher, irgendwie scheint die dann dem einen oder anderen doch geholfen zu haben, ne, bis ins 2026.
2: Die Übungen, die wir eben gerade gemacht haben, kommen eigentlich aus der Grundschule. Es soll eigentlich Lernblockaden lösen bei Kindern, aber wir lernen unser Leben lang und warum soll es nicht auch für die Erwachsenen gut sein?
0: Ja, habt ihr, also was sind die Reaktionen, die ihr dann meistens bekommt, wenn ihr so die ersten Übungen mit den Leuten macht?
2: Es ist ganz unterschiedlich. Also wir können eine Fragerunde machen nach den Übungen, wir können es aber auch offen lassen. Meist entwickelt sich daraus ein Gespräch und jeder gibt die Reaktion seines Körpers oder aus seinem Geist oder Seele nochmal preis. Muss man nicht. Wir können einfach auch ganz still zur nächsten Station gehen.
0: Gut, dann gehen wir vielleicht erstmal weiter zu unserem Sitzplatz.
1: Gerne, jetzt. Ja, genau. Wunderbar, so machen wir das.
0: Dass ihr das jetzt auch quasi macht, auch wenn da Leute sind.
1: Ja.
0: Ich meine, das ist, glaube ich, für die Teilnehmer, ich bin da jetzt schambefreit, aber das ist vielleicht für den einen oder anderen Teilnehmer sicherlich auch mal so ein bisschen eine Hürde, das dann, wenn das quasi in so dem Raum ist, dann auch vor Leuten zu machen. Die
1: und eins ist ja klar, nichts muss, alles kann. Ne? Also wenn jemand natürlich da das Gefühl hat, okay, das ist jetzt ein bisschen zu too much, sich so in der Öffentlichkeit zu geben, dann ist das auch okay. Ne? Und wenn er dann einfach sich an den Rand begibt und weiter beobachtet, ja, völlig okay. Wir wollen niemanden in die Überforderung bringen und auch dabei zu bleiben und dann bei der nächsten Station vielleicht etwas zu entdecken, was zu einem besser passt, ist völlig okay.
0: Wie viele Leute habt ihr meistens so dabei? Was sind so die Teilnehmerzahlen? Große Gruppen, kleine Gruppen?
2: Also
0: ihr macht die auch so zu zweit?
2: Ja, das machen wir auch. Es ist überhaupt gar kein Problem. Aber meist so zwischen 5 und 10 Personen. Wenn wir eine geschlossene Gruppe haben, die sich gut kennen, kann man auch 15 oder 20 Personen sein. Das ist überhaupt gar kein Problem.
1: Genau. Und weil das Spannende ist natürlich immer auch die Dynamik, die in der Gruppe entsteht. Ne? Wenn wir hatten ein Team aus einem Verwaltungsbüro, da ist dann der Chef mit dabei, die Verwaltungskraft und wie dann sozusagen auch die aufeinander agieren und reagieren und so ein bisschen Hemmungen gelöst werden und dann ist so eine Zahl von zwischen 8 und 15 eigentlich dann eine schöne Sache, wo dann auch Effekte passieren. Ne? Wenn es zu groß wird, klar, dann könnte man auch mal so als Einstieg, mal als Vorstellung die Ressourcenwanderung zeigen, aber um dann wirklich Effekte dann auch langfristig zu haben, dann ist so zwischen 8 und 7 oder bis 15 so eine ganz gute Gruppe.
0: Also mein Eindruck, den ich jetzt von den ersten zwei Übungen gekriegt habe, es ist für verschiedene Geschmäcker, würde ich jetzt mal sagen, was dabei. Also es ist, man hat den Bewegungsaspekt, man hat sicherlich auch so ein bisschen eine mentale Entspannung und man hat, also wenn man selbst mit den beiden, wenn man jetzt eine faule Sofakartoffel ist, die auch keinen wirklichen geistigen Zugang zu sowas hat, also selbst dann, dadurch, dass man halt in der Natur ist und sich auf solche ganz grundsätzlichen Sachen einlassen kann, ist das, glaube ich, auch immer noch ein Aspekt, den man kriegen könnte. Und ich bin ja eine leicht faule Sofakartoffel, aber damit habt ihr mich jetzt tatsächlich auch gekriegt. Ja.
2: Unser Motto ist, mit wenig viel zu erreichen. Und hier im Sophiengarten ist eine visuelle Entspannung schon mal sicher. Wir können uns herrlich in diesen Nischen auch einfach mal hinsetzen. Wir können mal ein bisschen tagträumen. Auch das ist wichtig. Und wir leiten an, solche kleine Übungen im Alltag einzubauen. Und das inspiriert sicherlich auch viele Teilnehmer.
1: Ja, und klar ist ja so, wir wollen nicht sozusagen auch mit erhobenem Zeigefinger jemanden da mit seinen vermeintlichen Schwächen konfrontieren. Das ist überhaupt nicht unser Ziel, sondern eigentlich ist die Idee eher, der Teilnehmer entdeckt seine Stärken bei uns, ne? Und mit dem Gefühl dann aus dieser Wanderung herauszugehen. Also uns ist es wichtig, dass jemand aus der Ressourcenwanderung rausgeht und erkennt, okay, wow, das kann ich und das kann ich noch oder das kann ich wieder und dann kann ich das wieder vielleicht weiter ausbauen, als mit dem Gefühl zu gehen, okay, ich habe irgendwie an der einen oder anderen Stelle irgendwie was verpasst oder habe da in der Vergangenheit irgendwie es nicht richtig gemacht. Das ist so, wäre zu sagen, das wäre nicht so toll, wenn das passieren würde, und das passiert auch in der Regel bei uns nicht.
0: Hattet ihr schon mal tatsächlich jemanden in einer der Gruppen dabei, wo ihr selber ein bisschen überfragt wart? Also der sich da irgendwie auch vielleicht ein bisschen blockiert hat? Das liegt ja dann ja nicht unbedingt an euch, aber...
3: Ja, es gibt schon Situationen, wo vielleicht die Teilnehmer denken, das gefällt mir jetzt eigentlich gar nicht. Aber was wir gehen unterstützend mit den Teilnehmern den Weg. Und wenn es jetzt ein Problem geben sollte, wir sind natürlich auch so empathisch und merken das auch oftmals und sind dann an der Seite und gehen da gemeinsam durch. Das geht.
1: Und das ist halt auch das Tolle, wir arbeiten zu zweit, ja, und das ist auch eigentlich eine Besonderheit unserer Arbeit, ja, dann ist immer die Möglichkeit, wenn da jemand so ein bisschen sich überfordert fühlt oder nicht so wohl, ne, stößt man auch manchmal so ein bisschen an Punkte, die vielleicht wehtun, ne, und da ist immer dann jemand zur Stelle, der das auffangen kann und der andere kann sozusagen weiter mit der Gruppe arbeiten, aber es ist wirklich die Schwelle so niedrig und ein leichtes Miteinander, also große Krisen gab es tatsächlich jetzt bei uns noch nicht.
3: Ja, das stimmt wirklich.
0: Das hätte ich jetzt auch so wahrgenommen. Ja. Ich ging da jetzt mit dem Gedanken ran, ja, vielleicht denkt sich auch der eine Hörer, die andere Hörerin, das ist jetzt nichts für mich oder so, oder ich bin nicht so der Typ für so Entspannungstechniken. Das wirkt eher so, das Angebot ist ja so vielfältig, dass man das, glaube ich, auch so ein bisschen aufbrechen kann.
3: Mhm. Gut. Also wir haben noch keine Gruppe erlebt, die so unmotiviert und so gestresst aus unserer Wanderung rausgegangen ist. Also unser Ziel ist es immer, einen harmonischen Abschluss zu bekommen, und das Feedback spricht ja für sich, und die Teilnehmer geben uns auch immer Feedback. Das möchten wir auch, und das ist ja auch wichtig. Und
1: Ja, und inhaltlich, ne, aus psychologischer Sicht, ist es schon, sagen wir mal, auf eine ganz leichte Art und Weise so mal mit seinem Selbst zu arbeiten oder die Gruppe mit sich selbst. Ja. Und das hat schon aufgrund der Leichtigkeit, die wir natürlich versuchen auch zu leben, trotzdem Effekte, die tief gehen können und langfristig sind. Und deswegen, also ich denke schon, mit unserem Know-how langjährig sind wir tätig in dem Bereich, ist das schon ganz gut, Dinge im Blick zu haben, die Gruppe im Vorfeld schon mal so ein bisschen zu sondieren. Und dann kann man, glaube ich, unserer Expertise auch ein bisschen vertrauen, dass das sozusagen so angeleitet wird, dass es wirklich am Ende eine schöne Sache ist, die irgendwie belebend ist und auch einen Unterhaltungsfaktor hat. Ne? Also wenn am Ende am Montag nach so einer Teamwanderung das Thema sozusagen im Büro ist, ja, Mensch, was haben wir da Verrücktes gemacht im Sophiengarten oder diese Übung, die war echt crazy, dann haben wir schon so viel erreicht, dass es eben nicht um Deadlines, Performance oder Arbeitsdruck geht. Also es hat so, die Effekte soll es auch haben, und auch ein Unterhaltungsfaktor, Unterhaltungsmoment soll es auf alle Fälle haben. Ja.
3: Ja. Wir haben in den Wanderungen meist etwas Entspanntes natürlich, etwas Ruhiges, was Spirituelles. Oftmals so ein kleines Thema, eine Psychologie to go, und oftmals auch mal was Lustiges. Und diese Mischung macht es eigentlich. Und das, wenn man uns kennt, weiß man, dass wir auch alles mitmachen. Und meist die Teilnehmer auch.
0: Wir haben jetzt ungefähr die Hälfte unserer Sendung durch, so Pi mal Daumen. Wir sind hier bei RFM. Gerade sind wir noch im Sophiengarten. Mein Name ist Jakob Mayer und ich bin hier mit Tanja Lückert und Erik Reinhardt von dem Team Ressourcenwanderung.
1: Genau,
0: ja,
1: perfekt.
0: Und aus Eschwege und Umgebung. Und ich würde sagen, wir machen jetzt mal einen kurzen Cut und vielleicht einen Ortswechsel und dann hören wir uns gleich wieder.
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1: So, wir sind zurück bei RFM. Hier, mein Name ist Jakob Meyer und ich bin heute mit Tanja Lückert und Erik Reinhardt in Eschwege unterwegs. Wir haben uns gerade aus dem Sophiengarten herausbewegt. Jetzt auf den Schulberg gehen wir oben drauf. Und ich würde sagen, wir gehen einfach mal so ein bisschen in die Richtung. Du hast nämlich eben schon angefangen zu erzählen, was besonders in Eschwege ist an der Stelle.
2: Ja, und also das Besondere vor allem an der Ressourcenwanderung, also besondere Stadtführung. Hier in Eschwege ist es so, dass wir sozusagen viele Punkte in engstem Raum haben. Also keiner muss die Befürchtung haben, irgendwie kilometerweit zu laufen, sondern es ist wahrscheinlich gesamtkilometertechnisch kommt man nicht mal auf einen Kilometer. Die Wanderung findet ja quasi eher so mental statt. Und da haben wir zum Beispiel jetzt hier, nachdem wir den Sophiengarten verlassen haben, haben wir so eine Station, den Kerker der Hexe. Ich weiß gar nicht, wie die heißt. Kann man vielleicht nochmal nachrecherchieren. Aber es ist so ein, glaube ich, bekannter Ort auch hier in Eschwege, wo damals eine Hexe sozusagen natürlich von der Gemeinschaft hier in Eschwege so ein bisschen angeprangert wurde und eingekerkert wurde. Und da bietet sich zum Beispiel an eine Gesprächsgruppe zu dem Thema, ja, innere Gefängnisse. Diese Hexe hatte jetzt keine Wahl, da irgendwie herauszukommen, aber wie viele kommen zu uns und sind in Gefängnissen, wo sie auch nicht rauskommen, obwohl sie grundsätzlich die Möglichkeit hätten. Ja, und dann bieten sich solche Runden Inspiration auch von anderen Gruppenteilnehmern an, die Erfahrung gemacht haben damit, da mal auszubrechen, oder wir geben Impulse, da mal rauszukommen aus seinen Gefängnismustern, guten Entwicklungen oder Lösungsansätzen. Ja, also genau.
1: Gut, dann gehen wir ein Stück weiter.
2: Und dann geht es als nächstes auf dem Schulberg. Da kann vielleicht die Tanja mal uns die Geschichte erzählen, die bei unserer Ressourcenwanderung oder bei der Recherche zur Ressourcenwanderung in Eschwege uns dann sozusagen passiert ist.
3: Genau. Wir waren eigentlich hier oben auf dem Schulberg und hatten eine Übung auf der Wiese gemacht, ein Ankommensritual, und haben den Blick so ein bisschen schweifen lassen. Und auf dem Rückweg sind wir ja eigentlich drüber gelaufen, ne? Aber was wir da entdeckt haben, ist ganz, ganz interessant gewesen. Und dann ist das jetzt ein fester Bestandteil unserer Eschwege Runde.
1: Ich nehme an, ihr führt mich jetzt hin?
3: Genau. Wir führen dich direkt hin, genau. Wir peilen erstmal das Mäuerchen an. Du kennst sicherlich den schönen Blick über Eschwege, den man von da aus nehmen kann.
1: Ich habe hier auch schon diverse Fotos für jedwede Broschüren gemacht.
3: Oh.
1: Also hier oben ist eine tolle Atmosphäre. Man kann in den Bildern ganz viel einfangen und das kann man dann natürlich mit dem Auge auch, ne? Oder vielleicht mit der Seele auch.
3: Zu jedem, ne? Johannesfest, zu jedem Open Flair wird sich hier oben eingefunden. Und was wir hier entdeckt haben, man kann es erstmal gar nicht sehen. Vielleicht kannst du es schon entdecken, Jakob. Mhm. Mhm. Ist ein Labyrinth im Rasen. Und zwar gehen wir einfach mal das Labyrinth entlang und spüren mal, was es mit uns macht.
1: Hier ist auch so ein Informationsschild gewesen, was, also da stand ja auch was tatsächlich dazu.
2: Genau, also das dabei handelt es sich bei dem Labyrinth um ein ganz besonderes Labyrinth, das sogenannte Sophienlabyrinth. Das Spannende an diesem Labyrinth ist, dass man sozusagen das Ziel von Anfang an sieht, wo man hin will, nämlich in die Mitte, und sich quasi im begeben in das Labyrinth, man sich immer wieder auch mal ein Stück weit entfernt, was natürlich so Emotionen auslöst. Ne? Ärgert man sich darüber? Hat man das Gefühl von Ungeduld in sich, ne, wenn sowas passiert? Ja, also eigentlich ist sozusagen dieses Labyrinth so ein bisschen eine Parabel an das Leben an sich. Ja? Wie geht man damit um, ein Ziel zu haben? Kann man sich darauf fokussieren, den Weg zu gehen, das als schon als gut und wertvoll zu beachten. Und ja, so ist das Labyrinth schon ein, ja, hier einfach entdeckt und für uns eine ganz tolle Möglichkeit, schon mal mit einer Gruppe, die bei uns teilnimmt, schon mal loszulegen. Ja.
1: Also ihr habt das auch durch Zufall entdeckt, so wie ich das eben verstanden habe.
3: Ja. Genau. Also. Die Botschaft dabei ist ja auch, Vertrauen in sich selber zu haben und Vertrauen zu haben, auch wenn du mal vom Weg abkommst, und das Ziel trotzdem vor Augen zu haben. Und das lässt sich in diesem Labyrinth ganz gut spüren.
1: Gut, dann
3: gehen wir mal los. Man denkt ja immer, man läuft in die falsche Richtung, aber das kann ja eigentlich gar nicht sein. Und jetzt merken wir schon, dass wir uns von dem Ziel entfernen. Und auch innerhalb der Gruppe ist es ganz unterschiedlich. Die einen laufen schnell, die anderen laufen langsam. Und meistens laufen die, die zu schnell durch das Labyrinth laufen, noch ein zweites Mal durch und dann langsam.
1: Also ich hätte jetzt intuitiv tatsächlich eigentlich erstmal meine Jacke und meine Tasche an die Seite gelegt. Aber das ist doof mit dem Mikrofon. Aber das wäre jetzt, also würde ich jetzt bei euch mitmachen?
3: Ja,
1: quasi alles. Quasi hätte ich tatsächlich meine Jacke einfach erstmal da über den...
3: Es ist erstaunlich, was man eigentlich intuitiv dann doch macht, um sich wohler zu fühlen.
1: Ja, also das hätte dann irgendwie sowas gehabt von so ein bisschen Ballast mal ablegen.
2: Die Frage ist ja jetzt so, Jakob, Mensch, was macht das jetzt so mit dir, das Gefühl zu haben, okay, ich habe irgendwie den Start, das ging ein bisschen zügig, jetzt bist du mittendrin. Welche Gefühle kommen so in dir auf? Hast du, ja, sag mal, was
1: also
2: so in dir vorgeht.
1: Meine Intuition ist, wie gesagt, also ich hätte das am liebsten am Anfang erstmal weggelegt. Mhm. Ich habe aber irgendwie so einen gewissen äußeren Zwang empfunden, es erstmal mitzunehmen. Mhm. Aber jetzt möchte ich es auch gerne bis zum Ziel mitnehmen. Ja. Und würde ich es auch wieder, also ich will es da auch nicht liegen lassen, ich will es auch wieder mit rausnehmen.
2: Ja. Okay.
1: Also ich habe dann irgendwie so das Gefühl, es gibt vielleicht äußere Begleitumstände, die manche Wege ein bisschen schwieriger machen. Mhm. Aber das heißt nicht, dass man die Wege nicht gehen kann. Ne? Und es ist ja jetzt auch trotz der Tasche nicht unangenehm, durch den Kreis zu gehen. Und man wird, denke ich, trotzdem ankommen.
2: Und genau, also das sind solche Dinge, die natürlich dann auch mal so im Gespräch dann aufkommen, in eine eigene Reflexion mal zu, in eigene Reflexion zu kommen, Mensch, was ist los mit mir im Moment, ja, und ja, du hast Entscheidungen jetzt für dich getroffen, ne? Also im Bruchteil weniger Minuten, Sekunden sozusagen passiert innerlich recht viel, und das ist für uns natürlich, für unsere Wanderung immer ganz wichtig, ne? Dass man das auch nochmal vielleicht aufgreift und nochmal anspricht, und genau, du bist mittendrin. Ne?
1: Ja, das ist sowas. Ich würde auch sagen, das ist tatsächlich auch nachhaltig, weil ich meine, also das ist jetzt auch genau dieses Schemata ist durchaus auch ein Prozess, den ich schon mal irgendwann so geführt habe. Ne? Also ich finde dann tatsächlich eher spannend, dass das jetzt in dieser Situation wiederkommt, dass ich das auf diese Systemebene tatsächlich wieder zurücklegen kann. Ja, das finde ich ganz spannend.
2: Ja, jetzt stehen wir hier am äußersten Rand.
3: Jetzt gehen wir mal weiter.
2: Ob wir irgendwie weiterkommen.
1: Wobei das natürlich auch sehr spannend ist, dass dieses Gespräch jetzt am äußersten Rand stattgefunden hat. Ne? Das könnte man sicherlich auch, ne? Es ist vielleicht die halbe Strecke. Genau. Wäre es kurz vorm Ende des Ziels gewesen, wäre das vielleicht gar nicht so vorgekommen.
3: Und dabei entwickelt sich so eine Eigendynamik von jedem. Es soll sich niemand genötigt fühlen, im Entenmarsch hier durchzugehen. Und das kommt aber mit der Zeit, und deswegen braucht es auch eine gewisse Zeit an Wanderung, bis sich das so einstellt, dass jeder sein eigenes Tempo findet. In der Mitte befindet sich auch ein Baum. Ich musste ihn immer noch mal anfassen.
1: Jetzt waren wir schon sehr nah an der Mitte.
3: Man hätte denken können, wir sind schon da.
1: Ja.
3: So, jetzt sind wir, glaube ich, gleich in der Mitte. Oder doch nicht? Doch?
1: Doch, ist die Mitte.
3: Jetzt sind wir da. Ja.
2: Genau.
3: Hier in der Mitte geben wir noch mal Gelegenheit, einfach mal innezugehen, was denn unser Ziel ist. Hast du ein Ziel? Hast du ein kleines Ziel, ein großes Ziel, kannst du für dich selber noch mal entscheiden. Und dann gehen wir ja auch schon wieder zurück.
1: Also ich finde auch vom Zielpunkt hier, es ist viel, viel angenehmer, natürlich auch mal den Blick schweifen zu lassen, als das jetzt während des Weges gewesen ist. Ne?
2: Ja, also es ist natürlich so ein kleiner Erfolg. Ne? Also das ist halt das Spannende. Ne? Also viele Menschen, denen fehlen so Erfolgserlebnisse, wenn die so ein bisschen in der Melancholie stecken und so ein bisschen in so einem leichten Grau, ne? Und hier sieht man so, wie einfach es ist, mal sich so ein kleines Erfolgserlebnis zu schaffen. Ne? Also wir sind jetzt quasi keine 3 Minuten hier gegangen und doch macht das was mit einem. Und hier anzukommen und vielleicht auch wieder nachher zurück den Weg zu machen, löst schon doch auch solche Erfolgserlebnisse aus, wenn man sie dann sozusagen wertschätzt.
1: Wenn, ne, man sie zulässt, würde ich fast sogar sagen.
2: Wenn man, ne, sie zulässt. Ne? Und das ist wirklich auch Thema bei Schlafschwierigkeiten, Dopamin. Man braucht ein gewisses Dopamin, um Schlaf zu induzieren. Also das eigentlich der Neurotransmitter, der so für Freude und Agilität zuständig ist, den brauchen wir natürlich auch, also interessanterweise auch für den Schlaf. Ne? Und das ist so vielleicht auch einmal ein Blick so in Richtung, ja, was sozusagen die Ressourcenwanderung auch so im Blick auf Schlafschwierigkeiten, Melancholien oder so auch helfen, wo helfen könnte, ne? Genau.
3: Und schon sind wir mitten im Thema und mitten in der Stadt eigentlich. Und hier ist es so schön ruhig und wir haben trotzdem die Möglichkeit gefunden, mal den Blick schweifen zu lassen. Einfach mal den Blick schweifen lassen und mal schauen, wo unsere Augen haften bleiben. Warum bleiben die dort stehen? Mir gefallen immer die Bäume ziemlich gut.
2: Ja, also das ist sozusagen auch spannend, ja. Also wenn man solche offenen Fragen stellt, ne, wo bleibt mein Blick haften bei so einer Vielfalt an Angebot, an Infrastruktur, Häusern, Autos, Bäumen, Berge, Natur? Was sagt das auch der Blick, wo der haftet, was sagt er über einen selber auch aus? Ne? Also ist man gerade so ein bisschen naturbedürftig, ist man bedürftig nach Menschen, ne? Also Sozialkontakt vielleicht auch. Ne? Und da mal schauen, ja, eigentlich gibt einem sozusagen dann so ein bisschen da, wo man auch dran hängen bleibt, also die Intuition, die eigene Intuition, eigentlich die richtigen Hinweise. Und wir fördern halt so tatsächlich auf die eigene Intuition wieder besser zu vertrauen,
1: die
2: zu hören. Intuition, also sozusagen den eigenen Experten bringt man mit, ne? Also, und wenn man den so mit dem vertraut, so der eigenen Intuition wieder lernt, also da treffen sich schon gute Entscheidungen, ne? Also wenn wir uns mal die Evolution des Menschen anschauen, wie unsere Vorfahren, ohne jetzt das Psychowissen, pädagogische Wissen von heute, haben die ja wunderbar sozusagen aus der Intuition gute Entscheidungen getroffen, ne? Dass sozusagen unsere auch Spezies so gut, sagen wir mal, floriert hat. Und genau, so dieses Urwissen, diese Urintention, der zu vertrauen, dem eigenen Experten, also mehr zu vertrauen.
1: Dann mehr ein Selbstbewusstsein, aber nicht im Sinne jetzt des Egos, sondern eher im Sinne des Bewusstseins über das Selbst.
2: Genau, also vor allem ein Vertrauen auf sich selbst, ne? Auf intuitive Entscheidungen. Ja, also vielleicht so ist schon unsere Gesellschaft ein bisschen sehr von Experten von außen geprägt, heißt also, man kann keine Social Media aufmachen, ohne dass einem Experte irgendein etwas erklärt, wie man isst, wie man richtig schläft, wie man richtig läuft, wie man richtig sein Leben gestaltet in den spezifischsten Bereichen. Unsere Intention ist eigentlich so, auf den eigenen Experten auch wieder mehr zu vertrauen, zu wissen, okay, auf was ich sozusagen Appetit habe und sozusagen ohne Stress, ja, dass das mir schon ganz gut tut und auch nicht das Gefühl zu haben, ich mache etwas falsch, ich mache das nicht richtig, eher so das Gefühl, na, ich habe ein Gefühl dafür, was schon mir gut tut und was richtig ist, ne? Und das fördern wir hier mit den Übungen, die wir hier machen, ne?
1: Ja. Dann würde ich sagen, treten wir den Rückweg aus dem Labyrinth einmal an, haben vielleicht noch ein, zwei Sachen auf dem Weg raus. Also ihr habt ja jetzt eben gefragt, wo der Blick hinschweifen würde. Also worauf würdest du dich von hier oben fokussieren, Erik?
2: Also ja, das ist für mich ist jetzt sozusagen erstmal auf das, was du so mir sagst. So, da liegt groß jetzt mein Bewusstsein. Und spannend ist ja immer so, man lässt natürlich auch Fragen offen. Ne? Was hat das für eine Bedeutung? Am Ende kann das sein, dass du für dich in 2 Wochen weißt, warum du das dir angeschaut hast, weil du weißt mit Abstand, in welcher Lebensmoment, in welcher Phase du dich befunden hast. Und dann kommen Antworten sozusagen, vielleicht auch erst später nach der Ressourcenplanung. Ja, für mich ist sozusagen, ja, auch immer je nach Stimmungslage, brauche ich ein bisschen mehr Natur, brauche ich ein bisschen mehr auch Urbanik. Ne? Also dieses nur Natur und nur raus ist jetzt auch nicht immer jedermanns Bedürfnis. Ne? Manche haben wirklich auch mal Bedürfnis nach Technik, nach Mitmenschen und nach urbanem Leben. Und dann hat das genauso seinen Platz bei uns. Ja.
1: Du hast gesagt, Tanja, du hast eher so Naturorientierungspunkte, wenn du von hier umguckst.
3: Also ich schaue mir immer gerne die Bäume an. Und das ist eigentlich immer so der Blick, wenn irgendein Baum steht, dann bleibe ich da haften. Aber das liegt vielleicht auch daran, dass ich jeden Baum als Kraft und Stärke ganz besonders betrachte mit seinen Armen. Und ich finde, das erinnert mich immer an eine Übung, stehen wie ein Baum. Ja, und auch dazu stehen, was man fühlt, und das darf man auch äußern. Ganz wertfrei. Das wünsche ich mir für dich, für Erik, für die ganzen Teilnehmer.
1: Wenn wir jetzt hier so übers Werratal gucken, vielleicht auf dem weiteren Weg aus dem Labyrinth nach draußen, vielleicht könnt ihr noch mal so sagen, wo ihr schon überall gewesen seid.
3: Wir waren hier in Eschwege schon an vielen Stationen, Schäferhalle zum Beispiel. Schäferhalle, Erik, das war unsere erste Ressourcenwanderung. Kannst du dich erinnern?
2: Genau.
3: Am Werratalsee. Dann waren wir in Witzenhausen schon gewesen, wir waren in Bischhausen gewesen, haben da schon Ressourcenwanderungen gemacht. Witzenhausen hatten wir schon mehrere gemacht, ganz besonders in der Kirschblüte, fand ich total schön. Hatte nochmal ein ganz besonderes Ambiente. In Bad Diebenstein waren wir schon gewesen, also wir haben schon viele, viele Orte im Werra-Meißner-Kreis besucht.
2: Und also so tatsächlich hat sich so unser Einzugsgebiet so rund um die Werra so ein bisschen erstreckt. Also ich bin heimisch tatsächlich auch im Werratal. Also das ist aber ein Stück weit flussaufwärts bei Bad Salzungen. Und so ein bisschen fühlen wir uns auch sehr heimatverbunden und schätzen natürlich unsere Gegend hier, der Wartburgkreis, der Werra-Meißner-Kreis und das Umland so. Und vielleicht kann man den einen oder anderen auch einladen, der jetzt hier nicht aus der Region ist, vielleicht mal diese besondere und für uns natürlich tolle Region mal zu entdecken. Ansonsten auch die hier heimisch sind. Man entdeckt immer wieder Neues und kann vielleicht auch erkennen, wie schön unser Zuhause hier entlang der Werra ist.
1: Wir hatten uns eben auf dem Weg aus dem Sophiengarten auch so ein bisschen drüber unterhalten, auf das Zusammenspiel zwischen Bewegung und mentaler Fitness. Nun sind wir hier diesen Weg gegangen. Da war jetzt der Bewegungsteil mit drin, um drin so eine gewisse Selbstreflexion, Selbstintuition zu machen. Ihr kommt ja jetzt ihr kommt aus dem medizinischen Bereich, ihr kommt aus dem pädagogischen Bereich, ihr kommt auch aus dem psychologischen Bereich. Mhm. Vielleicht könnt ihr noch mal so 2, 3 Sätze zu dem Zusammenspiel von den Sachen sagen.
3: Das lässt sich in 2 bis 3 Sätzen leider nicht zusammenfassen. Ich versuche es aber trotzdem. Welcher Mensch braucht keine Entspannung und Ruhe? Also ich kenne eigentlich keinen Menschen. Und gerade in ganz besonderen stressigen Situationen wie einem Krankenhausbesuch oder bei einem Unfall ist es ganz besonders wichtig, jemanden an seiner Seite zu haben, der ja die Ruhe bewahrt, vielleicht ein nettes Wort sagt, auch den Weg mit dem Patienten oder Patientin geht. Und da ich beruflich auch nicht nur entspannen kann, sondern auch mit ätherischen Ölen arbeiten darf, gelingt mir das beruflich schon mal ganz gut. Und darüber hinaus kann ich als Entspannungspädagogin den Patienten dann begleiten und beruhigen.
2: Ich meine, das Lustige ist natürlich, Du hast uns jetzt eine kleine Aufgabe gestellt, die uns natürlich auch erstmal so ein bisschen herausfordert. Und genau das Gleiche machen wir mit unseren Teilnehmern teilweise. Und klar, wir bringen die ein bisschen in Situationen, die sozusagen vielleicht sogar keine Lösung haben. Ne? Und wir legen es darauf an, dass es gar nicht lösbar ist. Und deswegen, das Witzige ist einfach auch, was entsteht in der Wanderung, auch Gegenfragen können wir manchmal nicht beantworten. Wir sind eben nicht vollkommen, aber wir können wunderbar über unsere Unvollkommenheit auch lachen. Ne? Und auch wenn das jemand mitnimmt, so haben wir schon richtig viel geschafft. Ne? Und,
1: ja. Ja, ihr habt ja auch gesagt, dass ihr zusammenarbeitet. Wie ist denn, ist diese Idee bei der Arbeit eigentlich entstanden?
2: Und vielleicht ja. Zu der Idee. Ja. Die ist eigentlich schon entstanden, so hat in meinem ersten Studium sozusagen begonnen. Also die Grundidee war so, ich war selber in so einem kleinen Blues, vielleicht auch mit Heimweh verbunden. Ich war relativ weit weg von zu Hause in einer Großstadt, wo ich keinen kannte. Und da ist tatsächlich für mich eine Lösung entstanden, wie ich das schaffe. Und zwar, indem ich rausgehe und ganz bewusst das annehme, was mir da angeboten wird. Das Gespräch mit dem Obsthändler, die Wiese, auf die ich mich legen kann, oder die Treppenstufen, von denen ich runterhüpfen kann, oder der Brunnen, in die ich mein Wasser, in meine Hände halten kann und das Wasser. Und daraus hat sich dann nach und nach weiter so diese Grundidee weiterentwickelt. 2011 wurde dann die erste Ressourcenwanderung in meiner Heimat hat stattgefunden. Und dann ging die Reise weiter und dann mit meinem Umzug hier nach Eschwege, mit dem Treffen mit der Tanja, hat das richtig Fahrt aufgenommen, nochmal, hat sich nochmal verbessert, nochmal mehr, sagen wir mal, Angebot für unsere Teilnehmer entwickelt. Und ja, jetzt mit der Stadtwanderung als besondere Art bin ich natürlich ganz stolz und auch froh, dass die Tanja da so mit das weiterentwickelt und ja. Bin ganz begeistert.
1: Und dadurch, dass ihr das ja auch hier spezifisch auf die Region zurechtgeschnitten macht, ist das natürlich auch was relativ Einzigartiges, was man so sonst woanderswo nicht erleben kann.
3: Das ist durchaus so. Und nicht nur hier in der Stadt Eschwege, sondern der Werra-Meißner-Kreis hat ja auch so wahnsinnig viele Wanderwege. Also neulich war ich auf einem Premium-Wanderweg und habe mit einer Truppe nur 1-2 kleine Übungen gemacht. Und das war so wertvoll für die, zusätzlich zu der Wanderung. Das hat der Gruppe sehr gut getan und auch sehr gut gefallen. Und ich könnte mir vorstellen, dass wir außerhalb von Eschwege noch ganz viele Wanderungen machen können. Und ganz besonders, aber da sind Erik und ich uns noch nicht so ganz d'accord.
2: Nein.
3: Ich würde es gerne im Winter anbieten wollen.
1: Genau. Und dir ist es im Winter zu kalt?
2: Ja, ich bin so ein klassischer, ich habe ja auch in Österreich studiert, also der Österreicher, der geht ja auch nur bei schönem Wetter sozusagen Skifahren. Ich mache nur gerne bei schönem Wetter die Ressourcenwanderung, aber bin da auch ganz offen. Also ich habe die Tanja da animiert und auch inspiriert, da auch mal eine Winteredition draus zu entwickeln und bin der Erste, der dann daran auf alle Fälle auch teilnimmt. Ne? Und,
3: ja. Du musst, Erik. Also es bleibt ja nichts anderes übrig.
2: Aber also genau, da sieht man mal auch, ich habe da noch so kleine Blockaden und wir in unserer Zusammenarbeit haben auch gegenseitig uns schon so viel inspiriert und gegenseitig uns was geholfen, da auch über bestimmte Grenzen hinwegzukommen, dass es einfach nur toll ist. Ne? Wegzukommen, dass es einfach nur toll ist. Ne? Und vielleicht auch nochmal zu der Einzigartigkeit der Ressourcenwanderung. Tatsächlich ist das

0: mein Name ist Jakob Meyer und ich war heute unterwegs mit Erik Reinhardt und Tanja Lückert vom Team Ressourcenwanderung. Zum allerletzten Abschluss, wo können denn die Zuhörerinnen und Zuhörer sich über eure nächsten Termine und eure nächsten Wanderungen informieren?
1: Genau, wir haben so beide unsere Marke entwickelt, die Tanja und ich. Meine ist das ist Green Butterfly, lässt sich auf Facebook, Social Media, Instagram erkennen, aber auf www.green-butterfly.com. Auf meiner Webseite stehen immer aktuelle Themen und aber auch die Kontaktdaten. Also wer uns erreichen will, der kriegt das hin.
2: Oder mich kann man auch erreichen unter Insta Lavendelfeder. Und da sind die Termine immer preisgegeben und dann kann man sich erkundigen. Und auch über Erik, über die E-Mail-Adresse ist das möglich.
1: Und ja, wir wollen auch animieren, wer auch da Interesse hat, ne, und noch jetzt nicht keinen passenden Termin für sich gefunden hat, schreibt uns gerne an. Wir machen einen Pool auf und wenn sich dann genug angemeldet haben, wir ab 8 Personen starten wir so eine Ressourcenwanderung und dann machen wir einen Termin aus. Also es lohnt sich immer, sich bei uns zu melden. Und ja, was auch cool ist, ist natürlich für uns, wenn sich Teams bei uns melden, aus irgendwie aus den Betrieben, aus den Firmen, weil da kann man dann natürlich dann nochmal für das Team einen individuellen Termin ausmachen, wo das dann für alle passt und schon geht die Reise los und ja, die Ressourcenwanderung bleibt auf alle Fälle irgendwie bei den Leuten und bringt auch ein Team richtig gut weiter.
0: Ja. Dann wünsche ich euch, dass ihr im kommenden Jahr und in den kommenden Jahren viele erfolgreiche und erkenntnisreiche Wege hinter euch bringen könnt und auch viele Leute mitnehmen könnt. Und dann bedanke ich mich recht herzlich, dass ihr heute fürs Interview zur Verfügung stand und bedanke mich auch bei den Hörerinnen und Hörern fürs Zuhören.
2: Ja, wir bedanken uns auch und vielen Dank, lieber Jakob, dass du so gut mitgemacht hast.
1: Und ja, Radio FFM, wir freuen uns auch, dass ihr so ein Interesse an uns gefunden habt und ja, bestätigt uns in unserer Arbeit. Und ja, Jakob, sich auch darauf einzulassen, hat immer ein bisschen was auch mit Mut zu tun, über den eigenen Schatten springen. Und deswegen animieren wir vielleicht jetzt auf diesem Wege auch mal den einen oder anderen, da über den kleinen Schatten zu springen, einfach mal mitmachen. Und es wird sich auf alle Fälle lohnen. Es gibt keine Nebenwirkungen.
0: Ja, ich gehe positiv aus dem heutigen Tag und wünsche allen Hörerinnen und Hörern noch einen schönen Tag. Bis dahin. Tschüss.
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0: Juni 2019 hat in Witzenhausen zum 13. Mal das Come Together Festival stattgefunden. Das Besondere an dieser Veranstaltung ist, dass es von jungen Menschen ehrenamtlich geplant und durchgeführt wird. Das Festival kostet keinen Eintritt und trägt sich über Spenden, Sponsoren, Zuschüsse der Stadt Witzenhausen und Förderprogramm. 14 Bands standen insgesamt an 2 Tagen auf der Bühne. Wir waren mit unserem Festivalradio vor Ort und haben die Auftritte für sie mitgeschnitten. Malka Paun ist einer der regionalen Künstler, die auf dem Come Together Festival präsentiert werden. Er kam aus Kassel angereist. Oberflächlich betrachtet sind seine Songs im Singer-Songwriter-Pop-Bereich einzuordnen. In Malka Pauns Repertoire finden sich oft aber auch kleine, experimentelle Ausflüge in andere Stile, besonders oft in Rap oder Punkrock. In dieser Sendung hören Sie seinen Auftritt vom 21. Juni 2019 auf dem Umsonst- und Draußen-Festival Come Together in Witzenhausen.
1: Hallöchen, meine Gitarre ist nicht an. Das stimmt. Deswegen ist die nicht an. Siehste, es hat alles Hand und Fuß. Ja, jetzt steht er da alle, ne? Ha, siehst du, jetzt ist sie auch an. Fantastisch.

Moin, ich bin Maika Paun, aus Kassel extra angereist, nur für euch und ein bisschen für mich auch. Der erste Song heißt Naturell und Gewöhnlich.

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0: Yay. Vielen Dank. Ich habe meine Gitarre nicht gestimmt, fällt mir gerade ein. Nicht den Stecker reingesteckt, nicht die Gitarre gestimmt. So bin ich, ein Profi. Ist ja auch erst das vierte Konzert diese Woche. Da kann man das schon noch erklären. Oder kurz vorm Burnout, das kann auch sein. Ich wollt eigentlich auch ohne Sonnenbrille spielen. Guck, so sehe ich nämlich aus.
1: Ah.
0: So seht ihr aus. Live stimmen. Das ist, was die Leute heutzutage hören wollen. Autotune ist schon wieder out. Live stimmen, das ist der Scheiß. Ihr merkt das. Mit GoPro. Ach, die ist das. So, da bin ich wieder. Hallo. Ja, ich denke mal, ich spiele euch jetzt einfach nochmal ein Lied vor. Was haltet ihr davon so? Ja, da kommt Applaus. Ja, genau, halt die Schnauze. Spiel doch endlich Musik da. Was machst du die ganze Zeit? Der nächste Song heißt Kapitalismus-Song und ist ein Liebeslied oder so ähnlich.

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1: Vielen Dank, Menschen. Ihr seid sehr freundlich, würde ich mal behaupten an dieser Stelle. Was ich schon immer mal vorhatte, was ich gerne mit euch machen würde, so ein Publikumsbeteiligungsding. Ich würde gerne, dass ihr alle eure Hände mal versteckt. Weil bei den meisten Konzerten wird immer gesagt, zeigt mal alle Hände. Und dann dachte ich, versteckt die einfach mal alle. Ich wollte mal wissen, wie das aussieht. Einfach so. Das ist großartig. Ja, versteckt mal alle eure Hände. Ich sehe immer noch Hände. Was soll das? Ja, danke. Das ist gut. Finde ich witzig. So, wo wir gerade beim Thema Hände sind, der nächste Song heißt Betonmischer. Viel Spaß.

Dank. Wird hier gerade gegrillt, das ist richtig geil. Deswegen, falls ich manchmal so kurz weg bin, das liegt an dieser Grillsache. Aber, also, ich weiß jetzt nicht, wenn ihr Bock habt, ihr dürft mich auf jeden Fall essen nachher. Wenn ich richtig durch bin, möchte ich euch an der Stelle anbieten. Der nächste Song heißt ein ganz normaler Popsong. Ich weiß nicht, wie ihr zum Thema Popmusik steht. Ich finde es gut eigentlich. Und deswegen möchte ich auch gerne mal, wenn ich groß bin, Popmusiker werden.

Unwichtige Musik. Fühlt sich gerade voll schön an, die Sonne strahlt mir so in die Augen. Ihr strahlt mir auch so in die Augen. Und die GoPro, die strahlt mir auch so in die Augen. Gut, dass ich so einen guten Gleichgewichtssinn habe, sonst würde ich hier so rüberkippen. Aber ich habe das trainiert jahrelang. Ja, und ihr seht, es lohnt sich. Lohnt sich einfach. So, was soll ich machen? Ich wollte ein Lied spielen. Ja, pass auf, Leute, ein Lied.

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Das war der Poesie-Teil. 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

0: für einen ganz normalen Popsong ist dieser Song hier ganz schön lang. Oder war ich kurz weggetreten wegen der Sonne und so, ihr wisst schon. Und er hat von vorne angefangen. Nee, hat er nicht. Danke. Vielen Dank, liebe Menschen. Schön, dass ihr hier seid auf meinem Open Air. Malka Pauen Open Air heißt es, glaube ich. Bin mir nicht mehr ganz sicher. Ja, Malka Pauen, das ist, ist ein Song von den Beatles. Danach haben wir das benannt hier. Der nächste Song heißt Adieu Sonnenschein. Aber wer jetzt denkt, cool, ist schon zu Ende, nö. Das spiele ich einfach mittendrin. Naja, gut. Aber erstmal trinke ich. Prost.
1: Sie hören den Konzertmitschnitt des Singer-Songwriters Malka Pauen aus Kassel. Er ist am 21. Juni 2019 auf dem Come Together Festival Witzenhausen aufgetreten.

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1: Vielen Dank. Ja, der nächste Song heißt Saatgut Business und ich möchte ihn gerne unserer Ernährungsministerin widmen und an der Stelle sagen, dass ich nicht hoffe, dass sie an einem KitKat erstickt. Na okay, ein bisschen, vielleicht ein bisschen. Aber ja, okay, nee, ein bisschen reicht. Sie sollte nur ein bisschen an einem KitKat ersticken, ja. Habe ich schon gesagt, wie der Song heißt? Saatgut-Business heißt er nämlich. Wenn nicht, sage ich es nochmal. Wiederholung und so, dann kann man sich das besser einprägen. Ja. An der Stelle ein Applaus für Sebastian Ernst, der fotografiert hier wie ein Wilder. Ist er nicht wunderschön? Er ist ein bisschen schüchtern. Aber ich mag das.

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Vielen Dank. Kriegt ja so einen schönen Bass von der Seite. Vielleicht sollte ich denen meine BPM-Zahlen nochmal durchgeben, damit die das rhythmisch abpassen können. Passt sich gut, der nächste Song ist zufälligerweise ein Techno-Song. Akustik-Techno und heißt Schöne Momente. Nee, okay.

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Vielen Dank. Wie steht ihr so zum Thema Bier? Es ist ein Begriff, weil ich habe quasi ein Lied über Bier geschrieben. Also es kommt zumindest drin vor, es hat seinen Teil dazu beigetragen, es hat mich inspiriert. Es inspiriert mich Tag für Tag dazu aufzustehen. Nee, okay, das klingt komisch. Das Lied heißt Liebe, Luft und Bier. Es geht um Bier und Saufen in Kassel. Aber ihr könnt das eventuell auch umwandeln in Saufen in Witzenhausen. Deswegen, ja. Wenn ihr Bock habt, singt ein bisschen mit. Es ist nicht so schwer, wie ihr vermutet.

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Vielen Dank, vielen Dank, vielen Dank, vielen Dank. Dankeschön, danke, vielen Dank. Danke. Einen Song habe ich noch dabei für euch. Einen ganzen. Oh nein, musst du schon gehen. Schade, du hast dich so wenig verspielt heute. An der Stelle vielen Dank auf jeden Fall, dass ich hier sein darf. Vielen Dank, dass ihr das alles organisiert hier und dass ihr da seid. Und das ist sehr schön hier. Und ich werde mir gleich noch tolle Bands angucken und ganz viel Bier trinken. Und ich hoffe, ihr macht das auch. Und einen schönen Abend wünsche ich euch. Der letzte Song heißt Cordon Bleu à la Rothenburg. Es geht ums Essen. Wir essen alle. Ich dachte, das verbindet uns. Das ist cool. Dann merkt ihr, ey, auch wenn er auf dieser dicken Stage steht hier und wahrscheinlich Millionen verdient, hinten im Backstage warten Prostituierte mit, wollen wir nicht übertreiben, kein Koks, aber vielleicht Speed oder so. Ja, ich wäre auch nicht so ein Bonzen-Typ, der kleine Mann und so. Was soll ich jetzt sagen? Ach so, ich wollte ein Lied spielen. Vielen Dank. Cordon Bleu à la Rothenburg. Guten Appetit.

0: Evil, das war Mike Capone und jetzt geht es weiter mit ganz geilen anderen Scheiß. Vielen Dank.
1: Unser Festivalradio hat nicht nur die komplette Veranstaltung live übertragen, sondern sich natürlich auch immer wieder die Künstler ins mobile Studio in Witzenhausen geholt. So auch Mal Capone.
2: Ja, mein Lieber, ich habe versucht, ein paar Daten über dich herauszufinden, aber das ist bei dir echt gar nicht so einfach. Ich weiß, du bist aus Kassel, du machst Chaos-Pop, du bist Singer-Songwriter mit Punk-Ethik und Rap-Elementen. So, das ist das, was ich herausgefunden habe.
3: Ja.
2: Erzähl mir was dazu. Wie bist du denn darauf gekommen, dass du so eine krass bunte Mischung machst?
3: Ich weiß es gar nicht genau. Also das kam irgendwie. Also ich spiele halt schon seit Ewigkeiten Gitarre und habe irgendwann angefangen zu singen und habe dann einfach die letzten Jahre mega viel Rap gehört und dann hat sich das aufs Texte schreiben ausgewirkt. Also das konnte ich nicht mehr normal singen und dann dachte ich, ja gut, dann rappe ich das halt einfach über die Akustikgitarre und ja und Chaos Pop war heute auch Programm, weil ich mich großartig viel verspielt und versungen habe und Texthänger hatte und vergessen habe, die Gitarre zu stimmen und vergessen habe, am Anfang das Kabel einzustecken und ich habe alles dafür gegeben, dass es dem Namen gerecht wird, auf jeden Fall.
2: Aber es war einfach eine geile runde Nummer. Mir hat sie gefallen. Ich habe hier gesessen, ich sage, oh, das ist mal was Entspanntes. Also im Gegensatz zu Rekorder am Anfang habe ich mir gedacht so, oh, jetzt kann der Abend ja richtig entspannt weitergehen. Es hat mir wirklich gut gefallen.
3: Ja, vielen Dank. Ich habe auch kurz als Zwischenmeldung, es kam nach meinem Konzert kam jemand zu mir an, der meinte, er hat es im Radio gehört unterwegs und ist mit dem Fahrrad irgendwo in der Nähe gewesen und kam dann vorbei, weil er es im Radio gehört hat und kam dann noch zu den restlichen paar Minuten, die ich noch gespielt habe.
2: Ach, schau mal an. Nice. Das ist ziemlich nice.
3: Er hat mich auch voll gefreut.
2: Mal Capone. Ist ein Künstlername, gehe ich von aus. Du wirst wohl nicht mit bürgerlichen heißen Mike Capone heißen.
3: Doch, doch. So hat mich meine Mama damals genannt. Die dachte so, ey, ich brauche mal einen anderen Namen. Ne? Diese ganzen normalen Namen, das ist voll langweilig. Und dann dachte sie so, ja, den Jungen, den nenne ich jetzt Mike Capone. Nee, eigentlich war das ein Bandname tatsächlich. Wir waren am Anfang zu zweit, wir waren Duo.
2: Okay.
3: Und dann entstand es irgendwie so. Und deswegen kündige ich mich auch meistens an mit, ich bin die Band Mike Capone. Ich fand das gerade ganz lustig, weil die Jungs eben quasi eine Band waren und sich nur mit den Vornamen des Sängers angekündigt haben. Ja, genau. Die haben gesagt, hallo, wir sind Fabian Haupt und dann stehen da fünf Leute auf der Bühne und ich stehe allein und sage, ich bin die Band Mike Capone. Das war echt großartig. Als wenn wir das abgesprochen hätten.
2: Ja, schon. Es ist so dieses schöne Paradoxon in sich. Das hat mir sehr gefallen. Seit wann machst du das jetzt in dieser Form, dass du alleine machen musst? Vorher hast du gedacht, du musst zu zweit, jetzt allein?
3: Ja, genau. Also ich glaube, wir haben, muss ich kurz überlegen. Ich glaube, wir haben 2017 zu zweit so richtig angefangen. Und seit einem Jahr, glaube ich, mache ich es ungefähr alleine.
2: Okay.
3: Oder ein bisschen mehr als ein Jahr ungefähr, ja.
2: Tim, bevor ich jetzt hier alle meine Fragen verschieße, wie sieht's denn aus? Hast du auch mal eine Frage?
4: Aber natürlich, Albert. Ich habe mal genauer dann hingehört, mal so ein bisschen auf die Texte und die finde ich absolut genial, die du schreibst.
3: Ja, vielen Dank
4: schon. Weil sehr humorvoll, aber auch sozialkritisch, also aber nicht so mit erhobenem Zeigefinger, was viel gerade so im Punk-Bereich so ein bisschen machen. Was ist so dein Anspruch so ein bisschen am Text zu schreiben?
3: Also ich habe verschiedene Ansprüche. So, einerseits soll es natürlich auch unterhalten und einen gewissen Wortwitz haben. Andererseits will ich natürlich auch was aussagen. Aber wie du schon sagst, also ich bin mega genervt davon, von diesen erhobenen Zeigefinger-Krimskrams. Und deswegen versuche ich halt die Sachen, die mich irgendwie nerven oder negativ auffallen, und irgendwie anders zu verpacken. Und immer schöne Reime finden. Das mache ich mittlerweile. Versuche ich mittlerweile auch. Manchmal klappt's. Manchmal schaffe ich die auch zu singen.
2: Wann bist du heute in Witzenhausen angekommen?
3: Gute Frage. Auf jeden Fall später, als ich Soundcheck machen sollte.
2: Au! Oh.
3: Aber ich war auch heute Morgen noch in Halle. Also ich habe halt die ganze Woche irgendwie Konzerte gespielt. Deswegen war ich, glaube ich, heute auch so ein bisschen neben der Spur. So. Aber ich glaube, ich weiß gar nicht, 17 Uhr oder so war ich, glaube ich, ungefähr hier.
2: Dann hast du quasi heute nur das Festivalgelände hier gesehen. Aber wenn du aus Kassel bist, warst du schon mal hier Once in Witzenhausen?
3: Nee, ich war zum ersten Mal da, aber wir sind quasi vom Bahnhof halt zu Fuß hierher gelaufen. Also ein bisschen was habe ich gesehen.
2: Okay, also hast du dir quasi den Nordbahnhof da oben angeguckt.
3: Ja. Und ich habe mir noch, ich habe noch ein schönes Poser-Bild gemacht an so ein Come-Together-Plakat.
2: Das können wir nachher auf Facebook sehen?
3: Ja, ich glaube.
2: Ja, ich muss gleich mal gucken. Gut, dass wir hier vernetzt sind.
3: Ja, das ist großartig.
2: dass du Musik gemacht hast. Aus welcher Laune raus ist das entstanden? Bei vielen Künstlern, die ich schon jetzt in der Vergangenheit interviewt habe, oh, das war mal eine Trinkerlaune, wir wollten irgendwas machen. Und wie kam das bei dir?
3: Das andere schlecht beeindrucken. Keine Ahnung, das ist, solange ich denken kann. Also es gibt so Bilder, da bin ich keine 3 Jahre alt, wo ich irgendwelche Plastikinstrumente in die Hand nehme. Und irgendwie hatte ich da schon immer Bock drauf und habe ich immer noch. Und deswegen, also so hundertprozentig kann ich es gar nicht sagen, weil solange ich denken kann, hatte ich irgendwie Bock drauf, Musik zu machen und ja.
2: Ja, geil, auf jeden Fall. Also, du machst ja ein bisschen Rap, haben wir ja heute gehört, das war ziemlich nice. Könntest du dir mit irgendeinem anderen Rapper ein Feature vorstellen?
3: Auf jeden Fall. Also ich bin ein großer KIZ-Fan.
2: Oh!
3: Und großer Karate-Andi-Fan. Das wär so das Traum-Rap-Feature.
2: Alles klar, Karate-Andi, da bin ich raus.
3: Ja, vielleicht. Aber das sind so meine Favoriten auf jeden Fall. Also ich höre viel durcheinander, so Antilopengang, Trailer Park, sowas ist auch noch vorne dabei. Aber KIZ und Karate Andi, das wäre mein Traumfeature.
2: KIZ, Lieblingslied?
3: Gute Frage. Ja. Selbstjustiz.
2: Selbstjustiz, okay. Antonina, dein Lieblingslied von KIZ? Oder gar kein, hörst du kein KIZ?
5: Doch, aber ich glaube, ich möchte das... Ich weiß nicht, Adolf Hitler,
2: das
5: haben wir mal eine Zeit lang mal gehört,
2: sollten wir mal kurz mal auspiepen.
5: Im Jugendraum so präsent war. Aber keine Sorge, nicht falsch verstehen. Alles cool.
3: Das ist ein großartiger Song, nie. Ich kann da zustimmen auf jeden
5: Zum
3: Fall.
5: Zum Feiern, ich finde ihn sehr humorvoll.
3: Wen, Adolf Hitler?
5: Oh nein, den Song. KIZ natürlich selbstverständlich auch, aber nein, ich hoffe, dass so eine Person nicht nochmal hier in Deutschland die Oberhand gewinnt.
3: Ja, woanders am besten auch nicht.
5: Ja, nein, auf keinen Fall.
2: Das hat keinen Sinn. Nita, gerade mal so, ich schlage mal ganz kurz ein anderes Thema ein, damit wir vielleicht ein bisschen von diesen schweren Themen runterkommen. Deine persönlichen Erfolge als Künstler. Was würdest du als deine persönlichen Erfolge als Künstler jetzt aufzählen?
3: Fürs Gefühl ist es immer am schönsten, wenn das irgendwelche Leute gut finden und halt, also wenn ich Konzerte spiele und da eine gute Stimmung ist und so. Welche natürlich jetzt wie jetzt, ich war jetzt eine Woche unterwegs und dann hilft es natürlich auch, wenn man zwischendurch auch ein bisschen Geld über hat, sonst könnte ich mir den Quatsch halt nicht finanzieren. Also ich glaube, der größte Erfolg ist wirklich immer, wenn irgendwie Leute kommen und sagen, ey, das war geil, oder wenn ich das auch sehe von der Bühne schon und wenn ich so wie heute weniger durch mein musikalisches Können glänze, dass sie dann trotzdem lachen, wenn ich das schlecht bis mittelschlecht überspiele und ja. Also, ja, wenn ich gut unterhalte und das merke, dass Leute das cool finden, das ist, glaube ich, das Ding, ne?
2: So, jetzt

0: Künstlers. Informationen zum Come Together Festival erhalten Sie auf der Internetseite come-together.info oder bei der Jugendförderung der Stadt Witzenhausen.
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das klingt ja doch schon genauso gut wie immer. Mit James Taylor sage ich heute mein sommerliches Hallo allerseits. Und zwar wieder live nach 6 Wochen Sommerpause. Stichwort Ferien. Und da konnten Sie die Plattenspiele ja nur als Wiederholung aus den letzten Jahren hören, aber wahrscheinlich waren sie selbst im Urlaub und hatten auch anderes im Kopf als Vinylscheiben von Sweet Baby James. Aber gleich weiter zu Jane. Beim Kram bin ich nämlich auf besagte Jane gestoßen, deutsche Krautrockband aus Hannover. Jo, und Jane firmierte die Rockgruppe von 1970 bis 94 und dann nur noch mit verschiedenen Namenszusätzen, weil sich die Formation aufgelöst und zerstritten hatte. Hier noch was Harmonisches von Jane: Fire, Water, Earth and Air.

ich muss mich hier wieder erst ein bisschen einfuchsen. Ja, ich verspreche, 6 Wochen lang habe ich keinen Regler angefasst. Ja, Platten sowieso, das schon. Ne? Ich habe ja wieder eingekauft, aber das, da kommen wir später noch zu. Carry Ann von den Hollies wurde in 67 ein Hit und erreichte Platz 3 der britischen Singlecharts, aber auch in den USA und Kanada landete der Song auf der 9 und in Irland auf der 4, lese ich hier. Mit 5 Schulfreunden aus Manchester fing für die alles an. Einer von ihnen hieß übrigens Graham Nash und verließ die Band bald wieder. Und wo schlug er auf? In den Staaten bei Crosby, Stills and Nash. Ja, so verzahnen sich die Namen und Gruppen hundert- und tausendfach. Das merken wir in jeder Sendung. Diese heutige ist übrigens Ausgabe Nummer 774. Eieiei, da droht uns ja bald eine Schnapszahl ins Haus, was mich dann auch erstmal zum Schnaps bringt und zu den Piraten. Jimmy Buffett schenkt uns gleich einen ein. Mutter Ozean, ich habe dich gerufen, wollte auf deinen Gewässern segeln, seit ich 3 Fuß groß war. Ich bin ein Pirat, ein paar hundert Jahre zu spät und die Kanonen donnern nicht mehr. 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

hübsch, nicht wahr? Jimmy Buffett, amerikanischer Country- und Popmusiker, mit Margaritaville hatte er in den 70ern, genau, da war es, seinen größten Hit. Bei uns taucht er immer mal wieder auf und bei Vinylsammlern, da steht er sowieso im Regal. Der Weg nach oben geht ja bekanntlich bergauf und das kostet vollen Einsatz. Von Lake, der Formation mit deutsch-britischen Wurzeln, kam in 81 dazu ein passender Titel heraus, als sie oben waren. Hier ist Band at the Top.

Ich spüre die Last I Feel the Burden und das gesungen in 77 von der schönen Rita Coolidge, hätte ja damals einer mit anfassen können. Einst war sie ja der weibliche Part eines Country-Duos und zwar mit Kris Kristofferson, aber das ist 50 Jahre her. Danach dann Solo-Karriere, Päuschen und Comeback in den 90ern. The best music on the best station. Schöner Feriensong ist das hier noch. Dipping my feet in cool, cool water. Tipp aber auch, das ganze Jahr geht das.

mit Ferien hatte das gar nichts zu tun. Sie hatte ihn genervt und zum Clown gemacht. Wo gibt's denn sowas? Da gehe ich in den Fluss und hänge meine Beine ins Wasser. Die soll mich mal. Hier kommt Poco und Glory Bound.

0: Coco. Die US-Country-Rockband in 68 aus Buffalo Springfield gegründet, mit dabei damals Richie Furey und Jim Messina, der Multi-Instrumentalist Rusty Young, Bassist Randy Meisner und, um die großen Namen vollzumachen, Schlagzeuger George Grantham. Ja, tolle Poco-Zeiten, an die wir gerne zurückdenken, live am Plattenteller in ihrer wöchentlichen Vinyl-Show.
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Auch die Bellamy Brothers habe ich in den letzten Wochen beim Plattentrödler rausstöbern können. Ja, da hat es mich mal wieder hin verschlagen, um das Archiv ein bisschen aufzufrischen. Aber eine Kiste mit altem Kram, den ich sowieso kaum spiele, habe ich dabei gleich zurückgegeben. Ja, hallo, in Vinyl zu ersticken ist nicht gerade ein schöner Tod. Lieber spielen, oder? Dabei bin ich auch auf Lee Clayton gestoßen, Country-Rockmann aus Tennessee. Leider vor 2 Jahren verstorben, aus 81 von ihm, Dragon Them Chains. Some people call me the Duke of Deception.

und auch dieses schöne Album von Joan Armatrading fiel mir bei meinem letzten Vinylstreifzug entgegen. Daraus ihre aktualisierte Story von Alice im Wunderland.

After the Rain. Keine Sorge, der kommt wieder. Bisschen neuerer Rock. Sollte sein, einfach so zwischendurch. Nickelback aus 2017. Für uns hier ein erfreulicher Sonderfall zwischen all dem kratzenden Vinyl mit 50, 60 oder 70 oder noch mehr Jahren auf der Rille. Ganz genau 70 Jahre alt ist auch tatsächlich die nächste Scheibe von ihrer Majestät persönlich. Ella, the Queen of Jazz.

Ich sollte dich hassen, aber ich schätze, ich liebe dich. Du hast mich in ein Dilemma gestürzt. Keine wirklich gute Alternative. Zwischen dem Teufel und der Tiefsee, between the devil and the deep blue sea. Ella Fitzgeralds Aufnahmedatum für diesen Dilemma-Song war der 27. April 1955, also sogar über 70 Jahre her. Und wer 50 Jahre mag, der freut sich gewiss auch über America und Sister Golden Hair. Ist inzwischen ein bisschen grau geworden, aber die Platte klingt noch immer gigantisch.

so ziemlich alle Scheiben von Amerika, war jahrelang meine Lieblingsband. Schöne Sendung heute. Schön, dass du wieder live an Bord bist. Danke an dich, lieber Thomas, wie ich weiß, Gott sei Dank, Stammhörer. Und die muss man sich warm halten. Es gibt so einige Schöne, wirklich, von Amerika. Das waren einmal drei Söhne von US-Soldaten. Die waren 1970 in London stationiert, wo sich dann die junge Band auch zusammenfand. Oldie Tipp. Apropos, schnell noch die britischen Strops vor den Nachrichten. Lay Down gehört neben Part of the Union zu ihren Glanzstücken.

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2: Und wir steigen mit sommerlichem Schwung in die zweite Sendungshälfte ein. Henry Gross macht den Opener mit etwas, was wir hier besonders mögen, einem Jukebox-Song.

Terry Gross, Singer-Songwriter aus New York, dem 1976 mit Shannon ein Top-10-Hit in den USA und eine Nummer 1, wie ich hier sehe, in Kanada und Neuseeland gelang. Für uns passte aber sein Jukebox-Song besser für den Einstieg, wobei hingegen man Folgendes in jeder Sendung und an jeder Stelle senden könnte. Wiederentdecktes von Altmeister Neil Young, schon mal 2007 als CD rausgebracht, aber dann kürzlich endlich auch auf Vinyl. Hier ist seine Spirit Road.

So, ich sag jetzt gar nichts mehr. So erschlagen bin ich von dem Titel Neil Young und Spirit Road.

0: und gerne doch Erinnerung an 1975. Die erste Scheibe, die ich damals im Radio auflegen durfte. Ach Gott, das Jüngchen. Ja, damals, sie wollten ihn haben. Und keiner wusste eigentlich, warum. Glenn Campbell war damals ungefähr das Sicherste, was Gehör fand, der Rhinestone Cowboy in den USA, sogar auf Platz 1.
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0: Ich weiß, für Schlager sind auf diesem Sender andere Berufene, deshalb spielen wir sie hier nicht, Don't Play That Song, genau. Nur wenn's von Adriano Celentano kommt, dann machen wir jetzt einfach mal eine Ausnahme, quasi als Erinnerung an den Italienurlaub 1977. Moment mal, ist gar kein Schlager. Benny King lese ich hier, 1962, Platz 2 der US R&B Single Charts. Also, alles klar, Adriano.

0: nochmal? Nee. Heiße Liebe aus 1971. T-Rex hieß die britische Hammer-Rockband in 67 als Tyrannosaurus Rex. Von Mark Bolan in London gegründet. Zunächst war bei denen was ganz anderes angesagt, nämlich Psychedelic Folk. Und dann später kam der sogenannte Glam Rock. Das war eigentlich nie meins, aber völlig egal. Alle Stationen spielten das damals. T-Rex also dann. Andere Zeiten, andere Hits. 10 Jahre zuvor war das noch aktuell von einem der besten Jazz-Leute aller Zeiten, Nat King Cole.
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0: Und das wird seine Ballerina

0: Oh Gott, diese kurzen Titel. Man kommt ja gar nicht zum Einstellen der nächsten Platte. Das war Jazz. Na, ich weiß nicht, so ein bisschen würde ich eher sagen Easy Listening. Das war, wie man jahrzehntelang im Radio sagte, sowas für Frühsendungen. Das konnte eigentlich den ganzen Tag verteilt laufen. Immer schön beschwingt und bei allem ein wenig unverbindlich. Auch sowas läuft heute noch live am Plattenteller in ihrer wöchentlichen Vinylshow.
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Mitte der 60er gehörten natürlich auch sie dazu. Die Bee Gees, kein Rock'n'Roll, kein Rock, einfach was zum Mitpfeifen und träumen mit den drei Gibb-Brüdern. Andere gab es ja immer parallel dazu, wie John Fogerty, ob Solo oder bei Creedence Clearwater Revival, Rockgitarrist, Sänger, Songwriter. Die Rock'n'Roll Girls waren nie weit von ihm.

Ja, ja, 1970, das Phänomen McGinnis Flint, viele hundert Male gehört, aber nie überhört. So geht's mir jedenfalls. Gleich noch zu einer hinterher. Hier wäre der wunderbare J.J. Cale, den ich Tag und Nacht vertragen kann. Im Auto genauso wie beim Arbeiten oder Zähneputzen. Und jede Radiosendung veredelt er so

One Step Ahead of the Blues. So unfassbar gut wie viele hundert andere seiner Titel, die meist vom freien Leben als Hobo erzählen, als Vagabund, der auf Güterzüge aufspringt, um weiterzukommen. Live this weekend where the action is. Man at Work, also keine Landstreicher oder eine der erfolgreichsten australischen Bands der 80er. Stichwort Down Under. Und dann gibt's noch dieses schöne Stück hier von denen. Who can it be now?

Oh, da war ich ja noch nicht mal geboren, geschweige denn auf dem Pferd gewesen, 1952. Du kommst ja später, hallo, der war der High Noon, genau, 12 Uhr mittags. Ne? Für alle, die nicht gleich sich zurückerinnern können. Chartstürmer damals in England und Amerika. Ich spreche von Frankie Lane, den wir hier in den letzten 15 Jahren eigentlich nie gespielt haben. Kann sich aber nur um Versehen handeln, denke ich mal so.

David McWilliams führte uns damit 1967 durch den heruntergekommenen Teil der nordirischen Stadt Ballymena. Obdachlose liefen barfuß durch den Schuttsinkter und sahen älter aus, als sie waren. So beschreibt David McWilliams, der ja selbst aus Nordirland stammt, und er schreibt sich's eigentlich von der Seele. Na? Da ist er doch, Ian Cusack. Nur aber kurz vor Schluss. Jetzt aber bitte kein

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Na, das wollen wir erst mal sehen. Wir haben noch nicht ganz fertig, liebe Vinylgemeinde. Das Lokal schließt. Abkassieren.

passieren ist heute nicht. Geht alles aufs Haus? Hauptsache, es war was dabei für Sie. Auch wenn nicht, können Sie gerne schon jetzt für nächste Woche Ihr Plätzchen reservieren. Nicht, dass zum Schluss wieder alles besetzt ist. Bündeln Sie gut bis dahin und bleiben Sie in leichter Sommerlaune mit freundlichen Grüßen. Und die natürlich von Haus zu Haus, Ihr Matthias Webb.

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Ja, hallo und herzlich willkommen zu einer neuen Runde Polterfolters Metal Mittwoch hier bei Radio FM. Und heute ganz besonders das erste Mal aus unserem Außenstudio, dem Biberbau in Witzenhausen. Es freut mich sehr, dass ihr heute alle wieder eingeschaltet habt. Und das Schöne ist, ich habe heute nicht nur meine Musik dabei und das Ganze gibt es heute nicht nur auf Vinyl, sondern mein Kumpel Julian, der hier rechts neben mir steht, hat seine Tapes dabei und ich bin richtig gespannt, wie sich das nachher alles anhört. Und jetzt weiß ich gar nicht, ob Julian vorher noch kurz Hallo sagen möchte oder einfach schon mal so ein bisschen seine Tapes loslegen möchte. Nee, er sagt hier so, er möchte nochmal Hallo sagen. Und dann gebe ich einfach mal das Mikrofon weiter.

0: Und sag hallo und herzlich willkommen hier bei Poltervoll das Metal Mittwoch. Julian.
1: Ja, vielen Dank und herzlich willkommen auch von mir da draußen an den Geräten am Kassettenradio, was ihr bestimmt auf die richtige Frequenz eingestellt habt. Diese sogar in Eschwege und Witzenhausen unterschiedlich. Sehr anspruchsvoll. Ich hoffe, ihr könnt uns hören in super Qualität. Und genau, ich habe Tapes dabei, ganz verschiedene. Größtenteils sind wir so im Death-Metal, Doom-Metal-Bereich, Gothic-Metal, bisschen Thrash-Metal. Genau, wir werden uns ein bisschen drüber unterhalten, was ich so mitgebracht habe. Schauen da mal rein. Und anfangen würde ich mal ganz am Anfang, da wo Metal auch losging, würde ich sagen, und zwar mit dem ersten Album von Black Sabbath. Black Sabbath mit dem Song N.I.B. Viel Spaß beim Hören.

0: So, habt ihr den Unterschied gemerkt zwischen dem ersten Tape und dem zweiten Tape? Wahrscheinlich nicht. Das zweite Tape war selbst aufgenommen, wie man das einfach so klassisch machen kann mit Tapes. Ne? Da ist natürlich ein großer Unterschied zu Schallplatten oder CDs. Also CDs kann man schon wieder selber brennen, aber gerade heutzutage, ich glaube, niemand macht immer diesen Aufwand, eine CD zu brennen. Bei all diesen Streaming-Anbietern ist das ja nicht wirklich notwendig. Aber das war ein selbst aufgenommenes Tape. Ich habe es History of Doom genannt, also so von alten Doom-Metal-Songs zu neuen Doom-Metal-Songs. Und genau, grundsätzlich spiele ich aber fast nur Originale von den jeweiligen Bands. Und genau, würde jetzt mal gucken, worauf hast denn du Lust, Michel? Was möchtest denn du gern hören? Such dir mal was Schönes raus.
1: Ja, ich muss jetzt hier mal in dieses unglaublich schöne, das muss ich dir nochmal sagen, das ist ein unglaublich schönes Kassettendeck, was du hier hast. Da gehen einfach so drei geile Schubladen auf, die sind gefüllt mit richtig schönem Metal. Und tatsächlich würde ich ein bisschen Fahrt aufnehmen wollen. Uiuiuiui. Obwohl ich sehe, sie lacht mich so an. Deine Sepultura Blood Rooted Kassette, die lacht mich einfach an. Du hast sie ja bestimmt ausgesucht und schon mal vorgespult, was du davon spielen willst. Ich finde, das war ein richtig geiler Einstand. Drück die Kassette einfach mal rein, drück auf Play. Ich mache hier mal wieder an und aus und ja, lass mal laufen, Julian.

So, ich dachte mir, wenn du dir schon Sepultura aus Brasilien wünschst, dann lege ich einfach mal nach mit Krypta, mit dem Song Stronghold from Shades of Sorrow Album. Für Metalerinnen auch aus Brasilien. Richtig coole Death Metal Band. Ich finde, ich habe ja auch so ein bisschen drüber geguckt über meine Tapes, so sehr männlich dominiertes Ding wieder irgendwie. Ne? Also das ist irgendwie so die Metal-Szene, wie sie halt ist. Wäre natürlich cool, wenn es mehr Bands wie Krypta geben würde. Ich habe dann auf jeden Fall noch vielleicht 2-3 Bands, die nicht ganz so nur Typen irgendwie sind, aber es ist ärgerlich. Ich würde mir wünschen, dass da das einfach mehr geht, dass da mehr coole Bands nachkommen. Ich kenne auch coole Bands, von denen habe ich jetzt einfach kein Tape. Ist dann halt auch so. Genau. Aber Tape ist ja auch so ein bisschen so eine Sammelleidenschaft, ne? Also so nicht der absolute Mainstream, so wie es früher die CD war oder wie es die Schallplatte gerade ist. Und ich habe irgendwann mal aus Schweden von einer Plattenfirma Platten bestellt und da hatte ich auch ein Tape mitbestellt von FKÜ heißt die Band. Das ist eine schwedische Band, obwohl die dieses Ü drin haben, was halt so ein Metal-Ü, die Kurzform für Freddy Krueger's Underwear. Ganz witzig, haben das Album 1981 genannt und da geht es halt um lauter alte 80er Jahre Trash-Horror-Filme und das war ganz interessant, weil diese Packung mit Platte und Tapes kam irgendwie an und dieses Tape war defekt, also defekt im Sinne von, das Plastik war irgendwie gebrochen an so einer Ecke durch einen Transportschaden. Habe ich die Plattenfirma angeschrieben, habe gesagt, ey Leute, das Tape ist irgendwie defekt, könnt ihr mir neu schicken? Dann haben die gesagt, ja, du bist ja lustig, so, das sind 81 Stück hergestellt insgesamt. Erwartet jetzt mal nicht, dass wir dir ein neues Tape da aufnehmen. Alles klar, habe ich da irgendwie mit Tesafilm das Ganze wieder geklebt, sodass es halt hält. Uns hält und spielt sich gut ab. Und deshalb können wir da jetzt ganz entspannt reinhören in den Song. Welchen Song hatte ich mir rausgesucht? Das war ganz, ganz witzig. Was immer? Evil Dead, ja, zum Film Evil Dead. Tanz der Teufel. In Deutschland. Richtig cooler Film, richtig coole Band, aber hört selbst.

Jo, Leute, jetzt haben wir schon eine gute Dreiviertelstunde rum. Ich muss sagen, ich bin mega begeistert, Julian. Vielen Dank, dass du da bist. Das macht sehr viel Spaß und es ist auch schön, dass du zu all deinen lustigen Tapes noch ein bisschen was erzählen kannst. Ja, wer hat's herausgehört? Das letzte Tape, was wir gehört haben, war von so einer No-Name-Band, die sich auch mal mit Metal befasst hat, aber das wissen wir ja alle. Die haben Metal auch in ihren Namen reingeschrieben. Ja, waren früher mal richtig, richtig geil. Dann zwischendurch, na, also meine Meinung. Und dann muss ich ehrlich sagen, kam tatsächlich das Album Hardwired to Self-Destruct. Und das hat mich dann wieder wirklich mitgenommen. Und da war ich dann. Weihnachten, Weihnachtsgeld bekommen und das war so eine richtige Sad Story für mich, weil da habe ich noch in Geisenheim gewohnt, das liegt in Südhessen am Rhein. Und ich war so richtig bereit, mir diese Platte zu kaufen, weil das war so, ja, die einzige Platte von Metallica, die ich wirklich immer haben wollte. Und wir hatten dann so einen richtig süßen Plattenladen und der Meister hat mir auch extra geschrieben, jo, habe ich dir bestellt, liegt an der Seite. Und ich komme nach Hause und die ganze Stadt hat nach verbrannten Vinyl gestunken. Und was ist natürlich da irgendwie Silvester passiert? Dieser wirklich, wirklich schöne kleine Plattenladen, abgebrannt, richtig viel auch wirklich altes Vinyl, was man so nicht mehr findet, zerstört. Hat damals mein Herz sehr berührt und mich schwer getroffen. Das schöne Kassettchen Kill 'Em All hat mich irgendwie gerade total daran erinnert, deswegen wollte ich das nochmal kurz erzählen. Vielen, vielen Dank, Julian. War ein harter Moment für mich. Aber total schön. Ja, ihr seid immer noch hier mit mir, Polterfolter, und meinem Kollegen Julian bei Polterfolters Metal Mittwoch auf Radio FM. Freut mich, dass ihr immer noch zuhört und hört weiter zu. Es gibt noch 2 Stunden und ein bisschen was auf den Ohren. Das nächste Tape ist eingelegt. Ich will nicht viel reden, sondern wir hören einfach Musik. Viel Spaß.

0: Das war Black Winter's Day von Amorphis vom 1994er Tales from the Thousand Lakes Album. Ich glaube, das war so ziemlich das erste Album im Death Metal, was dann auch mal clean Vocals eingesetzt hat. Sehr cooles Album, sehr urig, auch einer bulgarischen Nachpressung. So. aber nichtsdestotrotz geiles Teil. Und ich fand, die erste Stunde war mir schon fast ein bisschen zu fröhlich. So. Ich habe versprochen, es wird auch ein bisschen gothic-metallischer, ein bisschen doomiger. Aber da fangen wir mal ganz sanft an und bleiben beim melodischen Death Metal mit Dark Tranquillity. Und danach gucken wir mal düsterere Gefilde, vielleicht Richtung Moonspell, Paradise Lost. Mal schauen. Wir suchen was Schönes raus, oder, Michael?
1: Ja, auf jeden Fall. Gib Gas.
0: Gut, dann auf geht's.

Sehr schöner Track, finde ich. The Enemy von Paradise Lost. Davor waren wir bei Moonspell mit Alma Mater. Auch ein Klassiker des Gothic Metal. Und genau, warum habe ich jetzt The Enemy gespielt von Paradise Lost? Da geht es ja auch um Krieg und einen gefallenen Soldaten. Und Krieg hat ganz viel im Metal zu tun, gerade in den heutigen Zeiten, ne, wo irgendwie Völkermorde hier und da geschehen, wo echt richtig große Probleme vorherrschen weltweit. In Deutschland auch wieder Aufrüstung so ein Thema ist. Im Metal ist Krieg schon lange ein Thema, auch immer gern sehr, sehr kritisch begleitet, so mit allem Elend und Leid, was dazugehört. Und das möchte ich euch nicht vorenthalten, deshalb kommt jetzt erstmal Kanonenfieber. Die Band aus Bamberg, die jetzt in den letzten Jahren richtig groß geworden sind, so auch eine coole Bühnenshow machen und auch wirklich so die Tragödie Krieg irgendwie als solches, vor allem in Bezug auf Ersten Weltkrieg halt, da versuchen irgendwie zu thematisieren und rüberzubringen, auch mit Bühnenshow. Und danach dann nochmal 1914 aus der Ukraine, wo ja auch dieser Angriffskrieg gerade herrscht. Und die bringt, glaube ich, auch dieses Jahr ein neues Album raus. Zumindest habe ich jetzt Szenen gesehen aus dem Aufnahmeraum von 1914. Bin ich auch sehr gespannt drauf, was uns da erwarten wird. Jetzt erstmal viel Spaß mit den Grabenliedern.

0: Jo, bevor wir jetzt nochmal das Thema wechseln, wollte ich hier auch nochmal ernst werden, da du es gerade schon so ein bisschen angesprochen hast, Julian, dass es super viele Kriege gibt und einfach super viele schreckliche Sachen auf dieser Welt passieren, die an den Menschen vorbeigehen. Fand ich sehr wichtig, dass gerade in den letzten Tagen die UN auch diesen Gaza-Krieg, den Israel da veranstaltet, ganz klar als Genozid betitelt hat. Das ist ein Genozid gegen die Palästinenser und das ist mit nichts zu entschuldigen. Es gibt da keinen smarten Grund für, den man sich dafür einfallen lassen kann, in so einer Art und Weise ein Land wirklich völlig in Schutt und Asche zu legen. Das ist ganz, ganz traurig. Vielen, vielen Dank, dass du diese beiden Tapes mitgebracht hast heute. Sowohl Kanonenfieber als auch, wie gesagt, 1914, den Bands, die sich ganz intensiv und sehr akkurat mit Kriegsgeschichte auseinandersetzen und mit den Themen, die einfach jeden Krieg begleiten. Und das ist immer wieder das Leid der Menschen. Und dieses Leid gilt es in dieser Welt zu beenden. Stop the wars everywhere. Liebe Menschen da draußen, die ihr davon betroffen seid, die ihr Freunde, Bekannte, Familie habt, die irgendwo entweder im Gazastreifen gerade auf der Flucht sind oder aus der Ukraine fliehen oder dort kämpfen und um ihr Leben kämpfen. Von meiner Seite, ich glaube von unserer Seite aus, ja. Beste Grüße, wir sind in den Herzen bei euch. Wir wünschen euch ganz, ganz viel Kraft. Und jetzt übergebe ich einfach das Mikro wieder. Ihr hört Polterfolters Metal Mittwoch hier bei Radio RFM. Und Julian erzählt euch jetzt, womit wir hier schön weitermachen. Der hat noch ein paar Tapes dabei.
1: Ja, was heißt schön weitermachen? Man hat ja gerade das Thema so Krisen der Welt. Ne? Also immer wenn es mir schlecht geht, hilft es mir halt ungemein, einfach düstere Tapes hören, wie ich genau da abholen. Also gerade wenn einem das Elend der Welt irgendwie zu viel wird, wenn es irgendwie echt gerade alles so schwer ist und man sich in so eine Lethargie begeht und eigentlich zu nichts mehr so richtig Lust hat, weil irgendwie die Welt sich total negativ entwickelt, gerade so insgesamt. Ich glaube, alle kennen dieses bedrückende, beklemmende Gefühl und dieses Ohnmachtsgefühl einfach. Und was ich da relativ häufig mache, ist mir einfach ein Tape einlegen, eine Platte auflegen. Mucke hören, die genau da in dieser Tiefe irgendwie ansetzt. Oder auch mal zu einem Konzert gehen. Und da wären wir schon beim nächsten Tape. Konzert, letztens war ich im Freihafen in Göttingen. Da hat die Black Metal Band Rana gespielt. Fand ich ziemlich cool. Ich mag ja so dieses Atmosphärische. Also ich habe so richtig ein Oldschool Black Metal oder sowas, sucht man bei mir, glaube ich, eher vergebens. So, das ist einfach gar nicht so mein Stil. Ich muss nicht die ganze Zeit irgendwelche Blastbeats haben, die so monoton vor sich hinstampfen. Da habe ich nicht so Bock drauf, aber immer wenn es so ins Melodische geht, so irgendwie Richtung Post-Black Metal, Atmospheric-Zeug, so, da lasse ich mich schon für begeistern, wenn es so eine schöne, düstere Atmosphäre einfach schafft. Rana kriegt das ganz cool hin. Vielleicht auch mal eine Band. Wenn man überlegen wird, ob man die vielleicht in Witzenhausen auch in Club kriegen kann. Club übrigens immer gern gesehen, ne, wenn ihr da mal hinkommt, hier aus dem Sendegebiet. Genau, ich will gar nicht so viel mehr dazu sagen. Deshalb jetzt Rana mit einem Song vom Album Richtfeuer.

Hallo? Schlaft ihr schon? Ich frage deshalb, weil wir gerade das Thema hatten, Michel, und mir ist aufgefallen, dass die Songs ganz schön lang sind teilweise. Das könnte am Genre liegen, so. Dieses Doom-Metalliche, das zieht sich halt hin. Gerade das Von Dole aus den Niederlanden. Mein Tape-Deck sagt, der Song ging 10 Minuten und 53 Sekunden. Ich glaube, ich sollte auch mal ein bisschen kürzere Songs abspielen, sonst kommen wir hier gar nicht zum Labern und ihr hört uns ja so gerne. Das möchte ich dann doch vermeiden. Deshalb jetzt nochmal von Tiamat ein Klassiker des Gothic Metal. Und danach was Kurzes, ein Billy Idol Cover. Das geht mal ein bisschen zackiger zur Sache, mal so ein 3-Minuten-Song. Einfach mal, damit sich das nicht so ewig in Länge zieht, weil danach, da könnt ihr euch sicher sein, kommt noch mal was, da steht eine 10 vorn auf jeden Fall. Viel Spaß erstmal mit Tiamat.

der ich schon sehr viel Spaß hatte, die auch live gesehen habe. Da hat er uns Fantomar mitgebracht. Welchen Song er gleich spielt, weiß ich nicht so genau, aber das ist ja auch eigentlich gar nicht so wichtig. Ich finde das mega geil, dass du da bist. Ich habe richtig viel Spaß und wenn ihr da draußen nur halb so viel Spaß habt, dann ist mir das eigentlich auch schon recht. Also dann reicht mir das schon, so muss man das sagen. Sorry. Ja, drück mal auf Play und wir hören einfach weiter Mucke.

0: Das war ein Halloween mit einem wieder so mittelprächtig langen Song. Ich kenne das ja so aus der Politik, da gibt es ja ganz oft so eine Redezeitbegrenzung. Und das ist schon relevant, wenn man irgendwie so eine politische Sitzung in einer gewissen Zeit durchbringen will, weil alles andere ist völlig ausgewogen. Das würde Jahre dauern, bis da überhaupt mal irgendein Ergebnis bei rumkommt. Das wäre nicht sinnvoll. Da gibt es so Redezeitbegrenzung. Und vielleicht sollte es bei Metal auch so Daddelzeitbegrenzung geben. Also Gitarren-Soli sollten nicht zu sehr ausarten. Auch wenn wir hier heute mal nicht so marktgerechte Spotify-Musik abspielen, die irgendwie auf 2,5 Minuten getaktet ist und am Computer entstanden.
1: Da bin ich strikt dagegen. Gegen so eine Begrenzung bin ich aber strikt dagegen.
0: Ja, naja, aber das sind so die großen Metal-Bands irgendwie. Die eskalieren da ja manchmal richtig krass drin. Aber ich habe auch noch Tapes von Bands, die ich auch persönlich kenne. Da würde ich jetzt mal dazukommen. Wir haben nicht mehr allzu viel Zeit. Deshalb jetzt erstmal Hellforce. Die haben auch mal im Club gespielt. Die hatte ich mal eingeladen. Das war ein ziemlich cooles Konzert. Das hat mächtig viel Spaß gemacht. Und habe da halt nach dem Clubkonzert dieses Demo-Tape zugesteckt bekommen. Und davon wollte ich jetzt mal den Song Forces of Hell abspielen. Und danach werde ich nochmal kurz was erzählen zu einer anderen Band, die ich auch persönlich kenne. Da gibt es auch eine schöne Geschichte dazu. Viel Spaß beim Reinhauen.

Das waren Hellforce und jetzt kommen wir zu einer Band, die gibt's gar nicht mehr. Children of Arris aus Erfurt. Ich habe ja jahrelang in Erfurt gelebt und studiert und kannte da Leute, die auch Mucke gemacht haben natürlich. Und dann hat sich diese Band aufgelöst damals und dann kam da, ich glaube, Christian Hieser und die Claudi, die kamen auf mich zu und haben gemeint, ey, hier, hast du Bock so auf ein neues doom-metalliches Projekt irgendwie, wir wollen da was starten. Und das war halt gerade in dem Zeitraum, wo ich dann Richtung Witzenhausen gezogen bin. Das war mega ärgerlich, weil ich da eigentlich richtig Bock drauf hatte, weil ich die echt als musikmachende Leute richtig schätze und richtig cool fand damals. Und fand ich schade, dass es diese Band nicht mehr gab und fand aber auch schade, nicht mit den Leuten zusammen spielen zu können, weil ich glaube, da hätte ich richtig Spaß dran gefunden. Nichtsdestotrotz, das Album haben sie aufgenommen und davon kommt jetzt ein Song und danach kommt nochmal ein bisschen was anderes. Schauen wir da nochmal.

Eigentlich wollte ich ja jetzt direkt den nächsten Song nachschieben, aber mir ist ein Fehler unterlaufen. Also, ja, haben wir es von dem Christian erzählt, das ist ein anderer Dude aus Erfurt gewesen. Lutz hieß er. Lutz ist der Mensch, der bei Children of Eris auch gespielt hat. Ist ganz wichtig, wir möchten ja in dieser Radiosendung keine Fake News verbreiten, deshalb gleich nochmal recherchiert und gleich nochmal nachgedacht und ja, der hieß doch anders. Alles klar. Wir bleiben mal bei düsterer Musik aus dem Thüringer Wald. Vision Bleak.

0: Jo, wir läuten jetzt hier die letzte Viertelstunde ein bei Polterfolters Metal Mittwoch, nur hier bei Radio RFM. Ich möchte mich an dieser Stelle natürlich nochmal ganz herzlich bedanken Richtung Eschwege, Martin. Einfach vielen Dank, dass du für so ein paar Chaoten immer wieder auch bis Mitternacht wach bist, um das Ganze nachher umzuswitchen und dich einfach darum zu kümmern, dass der Sound geil rausgeht im Radio. Vielen Dank an meine Jungs hier in Witzenhausen, dass ihr mir den Raum zur Verfügung stellt und dass es einfach immer wieder geil ist und dass ich hier meine Platten auflegen kann und sogar heute und in Zukunft Leute einladen kann, die mal mit dem Tape Deck vorbeikommen. Natürlich, und der größte Dank geht heute an meinen Gast Julian für eine super geile Selection. Es hat mir bisher mega viel Spaß gemacht. Ich hoffe, man hört das da draußen. Ich kriege das Grinsen gar nicht mehr aus dem Gesicht. Ja, ich freue mich einfach, dass diese zweite Show so reingehauen hat und ich freue mich auf jede weitere, die kommt. Alle 4 Wochen live, in Zukunft weiterhin hier aus Witzenhausen. Nächstes Mal kommt ein anderer Kollege von mir. Das wird dann auch ein bisschen kürzer in der Songlänge, denn da gibt es dann mal richtig Punk auf die Ohren. Da freue ich mich auch schon drauf. Ich weiß, heißt Metal Mittwoch, aber ich meine, wir können uns ja alle mal ein bisschen freundlich dem Punk widmen. Von daher geht's jetzt rein. Ich habe gerade gehört, es kommt jetzt mal ein bisschen was Schnelleres, damit ihr alle auch gar nicht ganz so doll einschlaft. Ja, vielleicht hat Julian auch noch so ein paar letzte Worte, bevor wir hier irgendwie so den Rest des Abends einfach mit Musik ausklingen lassen.
1: Ja, vielen Dank auch von mir an dieser Stelle. Michael, vielen Dank für die Einladung. Es hat mega Spaß gemacht. Es war ein toller Abend. Wenn ich jetzt zu Hause gesessen hätte, hätte ich nichts anderes gemacht. Ich hätte den gleichen Tapes in der gleichen Reihenfolge gespielt. Ein 10-Minuten-Song nach dem anderen. Ja, vielen Dank euch fürs Zuhören. Und ich möchte noch mit 2 Songs den Abend beenden. Einmal nochmal schön eine schnellere Nummer von White Zombie, Thunder Kiss 65. Und dann, da wird die Sendung dann wahrscheinlich hinten raus gecuttet werden, weil es sich um Ahab handelt. Funeral Doom Metal. Ich weiß nicht, wie lang der Song geht, aber das ist auf jeden Fall verdammt lang. Und der wird wahrscheinlich nicht in Gänze gespielt werden können. Dann würden wir morgen früh noch hier sitzen. Das haben wir nicht vor. Punkt 12 ist Schluss. Von daher lohnt sich es wahrscheinlich nicht, den letzten Song mitzuschneiden auf eigene Tapes. Der wird wahrscheinlich hinten raus gecuttet sein. Vielen Dank und viel Spaß noch bei den letzten 2 Songs. Macht's gut. 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

0: Ja, moin Leute da draußen an den Endgeräten. Wie ihr vielleicht gemerkt habt, ist die Musik noch gar nicht ausgegangen. Ihr seid jetzt bei der super special Happy After Hour des Polterfotter Metal Mittwochs nur hier bei Radio FM. Es freut mich total, dass wir noch eine Stunde drauf bekommen haben heute. Einfach mal so als kleines Geschenk vom Team aus dem Funkhaus in Eschwege. Und das möchte ich natürlich würdigen. Deswegen lege ich Polterfolder jetzt noch ein paar Platten auf. Genießt den Abend, kommt gut rein in den neuen Tag. Denn ja, es ist schon nach 12. Ich musste mich nochmal kurz vergewissern. Einfach cool. Vielen, vielen Dank an alle Menschen, die zuhören. Vielen Dank ans Team von Radio FM. Vielen Dank an die Jungs hier im Funkhaus. Nochmal riesengroßen Dank an meinen Gast von gestern Abend, den Julian aus Witznasen. Der hat seine Tapes eingepackt, sein Tape-Deck eingepackt. Ja, ich drücke jetzt hier einfach mal wieder auf Play. Viel Spaß mit Derb City von Bongzilla. Und ich lasse mir noch ein bisschen was einfallen. Bis 1 Uhr geht das hier noch. Bleibt dabei, wenn ihr Bock habt. Schönen Abend euch, gute Nacht, schlaft gut. Wo auch immer ihr seid auf dieser Welt. Ganz, ganz viel Liebe daraus. Ganz viel Liebe Richtung Martin. Und genau, Dab City, Bongzilla, auf geht's.
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Jo, das war das schöne Intro der Platte Dab City von Bongzilla. Und jetzt auf Special Wish von meinem Gast von gestern nochmal eine Runde Ginger, eine mega nice Band aus der Ukraine. Von dem Album Wallflowers, das hat er sich gewünscht, denn das kennt er noch nicht, beziehungsweise hat er noch nicht. Und da hören wir jetzt mal rein, und zwar in den Song Sleep of the Righteous. Ich wünsche euch viel Spaß bei dieser After Hour Polterfolters Metal Mittwoch, nur hier bei Radio FM.

Ja, Leute, ihr habt gerade vielleicht gemerkt, das war nicht nur ein Song, das waren auch gleich zwei, weil wir natürlich hier eigentlich im Kopf schon in der Afterhour sind und uns nett unterhalten haben, was ja immer schön ist. Deswegen haben wir gerade einfach nochmal den Titelsong dazugehört. Das ist nämlich Wallflower und das macht auch gar nichts. Jetzt kommen wir zu einer wunderschönen oder nein, eigentlich einem wunderschönen Projekt. Das ist gar nicht so eine richtige Band. The Charm and the Fury kommen aus Holland, ähnlicher Musikrichtung. Auch nochmal ein Song, der sich ganz intensiv mit dem Thema Krieg auseinandersetzt. Ich finde ihn super schön. Hört einfach mal rein. Ich wünsche euch einfach allen noch eine gute Nacht und ja, hört einfach rein.

Jo, ihr Lieben, das wird jetzt tatsächlich dann auch wirklich mal die absolut letzte Ansage des Abends. Es geht jetzt noch mal einen lustigen Schwung in meine Jugend. Ich habe jetzt gerade meine Plattensammlung durchforstet und war mir nicht so sicher, was ich eigentlich jetzt noch so ein bisschen spielen soll, weil ich habe ja natürlich nichts vorbereitet. Deswegen noch mal ein lustiger Szenewechsel. In eine ganz andere Zeit, in eine ganz andere Vita. We butter the bread with butter dürfte vielen Metalheads ein Begriff sein, weil das doch den meisten mal durch eine Playlist huscht. Es sind jetzt noch ganz offiziell, zumindest laut unserem Radiomann, knapp 7 Minuten. Und deswegen drücke ich jetzt hier einfach nochmal lustig auf Play. Ich wünsche euch einen wirklich, wirklich schönen Abend. Kommt gut rein in die Nacht, schlaf gut und habt einen schönen Tag morgen. Auf geht's!

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